Allen Nachtschwärmern ein herzliches Willkommen. Am Mikrofon ist für Sie in dieser Nacht Michael Atzinger. Kammermusik aus Dänemark steht in der ersten halben Stunde an, komponiert von einem schillernden Außenseiter der Musik des 20. Jahrhunderts, wie Ruud Langgaard, Jahrgang 1893, gern bezeichnet wird. Wie aus der Zeit gefallen wirkt er, weil er bis zu seinem Tod 1952 nicht von der Spätromantik losgelassen hat. 400 Werke hat er geschrieben, die meisten sind zu seinen Lebzeiten nie aufgeführt worden. 16 Sinfonien wären von ihm wieder zu entdecken. Wir hören das 5. seiner 7 Streichquartette. Das Nightingale String Quartet aus der dänischen Heimat des Komponisten hat es auf CD aufgenommen.

Wir hörten das Nightingale String Quartet mit dem 5. Streichquartett des Dänen Ruud Langgaard. Weiter geht's mit Musik von Alexander Glasunow. Hier ist die Suite aus dem Raimonda Ballett. Es spielt das Royal Scottish National Orchestra unter José Cerebrière.

Die Suite aus dem Raimonda-Ballett von Alexander Glasunow mit dem Royal Scottish National Orchestra unter der Leitung von José Serebrière. Sie hören das ARD-Nachtkonzert, präsentiert von BR Klassik. Pastorale und Beethoven, dabei denken Sie vielleicht zuerst an die 6. Sinfonie. Stephen Kovacevic denkt als Pianist vielleicht eher an die gleichnamige Sonate Opus 28. Hier ist sie.

Wir hörten Steven Kovacevic mit der Sonate D-Dur Opus 28 der Sonata Pastorale von Ludwig van Beethoven. Joseph Haydn konnte kein Englisch, das hatte Mozart mal süffisant hingerieben, als sich der Kollege anschickte, seinen Lebensmittelpunkt nach London zu verschieben. Haydn nahm die kleine Sottise gelassen und vertraute auf seine Tonsprache und auf seine Kompositionskunst. Und er hat recht behalten. Während seiner beiden London-Aufenthalte hat er seine größten Erfolge erlebt und so gut verdient wie noch nie in seinem Leben. Aber wenn London zu Haydns Zeit auch schon so teuer war wie heutzutage, wird Haydn das Geld auch gebraucht haben. Maris Jansons hat Joseph Haydns 12 Londoner Symphonien hoch geschätzt und sie im Repertoire des Symphonieorchesters des Bayerischen Rundfunks fest verankert. Denn mit Haydns Werken können, so sagte er, Klarheit, Durchsichtigkeit und Pianokultur eines Orchesters in höchstem Maße gefördert werden. Alles Tugenden, die ein weltweit beachtetes Orchester auszeichnen. Hier ist eine der Londoner Sinfonien, die Nummer 95 in C-Moll, mit dem Symphonieorchester des Bayerischen Rundfunks unter Maris Jansons.

Ein Mitschnitt aus dem Münchner Prinzregententheater vom April 2004, das Symphonieorchester des Bayerischen Rundfunks unter Maris Jansons mit der Sinfonie Nummer 95 in C-Moll von Joseph Haydn. Das Ensemble L'Arpa Festante spielt jetzt noch eine Sinfonie in B-Dur eines unbekannten Meisters.

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1: Durch diese Nacht begleitet sie Michael Atzinger. In den kommenden 10 Minuten mit Musik von Sigismondo d'India. Der kam aus Sizilien und machte sein Glück in Neapel mit Motetten, Madrigalen und Liedern. Das ist lange her. 1629 ist Sigismondo d'India gestorben. Hier ist eine Aria für Sopran und Laute von ihm, interpretiert von Roberta Mameli und Luca Pianca. Lamento di Didone.

Dido weint, nachdem sie von Aeneas sitzen gelassen wurde. Lamento di Didone, eine Aria für Sopran und Laute von Sigismondo d'India mit Roberta Mameli und Luca Bianca. Emil Gilels spielt jetzt die symphonischen Etüden in Form von Variationen für Klavier Opus 13 von Robert Schumann.

Symphonische Etüden in Form von Variationen für Klavier Opus 13 von Robert Schumann. Emil Gilels war unser Interpret im ARD-Nachtkonzert von BR Klassik aus München. Die folgende Musik von Ralph Vaughan Williams war eigentlich als Hommage an den Dirigenten Henry Wood gedacht, dem Begründer der später so berühmt gewordenen Londoner Proms. Und dann wurde diese Serenade to Music für 16 Solostimmen zu einer überwältigenden Ode an die Musik, mit Texten aus dem Kaufmann von Venedig von William Shakespeare. Unter unseren 16 Sängerinnen und Sängern sind Größen wie Norma Burrows, Sheila Armstrong und Alfreda Hodgson. Adrian Bolt leitet das London Philharmonic Orchestra. Ralph Vaughan Williams, Serenade to Music.

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Serenade to Music für 16 Solostimmen von Ralph Vaughan Williams auf Texte aus dem Schauspiel Der Kaufmann von Venedig von Shakespeare. Unsere Sängerinnen und Sänger wurden vom London Philharmonic Orchestra begleitet. Dirigent war Adrian Bolt. Und hier sind noch Ruby Braff und Dick Hyman mit einem Titel von Frederick Loewe.

0: polizeilichen Kriminalstatistik veröffentlicht. 2024 hatten die Ermittler rund 18.000 Opfer im Zusammenhang mit sexuellem Missbrauch von Kindern gezählt. In mehr als der Hälfte der Fälle bestand zwischen Opfer und Tatverdächtigen eine verwandtschaftliche oder andere Vorbeziehung. In Ungarn hat der neue Premier Modjor einen Dämpfer erhalten. Seine Wunschkandidatin für die Präsidentschaft, die ungarische Schachgroßmeisterin Judit Polgár, will das Amt nicht übernehmen. Aus Wien, Oliver Schosch.
1: Die 49-Jährige gilt als die beste Schachspielerin aller Zeiten. Sie hatte 25 Jahre lang die Frauenweltrangliste angeführt. Modjor sprach auf seiner Facebook-Seite von einer überparteilichen Kandidatin, die vor allem durch Fleiß, Ausdauer und Persönlichkeit überzeuge. Doch am frühen Montagabend kam die Absage. Judit Polgár schreibt auf ihrer Facebook-Seite: "Ich bin extrem dankbar für die Nominierung für die Präsidentschaft und schätze die Geste des Premierministers, eine unabhängige Kandidatin zu nominieren. Trotzdem fühle ich mich nicht stark genug, um diese historische Verantwortung zu übernehmen."
0: In der spanischen Hauptstadt Madrid haben hunderttausende Menschen ihre Nationalmannschaft nach ihrem Sieg bei der Fußball-WM gefeiert. Die Fußballer fuhren am Abend im offenen Doppeldecker durch die Straßen, wo ihnen die Fans zujubelten. Das Weltmeisterteam war zuvor von König Felipe und Ministerpräsident Sanchez empfangen worden. Nach Angaben der lokalen Behörden waren bei den bis tief in die Nacht dauernden Siegesfeiern rund 2 Millionen Menschen auf den Straßen unterwegs. Das waren die Nachrichten. Das Wetter in Deutschland. Tagsüber freundlich, im Osten und in der Mitte einige Schauer bei 19 bis 26 Grad. Am Mittwoch von Nordwesten Schauer und Gewitter, im Südwesten freundlich, 18 bis 28 Grad. Am Donnerstag Schauer, im Nord- und Südwesten meist trocken, 17 bis 27 Grad. Es ist 5.03 Uhr.
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3: Einen guten Dienstagmorgen. Am Mikrofon begrüßt Sie noch einmal Sven Knappe. Mit Musik von Johann Georg Albrechtsberger starten wir in die letzte Runde Nachtkonzert, einem österreichischen Organisten, Orgelbauer und Musiktheoretiker, der vor allem in Wien wirkte. Zu seinen Schülern zählten Musikerpersönlichkeiten wie Karl Czerny, Ferdinand Ries, Johann Nepomuk Hummel oder auch Ludwig van Beethoven. Aus Albrechtsbergers Posaunenkonzert in B-Dur hören wir den ersten Satz.

Allegro Moderato, der erste Satz aus dem Posaunenkonzert in B-Dur von Johann Georg Albrechtsberger, gespielt von Jürgen van Rijn und dem Combattimento Consort Amsterdam. Für das nächste Stück sollten Sie möglichst wetterfest und schwindelfrei sein, denn es geht im Dreivierteltakt hinaus aufs Meer. Karl Michael Ziras Walzer auf hoher See intoniert die Rasumowski-Sinfonia.

Auf hoher See, ein Walzer von Karl Michael Zierer, die Rasomowski-Sinfonia wurde von Christian Pollack geleitet. Und es geht in den böhmischen Spätbarock mit dem ARD-Nachtkonzert. Wir hören Anton Reichenauers Konzert für Oboe und Orchester mit Jeffrey Coates und dem Ensemble Charivari Agréable.

Der Böhme Anton Reichenauer steckt hinter diesem Konzert für Oboe und Orchester, vorgestellt von Jeffrey Coates und dem Ensemble Charivari Agréable unter der Leitung von Ka Ming Ning. Hier ist das ARD-Nachtkonzert, präsentiert von BR Klassik mit Musik aus dem 20. Jahrhundert, komponiert von Samuel Barber, 1910 im US-Bundesstaat Pennsylvania geboren. Joshua Bell und das Baltimore Symphony Orchestra servieren den ersten Satz aus Barbers Violinkonzert Opus 14.

Allegro, der erste Satz des Violinkonzerts Opus 14 von Samuel Barber. Der Geiger Joshua Bell wurde begleitet vom Baltimore Symphony Orchestra unter David Zinman. Von den USA geht's ins ehemalige Mutterland, England, mit einem Satz aus der Serenade in D-Dur von Dame Ethel Smythe, 1858 in der Grafschaft Kent geboren. Joshua Weilerstein dirigiert das Orchestre de Chambre de Lausanne.

Allegro con Brio, der vierte Satz aus der Serenade in D-Dur von Dame Ethel Smythe mit dem Orchestre de Chambre de Lausanne unter Joshua Weilerstein. Kurz vor unserem Finale im ARD-Nachtkonzert gibt's noch eine historische Aufnahme aus dem Jahr 1969. Den dritten Satz aus dem Harfenkonzert Nummer 5 von Johann Baptist Krumpholz mit dem Harfenisten Wladimir Haas und den Münchner Philharmonikern unter Jan Kuzier.

Das war der Rondosatz aus dem Harfenkonzert Nummer 5 von Johann Baptist Krumpholz mit dem Harfenisten Wladimir Haas und den Münchner Philharmonikern unter Jan Kuzier. Sie hörten das ARD-Nachtkonzert, präsentiert von BR Klassik, dem Klassikprogramm des Bayerischen Rundfunks. Am Mikrofon war für Sie Sven Knappe. Ein herzliches Dankeschön fürs Einschalten und bis morgen.

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1: 6 Uhr. Spanien feiert seine Fußball-Weltmeister. Pistorius besucht Rüstungskonzern KNDS in Kassel. Mutter stirbt bei Unfall in Mittelhessen. Das Wetter: Sonne, Wolken und meist trocken bei 20 bis 26 Grad. Mein Name ist Katrin Rudolph. Guten Morgen. In Madrid haben rund 2 Millionen Fußballfans die spanische Nationalmannschaft nach ihrem Titelgewinn bei der Weltmeisterschaft gefeiert. Das Team fuhr gestern stundenlang in einem offenen Doppeldeckerbus durch die Hauptstadt. Vor dem Rathaus gab es dann eine große Party, die bis in die Nacht andauerte. Die spanischen Fußballer waren gestern aus den USA zurückgekommen. Im WM-Finale hatten sie sich am Sonntag mit 1:0 gegen Argentinien durchgesetzt. Es ist das zweite Mal nach 2010, dass Spanien den Weltmeistertitel geholt hat. Kanzler Merz hat mit dem neuen britischen Premierminister Burnham telefoniert, wenige Stunden nach der Ernennung des Labour-Politikers zum neuen Regierungschef. Aus der Nachrichtenredaktion Markus Weber.
2: Beide hätten den Wunsch geäußert, die enge Zusammenarbeit zwischen Berlin und London fortzusetzen. Merz und Burnham waren sich demnach auch einig, die Ukraine weiter umfassend zu unterstützen und den Druck auf Russland zu erhöhen. Der neue britische Premier telefonierte auch mit US-Präsident Trump und dem ukrainischen Präsidenten Zelensky. Burnham war gestern Mittag von König Charles zum neuen Premier ernannt worden und berief anschließend sein Kabinett.
1: Bundesverteidigungsminister Pistorius besucht heute das Rüstungsunternehmen KNDS in Kassel. Er will sich den Betrieb anschauen und mit Belegschaft und Geschäftsführung sprechen. Die Bundesregierung hatte im Juni beschlossen, mit 40% bei KNDS einzusteigen. Die Kosten dafür werden auf mehr als 7 Milliarden Euro geschätzt. Einen konkreten Termin gibt es aber noch nicht. KNDS baut unter anderem den Kampfpanzer Leopard 2 und beschäftigt in der Region Kassel rund 2400 Menschen. Dämpfer für den neuen ungarischen Ministerpräsidenten Modjo. Seine Wunschkandidatin für das Präsidentenamt, die ungarische Schachgroßmeisterin Judit Polgar, möchte das Amt nicht übernehmen. ARD-Korrespondent Oliver Schosch.
3: An diesem Montag wollte Modjo sie offiziell darum bitten, die Nominierung als Präsidentschaftskandidatin anzunehmen. Doch am frühen Montagabend kam die Absage. Judit Polgar schreibt auf ihrer Facebook-Seite: Ich bin extrem dankbar für die Nominierung für die Präsidentschaft und schätze die Geste des Premierministers, eine unabhängige Kandidatin zu nominieren. Trotzdem fühle ich mich nicht stark genug, um diese historische Verantwortung zu übernehmen. Ich kann die Aufgabe, eine gespaltene Nation wieder zu vereinen, nicht erfüllen.
1: Bei einem Verkehrsunfall in Mittelhessen ist gestern Abend eine 45-jährige Autofahrerin ums Leben gekommen. Sie war mit ihren 10 und 12 Jahre alten Kindern zwischen Leuen-Lahn-Bahnhof und Burg Solms unterwegs, als ihr ein 18-jähriger Autofahrer entgegenkam. HR-Reporter Rainer Battefeld.
4: In einer scharfen Kurve verlor er die Kontrolle über sein Auto und stieß frontal mit der Autofahrerin zusammen. Ersthelfer konnten die beiden verletzten Kinder aus dem Wrack retten, noch bevor die Feuerwehr vor Ort war. Die Mutter war zunächst eingeklemmt, wurde dann aber aus dem auf dem Dach liegenden Wagen befreit und in ein Krankenhaus gefahren. Laut Polizei starb sie dort in der Nacht. Der 18-jährige Autofahrer wurde ebenfalls schwer verletzt.
1: Die Deutsche Bahn plant, künftig Alkohol an allen Bahnhöfen in Deutschland zu verbieten. Wie die Bild-Zeitung berichtet, soll es untersagt sein, auf Bahnsteigen oder in Bahnhofshallen zu trinken. Bisher gilt das nur an großen Bahnhöfen wie Frankfurt, Hamburg oder Köln. Jetzt will die Bahn ihr Hausrecht ausweiten. Konzernchefin Paller sagte zur Begründung, es zähle für sie nur eins, der Schutz der Kollegen und der Reisenden. Und das passiert heute noch. Bundesinnenminister Dobrindt, BKA-Präsident Münch und die Missbrauchsbeauftragte des Bundes Klaus legen aktuelle Zahlen zum Thema Kindesmissbrauch vor. Grundlage sind die Daten aus der polizeilichen Kriminalstatistik. Bei seiner Afrika-Tour reist Außenminister Wadephul von Mauretanien weiter nach Nigeria. Ziel seiner Reise ist der Aufbau neuer strategischer Partnerschaften. Und am Gießener Landgericht wird das Urteil im Prozess um einen Doppelmord erwartet. Ein Geschäftsmann aus Gießen soll die Tat auf der griechischen Insel Korfu organisiert haben. Das waren die Nachrichten. Das Wetter: heute gibt es im Süden viel Sonnenschein, im Norden mehr Wolken und im Tagesverlauf auch einzelne Schauer bei 20 bis 26 Grad. Morgen erst Sonne und Wolken, später im Norden auch mal Schauer, 18 bis 26 Grad. Die weiteren Aussichten: am Donnerstag mal sonnig, mal dichte Wolken, im Norden und Osten einzelne Schauer bis 24 Grad. Am Freitag viel Sonnenschein und nur lockere Wolken bis 28 Grad. Die Zeit 6.05 Uhr.
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5: Mit Bastian Kauf, und ich wünsche Ihnen einen schönen Dienstagmorgen.

Sharon Kam und Itamar Golan mit Edward Elgars Salut d'Amour am frühen Morgen um 6:08. Herbert von Karajan ist immer noch eine der umstrittensten musikalischen Persönlichkeiten. Es gibt ein neues Buch über ihn, Macht, Ohnmacht, Verständnis heißt das. Das stellen wir Ihnen etwas ausführlicher vor, um 6:45. Und bevor wir gleich zu unserem Gedicht kommen, machen wir eine Reise ins 18. Jahrhundert zu Georg Philipp Telemann zusammen mit Musiker Alter Ripa und der Sonate C-Dur.

0: Musica Alter Riper mit der Sonate C-Dur von Georg Philipp Telemann.
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0: Gioconda Belli ist als nicaraguanische Schriftstellerin und Lyrikerin eine der international bekanntesten lateinamerikanischen Autorinnen. Von ihr stammt heute früh unser Gedicht, gelesen von Ursula Langrock.
2: Gefahren des Sommers. Dieser Sommer nimmt mit sich fort, was wir gewesen sind. Jeden Tag erwache ich und schmiege mich an deinen Rücken, berühre dich, wie um sicherzugehen, dass dich das Wasser nicht fortgeschwemmt hat. Lächle und frage mich, ob morgen, ob bald, ob eines schönen Tages nicht Regentropfen zu Tränen werden und die Feuchtigkeit bis ins Haus dringt und der Regen nicht Möbeln, Regalen, Vorhängen die Farben auswäscht und wir alle nass werden zwischen Händeschütteln und Verabschieden. Deshalb sauge ich morgens alles Licht in meine Lungen, öffne alle Türen, male das Gelächter gelb an im Haus, setze die Sonnenblumen in Schwung, hefte mir die Sonne zwischen die Brüste und mache mich auf, dich zu berühren, dir zu schreiben, zu erklären, dass kein, nie ein Sturzbach meine Liebe fortreißen kann. Kein Wolkenbruch, kein Unwetter, kein Wirbelwind deinen Namen von meiner Haut löscht. Deiner langen Tage Honig.

Die Katona Twins haben aufgespielt Fandango aus Madrigal Concierto von Rodrigo Joaquin. Jetzt gefolgt von Michael Haydn, einem Frühwerk von ihm. Die Sinfonie Nummer 33 in D-Dur, die hat er zwischen 1758 und 1760 geschrieben, während seiner Zeit als Kapellmeister in Rumänien. Dieses Werk, wie gesagt, gehört zu seinem frühen sinfonischen Schaffen, umfasst die klassischen vier Sätze und hier kommt der erste, das Allegro Molto.

So klingt das Allegro Molto, so klingt der erste Satz aus Michael Haydns Sinfonie Nummer 33. Sie haben die Deutsche Kammerakademie Neuss gehört, um 7:07. 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

0: Das Ensemble Reflektor mit einem Ausschnitt aus Jean-Philippe Ramons Les Bourriades. Gleich ist es 6:30. Wir kommen zu unserem Zuspruch am Morgen hier in HR2 Kultur. Den hören Sie heute früh von Katrin Landwehr-Martin aus Alsfeld. Und sie fühlt erstmal den Ratschlägen künstlicher Intelligenz auf den Zahn.
1: Ich habe mal KI gefragt. Diesen Satz höre ich in letzter Zeit immer öfters. Dabei werden Fragen gestellt wie: Ist ein Jobwechsel zum jetzigen Zeitpunkt sinnvoll? Oder in welcher Farbe soll das neue Haus gestrichen werden? Wohin soll ich in Urlaub fahren? Oder welche Futterkur braucht mein älterer Hund? Wenn mir Bekannte oder Arbeitskollegen solche Fragen stellen, versuche ich mit ein paar gut überlegten Ideen weiterzuhelfen. Doch ich stelle fest, dass sich immer mehr Menschen auf die Antworten der künstlichen Intelligenz verlassen, anstatt auf gut gemeinte Ratschläge von lieben Freunden. Tendenz steigend. Auf einer Feier hatte ich neulich eine tolle Glückwunschrede gehört. Später bin ich auf die Rednerin zugegangen und habe sie ausführlich gelobt. Wir kamen ins Gespräch. Es stellte sich heraus, dass die Rednerin die Glückwunschrede von einem KI-Programm hatte schreiben lassen. Sie hat sie einfach nur vorgetragen. Diese Entwicklung erschreckt mich. KI ist für mich ein rotes Tuch. Der Grund ist, ich habe Angst vor KI. Vor allem davor, was sie mit uns Menschen macht. Meine Angst und mein Widerwillen gegen KI hat viel mit meinem Glauben zu tun. Für mich ist jeder Mensch von Gott geschaffen, als sein Ebenbild, Gott ähnlich. Wir haben wie Gott die Fähigkeit, kreativ zu sein, Neues zu schaffen. Wir sind ausgestattet mit Fantasie, Herz und Verstand, einem freien Willen und zahlreichen Sinnen. Wie ein Künstler können wir die Erde und unser Zusammenleben weitergestalten. Wozu hat Gott mir als Mensch so viele Fähigkeiten gegeben, wenn ich das Denken, Fühlen und Gestalten KI überlasse? Was wird aus unseren zwischenmenschlichen Beziehungen, unserer Seele und unserer Beziehung zu Gott, wenn KI als ein persönlicher Berater und Begleiter gesehen wird, scheinbar allwissend und jederzeit verfügbar? Papst Leo XIV. Hat vor kurzem eine umfangreiche Enzyklika zum Thema KI veröffentlicht. Darin empfiehlt er, die KI-Werkzeuge weder zu verteufeln noch zu vergöttern, sondern sie von einem festen Standpunkt aus zu lenken. Er schreibt: Wir haben die dringende Pflicht, zutiefst menschlich zu bleiben und unser großartiges Menschsein zu bewahren, das keine Maschine ersetzen kann. Wahrer Fortschritt entspringt stets einem Herzen, das für andere offen ist, einer Intelligenz, die bereit ist, zuzuhören. Ich will, dass unsere Gesellschaft menschlich bleibt. Drum will ich aufmerksam sein für meine Mitmenschen mit all meinen Sinnen.

0: Ein munterer Ausflug ins 19. Jahrhundert mit dem Quintett und dem Presto aus Heinrich von Herzogenbergs Trio D-Dur. Wir kommen zu einem ganz umstrittenen Dirigenten, Herbert von Karajan. Es gibt einen neuen biografischen Band von Wolfgang Ratert mit dem Titel Macht, Ohnmacht, Vermächtnis. 37 Jahre nach dem Tod Karajans liest dieser Band sich erfrischend nüchtern, meint Hanna Schmidt und führt auch nochmal in die Kontroverse ein.
1: Bei kaum einem anderen Musiker ist heute noch der Diskurs so aufgeladen wie bei Herbert von Karajan. Die einen verehren ihn als absolutes Genie und verfallen in der Begründung dieses Ansatzes nicht selten in elitäre und arrogante Argumentationsmuster, als gäbe es eine einzig wahre Art, Musik zu machen. Andere wollen offenbar alles daran legen, Karajan als den extrem mächtigen Akteur des globalen Musikbetriebs, der er war, zu demontieren. Oft setzten Musikwissenschaftler und Publizisten allerdings ihre Kapazitäten dafür ein, Karajans schwerwiegende nationalsozialistische Vergangenheit und Überzeugung zu bagatellisieren oder zu entschuldigen. Der Professor für historische Musikwissenschaft an der LMU München, Wolfgang Ratert, hat jetzt ein weiteres Buch zu dem Dirigenten veröffentlicht. Herbert von Karajan, Macht, Ohnmacht, Vermächtnis. Er geht dabei aber einen entscheidenden Schritt zurück und vermittelt den Eindruck, ohne ideologische Verfärbung auf Werk und Leben des Dirigenten zu blicken.
2: Karajan ließ sich im Umgang mit der politischen Macht von ihr instrumentalisieren und bediente sich ihrer im Gegenzug. Der Verfasser dieses Buches ist davon überzeugt, dass man Karajans ästhetisches und musikpolitisches Vermächtnis, das sich in seinen Tätigkeiten als Opern- und Filmregisseur vielleicht am deutlichsten niederschlägt, von solchen Erfahrungen und Entscheidungen nicht trennen kann. Macht und Ohnmacht von Karajans entschiedenem Versuch der Verschmelzung von künstlerischer und politischer Sphäre, die er doch ebenso entschieden voneinander zu trennen behauptete, spiegeln sich darin wieder.
1: Ausgehend von diesem Widerspruch analysiert Wolfgang Ratert in erster Linie die Narrative, die vorherige Biografen und Publizisten über den Dirigenten geprägt haben. Dabei bezieht er aber auch bisher wenig ausgewertete Interviews und Texte mit ein.
2: Die Machtfülle und erdrückende Präsenz Karajans im europäischen und weltweiten Musikleben riefen bereits ab Anfang der 1950er Jahre ein enormes publizistisches Interesse an seiner Person hervor, das sich vor allem in zwei Richtungen entwickelte. Zum einen wurde Karajan zu einer Figur des Jet-Set, was eine Reihe von Artikeln und Interviews in den entsprechenden Medien nach sich zog. Zum anderen erschienen zu Lebzeiten Karajans zwischen 1955 und 1988 nicht weniger als 8 Biografien, die, angesiedelt zwischen den Extremen von Hagiographie und Entzauberung, auflagenstark eine internationale Leserschaft erreichten.
1: Dementsprechend verortet der Autor die Gründe dafür, dass Karajan zu dem wahrscheinlich wirkungsmächtigsten klassischen Musiker des 20. Jahrhunderts werden konnte, nicht in seinen künstlerischen Beiträgen, sondern in einem Interessendickicht aus Kunst, Politik und Geschäft. Eine zentrale Rolle spielt dabei laut Ratards Ausführungen, dass Karajan einerseits im nationalsozialistischen Deutschland Ideologie und Ästhetik treu bedient hat und bei den Größen des NS-Regimes einen hohen Status genoss. Andererseits ist ihm, ebenfalls aufgrund guter Kontakte, seine öffentliche Rehabilitierung nach Ende des Zweiten Weltkriegs extrem gut gelungen.
2: Karajan war sehr wohl von nationalsozialistischen Überzeugungen geprägt, die er nach 1945 aber verdrängen und ad acta legen konnte, weil er sich relativ sicher sein konnte, dass es schon aufgrund seines kulturpolitischen Gewichts im Kalten Krieg kein übergeordnetes öffentliches Interesse an der tieferen Aufklärung von Fragen gab.
1: In diesem Zusammenhang wagt Wolfgang Ratert auch den erneuten Tauchgang hinein in die NS-Akten und widmet einen wesentlichen Teil seiner Abhandlung den mühseligen Kontexten von Karajans NSDAP-Mitgliedschaft und dessen späterer Entnazifizierung.
2: Der Aufwand, der allein für die Klärung der Formalitäten von Karajans NSDAP-Mitgliedschaft betrieben wurde und immer noch betrieben wird, erscheint absurd hoch. Umso mehr, als die formale Zugehörigkeit nur wenig über den Grad der ideologischen Bindung aussagt. Die Unterscheidung zwischen Kartei- und Parteimitgliedschaft verdeckt jedoch den politischen Kern des Karajan-Diskurses, nämlich die Frage, wie weit sich die Kunst der Politik nähern kann oder darf, wann aus dem Mitläufer ein Komplize oder sogar ein Täter wird und ob es Alternativen gegeben hätte. Am Ende müssen sich die Historiker damit begnügen, so unvoreingenommen und gründlich wie möglich die Bedingungen zu rekonstruieren, unter denen sich Karajans Karriere als paradigmatischer Fall innerhalb eines totalitären Systems vollzog, das die Grenzen zwischen Mitläufer, Nutznießer, Opportunist und Täter planvoll verwischte.
1: Der Autor widmet entlang von Karajans Biografie ganze Kapitel etwa dessen Verhältnis zu Wilhelm Furtwängler, Heinz Tietjen, Gustav Gründgens oder Josef Goebbels. Er schaut genauso auf Karajans Wagner- und Bruckner-Begeisterung wie auch auf einzelne Aufführungen und Inszenierungen. Vorbildlich in seiner Nüchternheit ist bei all dem Ratatz Ton. Er nimmt Herbert von Karajan ernst als einen Menschen und Musiker, der kein einfacher Mitläufer war, sondern kalkulierte und bewusste Entscheidungen im Sinne seiner Überzeugungen und seiner Karriere getroffen hat.
2: Dass Bruckners Musik, wie diejenige Bachs, Beethovens, Liszts und Wagners, für die Zwecke der nationalsozialistischen Propaganda in besonderer Weise genutzt und missbraucht werden konnte, war Karajan zweifellos bewusst. 1937 hatte Hitler in der Walhalla-Gedenkstätte eine Bruckner-Büste aufstellen lassen. Und nach dem Anschluss Österreichs intensivierte sich der Kult. In den beiden letzten Kriegsjahren war Karajan in ganz direkter Weise darin involviert, als er das sogenannte Reichsbruckner-Orchester dirigierte.
1: Im Jahr 2026 ist dieser objektive, sachorientierte Ton eine Wohltat. In diesem Buch geht es weder darum, ein Genie heraufzubeschwören, noch eine Ikone zu stürzen, sondern darum zu verstehen, was Herbert von Karajans immenser Erfolg eigentlich über die Musikindustrie und ihre Machtstrukturen erzählt. Insofern schließt Rathart auch mit einem nachvollziehbaren und notwendigen Appell.
2: Es bleibt abzuwarten, ob das differenzierte heutige Karajan-Bild das Schisma von hagiografischen Ehrenrettungen und polemischen Angriffen endgültig überwinden wird.
1: Dann nämlich wird hoffentlich der Weg ein kleines bisschen freier für konstruktive Machtkritik mit Blick auf die Musikgeschichtsschreibung und die Dynamiken der Klassikindustrie.
0: Wolfgang Rathers Herbert von Karajan Macht, Ohnmacht, Vermächtnis ist bei der Edition Text und Kritik erschienen und kostet 29 Euro. Und hier in HR2 Kultur hören Sie nun die Berliner Philharmoniker unter der Leitung von Karajan mit Johann Strauss, Wein, Weib und Gesang.

Weinweib und Gesang von Johann Strauss, die Berliner Philharmoniker unter der Leitung von Herbert von Karajan. Gefolgt von einem Stück, das 200 Jahre zuvor entstanden ist, der Chaconne aus Henry Purcells The Faerie Queen.

Martin Stadtfeld mit der Chaconne aus Henry Purcells Fairy Queen. Inhalt 2 Kultur, 7:07. Und wir möchten mit Ihnen heute früh über ein Örtchen sprechen, über das spricht man sonst eher nicht. Wir möchten über die Toilette sprechen. An Toiletten lässt sich ja ablesen, wie eine Gesellschaft über Reinlichkeit, Intimität, Technik und Zusammenleben denkt. Und wir werden eine kleine Weltreise machen und schauen uns mal die Toiletten dieser Welt an und würden natürlich auch gerne mit Ihnen ins Gespräch kommen und von Ihnen wissen, sind Toiletten für Sie reine Zweckräume oder gehören sie zur Kultur eines Ortes? Was ist für Sie eine gute öffentliche Toilette? Und wie wichtig sind öffentliche Toiletten dafür, dass man sich in einer Stadt frei bewegen kann? Erzählen Sie es uns, schreiben Sie an hr2@hr.de oder rufen Sie uns an 069 155 2225.

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2: 7 Uhr. Spanien feiert seine Fußball-Weltmeister. Alkohol soll an allen Bahnhöfen verboten werden. Mutter stirbt bei Unfall in Mittelhessen. Das Wetter: Sonne, Wolken und meist trocken bei 20 bis 26 Grad. Mein Name ist Katrin Rudolph. Guten Morgen. Bis in die Nacht hinein hat Spanien seine Fußballnationalmannschaft nach dem Sieg bei der WM gefeiert. Das Team hatte sich am Sonntag zum zweiten Mal nach 2010 den Titel geholt. Rund 2 Millionen Menschen versammelten sich in der Hauptstadt Madrid, wo die Fußballer in einem Bus durch die Straßen fuhren. ARD-Reporter Nicolas Buschlüter.
3: Der oben offene Doppeldeckerbus mit den spanischen Spielern und der Aufschrift Könige der Welt kämpfte sich mehrere Stunden lang durch die Innenstadt vor. Links und rechts ein rotes Fahnenmeer, Jubel auch von den Balkonen. Viele Fans hatten Sonnenschirme als Schutz vor der brütenden Hitze mitgebracht. Das Bad in der Menge dürfte den spanischen Spielern und Fans noch lange im Gedächtnis bleiben. Oder zumindest bis zum nächsten WM-Triumph.
2: Die Deutsche Bahn plant, künftig Alkohol an allen Bahnhöfen in Deutschland zu verbieten. Wie die Bild-Zeitung berichtet, soll es untersagt sein, auf Bahnsteigen oder in Bahnhofshallen zu trinken. Bisher gilt das nur an großen Bahnhöfen wie Frankfurt, Hamburg oder Köln. Jetzt will die Bahn ihr Hausrecht ausweiten. Konzernchefin Paller sagte zur Begründung, es zähle für sie nur eins, der Schutz der Kollegen und der Reisenden. Bundesverteidigungsminister Pistorius ist heute in Kassel. Im Rahmen seiner Sommertour besucht er dort das Rüstungsunternehmen KNDS. HR-Reporter Jonas Vogt.
4: Bei seinem Besuch will Pistorius vor allem persönlich mit der Belegschaft sprechen, so ein Sprecher des Verteidigungsministeriums. Außerdem stehen ein Betriebsrundgang und Gespräche mit der Geschäftsführung von KNDS auf dem Programm. Pistorius war zuletzt im Januar vergangenen Jahres bei KNDS in Kassel. Damals hatte der Minister ein neues Artilleriefahrzeug symbolisch an den ukrainischen Botschafter übergeben. Anfang Juni hatte der Bund dann bekannt gegeben, dass er bei dem Rüstungskonzern einsteigen wird.
2: Die 10. Nacht in Folge haben die USA Ziele im Iran angegriffen. Nach Angaben des Militärs wurden militärische Einrichtungen beschossen, unter anderem Luftverteidigungssysteme und Startanlagen für Drohnen und Raketen. So sollten die Möglichkeiten Irans geschwächt werden, weiterhin Handelsschiffe in der Straße von Hormus anzugreifen. Das iranische Regime wiederum hat Länder mit US-Militärstützpunkten angegriffen, unter anderem Kuwait. Neue Förderrichtlinien beim Heizungstausch. Wer eine Wärmepumpe einbaut oder eine andere klimafreundliche Heizung, der bekommt weiter Geld vom Staat, aber ab heute nicht mehr so viel wie bisher. Nach dem neuen Gebäudemodernisierungsgesetz werden maximal 80% der Kosten übernommen. Die genaue Summe hängt auch stärker vom Einkommen ab als vorher und davon, ob noch mindestens ein minderjähriges Kind im Haushalt wohnt. Bei einem Verkehrsunfall in Mittelhessen ist gestern Abend eine 45-jährige Autofahrerin ums Leben gekommen. Sie war mit ihren 10 und 12 Jahre alten Kindern zwischen Leuen-Lahn-Bahnhof und Burg Solms unterwegs, als sie ein 18-jähriger Autofahrer entgegenkam. HR-Reporter Rainer Battefeld.
5: In einer scharfen Kurve verlor er die Kontrolle über sein Auto und stieß frontal mit der Autofahrerin zusammen. Ersthelfer konnten die beiden verletzten Kinder aus dem Wrack retten, noch bevor die Feuerwehr vor Ort war. Die Mutter war zunächst eingeklemmt, wurde dann aber aus dem auf dem Dach liegenden Wagen befreit und in ein Krankenhaus gefahren. Laut Polizei starb sie dort in der Nacht. Der 18-jährige Autofahrer wurde ebenfalls schwer verletzt.
2: Und das passiert heute noch. Bundesinnenminister Dobrindt, BKA-Präsident Münch und die Missbrauchsbeauftragte des Bundes Klaus legen aktuelle Zahlen zum Thema Kindesmissbrauch vor. Grundlage sind die Daten aus der polizeilichen Kriminalstatistik. Und am Gießener Landgericht wird das Urteil im Prozess um einen Doppelmord erwartet. Ein Geschäftsmann aus Gießen soll die Tat auf der griechischen Insel Korfu organisiert haben. Das waren die Nachrichten. Das Wetter: heute gibt es im Süden viel Sonnenschein, im Norden mehr Wolken und im Tagesverlauf auch einzelne Schauer bei 20 bis 26 Grad. Morgen erst Sonne und Wolken, später wieder im Norden auch mal Schauer, 18 bis 26 Grad. Die weiteren Aussichten: am Donnerstag mal sonnig, mal dichte Wolken, im Norden und Osten einzelne Schauer bis 24 Grad. Am Freitag viel Sonnenschein und nur lockere Wolken bis 28 Grad. Die Zeit 7.04 Uhr.
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1: Mit Bastian Korf, ich wünsche einen guten Start in diesen Dienstag.

0: Antonín Dvořáks böhmische Suite ist gerade erklungen mit der Tschechischen Philharmonie Prag. Das ist das Finale gewesen. Wir sind aber noch nicht am Ende. Wir haben noch jede Menge vor heute früh. Zum Beispiel besuchen wir die Hunnenkönigin in Worms. Die Nibelungenfestspiele sind wieder losgegangen. Wir sprechen darüber in unserer aktuellen Frühkritik um kurz nach 7:30. Und jetzt gehen wir erstmal auf Toilette.
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0: Wir sprechen nämlich heute früh über einen Ort, über den man sonst nicht spricht, die Toilette eben. Und man kann ja wunderbar ablesen anhand von Toiletten, wie eine Gesellschaft über Reinlichkeit, über Intimität, über Technik und über Zusammenleben denkt. Deshalb haben wir unsere Korrespondenten und Korrespondentinnen über die Welt verstreut mal gebeten, zu schauen, wie die Toiletten vor Ort aussehen und wie sie behandelt werden. Wir starten in Tokio.
2: Das Wichtigste mal vorweg, in Japan aufs Klo zu müssen, ist ein Traum. Also wirklich. Sauber, kostenlos, hochmodern und an jeder Ecke verfügbar. Selbst am Bahnhof kann man davon ausgehen, dass man sein Geschäft äußerst komfortabel und in einem angenehmen hygienischen Umfeld verrichten kann. Oft geht der Klodeckel schon auf, wenn man die Kabine nur betritt, und wenn man sich aufs Klo gesetzt hat, will man nicht mehr runter. Die Klobrille ist nämlich beheizt. Auf Wunsch kann man ein paar diskrete Geräusche abspielen, die die eigentliche Geräuschkulisse beim Verrichten seines Geschäfts überdecken. Besonders beliebt leichte Aufzugmusik oder das Rauschen eines Wasserfalls. Wenn man dann einmal fertig ist, folgt das eigentliche Highlight, die eingebaute Bidet-Funktion. Diese Toiletten sind in Japan absoluter Standard. Sauberkeit ist generell ein kultureller Wert in Japan. Der Glaube, dass Götter in Toiletten wohnen, ist weit verbreitet. Das kommt vom Shintoismus. Toiletten sauber halten bringt Glück, glauben die Leute, und schon die Kinder werden so erzogen, Toiletten sauber zu halten. Lernen das bereits in der Schule.
3: Mexiko steht für scharfe Chilisoßen. Und die sind nicht nur in aller Munde, sondern auch Gesprächsthema vor dem nächsten Toilettengang. Esa te pica dos veces. Diese hier wird dich zweimal pieksen. Beim Essen und einmal später, heißt es oft. Wenn Reisende das ungewohnte Essen und die Schärfe nicht vertragen, sprechen Mexikaner scherzhaft von Moctezumas Rache. Moctezuma, der Herrscher des Aztekenreichs, als die Spanier unter Hernán Cortés 1519 mit der Eroberung Mexikos begannen. Also, wer als Fremder nach Mexiko kommt, wird von Moctezuma symbolisch bestraft. So viel sollte man vor dem ersten Toilettengang wissen und auch, dass Klopapier hier Glückssache ist. Je ländlicher, desto unwahrscheinlicher. Es schadet also nicht, immer was dabei zu haben. Anders als in Deutschland gibt es kaum öffentliche Toiletten, die von der Kommune bereitgestellt werden. Sie sind in Mexiko meist privat betrieben. Dort, wo eine Gebühr erhoben wird, etwa 25 bis 50 Euro Cent umgerechnet, da gibt es auch Toilettenpapier. Nur Obacht, das sollte in der Regel nicht in der Schüssel heruntergespült werden, sondern wird in einem Mülleimer entsorgt. Die Abwassersysteme sind oft älter und empfindlich, sie können leicht verstopfen. Die Sauberkeit hängt stark vom Ort ab. In modernen Einkaufszentren oder Restaurants sind sie meist sehr gepflegt, auf Märkten oder an Busbahnhöfen dagegen oft deutlich einfacher ausgestattet. Dort fehlt oft das fließende Wasser, gespült wird mit geschöpftem Wasser aus einem Eimer. Oft wird in Mexiko nicht einfach gefragt, wo die Toilette ist, sondern «Me presta el baño?» sinngemäß «Leihen Sie mir Ihr Badezimmer?» Höflicher lässt sich der Gang zur Toilette wohl kaum ankündigen.
4: Öffentliche Toiletten sind in China fast immer kostenlos und vor allem in den Großstädten reichlich vorhanden. Man findet meist innerhalb weniger Minuten eine. In Parks, U-Bahnhöfen, Einkaufszentren, an Touristenattraktionen oder in den Innenstädten als freistehende kleine Häuschen. Moderne Sitztoiletten sind in China nicht immer vorhanden. Hocktoiletten sind nach wie vor weit verbreitet. Teilweise gibt es auch keine Türen oder Trennwände dazwischen. Toilettenpapier, Seife oder Papierhandtücher sind häufig nicht verfügbar. Oft gibt es nicht mal ein Waschbecken zum Händewaschen. Um an Toilettenpapier zu kommen, muss man in China inzwischen auch manchmal einen Code mit dem Smartphone scannen oder sein Gesicht per Gesichtserkennung scannen lassen. Erst dann gibt ein Automat eine bestimmte Menge Klopapier heraus. Damit soll verhindert werden, dass ganze Rollen geklaut werden. Wenn man mal keine öffentliche Toilette findet, kann man in der Regel in China auch kostenlos die Toilette eines Restaurants nutzen. Auch auf dem Land und in kleineren Städten gibt es öffentliche WCs. Oft liegen diese aber weiter auseinander und werden nicht so regelmäßig gereinigt. Chinas Staats- und Parteichef Xi Jinping hat es sich im Jahr 2015 zum Ziel gesetzt, Chinas Toiletten großflächig zu modernisieren. Im Zuge der sogenannten Toilettenrevolution sind Zehntausende öffentliche WCs entstanden in den Städten und auf dem Land. Viele Dörfer wurden an die Kanalisation angeschlossen. Kritiker bemängeln, dass zwar viele neue Toiletten gebaut wurden, weil sich das politisch als Erfolg präsentieren ließ, Reinigung und Reparaturen wurden anschließend aber teils vernachlässigt. Vor allem auf dem Land verfallen viele öffentliche Toiletten.
0: Toiletten rund um den Globus, porträtiert von unseren ARD-Korrespondentinnen und Korrespondenten Benjamin Eisel aus Peking, Jenny Barke aus Mexiko-Stadt und Thorsten Iffland aus Tokio. Und wir möchten natürlich auch gerne mit Ihnen sprechen und wüssten gerne von Ihnen, sind Toiletten für Sie reine Zweckräume oder gehören Sie zur Kultur eines Ortes? Was ist für Sie eine gute öffentliche Toilette und wie wichtig sind öffentliche Toiletten dafür, dass man sich in einer Stadt frei bewegen kann? Mailen Sie uns an hr2@hr.de oder rufen Sie uns an 069 155 2225. Musikalisch gibt es jetzt Cancan-Klänge von Erik Satie.

0: Hendrik Wiese und Ensemble mit der Flötensonate E-Moll von Johann Sebastian Bach. Das ist der zweite Satz gewesen, das Allegro. Zurzeit ist es, was die Temperaturen angeht, ja etwas entspannter, aber der Hochsommer wird uns auch bald wieder fest im Griff haben. Auch in Wien wird er das tun. Badehose und Bikini tauschen dort aber viele regelmäßig ein gegen Häkelnadeln, Wolle und Garn. Und das nicht draußen, sondern drinnen. Der Grund dafür ist die Strickkünstlerin Sophie Frank, die gemeinsames Stricken als Eventreihe aufgezogen hat unter dem Titel Needles and Crime. Es gibt einen Krimi im Programmkino, der wird geguckt und dabei wird zusammen gestrickt. Mehr als 30.000 Menschen folgen ihr schon auf Instagram. Ihre Veranstaltungen sind regelmäßig ausgebucht und die Stimmung vor Ort extrem gut.
1: Ich werde versuchen, ein Meshi-Dreieckstuch zu häkeln, was man so als Allrounder-Accessoire verwenden kann. Ich habe Blau, Lila und Grün dabei und werde schauen, welche Farbe mir gleich am besten gefällt, wenn ich anfange.
2: Vanessa wartet im Eingangsbereich eines Wiener Kinos. Vor ihr ist die Kasse, hinter der Studentin liegen auf einer Theke keine Snacks aus, sondern Wolle, Garn und Nadeln. Vanessa geht im Hochsommer ins Kino, um dort zu stricken und zu häkeln.
3: Wir schauen heute The Balkonettes. Das ist ein Krimi. Und den schauen wir heute im Zuge der Veranstaltung Needles and Crime.
2: Das ist Sophie Frank. Sie lehnt in der letzten Reihe des Kinosaals an der Wand und macht einen entspannten Eindruck. Sophie Frank trägt schulterlange braune Haare, einen Pony und eine auffällige Hornbrille. Die Strickanleitungsdesignerin veranstaltet das gemeinsame Strickevent Needles and Crime seit 4 Jahren.
4: Ich rufe jetzt besser ein. Danke.
2: Die meisten im Publikum sind weiblich, um die 30 Jahre alt und modisch gekleidet, vom Typ Hip und Studentin in einer Großstadt. Viele haben sich Wolle, Garn und Nadeln schon von zu Hause mitgenommen. Die meisten Besucherinnen kommen als Gruppe, manche auch allein. Sarah ist bei Social Media auf den Geschmack gekommen.
5: Und jetzt sehe ich auch auf meinem Instagram die ganze Zeit so coole Sachen, die Leute machen. Und ich bin so, ich will das auch alles machen, weil es irgendwie cool, wenn man sagt, man hat das T-Shirt selbst gemacht.
2: Sarah sagt, das Leben sei so digital, sich während des Films auf Stricken und Häkeln zu konzentrieren, also etwas Analoges, das seien ihr die 10 Euro Eintritt wert. Und das sehen offenbar viele so, denn das Event ist regelmäßig ausverkauft, sagt Veranstalterin Sophie Frank außerhalb des Kinosaals. Mit ihren Strickveranstaltungen versucht sie das Hobby von gängigen Klischees zu befreien.
6: Ja, es ist so ein Oma-Hobby, aber gleichzeitig gibt es halt Strickanleitungen mit irgendwelchen kleinen, durchsichtigen Tops. Das ist jetzt nicht das, was meine Oma stricken würde.
2: Und dass Teilnehmerinnen solche durchsichtigen Oberteile stricken würden, das komme vor und sei ein Statement. Die Textur dieser Oberteile ist je nach Längsstreifen unterschiedlich. Wahlweise sehr fein und eng, dann wieder grob gestrickt, sodass das Kleidungsstück mehr zeigt, als es eigentlich verhüllt. Aber auch wer weniger Haut zeigen und trotzdem eine Botschaft senden möchte, der sei bei ihr richtig, sagt Sophie Frank. Denn Stricken sei durchaus politisch.
6: Stricken war auch immer schon eine Form von Zusammengehörigkeit oder Zeichen setzen. Und ich merke, dass die Leute auch immer mehr suchen, um ihren eigenen Aktivismus zur Sprache zu bringen. Und nicht jeder, nicht jede geht auf die Straße und schreit Parolen. Manche stricken einen Pulli und haben einen Spruch draufstehen. Das geht von rechts wird nur gestrickt, über resist, über einfach nur das Wort nein.
2: Vanessa, die im Kino am Dreieckstuch häkelt, sagt, das Gemeinschaftsgefühl ist der Grund, warum sie auch im Hochsommer da ist. Das Zusammenkommen unter Gleichgesinnten. Und Sophie Frank sagt, auch dieses Zusammenkommen sei letztlich ein Statement. Ein Statement gegen das einsame Großstadtleben.
6: Gerade in der Community auch, sind oft nicht die aller extrovertiertesten. Und dadurch ist ins Kino gehen aber etwas, was die vielleicht anfängliche Schüchternheit mit Community recht gut zusammenfügen lässt. Weil man doch dieses Community-Gefühl hat, aber eben nicht dazu gezwungen ist, ein Gespräch anfangen zu müssen.
0: Stricken im Programmkino, ein Krimi läuft und dazu klackern die Stricknadeln. ARD-Korrespondent David Freches aus Wien. Und auch was die Musik angeht, bleiben wir in Wien. Wir kommen jetzt hier in HR2 Kultur zu Franz Schubert mit einem kleinen Abstecher in die Schweiz zum Tonhalle Orchester Zürich. Das spielt nämlich den dritten Satz aus seiner vierten Sinfonie.

0: Solgebetta haben wir gerade gehört mit dem Violoncello-Konzert B-Dur von Antonio Vivaldi. Das Allegro ist erklungen zusammen mit dem Ensemble Capella Gabetta. 7:58 ist es. Die Nibelungenfestspiele in Worms sind wieder eröffnet. Wie oft in den vergangenen Jahren finden sie auch diesmal an der Nordseite des Wormser Doms statt. In diesem Jahr, und das ist das Außergewöhnliche, kommt zum ersten Mal das Regieteam aus England. Geschrieben hat der Autor Oliver Lansley und gemeinsam mit James Seeger, der Regie geführt hat. Beide sind bekannt für die Londoner Theaterkompanie Les Enfants Terribles, die mit starken Bildern, mit Spezialeffekten, Artistik, Pantomime und Zaubertricks auf sich aufmerksam gemacht hat. Also eine eher ungewöhnliche Ausgangssituation. Das Stück, das so entstanden ist und jetzt dort aufgeführt wird, heißt Die Hunnenkönigin. Ursula May ist für uns bei der Premiere in Worms dabei gewesen. Was wird denn überhaupt erzählt?
1: Ja, also im Mittelpunkt steht diesmal Kriemhild, allerdings nicht als die Figur, die man sie sonst erlebt, eben als trauernde Witwe Siegfrieds, sondern als Frau nach dessen Tod, die sich auch einfach versucht, neu zu definieren. Die große Frage ist, was ist passiert in den 7 Jahren, seit Kriemhild von Worms weggegangen ist und man kann auch sagen, wegverheiratet wurde, um sie loszuwerden. Kriemhild heiratet den Hundenkönig Etzel und sie findet dann tatsächlich etwas, womit sie wohl nicht mehr gerechnet hatte, nämlich so etwas wie Glück nach all diesen entsetzlichen Erfahrungen, die sie hat machen müssen. Etzel ist hier allerdings nicht der barbarische Herrscher und der gewalttätige Schlächter, als der er bekannt ist, sondern das ist ein gebildeter, höflicher und reflektierter Mann, der auch ihre Sprache spricht, der sich differenziert und einfühlsam ausdrücken kann. Kriemhild bekommt ein Kind, den jungen Ortlieb, und eine Zeit lang sieht es tatsächlich so aus, als ob sich diesmal bei den Nibelungen doch noch eine andere Wendung herstellen ließe. Aber die Gewaltspirale ist nicht aufzuhalten. Etzel reagiert oder agiert mit der Logik des Kriegers, der zwar Kriege führt, um Schlimmes zu verhindern, aber aus dieser Spirale auch nicht herauskommt. Also der Junge soll auch ein Krieger werden, Kriemhild will das nicht und daran zerbricht die Beziehung. Auch das ist ja eine durchaus zeitgemäße Interpretation. Und das Stück stellt eben mit dieser Figur des Etzel die Frage, kann Gewalt Frieden schaffen oder setzt sie immer neue in Gang?
0: Wenn man an Kriemhild denkt, vor allen Dingen eben aus dem Nibelungenlied, dann ist sie ja bekannt als die große Rächerin, die ganz berechnend Etzel geheiratet hat, um mit seiner Hilfe Rache an den Burgundern üben zu können. Das ist jetzt aber anders, oder?
1: Also grundsätzlich anders ist es nicht, aber es ist anders erzählt und nimmt sehr stark ihre Perspektive ein. Also man kann schon sagen, dass Oliver Lansley eine Geschichte mit sehr aktuellen Bezügen geschrieben hat, ohne jetzt vordergründig zu aktualisieren. Kriemhild merkt erst allmählich, was wirklich die Wahrheit war, dass ihr Mann Siegfried die Schwägerin Brünhild in der Hochzeitsnacht vergewaltigt hat, zwar auf Geheiß, aber dass Siegfried deswegen ermordet werden musste, um dieses Geheimnis zu schützen. Und Kriemhild ist in vieler Hinsicht eine sehr moderne Frau, die ihr Leben selbst in die Hand nehmen will und trotz aller Geschehnisse eben kein Opfer sein möchte. Interessant auch, dass sie zum Beispiel später an einer sehr starken Wochenbettdepression leidet und das Kind auch erst einmal nicht annehmen kann. Mutter Ute, die ist etwas überdreht gespielt von Janet Hein, ist eine Art frühe Feministin, die das Patriarchat kritisiert, indem sie immer wieder betont, dass Frauen es eben nicht leicht haben am Burgunderhof. Kriemhild kann, als sie alles durchschaut, allerdings auch nicht sich wehren, als mit den Mitteln, die am Burgunderhof geherrscht haben und die sie auch gelernt hat irgendwo, eben Gewalt und Blutvergießen. Gespielt wird Kriemhild von Maria Dragus, die man unter anderem auch aus Filmen mit Michael Haneke kennt. Und sie spielt diese Kriemhild tiefgründig, in sich gekehrt und mit großer Präsenz.
0: Jetzt habe ich schon gesagt, das Regieteam aus England hat mit viel Spektakel auf sich aufmerksam gemacht. Das ist als sehr bildstark angekündigt worden. Ist das eingelöst worden?
1: Also nicht ganz so, wie ich erwartet hatte. Also ich war überrascht, dass der Abend doch auf eine Art recht konventionell erzählt ist. Ja, es gibt Erinnerungen an Shakespeares Theater, das Publikum sitzt da zum Teil mit auf der Bühne. Es gibt eine Drehbühne und ein Pferd wird von Puppenspielern gespielt. Es gibt auch Videoprojektionen. Aber insgesamt ist es solides Schauspiel, gut nachvollziehbares Theater mit Bildern, die dann aber so stark doch nicht sind. Und da war in Worms tatsächlich schon viel mehr Bühnenzauber zu sehen. Und ja, und auch mehr Stringenz in der Erzählung. Hier wurde sehr, sehr viel hineingepackt, aber es verliert sich auch ein bisschen in diesem zu viel.
0: Eine wichtige Rolle spielt ja auch Musik. Die Sängerin Alice Merton steht mit ihrer Band live auf der Bühne. Was hat das gemacht?
1: Also musikalisch ist das schon toll. Pop, Rock, weltmusikalische Farben, die schaffen Atmosphäre. Das sind starke Songs mit einer sehr präsenten Sängerin. Alice Merton hat diese Songs ja auch extra für Worms geschrieben. Aber die Musik bleibt eher Beiwerk, schafft und illustriert Stimmung, dient den Übergängen. Ich habe mich gefragt, ob da nicht sehr viel mehr möglich gewesen wäre, wenn man schon so einen Star wie Alice Merton zur Verfügung hat. Wenn das Regie-Team sie und ihre Musik noch viel mehr in die Dramaturgie eingebunden hätte, das hätte richtig super werden können. Aber so ist Alice Merton mit ihrer Band natürlich gut. Aber ich hätte mir gewünscht, dass die Musik eine stärkere eigene dramaturgische Rolle übernommen hätte.
0: Den ganz großen Jubel höre ich, glaube ich, nicht bei dir raus, dein Fazit?
1: Also es ist gut erzähltes Theater, es ist auch eine gute Story, ein gut geschriebenes Stück, aber es ist eher konventionell inszeniert und damit also kein experimentelles Stück und es ist auch weit weniger radikal als angekündigt, aber man kann es gerne angucken.
0: Ursula May zu den Nibelungenfestspielen in Worms noch zu sehen bis zum 2. August. Vielen Dank für diese aktuelle Frühkritik.

0: Das Mozarteum-Orchester Salzburg mit dem Marsch aus dem dritten Akt von Figaros Hochzeit von Wolfgang Amadeus Mozart. Zuvor haben Sie den sechsten Satz aus Hubert Perrys An English Suite gehört mit dem Südwestdeutschen Kammerorchester Pforzheim. Im 19. Jahrhundert, da hat man Baden-Baden gerne als Sommerhauptstadt Europas bezeichnet. Und auch wenn sich heute in der Kurstadt der europäische Adel und die internationale Kulturszene kein Stelldichein mehr geben, Baden-Baden bemüht sich um kulturelle Attraktionen. Und unter dem Motto Kunst findet statt, da lädt Baden-Baden regelmäßig renommierte Künstler ein, ihre Kunstwerke im freien Raum sozusagen Open Air zu präsentieren. Und ab sofort sind im Kurgarten rund um das Casino Skulpturen und Neoninstallationen des Frankfurter Künstlers und Städelprofessors Tobias Rehberger zu sehen. Patrick Neumann hat sich diese Freiluftausstellung angeschaut.
1: Auf den ersten Blick sehen die Neonskulpturen von Tobias Rehberger aus wie Reklame. Grell leuchten sie in Schaufenstern von Modegeschäften und Eisdielen. Erst bei genauerem Hinsehen wird klar, hier spielt jemand mit der Aufmerksamkeit der Betrachter. Enough is enough ist dort zu lesen oder aber auch ein Hinweis auf eine angebliche Recreation Area.
2: Eine Kunst, die sich dafür interessiert, dass sie im Alltagsleben vorkommt. Dass Kunst nicht nur was sein muss, was heilig im Museum steht, sondern eher eine Wichtigkeit daraus zieht, dass sie eben so im Alltäglichen auftaucht. Ui, ja, da ist ja schon wieder was. Was ist denn da wieder los? Das ist so ein bisschen flapsiger Titel, der das so beschreibt, wie man hier so durchstreift.
1: Ui ja, so nennt sich übrigens auch die Open-Air-Ausstellung in Baden-Baden. Auch hier das Spiel mit der Verwirrung. Der staunende Ausruf Ui ja könnte auch der Name eines asiatischen Künstlers sein. Verwechslungsgefahr erwünscht. Die Kunst des 60 Jahre alten Tobias Rehberger, der Professor an der Städelschule in Frankfurt ist, hat viel mit Design zu tun. Und vielleicht ist auch genau das das Besondere. Design und Kunst verschmelzen. Tobias Rehberger ist in Baden-Baden kein Unbekannter. Im Jahr 2009 hat er das Café der Kunsthalle gestaltet. Am Eingang zu den Kolonnaden in Baden-Baden findet sich eine große torähnliche Skulptur, durch die man hindurchgehen kann. Auf Arabisch steht dort: In zwei Tagen ist morgen bereits gestern. Ein Zitat angeblich von Goethe, wohl aber eher von dem vom Künstler sehr bewunderten Karl Valentin. Humor also ist ein weiterer wichtiger Aspekt in Tobias Rehbergers Kunst.
2: Es gibt nichts Ernsthafteres als Humor. Wenn man sich die klassische Abfolge von zum Beispiel Clowns der letzten 100 Jahre anguckt, waren das immer sehr ernste und tiefgründige Leute. Ich glaube immer der Kunst nicht so ganz, wenn sie so wahnsinnig behauptet, so tiefgängig zu sein. Da ist meine Erfahrung eine ganz andere. Ich finde so Kunst, die das so vor sich herträgt, dass sie so wahnsinnig tiefgängig ist, oft ein bisschen flach.
1: In der Baden-Badener Trinkhalle findet sich eine 2 Meter hohe Skulptur eines Clownkopfes in Gestalt eines funktionierenden Brunnens. Geschlossene Augen, offener Mund und eine triefende riesige Pappnase, nach der das Kunstwerk auch benannt ist. Auf der Rückseite des Kopfes ein zweites Gesicht, gleich dem Januskopf aus der römischen Mythologie. Auch hier wieder der Hofnarr, der Künstler, dessen Spott aber gleichzeitig bitterer Ernst ist.
2: Wenn man es jetzt ganz klassisch sieht, ist ja so eine Clownspappnase ein sehr simpler skulpturaler Eingriff, der aber was sehr Verwandelndes hat. Also nur durch diese Nase wird man gleich zu jemand anderem, wird man gleich anders angeguckt. Man kann andere Sachen sagen durch das, dass man diese Nase aufhat. Und das finde ich eben das Interessante an dieser Figur Pappnase.
1: Die Freiluftausstellung mit insgesamt 15 Positionen aus dem Werk von Tobias Rehberger ist in Baden-Baden noch bis Anfang September zu sehen. Und wer den Künstler dort zufällig trifft, kann ihn gerne auf seine Kunst ansprechen.
2: Man macht natürlich Kunst, dass sie auch für sich spricht und eigentlich fast wie so ein Naturereignis auch für sich selbst steht. Deswegen rede ich auch nicht so gern drüber. Mir ist lieber, man guckt sich was an. Aber ich meine, ich mache mir da seit Jahrzehnten drüber Gedanken. Und warum soll ich diese Gedanken, wenn mich jemand fragt, nicht auch mit jemandem teilen? Also insofern habe ich auch kein Problem damit.
1: Übrigens, eine Eisdiele in den Kolonnaden, die ein Neonkunstwerk im Schaufenster präsentiert, hat eigens einen Eisbecher kreiert. Er heißt natürlich wie die Ausstellung Ui ja und schmeckt auch so.
0: Da weiß ich nicht so genau, ob es wirklich lecker schmeckt. Ui ja. Den Eisbecher würde ich auf jeden Fall bestellen. Wenn Sie sich die Ausstellung von Tobias Rehberger anschauen möchten, bis zum 6. September haben Sie noch Gelegenheit, das in Baden-Baden zu tun.

0: Ein Klagelied von Max Richter. Und damit Sie keinen Grund zu klagen haben, gibt's jetzt was zu gewinnen.
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Domenico Cimarosas Oboenkonzert B-Dur ist das gewesen, der erste Satz daraus, das Allegro Brioso, Christoph Hartmann und das Ensemble Berlin. Und bis zu den Nachrichten laden wir Sie noch zum Tanzen ein, mit einem Ausschnitt aus Tschaikowskis Ballett Dornröschen. Hier kommt Paul Papsts Konzertparaphrase darüber.

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1: 8 Uhr. Alkohol soll an allen Bahnhöfen verboten werden. Neue Förderregeln beim Heizungstausch gelten. Spanien feiert seine Fußball-Weltmeister. Das Wetter: Sonne, Wolken und meist trocken bei 20 bis 26 Grad. Mein Name ist Katrin Rudolph. Guten Morgen. Die Deutsche Bahn plant ein komplettes Alkoholverbot an allen 5.400 Bahnhöfen in Deutschland. Bisher gilt das nur an großen Bahnhöfen wie Frankfurt, Hamburg und Köln. ARD-Reporter Frank Eichmann.
2: Es reicht. Wir greifen jetzt härter durch, sagt Bahnchefin Palla der Bild. Sie verspricht sich mehr Ordnung und Sicherheit auf Bahnhöfen und in Zügen, mehr Schutz von Mitarbeitern und Reisenden. Bis Mitte Oktober soll das Verbot von Bier, Wein oder Schnaps auf Bahnsteigen und in Bahnhofshallen bundesweit eingeführt sein, bestätigte die Bahn der Deutschen Presseagentur. Durchgesetzt von Bundespolizei und eigenen Sicherheitskräften droht bei illegalem Alkoholkonsum künftig ein sofortiger Platzverweis und im Wiederholungsfall ein dauerhaftes Hausverbot.
1: Die 10. Nacht in Folge haben die USA Ziele im Iran angegriffen. Nach Angaben des Militärs wurden militärische Einrichtungen beschossen, unter anderem Luftverteidigungssysteme und Startanlagen für Drohnen und Raketen. So sollten die Möglichkeiten Irans geschwächt werden, weiterhin Handelsschiffe in der Straße von Hormus anzugreifen. Das iranische Regime wiederum hat Länder mit US-Militärstützpunkten angegriffen, unter anderem Kuwait. US-Präsident Trump hat neue Zölle gegen das Nachbarland Kanada angeordnet. Nach Angaben aus Washington fällt künftig ein Aufschlag von 50% auf etliche Waren an. ARD-Korrespondent Martin Ganselmeier.
3: Trumps zusätzliche Zölle sollen in 30 Tagen in Kraft treten. Sie gelten für eine breite Palette von Produkten, darunter auch solche, die eigentlich unter das nordamerikanische Freihandelsabkommen fallen. Als Beispiele nannte das Weiße Haus Hockeyschläger, Wein und Zement. Der US-Präsident reagiere damit auf Kanadas, so wörtlich, diskriminierende Behandlung amerikanischer Produkte. Der kanadische Premierminister Mark Carney verteidigte die kanadischen Einfuhrbeschränkungen als Gegenmaßnahmen auf Trumps Zölle gegen sein Land.
1: Ab heute gelten neue Förderregeln für alle, die sich eine klimafreundliche Heizung einbauen lassen wollen, zum Beispiel eine Wärmepumpe. Grundlage ist das neue Gebäudemodernisierungsgesetz, das die schwarz-rote Koalition beschlossen hatte. ARD-Korrespondentin Lissy Kaufmann.
4: Die maximal förderfähigen Kosten sinken von 30.000 Euro auf zunächst 28.000 Euro und dann alle 6 Monate weiter um 750 Euro bis zum Jahr 2030. Das heißt aber nicht, dass ein Antragsteller diese Summe komplett erstattet bekommt. Maximal zahlt der Staat 80%. Die genaue Summe hängt jetzt stärker vom Einkommen ab als vorher. Relevant ist auch, ob noch mindestens ein minderjähriges Kind im Haushalt lebt.
1: In Mittelhessen ist eine 45-jährige Autofahrerin nach einem Verkehrsunfall zwischen Leun und Burg Solms gestorben. Sie war mit ihren beiden Kindern im Alter von 10 und 12 Jahren auf der kurvigen Straße unterwegs, als sie mit dem Auto eines 18-Jährigen zusammenstieß. Die Frau wurde eingeklemmt, musste von der Feuerwehr befreit werden und starb später. Die Kinder konnten gerettet werden. Der 18-jährige Autofahrer wurde verletzt. In Madrid haben rund 2 Millionen Fußballfans die spanische Nationalmannschaft nach ihrem Titelgewinn bei der Weltmeisterschaft gefeiert. Das Team fuhr gestern stundenlang in einem offenen Doppeldeckerbus durch die Hauptstadt. Vor dem Rathaus gab es dann eine große Party, die bis in die Nacht andauerte. Die spanischen Fußballer waren gestern aus den USA zurückgekommen. Im WM-Finale hatten sie sich am Sonntag mit 1:0 gegen Argentinien durchgesetzt. Es ist das zweite Mal nach 2010, dass Spanien den Weltmeistertitel geholt hat. Und das passiert heute noch. Am Duisburger Landgericht beginnt der Prozess gegen einen ehemaligen Chefarzt. Dem 60-jährigen Kinder- und Jugendpsychiater wird vorgeworfen, sich wiederholt an seinen jungen Patienten vergangen zu haben. Und Verteidigungsminister Pistorius kommt nach Kassel. Er besucht im Rahmen seiner Sommertour das Rüstungsunternehmen KNDS. Das waren die Nachrichten. Das Wetter: heute gibt es im Süden viel Sonnenschein, im Norden mehr Wolken und im Tagesverlauf auch einzelne Schauer bei 20 bis 26 Grad. In der Nacht bleibt es trocken und es kühlt ab auf 13 bis 8 Grad. Morgen erst Sonne und Wolken, später im Norden auch mal Schauer, 18 bis 26 Grad. Die weiteren Aussichten: am Donnerstag mal sonnig, mal dichte Wolken, im Norden und Osten einzelne Schauer bis 24 Grad. Am Freitag viel Sonnenschein und nur lockere Wolken bis 28 Grad. Die Zeit: 8:05.
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5: Mit Bastian Korff. Ich wünsche einen guten Start in diesen Tag.

Die Wigmore Soloists spielen Ludwig van Beethoven. Sie haben gerade das Tempo di Minuetto gehört aus seinem Septett S-Dur. 8:08 ist es. Abgründig und humorvoll wird es heute früh noch bei uns. In diesem Spannungsfeld bewegt sich die Kunst von Annette Barcelot. Die Ausstellung, eine neue Ausstellung, können Sie gerade in Karlsruhe erleben. Darüber sprechen wir noch und über den ganz besonderen Humor von Heinz Strunk auch noch. Sein neues Buch Memories of Heidelberg stellen wir Ihnen um kurz nach 8:30 vor. Und gleich sprechen wir wieder über das stille Örtchen. Zuvor bleibt es aber nicht still mit dem Freiburger Barockorchester und einem Ausschnitt aus Jan Dismas Zelenkas Suite F-Dur.

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1: Wir sprechen heute Frühjahr über einen Ort, über den selten gesprochen wird, die Toilette. Und jetzt besonders über die Damentoilette. In ihrem neuen Sammelband Die Damentoilette, da versammelt die Herausgeberin Friederike Schilbach 22 literarische Texte über einen Raum, der weit mehr ist als nur ein funktionaler Ort, nämlich ein Ort der Begegnung, des Rückzugs und der Solidarität. Geschnatter auf der Damentoilette für immer, hat Sophie Passmann zum Beispiel auf die Rückseite des Buchs geschrieben. Frau Schilbach, warum denn ausgerechnet die Damentoilette? Was macht diesen scheinbar alltäglichen Ort literarisch so spannend?
2: Ja, das ist ein Ort, an dem sehr, sehr viele Geschichten erzählt werden können und auch sehr viele Geschichten liegen. Und ich glaube, dass die Damentoilette ein Ort ist, der sehr viele Dinge auch verhandelt, die uns als Gesellschaft umtreiben, die patriarchale Diskurse umtreiben. Ich glaube, das ist ein Ort, an dem sehr viel passiert, an dem im Grunde alles möglich ist.
1: Jetzt ist der Begriff Geschnatter auf der Damentoilette, der so manchmal fällt, ziemlich abwertend gemeint. Sie setzen aber diesem Begriff mit Ihrem Buch etwas entgegen. Warum ist Ihnen das auch so wichtig gewesen?
2: Naja, wenn man sich den Wortlaut Geschnatter von der Damentoilette anhört, dann merkt man ja erstmal, dass Geschnatter etwas ist, was gemeinhin Tieren, insbesondere Gänsen, zugeschrieben wird. Und die Damentoilette wurde im Rahmen dieser Literaturkritik eben als Chiffre für Trivialität aufgerufen. Und ich sehe das eben vollkommen anders und denke nicht, dass das ein Ort ist, der für Trivialitäten herhalten kann. Und insofern war mir das wichtig, die Damentoilette zurückzuholen und zu sagen, die Frauen, die dort sehr viel Zeit verbringen, sind diejenigen, die vielleicht mal erzählen sollten, was dort wirklich passiert und nicht die Menschen, die im besten Fall dort gar nicht vorkommen.
1: Was passiert denn dort, auch was außerhalb dieses Raums oft gar nicht möglich ist?
2: Na, da kann man halt eine kleine Pause vom Patriarchat nehmen, wenn man Lust hat, eine kleine Pipi-Pause oder man kann gut auch einen Nervenzusammenbruch haben. Man kann sich auch mit den Freundinnen kurz unterhalten, wie der Abend so läuft und ob man jetzt vielleicht irgendwie noch länger da mit den Männern am Tisch sitzen möchte oder vielleicht auch nicht. Man kann auch sich den Lippenstift ausleihen oder eine Sicherheitsnadel oder einen Tampon, wenn man das braucht. Man kann mit den Freundinnen plaudern, man kann dort Party machen. Also man kann da alles machen, worauf man Lust hat.
1: In Ihrem Buch? Da schreiben ja 22 Autorinnen über ganz unterschiedliche Erfahrungen. Welche Themen, welche Motive haben Sie vielleicht auch immer wieder überrascht?
2: Also mich haben alle überrascht. Das sind ja eben 22. Und mich hat vor allem überrascht, erstmal in welcher absoluten Geschwindigkeit diese Autorinnen. Die Idee zum Buch kam ja am 14. April und die Autorinnen haben dann bis Ende April Zeit gehabt, ihren Text zu schicken. Also 1 bis 2 Wochen maximal und alle von den 22 haben fantastische Texte geschickt und zwar so schnell, faster than lightning speed und jede von den Autorinnen hat auch ihre eigene Form gefunden, also von einer Liste, die die Autorin Marlene Sörensen geschickt hat, über eine Kurzgeschichte, die die Spiegelreporterin Nora Gantenbrink geschrieben hat, über einen essayistischen Text von Gabriele von Arnim oder ein Gedicht von Kim Adonizio, war im Grunde alles dabei und das hat mich doch sehr überrascht, dass die Autorinnen alle sofort Ja gesagt haben und alle sofort gesagt haben, ich habe jetzt eigentlich 5 bis 10 Themen, über die ich hier schreiben könnte, welche Geschichte soll es denn sein und dass ich sozusagen das große Glück hatte, dass da so viele Geschichten denen sofort in den Sinn kamen.
1: Das klingt ja auch schon danach, als ob es eine Fortsetzung geben müsste. Also wenn schon so viel Interesse da war und alle so schnell gearbeitet haben, gibt es bestimmt noch andere Autorinnen, die was beizutragen haben. Warum ist denn die Toilette ein Ort, über den sonst eigentlich nie geschrieben wird oder gesprochen wird? Es ist ja immer so ein, ja, ich gehe mal, meistens spricht man ja noch nicht mal von Toilette, sondern ich gehe mich mal frisch machen, ich gehe mal aufs Örtchen. Können Sie sich das erklären?
2: Ich glaube, dass das nicht so ist, dass darüber nicht gesprochen wird. Also wenn Sie sich mal Serien wie Sex and the City oder Girls angucken oder Fleabag, dann ist die Toilette, insbesondere die Damentoilette, oft ein Ort, an dem die Handlung entscheidend vorangetrieben wird. Also dass die Figuren sich dort treffen und dort Themen besprechen, die vielleicht außerhalb, draußen in der Gesellschaft, draußen, wo man maskiert und fein gebürstet und so weiter rumläuft, dass man das dann lieber in der Damentoilette macht. Und ich glaube auch, dass es in der Literatur schon immer die Damentoilette gab. Wenn Sie an Virginia Woolf denken oder an James Baldwin oder die Lyrikerin Anne Carson, also Rückzugsräume wie Toiletten sind dort oft ein literarischer Topos und das sind Orte, an denen sexuell Dinge passieren. Also das ist oft ein Ort, an dem auch eine Selbstermächtigung oder eine Verwandlung der Figuren stattfindet. Also insofern glaube ich, dass die Damentoilette schon immer da war.
1: Was wünschen Sie sich denn, dass die Leserinnen und Leser nach der Lektüre Ihres Buchs die Damentoilette mitnehmen?
2: Also ich glaube, für die als Frauen gelesenen Menschen ist das Buch Entertainment pur. Es gibt natürlich auch ein paar Geschichten, die ernster und schmerzlicher sind. Also Dana Vohwinkel, Autorin bei Surkamp, schreibt zum Beispiel in ihrem Text, der den Titel Lästern, Kotzen, Pissen, Wegschauen, Draufhauen hat, darüber, dass sie die Darmtoilette jetzt nicht nur als den ultimativ solidarischen Ort erlebt hat. Aber ich würde sagen, für als Frauen gelesene Menschen ist das schon ein sehr heiteres Buch, was sehr unterhaltend ist und ich merke das sozusagen auch an den Reaktionen der Leserinnen, dass viele anrufen oder schreiben oder auf Instagram ihre Geschichten teilen und sagen, ich habe ja auf der Damentoilette dies und das erlebt. Und für Männer würde ich denken, ist das wie so ein Bildungsroman. Also ich glaube, näher werden sie der Damentoilette in diesem Leben nicht mehr kommen. Deswegen können sie auch das Buch mal lesen und vielleicht ihren 10 besten Buddies schenken.
1: Und das ist doch mal eine Einladung. Die Damentoilette, 22 Liebeserklärungen, herausgegeben von Friederike Schelbach, ist bei Park Ullstein erschienen, kostet 20 Euro. Frau Schelbach, vielen Dank für Ihre Zeit.
2: Ich danke Ihnen.
1: Und wir möchten natürlich auch gerne von Ihnen wissen, sind denn Toiletten für Sie reine Zweckräume oder gehören sie zur Kultur eines Ortes? Was ist für Sie eine gute öffentliche Toilette und wie wichtig sind öffentliche Toiletten dafür, dass man sich in einer Stadt frei bewegen kann? Mailen Sie uns an hr2@hr.de oder rufen Sie uns an 069 155 2225. Und Musik gibt's jetzt hier im Breitbandformat mit den Wiener Philharmonikern und John Williams' March of the Resistance.

0: Stephen Huff an den Tasten. Das ist das Intermezzo für Klavier S-Moll von Johannes Brahms. Die Schweizer Künstlerin Annette Barcelot ist bekannt für ihre kraftvollen, oft surreal anmutenden Zeichnungen auf Papier und für ihre Malereien. In ihren Arbeiten, da kombiniert sie expressive Linienführung mit detailreichen, fantasievollen Figurenwelten. Und ihre Zeichnungen werden von einem großen Arsenal an Figuren aus der Tierwelt bevölkert, die sie zeitlebens begleiten und als Ausdruck von Wünschen, Ängsten und Geträumtem verstanden werden können. Ihre Arbeiten, die bewegen sich zwischen Traum und Realität, zwischen Humor und Abgründigkeit. Marie-Dominique Wetzel hat die Ausstellung besucht in Karlsruhe und hat mit ihr gesprochen.
1: Sie blecken die Zähne, reißen ihr Maul auf oder starren den Betrachter durchdringend an. Annette Barcelot hat eine ganze Serie von 56 Tieren mit schwarzer Tusche aufs Papier gebannt. Ein albtraumhaftes Bestiarium, das an surrealistische Arbeiten erinnert. Die Künstlerin selbst bezeichnet die Tiere als
2: meine Seelentiere. Die begleiten mich immer und kommen immer wieder. In verschiedenen Variationen. Zum Beispiel der Elefant ist ein Lieblingstier oder die Hunde oder was Ähnliches wie Hunde. Wölfe könnten es auch sein.
1: Annette Barcelot hat diese ausdrucksstarken Tierporträts die Wächter genannt. Wer weiß, wen sie vor welchen Dämonen beschützen sollen. Die Künstlerin betont immer wieder, dass sie intuitiv arbeite. Wenn sie eine Idee hat, dann darf sie nicht lange nachdenken, dann fließt es aus ihr heraus. Auch die Wahl der Materialien geschieht spontan. Mal greift sie zum Tuschepinsel, mal zu Ölkreide oder Bleistift. Früher hat Annette Barcelot auch Radierungen und Linolschnitte angefertigt. Kürzlich hat sie das Malen auf Plexiglas wieder für sich entdeckt. Ab und zu reizt sie auch die Farbe. In der kleinen Studioausstellung der Kunsthalle Karlsruhe hängen auch ein paar ihrer großformatigeren farbigen Gemälde. Seltsame Mischwesen aus Mensch und Tier sind darauf zu sehen. Die starren Gesichter erinnern an alte afrikanische Holzmasken. Und auch in diesen Arbeiten tauchen, wie in vielen anderen Serien, immer wieder kleine Skelette auf. Das Thema Tod beschäftigt die Künstlerin schon lange. Für sie gehört die Auseinandersetzung mit unserer Endlichkeit zum Leben ganz selbstverständlich dazu.
2: Ich nehme mir das Leben ein bisschen humorvoll. Makabre Sachen gefallen mir auch. Aber ich finde das gut. Es muss was auslösen im Betrachter. Wenn es nur zur Wand oder zum Vorhang passt, ist ja nicht interessant.
1: Annette Barcelot malt seit ihrer Kindheit. Sie bezeichnet sich selbst als Autodidaktin. Zwar hat sie kurz an der Schule für Gestaltung in Basel studiert, aber enttäuscht von der akademischen Herangehensweise die Schule bald wieder verlassen. Annette Barcelot hat eine Ausbildung als Gymnastiklehrerin gemacht, geheiratet und 4 Kinder bekommen. Für künstlerische Arbeit blieb da kaum noch Zeit. Eines Tages kam ein Galerist zu ihr zu Besuch, der zufällig ihre Werke an der Wand gesehen hat.
2: Und dann hat er gesagt, oh, das gefällt mir und so, wollen wir nicht mal eine Ausstellung machen? Und dann hat mein Ex-Mann damals gesagt, du kannst es machen, aber du machst neue Bilder. Und dann habe ich mir überlegt, ja, doch, ich mach's, aber ich will richtig. Ich will nicht so eine malende Hausfrau, das mag ich nicht.
1: Seitdem arbeitet Annette Barcelot wieder als Künstlerin und hatte einige Ausstellungen, zum Beispiel 2024 auch auf der Manifesta in Barcelona, wo der Direktor der Kunsthalle Karlsruhe, Frederik Bussmann, ihre Werke sah und fasziniert von ihnen war.
3: Die Zeichnungen und die Malereien haben eine wahnsinnige Präsenz und Energie und ziehen dann wirklich in ihren Bann. Annette Barcelot hat wirklich eine Eigenständigkeit. Ich habe dann natürlich geschaut, wen kann man vergleichen. Man denkt an die Surrealisten, man denkt so ein bisschen an Frida Kahlo mit den Tieren und vielleicht afrikanische oder mexikanische, lateinamerikanische Einflüsse. Aber im Grunde genommen bleibt es doch wirklich eine sehr, sehr, sehr starke, singuläre Position.
1: Die es jetzt in der Karlsruher Ausstellung zu entdecken gilt. Dass die Basler Künstlerin Annette Barcelot mit 83 Jahren ihre erste Einzelausstellung in Deutschland bekommt, ist eine längst überfällige Würdigung.
0: Die Ausstellung Annette Barcelot, Heiße Hunde und Stumme Schwestern können Sie in der Kunsthalle Karlsruhe sehen, noch bis zum 1. November. Und da ja Tiere eine wichtige Rolle bei ihr spielen, geht's bei uns auch tierisch weiter mit dem Kuckuck von Louis-Claude D'accord.

0: ein musikalischer Kuckuck in HR2 Kultur um 8:58. 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In einer Welt, in der das Thema Krieg nicht mehr nur die anderen betrifft, sondern zunehmend auch uns in Deutschland, sagt er, müssen wir uns neuen Fragen stellen.
1: Ich habe bei meiner Kriegsdienstverweigerung schon ein wenig gehadert. Mir ist die Entscheidung nicht leicht gefallen, aber ich konnte sie gut treffen. Das hatte ganz viele Gründe, die mit mir als Person zu tun hat, mit meiner Familie, mit meinem Glauben. Es war so ein ganzes Potpourri an Gründen, warum ich dann diese Gewissensentscheidung getroffen habe. Und es war für mich auch eine Gewissensentscheidung. Ich habe auch damals schon festgestellt, dass hier zwei große, für mich bedeutsame ethische Gegensätze aufeinander prallen. Das eine ist relativ einfach, die Tatsache, dass ich Gewalt ablehne, dass ich als gläubiger Christ und dann später evangelischer Theologe mich in eine pazifistische Tradition stelle und gestellt habe. Ich bin der Sohn zweier Kriegsflüchtlinge. Meine Eltern haben den Krieg in Sri Lanka aus nächster Nähe erlebt. Ich bin in den Krieg hineingeboren. Ich habe Familienangehörige verloren, die getötet wurden. Es war ein ganz, ganz schrecklicher, blutiger Konflikt. 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

0: das Minuetto aus François-Joseph Cossecks Sinfonie D-Dur. Auch ein großer Hit der klassischen Musik, die London Mozart Players. Und ein anderer Hit aus einem anderen musikalischen Bereich ist Memories of Heidelberg, Memories of You aus der Schlagerwelt. Und Memories of Heidelberg heißt es jetzt auch in der Literaturwelt. Das ist nämlich auch der Titel von Heinz Strunks neuem Roman. Tobias Wenzel hat den Roman gelesen und hat Heinz Strunk auch in Heidelberg getroffen, am Ort des Geschehens sozusagen.
1: Rechter Hand der Philosophenweg und dann hier die Brücke mit der Neckar und dann der Blick aufs Schloss. Das ist ja schon wirklich eine Märchenkulisse.
2: Heinz Strunk genießt den Ausblick von der alten Brücke in Heidelberg, erinnert sich aber auch an die unangenehme Quelle seines neuen Romans Memories of Heidelberg. Vor Jahren fühlte sich der Autor hier als Dauergast auf einem Restaurantschiff in der Nähe seines Hotels von Mal zu Mal schlechter behandelt. Auch von der Brücke aus sieht man ein Gastroschiff am Neckarufer in der Nähe eines Luxushotels.
1: So sah es aus. Ich glaube nicht, dass es das ein zweites Mal gibt. Ich bin mir fast sicher, dass das ist.
2: Im Roman verbringen Isolde und Bertram aus Oldenburg eine Woche in einem überteuerten Boutique-Hotel am Neckar. Der melancholische und übergewichtige Bertram reißt sich Isolde zuliebe zusammen. Sie essen fast jeden Abend auf dem benachbarten Schiff, das ein italienisches Restaurant beherbergt. Dabei werden sie zunehmend unfreundlich bedient, während im Hintergrund der Schlager Memories of Heidelberg läuft. Heinz Strunk ist wieder ein leicht zu lesender, aber tiefgründiger Roman geglückt. Isolde und Bertram haben sich nichts mehr zu sagen. Eigentlich traurig, aber Strunks skurrile Einfälle lassen die Tragik oft in Richtung Komik kippen. So wäre der Verwaltungsmitarbeiter Bertram gerne Schriftsteller geworden und versteckt seine literarischen Versuche in einem Ordner mit der Aufschrift »Krankenkasse alt«.
3: Eine surreale Skizze findet er immer noch komisch. In der weltbekannten Hamburger Haifischbar steht tatsächlich ein Haifisch hinter der Theke. Gäste bestellen Bier. Verzweifelt versucht der Haifisch nun, Bier einzuschenken, aber es klappt mit den Flossen nicht. Zum Piepen. Aber was anfangen mit dem damaligen Ausdruckswunsch? Möglichkeiten taten sich auf, fielen in sich zusammen, wurden kleiner und schwanden dahin.
2: Bertram hat einiges mit seinem Autor gemeinsam, etwa die Abneigung gegen das Reisen oder den Hang zur Melancholie. Da fragt man sich besorgt, ob auch Strunk, wie seine Figur, lebensmüde sekundenlang die Augen schließt, während er mit 130 km/h auf der Autobahn fährt.
1: Nee, das mache ich nicht. Ich bin viel zu ängstlich, um solche Spielchen zu treiben. Das schien mir eine passende Gelegenheit, weil es auch ziemlich gut gleich skizziert das Verhältnis zwischen Bertram und Isolde, so dass die beide eigentlich so für sich sind.
2: Bertram sehnt sich nach körperlicher Nähe und verschlingt aus Frust Kalorienbomben hinter dem Rücken seiner Frau. Aber die beiden kommen sich wieder näher, als die Situation auf dem Gastroschiff eskaliert und die Kinder des Betreibers, Isolde und Bertram, mit riesigen Wasserpistolen beschießen.
4: Haut bloß ab, ihr Mistviecher!
3: Wut und Frustration lodern Bertram durch den ganzen Leib, bis hinauf zu den Haarwurzeln.
4: Wie hast du die Kinder gerade genannt?
3: Enrico. Als wäre er unmittelbar aus niederen Regionen emporgefahren. Wie macht er das bloß immer? Er stellt sich schützend vor die Kröten, als wären sie die Opfer.
2: Im dramatischen Finale erweisen sich Isolde und Bertram plötzlich als solidarisch und liebevoll miteinander, verbunden mit der Rache an den Betreibern des Gastroschiffs. Wäre Rache auch für den Autor eine Option? Heinz Strunk blickt von der Heidelberger Alten Brücke zum Restaurantschiff.
1: Ja, so weit würde ich wahrscheinlich nicht gehen, aber in erster Linie aus Angst vor den Konsequenzen. Also nicht aus Skrupeln oder moralischen Gründen, sondern eher, weil ich würde mir keine große kriminelle Energie unterstellen. Und die, glaube ich, die braucht man, um da derartige Verwüstung anzurichten, wie am Ende das Ehepaar es tut.
2: Fein beobachtet und originell erzählt, Heinz Strunk ist mit Memories of Heidelberg ein wunderbar tragikomischer Roman geglückt.
0: Memories of Heidelberg von Heinz Strunk ist bei Rowohlt erschienen, kostet 23 €.

Klänge von Felix Mendelssohn Bartholdy. Das Stuttgarter Kammerorchester hat sein Violinkonzert D-Dur, D-Moll gespielt. Das Allegro daraus haben Sie gerade gehört. Jetzt gefolgt von Musik der britischen Komponistin, Pianistin, Sängerin und Schauspielerin Madeline Dring. Hier kommt der dritte Satz aus ihrem Trio für Flöte, Oboe und Klavier.

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1: Und wir haben heute früh über ein Örtchen gesprochen, über das man eigentlich sonst nicht so wirklich spricht. Die Toilette, das stille Örtchen. Claudia Derichsweiler hat geschaut, was an Mails, was an Anrufen von Ihnen dazu gekommen ist. Ist denn was dazu gekommen? Spricht man über die Toilette?
2: Tja, also Toiletten ist ja so nicht das klassische Gesprächsthema. Umso bemerkenswerter finde ich, dass einige Hörer und Hörerinnen doch angerufen und geschrieben haben. Ingrid Groß aus Wiesbaden hat einen ganz besonderen Zug zum stillen Örtchen. Sie sagt, dort singt sie jeden Tag aus voller Kehle und die Decke des hohen Altbaus, das sorgt für tolle Akustik. Für viele sind Toiletten allerdings alles andere als ein Wohlfühlort. So sieht es auch eine Mutter. Sie schreibt, spätestens mit Kindern weiß man, wie wichtig öffentliche Toiletten sind. Leider sind viele von denen eher abschreckend und weniger einladend. Da fragt man sich oft zweimal, ob man wirklich hingehen möchte. Bettina Gebhardt regt an, dass jede dritte Toilette barrierefrei sein sollte. Außerdem sollten sie mit den üblichen Hygieneartikeln wie Toilettenpapier ausgestattet sein. Ideal wäre auch ein Spender, die leicht zu bedienen sind, auch für Menschen mit körperlicher Beeinträchtigung. Und Elisa aus Guntersblumen im Kreis Bingen erzählt von einer Toilette, die sie so schnell nicht mehr vergessen wird. Sie sagt, die schlimmste Toilette habe ich mal in Italien in einem Restaurant erlebt. Es war wortwörtlich alles überschwemmt. Toiletten, also ja, ich fände es schön, wenn diese Vorrichtungen einfach was anbieten würden, zum Beispiel Einweghandschuhe oder Desinfektionsmittel. Da würde ich selbst auch sogar mal Hand anlegen.
1: Das ist schon mal eine Einstellung. Gibt es denn auch schöne Toiletten?
2: Ja. In Friedberg in der Nähe der Kaiserstraße, schreibt Frau Charpentier, da gibt es einen kleinen Pavillon, der sieht von der Ferne überhaupt nicht wie eine Toilette aus, ist aber sehr einladend. Es ist alles total gepflegt. Im Vorraum gibt es einen kleinen Tresor, da kann man Münzen reinwerfen. Und man hat echt das Gefühl, der wird wie von Heinzelmännchen gepflegt. Und sie sagt, sie fühlt sich da total sicher und geborgen. Und Frau Lammers aus Frau Lammers-Göbel aus Frankfurt, die erinnert sich an eine ganz originelle Lösung aus dem Iran. Dort sind ja traditionell Hocktoiletten üblich. Und um sie für Menschen, die WCs mit Sitz gewohnt sind, bequemer zu machen, wurden Campingstühle umgebaut und mit einer Klobrille versehen. So entstand mit einfachen Mitteln eine praktische und nutzerfreundliche Sitztoilette über der Hocktoilette. Und wir haben noch eine Zuschrift. Öffentliche Toiletten spielen ja nicht nur im echten Leben eine Rolle, sondern auch in vielen Krimis sind sie Schauplatz. Besonders bei spannenden Szenen sind sie Versteck, Fluchtort und Tatort. Franz Dick aus Frankfurt meint, wirklich sicher fühlt man sich dort erst, wenn unter der Tür keine Füße mehr zu sehen sind.
1: Es sei denn, es steht einer auf der Schüssel. Ich habe ein ganz spannendes Buch gerade gelesen über die Geschichte der Toilette. The Truly Terrible History of the Toilet. Und jetzt meine Frage an dich. Ich habe nämlich was gelernt daraus. Wie oder warum gibt es die meisten Unfälle auf der Toilette? Es gibt nämlich einige, die für heftige Verletzungen sorgen zum Teil.
2: Wahrscheinlich, weil man sich nicht absetzen will und dann in die Hocke geht. Und vielleicht geht das mit den Knien nicht. Und ich kann mir vorstellen, vielleicht gibt es so ein paar akrobatische Übungen.
1: Nein. Gerade aus dem anderen Grund, wenn nämlich jemand nicht nur den Deckel hochgeklappt hat, sondern auch den ganzen Sitz. Und man setzt sich im Automatismus und landet auf der kalten Schüssel. Da passieren ganz, ganz viele Unfälle. Alles nachzulesen, The Truly Terrible History of the Toilet, Flush with Facts.

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4: 9 Uhr. Alkohol soll an allen Bahnhöfen verboten werden. Pistorius besucht KNDS in Kassel. Spanien feiert seine Fußball-Weltmeister. Das Wetter: Sonne, Wolken und meist trocken bei 20 bis 26 Grad. Mein Name ist Katrin Rudolph. Guten Morgen. Die Deutsche Bahn plant ein komplettes Alkoholverbot an allen 5.400 Bahnhöfen in Deutschland. Bisher gilt das nur an großen Bahnhöfen wie Frankfurt, Hamburg und Köln. ARD-Reporter Frank Eichmann.
5: Es reicht. Wir greifen jetzt härter durch, sagt Bahnchefin Palla der Bild. Sie verspricht sich mehr Ordnung und Sicherheit auf Bahnhöfen und in Zügen, mehr Schutz von Mitarbeitern und Reisenden. Bis Mitte Oktober soll das Verbot von Bier, Wein oder Schnaps auf Bahnsteigen und in Bahnhofshallen bundesweit eingeführt sein, bestätigte die Bahn der Deutschen Presseagentur. Durchgesetzt von Bundespolizei und eigenen Sicherheitskräften droht bei illegalem Alkoholkonsum künftig ein sofortiger Platzverweis und im Wiederholungsfall ein dauerhaftes Hausverbot.
4: Die 10. Nacht in Folge haben die USA Ziele im Iran angegriffen. Nach Angaben des Militärs wurden militärische Einrichtungen beschossen, unter anderem Luftverteidigungssysteme und Startanlagen für Drohnen und Raketen. So sollten die Möglichkeiten Irans geschwächt werden, weiterhin Handelsschiffe in der Straße von Hormus anzugreifen. Das iranische Regime wiederum hat Länder mit US-Militärstützpunkten angegriffen, unter anderem Kuwait. US-Präsident Trump hat neue Zölle gegen das Nachbarland Kanada angeordnet. Nach Angaben aus Washington fällt künftig ein Aufschlag von 50% auf etliche Waren an. ARD-Korrespondent Martin Ganselmeier.
6: Trumps zusätzliche Zölle sollen in 30 Tagen in Kraft treten. Sie gelten für eine breite Palette von Produkten, darunter auch solche, die eigentlich unter das nordamerikanische Freihandelsabkommen fallen. Als Beispiele nannte das Weiße Haus Hockeyschläger, Wein und Zement. Der US-Präsident reagiere damit auf Kanadas, so wörtlich, diskriminierende Behandlung amerikanischer Produkte. Der kanadische Premierminister Mark Carney verteidigte die kanadischen Einfuhrbeschränkungen als Gegenmaßnahmen auf Trumps Zölle gegen sein Land.
4: Bundesverteidigungsminister Pistorius besucht heute das Rüstungsunternehmen KNDS in Kassel. Er will sich den Betrieb anschauen und mit Belegschaft und Geschäftsführung sprechen. Die Bundesregierung hatte im Juni beschlossen, mit 40% bei KNDS einzusteigen. Die Kosten dafür werden auf mehr als 7 Milliarden Euro geschätzt. Einen konkreten Termin gibt es aber noch nicht. KNDS baut unter anderem den Kampfpanzer Leopard 2 und beschäftigt in der Region Kassel rund 2.400 Menschen. Wegen Missbrauchsvorwürfen muss sich ein früherer Chefarzt gleich vor dem Landgericht Duisburg verantworten. Der Kinder- und Jugendpsychiater soll sich in 95 Fällen an jungen Patientinnen vergangen haben. ARD-Reporter Andreas Wiese.
7: Laut Anklage soll der Leiter der Kinder- und Jugendpsychiatrie am Duisburger Bertha-Krankenhaus, Teil der Sana-Kliniken, ein Vertrauensverhältnis zu seinen Patientinnen aufgebaut haben. Dieses Vertrauen habe er dann ausgenutzt. In einem Fall spricht die Staatsanwaltschaft klar von Vergewaltigung. Es lägen jugendpornografische Aufnahmen vor, auf denen zu sehen sei, wie der Arzt sich über den Willen eines Opfers hinwegsetzt. Bereits seit 9 Monaten sitzt der Angeklagte in Untersuchungshaft, denn er soll versucht haben, Kontakt zu einer Geschädigten aufzunehmen, um sie zu beeinflussen.
4: In Oberzhausen im Landkreis Offenbach haben Unbekannte einen Kiosk gesprengt. Zeugen hörten gegen 3:30 heute früh in der Waldstraße einen lauten Knall. Danach soll ein Auto mit quietschenden Reifen weggefahren sein. Verletzt wurde niemand, aber der Eingangsbereich des Geschäfts ist verwüstet. Die Polizei schätzt den Sachschaden auf 30.000 Euro. In Madrid haben rund 2 Millionen Fußballfans die spanische Nationalmannschaft nach ihrem Titelgewinn bei der Weltmeisterschaft gefeiert. Das Team fuhr gestern stundenlang in einem offenen Doppeldeckerbus durch die Hauptstadt. Vor dem Rathaus gab es dann eine große Party, die bis in die Nacht andauerte. Die spanischen Fußballer waren gestern aus den USA zurückgekommen. Im WM-Finale hatten sie sich am Sonntag mit 1:0 gegen Argentinien durchgesetzt. Es ist das zweite Mal nach 2010, dass Spanien den Weltmeistertitel geholt hat. Das waren die Nachrichten. Das Wetter. Heute gibt es im Süden viel Sonnenschein, im Norden mehr Wolken und im Tagesverlauf auch einzelne Schauer bei 20 bis 26 Grad. In der Nacht bleibt es meist trocken und es kühlt ab auf 13 bis 8 Grad. Morgen erst Sonne und Wolken, später im Norden auch mal Schauer, 18 bis 26 Grad. Die weiteren Aussichten. Am Donnerstag mal sonnig, mal dichte Wolken, im Norden und Osten einzelne Schauer bis 25 Grad. Am Freitag viel Sonnenschein und nur lockere Wolken bis 28 Grad. Die Zeit 9:05 Uhr.
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8: Mit Bastian Korff einen schönen Dienstagmorgen wünsche ich Ihnen.

ganz munter am Morgen das Allegro aus der Streichersonate Nummer 1 von Rossini. Gleich wird's ein bisschen düsterer mit Benjamin Godards Symphonie Gothique. Aber Sie können sich freuen, danach spreche ich mit einer ganz besonderen Band, dem Rocky Trio. Das Rocky Trio steht für Haltung, große Stimmen, große Themen. Gleich mehr dazu und um 9:30 gibt's auch eine weitere Folge von Siegfried Lenz, Deutschstunde hier in unserer Lesung. Und jetzt machen wir uns bereit für die Symphonie Gothique. Hier kommt der dritte Satz daraus.

0: Ein bisschen düsterer, aber auch recht hoffnungsvoll. Benjamin Godards Symphonie Gothique, einen Ausschnitt haben Sie gerade daraus gehört. Frieden auf der ganzen Welt, das klingt erstmal wie eine Utopie, aber genau darüber singt das Rocky-Trio aus dem Rhein-Main-Gebiet. Mit dem Lied »Noch ein Song für eine heile Welt« hat sich das Rocky-Trio beim bundesweiten Song-Contest »Dein Song für eine Welt« gegen jede Menge starke Konkurrenz durchgesetzt und hat gewonnen. Das Rocky-Trio ist zu Gast gewesen bei mir in Musikland Hessen und ich habe die Bandmitglieder erstmal gebeten, sich selbst vorzustellen.
1: Hi, ich bin Berenike, ich bin 15 Jahre alt und ich bin die Sängerin der Band.
2: Ja, hi, ich bin der Louis, ich komme aus Ortenberg und bin 16 Jahre alt.
3: Hi, ich bin der Mika, ich bin 16 Jahre alt und ich bin der Keyboarder der Band.
0: Wie habt ihr euch denn gefunden? Wie ist das Rocky-Trio entstanden?
3: Wir haben uns bei einem Jazzcamp kennengelernt. Damals waren wir noch wirklich ein Trio. Und da haben wir so lange geprobt und zusammen gejammt, bis der Hausmeister uns aus den Proberäumen geschmissen hat. Und dann war eigentlich schon klar, wir müssen eine Band sein.
0: Du sagst gerade, damals wart ihr noch ein Trio. Wie viele seid ihr sonst? Heute seid ihr zu dritt?
1: Ja, wir sind jetzt mittlerweile zu sechst. Doppelt hält besser.
0: Ich habe es schon angekündigt, ihr habt ja schon viele Preise gewonnen, aber jetzt eben auch gerade den Song für eine Weltpreis beziehungsweise den Song für eine Welt bekommen mit noch einem Song für eine heile Welt. Wie ist es zu der Idee für diesen Song gekommen?
3: Ich habe den Song geschrieben, weil ich einfach gesehen habe, dass es extrem viele Antikriegssongs gibt und ich merke einfach, dass keiner so richtig was bringt.
1: Also es ist ja so, dass es super viele Songs gibt, die dieses Thema schon aufgegriffen haben, aber es ist nie so wirklich was passiert oder richtig angekommen bei den Leuten. Und deswegen haben wir uns einfach gedacht, okay, dann machen wir jetzt halt noch einen Song, damit die Leute nochmal richtig wachgerüttelt werden und einfach wissen, dass man damit nie aufhören sollte, also für seine Meinung einzustehen und sowas.
0: Noch ein Song klingt ja auch so ein bisschen erstmal, okay, da kommt noch einer. Was macht euren Song so ein bisschen anders, dass ihr sagt, okay, vielleicht kann unser Song doch was bewegen oder ein bisschen mehr bewegen als die anderen Songs bisher?
1: Ich glaube, weil wir diese Songs, die es schon gibt von den anderen großen Künstlern, in diesem Song nochmal aufgegriffen haben, denkt man sich so, okay, krass, sogar der hat einen Song darüber gemacht und das hat immer noch nicht geklappt, dass es jetzt Frieden auf der Welt gibt. Okay, da sollte man wirklich vielleicht mal über das Thema nachdenken. Ich glaube, das macht es besonders.
0: Wie habt ihr euch denn gefühlt, als ihr in Berlin gewonnen habt und gesagt bekommen habt, okay, euer Song ist der eine Welt-Song?
2: Also ich glaube, wir waren alle sehr überrascht. Also wir haben nicht damit gerechnet auf jeden Fall.
1: Es gab halt auch unglaublich viele Bands, die sich da beworben haben und unglaublich viele tolle Bands auch. Deswegen, es war schon krass, ja.
0: Und warum das Rocky-Trio stärker gewesen ist, das hören Sie jetzt. John.

0: Das ist der Siegersong gewesen beim Contest Dein Song für eine Welt. Was hat sich denn für euch durch den Sieg geändert?
1: Ja, ich würde sagen, auf jeden Fall ist der Terminplan voller geworden, weil wir dadurch ja gewonnen haben, dass wir ein professionelles Musikvideo machen dürfen. Und das war eine unglaublich krasse Erfahrung für uns. Wir waren da in der Zentralstation in Darmstadt und das war so professionell. Wir hatten ein extrem großes Setup und so und so riesige Lampen und sowas alles. Und das war super professionell und neu für uns einfach, dass das so groß war. Ja, und das war auf jeden Fall eine richtig coole Erfahrung.
0: Ihr seid ja eine inklusive Band. Wie wichtig ist das denn für eure Musik, für eure Botschaft?
2: In unserer Band sind zwei beeinträchtigte Bandmitglieder. Ich bin einer davon.
1: Ja, aber das spielt eigentlich bei uns überhaupt keine Rolle. Ich würde auch generell sagen, in der Musik so, weil genau das ist ja Inklusion. Und Musik ist ja das, was uns alle verbindet. Und ich glaube, dann dadurch, also durch diese besondere Sprache, versteht man sich halt gut. Deswegen spielt es eigentlich absolut keine Rolle.
0: Was würdet ihr denn anderen jungen Musikerinnen und Musikern raten? Ihr seid ja wirklich, der Terminkalender wird voller, ihr habt auch schon jede Menge Preise, nicht nur eben den Eine-Welt-Song-Preis gewonnen, ihr seid wirklich preisgekürt, auch mit dem Panikpreis zum Beispiel, mit dem Udo-Lindenberg-Preis. Was ratet ihr anderen Kolleginnen und Kollegen, wenn die auch was bewegen wollen, aber noch gar nicht wissen, wie sie anfangen sollen, vielleicht auch noch in der Turnhalle oder irgendwo proben und vom Hausmeister rausgeworfen werden?
1: Also ich würde auf jeden Fall sagen, einfach hinsetzen und anfangen und über irgendwas schreiben, was einen beschäftigt. Einfach zusammen Musik machen und gucken, was so dabei rauskommt. Das ist einfach, muss einfach erstmal anfangen und dann läuft's eigentlich. Dann kommst du irgendwann in so einen Flow und dann einfach anfangen.
0: Ich glaube ja, dass ganz viele Menschen Lust bekommen haben, euch live zu erleben. Wann sind denn eure nächsten Auftritte? Wo kann man euch live auf der Bühne sehen?
2: Ich bin nicht ganz so gut mit Daten, aber ein Datum weiß ich, wir spielen am 14. November im Elber Club.
1: Hier in Frankfurt, genau.
0: Wenn Sie sich immer auf dem Laufenden halten wollen, dann kann ich Ihnen auch noch die Webseite ans Herz legen, rockytrio.com. Da finden Sie auch nochmal Informationen, auch zu den Bandmitgliedern und. Vielen Dank, Berenike, vielen Dank, Luis, vielen Dank, Mika.
2: Wir haben zu danken. Vielen, vielen Dank für die Einladung.
1: Wir haben uns sehr gefreut, es war super.

Die Polka aus Schostakowitschs Ballettsuite Nummer 1. 9:59 ist es. Wir schauen schon mal auf den Nachmittag. 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

Alexander Glasunows Serenade Espagnol. Und bis zu unserer Lesung in knapp 5 Minuten erklingen hier noch Marschklänge, und zwar der Marsch S-Dur von Clara Schumann. An den Tasten hören Sie Josef de Beenhauer.

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1: Es geht weiter mit Siegfried Lenz, Deutschstunde, heute mit Folge 17. Der 21-jährige, straffällig gewordene Sigi erzählt weiterhin seine Geschichte in der Zeit des Nationalsozialismus. Er erzählt, wie er als Kind des regimetreuen Polizisten von Ruckbühl immer mehr mit dessen Gegenspieler, dem Maler Nansen, sympathisiert. Eines Tages ist der Junge mal wieder auf dem Hof des Malers Nansen, als zwei Uniformierte in Ledermänteln auftauchen. Sie geben dem Maler eine halbe Stunde, dann soll er sie begleiten. Einen Grund geben sie nicht an. Doch den kann sich jeder denken. Nansen unterläuft immer wieder das Berufsverbot, das die Nazis gegen ihn verhängt haben. Nansen versucht gar nicht erst zu entkommen. Er informiert rasch seine Frau Ditte und den Freund Leo Busbeck. Dann macht er sich sorgfältig für die Vernehmung bereit.
2: In solchen Augenblicken sollte man den Film nicht reißen lassen. Es muss einfach noch erwähnt werden, wie er zunächst den Schuhen neue Schnürsenkel einzog. Penibel, Loch für Loch, wobei er den Schuh auf seinem Schoß hielt. Einige Probeschritte, Dehnung des Spanns, er war zufrieden. Dann hob er das Hemd auf, zog es über den Kopf, warf die Arme hoch. Er schien in seinem Hemd zu ertrinken. Er zog die Jacke an den blauen Mantel, setzte den Hut auf, ging hin und her und räumte weg und warf fort, was er abgelegt hatte. Und dann strich er sogar die Decke über der Schlafpritsche glatt. Er ging nicht ans Fenster, er sah nicht hinaus. Bevor er das Schlafzimmer verließ, kippte er aus einer blauen Porzellandose seine Taschenuhr heraus, zog sie auf, schob sie in die Jackentasche. Stellen würde er sie später. Als sie ins Wohnzimmer zurückkam, erkannte er, dass Ditte und Dr. Busbeck auf ihn gewartet hatten. Ditte hielt ihm den kleinen braunen Koffer entgegen und ging auf ihn zu. Er sagte, später, gleich, ich muss was unterschreiben. Und stehend an einem Ecktisch unterschrieb er zwei Papierblätter, die er aus einem verschlossenen Umschlag genommen hatte und die er nach der Unterschrift in einen anderen Umschlag steckte und in ein Fach legte. Ich kann mir denken, dass seine heikle Ruhe und die gewissenhafte Ausnutzung von zugestandener Zeit Dr. Busbeck zögern ließ, noch mehr von seinen beschwichtigenden Erfahrungen auszupacken. Der Maler stellte seine Taschenuhr nach einer mannshohen Standuhr, winkte abwehrend, gleich bin ich für euch da, ging auf die mausgraue Standuhr zu und öffnete sie. Er hob aus dem offenen Fuß der Standuhr eine Zigarrenkiste raus, trat an einen Tisch, nahm eine Handvoll Zigarren und zerschnitt sie mit einem vermutlich ausgedehnten Rasiermesser zu pfeifengerechten Stücken. Die Stücke sammelte er in eine Blechdose, deren Beschriftung weggescheuert war. Die Zigarrenkiste stellte er in die Uhr zurück, die Blechdose schob er in die Manteltasche. Die Taschenflasche. Ditte erinnerte sich, dass er die flache, mit Leinwand bezogene Taschenflasche mit Korn füllte und sie in die Gesäßtasche schob. Dann ging er zum Fenstertisch, neben dem Ditte und Dr. Busbeck standen und ihn erwarteten. Er legte seine Hand auf den Koffer, doch er öffnete ihn nicht. Alles beieinander, fragte er, und Ditte darauf, das ist nur auf die Anzeige von Jens. Sie können dir nicht viel nachweisen. So ist es, sagte der Maler und schwieg und lächelte resigniert, als die Standuhren eigensinnig und jede für sich behaupteten, dass es halb sei. Es schlug und gongte und dröhnte, Zählwerke knackten, Kettenglieder aus Messing setzten sich ruckend in Bewegung, Gewichte senkten sich knarrend und schlingernd, die Zeitverkündung auf Blicken warf, konnte man nur schweigend abwarten. Und nachdem die Uhren sich beruhigt hatten, sagte der Maler, bleibt hier, ich bin gleich zurück. Und er ließ seinen Koffer auf dem Fenster liegen und ging zum Atelier. Ich sah ihn vom Garten her ins Atelier treten, das heißt, ich sah seinen Schatten und die Lichtveränderung, die dort entstand, als er ein Rollo herabließ. Die Ledermäntel standen rauchend neben dem Auto. Mein Vater ging herum und suchte etwas, das er gerade verloren haben musste. Vielleicht einen Knopf oder die Kokarde von seiner Mütze, nach der auch ich schon erfolgreich gesucht hatte, hier und da. Niemand merkte, wie ich ins Atelier flitzte. Oder hatte doch einer im letzten Augenblick gesehen, wie die Tür von innen geschlossen wurde? Jedenfalls, Ich schlich ins Atelier und duckte mich bei den Krügen, Pötten und Dosen, die im Sommer als Vasen gedient hatten und die jetzt in einer Ecke versammelt waren. Ein Geruch nach fauligem Wasser ging von ihnen aus. Ich sah zu den Bildern auf und erschrak. Die Propheten, die Geldwechsler und Kobolde, die verschlagenen Marktleute und krummgewehten Feldarbeiter erschienen in grünem Licht. Es glomm da, es schwelte, ein grünes Feuer schien da entfacht, dessen Schein über die Bilder hinleuchtete. Und ich weiß noch, im ersten Augenblick wollte ich rufen, Alarm schlagen. Doch als ich nah vor die Bilder trat, hörte das Glimmen auf und das grüne Licht verschwand. Der Maler ging hin und her, zerrte eine Kiste über den Boden, öffnete und schloss sie wieder. Er drehte den Wasserhahn auf. Er warf eine leere Konservendose auf den Keramiktisch. Winkel und Nischen ausnutzend, im Schutz der provisorischen Lagerstätten, arbeitete ich mich so weit zu ihm hin, bis uns nur noch ein Gang voneinander trennte. Ich schob eine lose gespannte Decke zur Seite. Er stand vor mir. Er öffnete behutsam einen breiten Schrank, lauschte, zog beide Türen auf, lauschte. Dann bückte er sich und im Innern des Schranks, ich kann nicht vergessen, was da im Innern des Schranks los war. Da entfaltete sich ein unaufhaltsames Braun, das den Horizont beschlagnahmte. Ein Braun mit schwarzen Streifen und grauem Rand wälzte sich heran und wuchs über einem verdämmerten Land. Das Bild hieß »Der Wolkenmacher«. Der Maler betrachtete es mit schräg gelegtem Kopf, trat zurück, kam so dicht an mich heran, dass ich ihn hätte berühren können. Er war nicht einverstanden mit dem, was er wieder sah. Er war enttäuscht. Bedenklich schüttelte er den Kopf, ging auf das Bild zu, hob seine Hand und presste den Handballen auf die Stelle, wo das Braun entstand. »Hier«, sagte er, »hier beginnt die Handlung.« Er ließ die Hand wieder sinken, hob die Schultern. Er schien zu frieren jetzt. »Quatsch nicht, Balthasar«, sagte er, »ich sehe selbst, dass hier die Ahnung fehlt, die Sturmahnung. Darum muss die Farbe einfach noch mehr von Flucht erzählen. Da gehört Aufmerksamkeit hin, Bereitschaft, da zeigt jemand seine Angst.« Die Ateliertür wurde geöffnet, der Maler hörte es nicht. Ich spürte die Zugluft hereinströmen und ich weiß noch, dass ich auf das Geräusch wartete, bei dem die Tür geschlossen wird. Doch das Geräusch kam nicht. Und da hob ich die lose, gespannte Decke, kroch heraus aus meinem Versteck, den Zeigefinger auf die Lippen gepresst, ging auf Zehenspitzen zu ihm und tippte ihn an. Er zuckte zusammen. Er erschrak. Sein Mund sprang auf. Er wollte etwas sagen, doch er verstand, was mein ausgestreckter, in Richtung Tür weisender Arm bedeutete. Er schien vorbereitet darauf und verstand auch meine Warnung so schnell, dass er hastig das Bild von der Schrankwand löste, es zusammenrollte, unter den Schrank schob und gleich wieder hervorzog. Er sah sich um. Da waren 100 Verstecke und doch kein passendes Versteck für den Wolkenmacher. Da empfahlen sich Ecken, Abseiten, Spalten und die aufnahmebereiten Mäuler offener Krüge, aber in diesem Augenblick hielt er alle für untauglich. Er hatte mich entdeckt. Er drängte mich gegen die Schrankseite, beugte sich über mich und blickte mich an, nah und dringend wie nie zuvor. Ich roch den Seifengeruch und den Tabakgeruch seines Atems. Ich spürte die Kälte seiner grauen Augen. »Witt, witt«, flüsterte er auf einmal, lauschte kurz zur Tür, flüsterte wieder, »kann ich mich verlassen auf dich? Sind wir Freude? Tust du was für mich?« »Ja«, sagte ich und nickte, »ja«. »Ja, ja.« Da wusste ich schon, was er wollte. Streifte meinen grünen, gestopften Pullover bis zu den Achseln auf, knickte den Hüften ab und der Maler legte das Bild an meinen Körper und zog den Pullover runter und stopfte und zwängte ihn in die Hose. Der Pullover saß zu stramm. Ich zupfte hier und da ein wenig lose heraus. Ich machte Bewegungen zur Probe. »Bring es raus. In Sicherheit«, flüsterte er. »Bring das Bild Tante Ditte später. Ich brauche es.« Er gab mir die Hand. Ich erschrak, als sie mir so die Hand gab mit diesem Ernst, jedenfalls ohne zwinkernde Verwarnung. Er versäumte es, mir übers Haar zu wischen, wie sonst. Kein Knuff, kein Druck an meinem Hals. »Ich mache, was du willst«, sagte ich, worauf er nickte und, nachdem er zur Tür gelauscht hatte, flüsterte, Gut, Witwit, ich vergesse es nicht. Er schloss den Schrank und gab mir ein Zeichen zu verschwinden. Das heißt, er hob nur die gespannte Decke an und wartete, bis ich hindurchgeschlüpft war. Dann rief er, Theo, bist du das, Theo? Keine Antwort, nur der langsame Fall eines Schritts, der näher und näher kam und den ich sogleich erkannte. Ich komm schon, Theo, rief der Maler, ich bin fertig, und befahl mir winkend, neben der Pritsche niederzuhocken. Danach nahm er einen Schluck aus der Flasche, die er in seiner Gesäßtasche trug. Das steife Papier knackte an meinem Körper, als ich mich niederkauerte vor einem Schatten, der am Fußende der Pritsche auftauchte und schon vorüber war, als ich den Kopf hob. Die Schritte hörten auf. Eine Fußspitze stieß da prüfend gegen Pötte und Blechdosen. Auf einem Tisch wurde eine Mappe verschoben. Obwohl der Maler spätestens jetzt wissen musste, dass es nicht Dr. Bußbeck war, der das Atelier betreten hatte, rief er, komm doch her, Theo. Und ich sah, dass er den Schrank zum Schein öffnete und wieder schloss, womit er erreichte, dass die Schritte wieder zu hören waren und sich ihm näherten. An seinem Schritt hatte ich längst meinen Vater erkannt. Und der Maler musste ihn auch erkannt haben, denn er schien nicht überrascht. Er trat nur zur Seite und gab durch seine Haltung zu verstehen, dass er bereit sei, zu gehen. Das Gesicht meines Vaters, sein trockenes, spitzes und hautstraffes Gesicht, hob sich zum Oberlicht, während er rechnete. Ein schwacher Ausdruck von Überlegenheit, vielleicht sogar von Genugtuung, lag auf seinem Gesicht. Er steckte die Taschenuhr ein. Er zeigte dem Maler an, dass die Frist noch nicht vorbei sei, dass da noch einige Minuten zu beliebiger Verfügung, dass man die bewilligte Zeit ausnutzen solle und so weiter. So wie der Maler dastand, hoch aufgerichtet, spreizbeinig, die Hände auf dem Rücken, war ihm schon anzusehen, dass er entschlossen war, sich auf nichts einzulassen. Er antwortete nicht, als mein Vater ihn um die Erlaubnis bat, einen Stoß angegilbter Skizzen von einer Staffelei zu heben. Schweigend beobachtete er, wie der Polizeiposten auf eine Fußbank stieg und über die Schränke hinwegblickte. Und er sagte und tat auch nichts, als mein Vater den Schrank öffnete, halb hineintauchte und sich schließlich bückte und vom Boden des Schranks kleinformatige, leere Blätter aufhob, die er nacheinander gegen das Oberlicht hielt, drehte, winkelte und behutsam auf den Tisch legte. Er hatte etwas vor mit den leeren Blättern. Er verteilte sie in einer Doppelrolle auf dem Tisch, tauchte wieder in den Schrank, kramte starrsinnig, prüfte und begutachtete, dann gab er es auf und kehrte zum Tisch zurück. Zufrieden sammelte er die leeren Blätter ein, klopfte sie zu einem Stapel zusammen, dabei unaufhörlich den Blick auf den Maler gerichtet, gerade so, als wünschte er, ihn lächeln zu sehen, nur weil er auf dies Lächeln eine Antwort bereit hatte. Aber der Maler lächelte nicht. Mein Vater bat ihn um das Einverständnis, die leeren Blätter mitnehmen zu dürfen. Der Maler schwieg. Der Polizeiposten sagte, bis jetzt hast du noch Glück gehabt, Max, bei allem. Und wohin es gekommen ist, das hast du selbst haben wollen. Aber vertrauen würde ich nicht darauf, dass du mit deinem Glück immer durch die Maschen kommst. Einmal wirst du richtig hängen bleiben und dann kann dir nichts helfen, ob die Bilder unsichtbar sind oder nicht. Ich werde sie finden. Wir haben schon anderes aufgestöbert, das unsichtbar bleiben wollte. Er klopfte auf die leeren, kleinformatigen Blätter. Dann ging er auf den Maler zu, der immer noch aufgerichtet dastand und den Polizeiposten abschätzig musterte. Nicht feindselig, auch nicht besorgt, sondern nur abschätzig. Ich kann nicht begreifen, warum mein Vater damals so bemüht war, das Schweigen zu unterbrechen, warum er so darauf aus war, eine Antwort zu bekommen. Aber Max Ludwig Nansen ließ sich auf nichts ein, zeigte weder Erstaunen noch Furcht oder Zorn, worauf meinem Vater nichts anderes einfiel, als den Maler daran zu erinnern, dass er alles, was bisher mit ihm geschehen war und demnächst mit ihm geschehen würde, sich selbst zuzuschreiben habe. Du hast es so gewollt, sagte er, du selbst. Aber ihr seid ja groß, ihr seid ja allen überlegen. Für euch gilt nicht, was für andere gilt. Er sah ziemlich verdutzt aus, als der Maler plötzlich, und zwar mehr für sich als zu meinem Vater, feststellte: Die Zeit ist um, wir müssen gehen. Und ohne auf den Polizeiposten zu warten, dem vermutlich viel daran lag, den Augenblick des Aufbruchs selbst zu bestimmen, ging er voraus zur Tür und dann gleich weiter auf den Hof. Mein Vater folgte ihm gereizt. Die Ledermäntel standen immer noch rauchend vor dem Auto, vor der Tür, den braunen Koffer zwischen sich, Ditte und Dr. Busbeck. Beide Paare standen in unterschiedlicher Erwartung da, niemand sprach. Ich hätte gern den Maler eingeholt und hatte Lust, an seiner Seite zu gehen, nun, da er auf die Gruppe zusteuerte. Aber ich hatte Angst, dass mein Vater das Bild unter meinem Pullover entdecken könnte. Und so strich ich zum Stall hinüber und beobachtete von dort, wie beide Männer hintereinander auf das Auto zugingen. Zugegeben, ich wunderte mich, dass der Maler keinen Versuch gemacht hatte, zu fliehen. Am Anfang zumindest, als sein Vorsprung wohl ausgereicht hätte, um bis zu den Torfdeichen, vielleicht sogar bis zur Halbinsel zu kommen. Durch das Fenster, durch den Garten, wäre ja allemal unbemerkt gekommen, aber er mochte nicht, wollte nicht, hatte anscheinend nicht ein einziges Mal daran gedacht. Als ob er bemüht sei, die Frist einzuhalten, nahm er ohne Zögern den braunen Koffer ab. Er gab Ditte die Hand. Er gab Dr. Busbeck die Hand. Er trat auf das Auto zu und bot sich, ich muss schon sagen, bot sich unwirsch den Ledermänteln an. Hier bin ich, also fahren wir, worauf warten wir noch? Einer der Ledermäntel öffnete die Wagentür, wollte dem Maler den Koffer aus der Hand nehmen. Nein, er hatte schon den Koffer in der Hand und wollte den Maler, der sich gekrümmt und mit eingezogenem Kopf auf dem Sitz niederließ, ins Innere des Wagens schieben, als Dr. Busbeck, der nur wortlos zugesehen hatte, plötzlich einen Arm emporriss, halt einen Augenblick noch, mit 4 Schritten am Auto war, den mageren Arm senkte und erregt sagte: warten Sie einen Moment. Der Ledermantel richtete sich auf. Der kleine Mann war ihm lästig. Doch da er selbst offenbar kein Interesse daran hatte, den Grund für diese Unterbrechung festzustellen, winkte er dem Polizeiposten Rugbill und mein Vater war schon zur Stelle und schritt ein. Mein Vater fragte: Was ist los? Und zog Busbeck vom Auto fort. Was wollen Sie? Fragte mein Vater. Hören Sie mich an, sagte Busbeck. Jedoch nicht zu meinem Vater, sondern in Richtung zum gleichmütig wartenden Ledermantel. Ich war es. Ich trage die Verantwortung dafür, dass das Atelier nicht verdunkelt war. Damals. Mich allein trifft die Schuld. Herr Nansen hat nichts damit zu tun. Mein Vater hielt den kleinen Mann am Ärmel fest, musterte ihn vorwurfsvoll. Doch er wagte nichts zu sagen, weil er alles, was jetzt überhaupt gesagt werden durfte, deutlich den Ledermänteln überließ. Nehmen Sie mich mit, sagte Dr. Busbeck, nehmen Sie mich mit und lassen Sie ihn hier. Es war meine Schuld. Er trat auf das Auto zu, einen Schritt nur, dann riss ihn mein Vater zurück. Die Ledermäntel tauschten ein Zeichen aus. Einer setzte sich ans Steuer und ließ den Motor an. Der andere deutete auf Dr. Busbeck und fragte den Polizeiposten: Wer ist denn das? Hat der hier auch was zu sagen? Worauf mein Vater abwinkte und antwortete: Dr. Busbeck ist das. Er lebt hier. Ein Freund. Bitte, rief Dr. Busbeck, verstehen Sie mich. Herr Nansen wusste nicht, dass die Verdunklung... Schweigen Sie, sagte der Ledermantel, halten Sie uns nicht auf und treten Sie zurück. Sie sind gut beraten, wenn Sie jetzt ruhig sind und verschwinden. Er setzte sich auf den Rücksitz neben den Maler und zog die Tür zu. Mein Vater ließ Dr. Busbeck los, blickte zu Ditte hinüber, die vor der Schwelle stand, blickte auch einmal zu mir herüber, ging um das Auto herum und stieg vorn ein. Das Auto fuhr an. Ich flitzte zu Dr. Busbeck, während das Auto langsam auf das geöffnete Tor zufuhr, suchte und fand sogleich die Silhouette des Malers auf dem Rücksitz, stieß Dr. Busbeck an und wartete wie er, dass Max Ludwig Nansen noch einmal zurücksehen werde, aber die Silhouette bewegte sich nicht. Ich sah dem davonfahrenden Auto nach, blickte auch schon kurz zum Stall hinüber, wo sie immer noch bei ihrer Notschlachtung waren. So überhörte ich den Schlüssel im Schloss und Joswigs Schritte und sogar seinen ersten Gruß beim Eintritt überhörte ich. Erst als unser Lieblingswärter mir scheu eine Hand auf die Schulter legte und fürsorglich, erschrick nicht, flüsterte er, erschrick nicht, Sigi, ich bin's, da erschrak ich und sprang auf und wich sogleich zum Fenster zurück. Joswig blieb vor dem Tisch stehen, ein bekümmerter Jagdhund. Er hob meinen Taschenspiegel auf, versuchte offenbar, sich selbst daran zu finden, konnte aber nichts anderes dann entdecken als das Licht der nackten elektrischen Birne, das mein Spiegelbild einfing und wieder rausrückte. Und so legte er den Spiegel auf denselben Platz neben mein Heft und setzte sich wortlos auf den mit Kerben bedeckten Hocker. War er schon wiedergekommen, um von mir die Einhaltung der Nachtruhe zu verlangen? Wollte er mir den erhöhten Stromverbrauch vorrechnen? Oder war er, verführt durch seine sommerliche Schlaflosigkeit, hier in der Hoffnung hereingeplatzt, ich würde ihm, wie er es nannte, gediegene Kapitel aus meiner Strafarbeit vorlesen? Er beugte sich über meine Strafarbeit, begann kopfschüttelnd zu lesen, zog, während er las, mit langen Fingern zwei zerknitterte Zigaretten aus seiner oberen Jackentasche, amerikanische Zigaretten, die ihm ein amerikanischer Psychologe geschenkt haben mochte und die er jetzt als Lesezeichen in mein Schreibheft legte und vergaß. Ich nahm es ihm nicht übel. Niemand von uns konnte Joswig für längere Zeit etwas übel nehmen, diesem scheuen, gütigen Mann, dem selbst zugestoßen schien, was uns zustieß, der litt, wenn wir litten, und der sich bestraft fühlte, wenn wir bestraft wurden. Er las, und ich sah hinaus auf die Elbe, auf der nicht viel los war, auf der nur ein qualmender, bulliger Schlepper vorbeizog, sehr langsam, sehr müde. Seine Qualmwolke legte sich vor den Mond, wölbte sich, verformte sich und entließ eine Herde von schwarzen Shetland-Ponys, die lautlos vor dem Mond standen, wie vor einer Tränke. Keine Möwen, keine nennenswerte Wolkenbildung Richtung Cuxhaven. Der Mond tat, was er konnte. Fern das dunkle Ufer, eine Kette von Autoscheinwerfern. Als Leser, das möchte ich erwähnen, unterschied Joswig sich keineswegs von anderen Lesern. Denn kaum hatte er die letzte Seite überflogen, kaum hatte er erfahren, dass Max Ludwig Nansen im Polizeiauto abgeholt worden war,

0: zarte Klänge aus Verdis Aida. In 5 Minuten gibt es dann die Nachrichten hier bei uns in HR2 Kultur. Danach begleitet sie Christiane Hillebrand weiter durch den Vormittag. Guten Morgen, Christiane.
1: Guten Morgen, Bastian.
0: Womit begleitest du uns denn?
1: Ja, wir porträtieren den Trompeter Reinhold Friedrich. Das ist ja ein sehr charismatischer Trompeter, der, wie er immer wieder gerne sagt, sein Instrument zum Singen bringen möchte. Einer, der gerne dort wohnt, wo es guten Wein gibt. Und einer, der so viele Nachwuchstalente gefördert hat, auch welche, die jetzt im H-Sinfonieorchester als Solotrompeter spielen. Und das macht er immer ganz individuell. Das war ihm auch immer ganz wichtig. Das soll keine Kopie von mir werden, hat er gesagt, sondern das sollen eigenständige Trompeter werden. Jetzt geht er sozusagen in den Ruhestand, zumindest was seine Hochschule in Karlsruhe betrifft. Dort war er fast 40 Jahre als Professor tätig. Und jetzt heißt es Abschied nehmen. Deshalb stellen wir ihn noch einmal näher vor. Und wir hören noch mal rein in das Gespräch mit der Fotografin Anja Kessler. Die hat Menschen begleitet, die in der Nacht arbeiten. Und da ist eine eindrucksvolle Fotoausstellung zusammengekommen, wenn die Schicht erst morgens endet. Die ist ab heute im Foyer des Wiesbadener Rathauses zu sehen.
0: Und vor der Nacht kommt auf jeden Fall noch jede Menge Dienstag. Ich wünsche Ihnen einen ganz tollen Tag. Mein Name ist Bastian Korff.

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1: 10 Uhr. Pistorius bei KNDS in Kassel. Alkoholverbote an allen Bahnhöfen geplant. Neue Förderregeln für Heizungstausch. Das Wetter: Sonne, Wolken und meist trocken bei 20 bis 26 Grad. Mein Name ist Katrin Rudolph. Bundesverteidigungsminister Pistorius ist jetzt gleich in Kassel. Im Rahmen seiner Sommertour besucht er das Rüstungsunternehmen KNDS. HR-Reporter Jonas Vogt.
2: Bei seinem Besuch will Pistorius vor allem persönlich mit der Belegschaft sprechen, so ein Sprecher des Verteidigungsministeriums. Außerdem stehen ein Betriebsrundgang und Gespräche mit der Geschäftsführung von KNDS auf dem Programm. Pistorius war zuletzt im Januar vergangenen Jahres bei KNDS in Kassel. Damals hatte der Minister ein neues Artilleriefahrzeug symbolisch an den ukrainischen Botschafter übergeben. Anfang Juni hatte der Bund dann bekannt gegeben, dass er bei dem Rüstungskonzern einsteigen wird.
1: Die Deutsche Bahn plant, künftig Alkohol an allen Bahnhöfen in Deutschland zu verbieten. Wie die Bild-Zeitung berichtet, soll es untersagt sein, auf Bahnsteigen oder in Bahnhofshallen zu trinken. Bisher gilt das nur an großen Bahnhöfen wie Frankfurt, Hamburg oder Köln. Jetzt will die Bahn ihr Hausrecht ausweiten. Konzernchefin Paller sagte zur Begründung, es zähle für sie nur eins: der Schutz der Kollegen und der Reisenden. Deutschland will in Sachen Digitaltechnik unabhängiger werden. Dabei spielt auch der Mutterkonzern von Lidl, die Schwarz-Gruppe, eine Rolle. Sie eröffnet heute Nachmittag in Bad Friedrichshall in Baden-Württemberg offiziell den Schwarz-Digits-Campus. ARD-Reporter Peter Wedig.
3: Bereits seit Anfang des Jahres läuft der Betrieb am Campus von Schwarz-Digits. Rund 3.500 Mitarbeiterinnen und Mitarbeiter gibt es dort nun nach dem ersten Bauabschnitt. Von Bad Friedrichshall aus will Schwarz-Digits seinen Einfluss in Sachen künstliche Intelligenz, Cloud und Cybersicherheit deutlich ausbauen. Das Unternehmen der Schwarz-Gruppe, zu der auch Lidl und Kaufland gehören, baut aktuell außerdem ein Rechenzentrum in Brandenburg für rund 11 Milliarden Euro.
1: Ab heute gelten neue Förderregeln für alle, die sich eine klimafreundliche Heizung einbauen lassen wollen, zum Beispiel eine Wärmepumpe. Grundlage ist das neue Gebäudemodernisierungsgesetz, das die schwarz-rote Koalition beschlossen hatte. ARD-Korrespondentin Lissy Kaufmann.
4: Die maximal förderfähigen Kosten sinken von 30.000 Euro auf zunächst 28.000 Euro und dann alle 6 Monate weiter um 750 Euro bis zum Jahr 2030. Das heißt aber nicht, dass ein Antragsteller diese Summe komplett erstattet bekommt. Maximal zahlt der Staat 80%. Die genaue Summe hängt jetzt stärker vom Einkommen ab als vorher. Relevant ist auch, ob noch mindestens ein minderjähriges Kind im Haushalt lebt.
1: Am Rheinufer zwischen Östrichwinkel und Geisenheim haben 2 Jugendliche beim Grillen möglicherweise einen Brand verursacht. Durch die Flammen wurden 3 große Bäume und Totholz vernichtet. Die Feuerwehr konnte den Brand schnell löschen. Die Polizei sucht jetzt die 2 Jugendlichen. Sie wurden gesehen, wie sie auf 2 Fahrrädern fluchtartig das Naturschutzgebiet verließen. In Oberzhausen im Kreis Offenbach hat es heute früh eine Explosion an einem Kiosk in der Waldstraße gegeben. Laut Polizei ist niemand verletzt worden. Allerdings ist erheblicher Sachschaden am Eingangsbereich entstanden. Aus Oberzhausen HR-Reporterin Saskia Klingelschmidt.
5: Anwohner haben gegen 3.30 Uhr einen lauten Knall gehört und einen Feuerschein beobachtet. Ein Auto soll daraufhin mit quietschenden Reifen davongefahren sein. Der Eingangsbereich des leerstehenden Kiosks ist schwer beschädigt. Auf der Straße liegen Glassplitter verteilt. Der Sachschaden liegt ersten Schätzungen nach bei rund 30.000 Euro und die Polizei sucht nach weiteren Zeugen. Die Beamten ermitteln in alle Richtungen.
1: Der Schwimmbadbesuch gehört für viele Menschen im Sommer dazu. Doch der Eintritt ist überdurchschnittlich teuer geworden. Laut Statistischem Bundesamt hat der Besuch im Schwimmbad im Juni 3,6% mehr gekostet als ein Jahr vorher. Die Verbraucherpreise insgesamt stiegen in dem Zeitraum nur um 2,3%. Immerhin, Badebekleidung ist im Jahresvergleich etwas günstiger geworden. Das waren die Nachrichten. Das Wetter: Heute gibt es im Süden viel Sonnenschein, im Norden mehr Wolken und im Tagesverlauf auch einzelne Schauer bei 20 bis 26 Grad. In der Nacht bleibt es trocken und es kühlt ab auf 13 bis 8 Grad. Morgen erst Sonne und Wolken, später im Norden auch mal Schauer bei 18 bis 26 Grad. Die weiteren Aussichten: Am Donnerstag mal sonnig, mal dichte Wolken, im Norden und Osten einzelne Schauer bis 25 Grad. Am Freitag viel Sonnenschein und nur lockere Wolken bis 28 Grad. Die Zeit: 10.04 Uhr.
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6: Dazu begrüßt sie jetzt noch einmal Christiane Hillebrand und wir starten mit dem zweiten brandenburgischen Konzert von Johann Sebastian Bach.

0: Aus den 6 brandenburgischen Konzerten war das die Nummer 2. Das Konzert in F-Dur, Bachwerkeverzeichnis 1047 für Trompete, Blockflöte, Oboe, Violine, Streicher und Basso Continuo. Das Orchester Mozart haben Sie gehört unter Claudio Abbado. Michaela Petri, Blockflöte, Lukas Matias Navarro, Oboe und Reinhold Friedrich an der Trompete. Live 2007. Und mit diesem Stück fing alles an. Eine Schallplatte mit Bachs zweitem brandenburgischen Konzert entfachte Reinhold Friedrichs Liebe zur Trompete, vor allem der zweite Satz. Der Junge aus Weingarten, wo er früher wohnte, wurde dann früh gefördert. Er gewann Wettbewerbe, studierte in Basel und Paris und stieg zu einem der prägenden Trompeter seiner Generation auf. Als Solist auf den großen Bühnen und Professor in Karlsruhe prägte er viele Nachwuchsmusiker. Jetzt endet seine Professorenzeit und er verabschiedet sich mit einer Konzertwoche, die sein Spektrum bündelt. Bach mit rund 50 Trompetern, neue Musik im Wolfgang Riem Forum und mit Konzerten in Schloss Weikersheim.
1: Reinhold Friedrich sitzt in seinem Büro in der Musikhochschule Karlsruhe. Er übt. Einen Ton, umrundet von den Nachbartönen. Entscheidend ist der Luftstrom. Er darf nie abreißen. Es geht darum, Trompete so zu spielen, als ob man singen würde. Immer mit Vibration der Lippen. Seit Jahrzehnten beschäftigt sich Reinhold Friedrich mit diesem Ideal. Als Professor, als international renommierter Solist und als Orchestermitglied in vielen Festival-Ensembles. Begonnen hat seine Leidenschaft als Kind. Gerne erzählt er die Anekdote, warum und wie die Trompete den jungen Reinhold begeistert hat.
2: Den 7-Jährigen, der gerade vom Indianer-Cowboy-Spielen verschwitzt ins Wohnzimmer von meinem Freund kam. Und dann gab es da so eine kleine Single, also eine kleine Schallplatte. Und da war auf der einen Seite war der erste Satz vom brandenburgischen zweiten Konzert und auf der Rückseite der zweite, dritte. Und ich habe das gehört und bin zu meinen Eltern zurückgegangen und habe gesagt, ich bin Trompeter, ich brauche eine Trompete.
1: Bachs zweites brandenburgisches Konzert begleitet Reinhold Friedrich bis heute. Er hat es unzählige Male gespielt und trotzdem, sagt er, sei jede Aufführung wie neu. Die Musik des Barock gehört seit Beginn seiner Karriere zu seinem künstlerischen Kern. Den internationalen Durchbruch schafft Reinhold Friedrich 1986 beim ARD-Musikwettbewerb. Er spielte das Trompetenkonzert in D-Dur von Georg Philipp Telemann und zwar wie damals üblich noch auf der mit Ventilen ausgestatteten Piccolo-Trompete. Später dann wurde Reinhold Friedrich zu einem der gefragtesten Interpreten der historischen Barock-Trompete. Für die Trompete gibt es in der Klassik und Romantik vergleichsweise wenig Sololiteratur. Umso wichtiger wurden für Reinhold Friedrich zwei musikalische Welten. Der Barock einerseits, die moderne und neue Musik andererseits.
2: Was mir immer wichtig war, ist unbekanntere Literatur oder die vergessen war, wieder zu entdecken. Und da gibt es noch unfassbar viel zu tun.

0: Reinhold Friedrich hat das Repertoire der Trompete in den letzten Jahrzehnten stark mitgeprägt. Er macht viele Werke auf den Konzertbühnen bekannt, sowie das Trompetenkonzert des 2012 verstorbenen armenischen Komponisten Alexander Arotjunjan. Friedrich wird jetzt als Hochschulprofessor emeritiert. Dann hat er, wie er hofft, zukünftig mehr Zeit, Trompetenmusik verfolgter und in den Diktaturen verfemter Komponisten zu erforschen. Reinhold Friedrich hat schon immer nach neuer Literatur für sein Instrument gesucht. In der Szene ist das seit langem bekannt.
1: Ich habe ganz viele Komponistenfreunde, die für mich geschrieben haben und verfolge natürlich auch, was für meine Kollegen und Freunde geschrieben wird. Jörg Wittmann, der bei uns ja studiert hat in Karlsruhe bei Wolfgang Riem, ist jetzt ja selber ein Überflieger, wie Wolfgang es war, und hat auch gerade ein Trompetenkonzert geschrieben, ein 40 Minuten langes Stück, was bis jetzt nur einer spielen kann, und mein Freund Håkan Hardenberger. Ich hoffe, dass ich es auch mal spielen darf, kann, aber ich muss es erst mal wirklich zu Gemüte führen. Aber bei meinem Abschiedskonzert wird neue Musik im Zentrum stehen.

0: Das letzte Stück, das Friedrich als Hochschulprofessor im Konzert spielt, wird der Abschiedsmarsch sein, komponiert von seinem langjährigen Weggefährten, Freund und Kollege Wolfgang Riem. Aufgewachsen ist Reinhold Friedrich in Weingarten. Er besuchte das Helmholtz-Gymnasium in Karlsruhe, studierte an der Karlsruher Musikhochschule und kehrte dorthin vor 40 Jahren zurück. Erst als Dozent, dann als Professor.
1: Es gab schon Versuche, mich von Karlsruhe wegzulotsen, aber die Heimat war immer im Kopf. Weingarten, Karlsruhe, das Kraichgau, Durlach, diese Ecke hat es mir einfach angetan.
0: In Reinhold Friedrichs Büro hängt eine große Fototapete. Darauf zu sehen sind Bilder von vielen ehemaligen Studierenden. Manche davon haben heute selbst eine Professur, andere spielen in namhaften Berufsorchestern oder haben Solokarrieren eingeschlagen. Die Frage, ob ihn all die ehemaligen stolz machen, erübrigt sich.
1: Ich bin stolz, dass es keine Kopien von mir sind. Das macht mich stolz, dass alle, die hier an der Wand auf der großen Fototapete hängen, dass das alles ganz verschiedene Trompeter wurden, die ihren eigenen Stil gefunden haben. Und ich habe ihnen dabei versucht, so gut wie ich kann, zu helfen. Wenn ich mir meine Studenten durch die Bank angucke, es gibt keine Reinhold Friedrichs Kopien.
0: Reinhold Friedrich verlässt die Hochschule und doch wird viel von ihm nachklingen. Seine Schülerinnen und Schüler tragen weiter, was er ihnen mitgegeben hat, den Mut, eigene musikalische Wege zu gehen.
2: Sven Scherz, schade, hat Reinhold Friedrich porträtiert. Der Trompeter verabschiedet sich von der Hochschule in Karlsruhe, wo er fast 40 Jahre lang gelehrt hat. Und zwei seiner Schüler, die auch in einem namhaften Berufsorchester spielen, sind John Vielhaber und Sebastian Berner, beide Solotrompeter beim H-Symphonieorchester. Und zusammen waren sie zu hören im Konzert für zwei Trompeten, Streicher und Basso Continuo, Riumverzeichnis 537 von Antonio Vivaldi. Und wir hören die beiden jetzt zusammen mit dem H-Symphonieorchester.

Das Konzert für zwei Trompeten, Streicher und Basso Continuo von Antonio Vivaldi, und die beiden Solisten waren hier Jon Vielhaber und Sebastian Berner, beide Solotrompeter beim HR-Symphonieorchester. Das hat sie auch begleitet unter Leitung von Jonathan Cohen. Das war hier eine Aufnahme vom 16. Mai 2024. Jon Vielhaber und Sebastian Berner, beide haben bei Reinhold Friedrich in Karlsruhe studiert, der Talentschmiede für Trompeter. Das norwegische Radiosymphonieorchester, das hören wir jetzt mit der ersten Sinfonie von Karl Maria von Weber.

0: ich als Fotografin an der Nacht gereizt hat.
1: Durch die nächtliche Beleuchtung, gerade in Städten, aber auch die Nichtbeleuchtung auf dem Land, ne, also Sternenhimmel, es ist halt eine ganz andere Realität und ein ganz anderes Licht. Und dadurch gibt es auch eine ganz andere Energie. Auch wenn man weiß, die meisten Menschen schlafen und andere müssen aber hochkonzentriert sein, dann ist das einfach eine ganz besondere Energie. Die Stadt selber ist ja relativ ruhig. Das ist dann natürlich auch ein krasser Kontrast so auch für das Bild. Also ich habe auch versucht, das zu fotografieren, diese Leere teilweise drumherum, die absolute Dunkelheit und der jeweils arbeitende Mensch im Mittelpunkt.
0: Anja Kesslers Ausstellung trägt den Titel »Wenn die Schicht erst morgens endet«. Welche Berufsgruppen hat sie denn für dieses Projekt porträtiert?
1: Ich habe natürlich mit dem Naheliegendsten angefangen. Das ist natürlich, was auch jeder so vor Augen hat. Feuerwehr, Polizei, Rettungsdienste, Notdienste in Krankenhäusern. Dazu kam mir aber auch gleich die Idee, die nimmt man zwar wahr, aber irgendwie bewusst wahr nimmt man sie eigentlich nur, wenn man sie wirklich braucht. Ne? In dem Fall ja eigentlich ist man ja lieber nicht abhängig. Ne? Aber natürlich, das ist jedem präsent. Aber dann gibt es natürlich auch noch Berufsgruppen, die man nicht unbedingt so auf dem Schirm hat oder sieht, wie zum Beispiel im Klärwerk, das Klärwerk der Stadt Wiesbaden, das muss ja auch nachts laufen und da sind wir ja noch nicht in der Großstadt. Ne? Mhm. Die Zeitungsausträger, gut, viele Leute lesen natürlich keinen Print mehr, aber es gibt tatsächlich immer noch genug. Wir haben ja auch viele ältere Leute hier in unserer Stadt noch, die sind tatsächlich auch noch unterwegs. Oder Telefonseelsorge, ne? Die funktioniert 24 Stunden. Das kriegt natürlich auch keiner mit, wenn man es nicht gerade selber in Anspruch nehmen muss. Also insgesamt sind es, glaube ich, so 18 Berufsgruppen.
0: Jetzt sind die Fotos von Anja Kessler ja während der nächtlichen Arbeit der Menschen entstanden. War das denn spontan oder war es auch gestellt?
1: Das war alles spontan und da ist gar nichts gestellt, außer, naja, vielleicht die Security. Die haben hier nachts den Schlossplatz bewacht. Damit sage ich natürlich schon, bitte mal so und so hinstellen. Aber die meisten, das war mir auch wichtig. Ne? Also ich wollte die Menschen bei ihrer Arbeit fotografieren. Die sind auch nicht unbedingt immer zu erkennen. Also das Gesicht geben ist auch eher so eine Symbolik. Teilweise schon, aber nicht unbedingt alle. Ne? Ich wollte sie einfach begleiten und wollte gar nicht irgendwas stellen. Und ich muss sagen, also in meiner ganzen Erfahrung ist es immer so, wenn man die Leute einfach lässt, egal was man fotografiert, das geben die besten Bilder. Also da irgendwie was verändern zu wollen, egal ob es mit Licht oder mit Haltung ist, das ist manchmal gar nicht so unbedingt. Also da verliert das an Authentizität. Ne? Also ich habe die Leute einfach begleitet. Bei den Busfahrern zum Beispiel, als Beispiel, da kann man ja sowieso nicht sagen, jetzt machen Sie mal dies oder fahren Sie so. Ne? Da, ja, man hängt halt einfach dran und manchmal eben, ja, dauert es ein bisschen länger dann, bis man glaubt, irgendwas zu haben, was vielleicht passt. Soll ja auch nicht langweilig sein. Also mir sagte am Anfang mal jemand, oh Gott, dann sind dann alle mit Kaffeetasse unterwegs. Aber, natürlich gehört Kaffee zu so einer Nachtschicht, ne?
0: Seit heute hängen die nächtlichen Porträts jetzt im Wiesbadener Rathaus, also an dem Ort, wo tagsüber die Verwaltung und Politik der Stadt stattfinden. Was will die Fotografin Anja Kessler mit ihren Fotos erreichen?
1: Was ich eigentlich ja letztendlich damit beabsichtige, abgesehen davon, dass es Spaß gemacht hat zu fotografieren, das, ja, Wertschätzung. Ne? Da sind ja auch Berufe dabei, die jetzt nicht so hoch angesehen sind, ja, wie zum Beispiel so ein Security, die nimmt man nicht so wahr, ne? Oder wie jetzt zum Beispiel die Bäcker, die sieht man auch nicht, oder so ein Taxifahrer, ne? Ja, da fährt man halt mit. Ja, das wünsche ich mir, ne? Wertschätzung gegenüber diesen Menschen, die letztendlich sehr viel geben und nicht unbedingt so viel verdienen dabei. Das ist ja unterschiedlich. Viele Migranten sind natürlich auch dabei, ist mir ein anderes Anliegen, ne? So sehen, wie diese zugewanderten Menschen hier doch auch in der Stadtgesellschaft aktiv sind, beziehungsweise ihre lohnsteuerpflichtigen Arbeit nachgehen und die Stadt am Laufen halten vor allen Dingen. Leider haben wir halt keine Müllabfuhr, die nachts unterwegs ist. Dafür ist Wiesbaden, glaube ich, zu klein. Und was ich bedauere auch zum Beispiel, das habe ich nicht geschafft, dass ich das nochmal sagen darf, Gebäudereinigung. So diese Großraumbüros, die wurden ja also vor allem früher nachts gereinigt. Ja. Und das ist, also allein das Foto sehe ich vor mir, was ich machen wollte, habe ich nicht bekommen. Ich glaube, es gibt einfach nicht mehr so viele. Durch Homeoffice, durch Sparmaßnahmen, die arbeiten alle tagsüber. Also ich habe es einfach nicht geschafft.
0: Aber die Fotos, die Anja Kessler von nachts arbeiten,

der Menschen in Wiesbaden gemacht hat, die können Sie ab heute im Foyer des Wiesbadener Rathauses sehen. Die Ausstellung heißt, wenn die Schicht erst morgens endet, läuft noch bis Ende des Monats, also bis zum 31. Juli. Und das komplette Gespräch mit Anja Kessler, das finden Sie online bei uns auf hr2.de.

Das war Musik von Nils Garde, seine neuen Aquarelle Opus 57. Marie-Louise Bodendorf hat hier gespielt. Seine Aquarelle, das sind kurze Charakterstücke, verhältnismäßig leicht zu spielen, für den Hausgebrauch gedacht. Und da gibt es zum Beispiel auch seine 10 Aquarelle Opus 19, später dann die neuen Aquarelle Opus 57, die wir hier gehört haben. Und das waren 5 kurze Klavierstücke, Humoreske, Notturno, Scherzo, Romanze und Capriccio. Jetzt schauen wir mal auf den heutigen Abend. Jetzt haben wir es 11 Uhr und 11 Minuten. 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

0: Die Sopranistin Julia Leschnieva hat hier eine Arie aus Coriolano von Karl Heinrich Graun gesungen. Sie wurde begleitet vom Concerto Köln und die musikalische Leitung hatte Michail Antonienko. Und wir schauen jetzt mal nach Worms in unserer Frühkritik heute Morgen. Da ging es mal über die Landesgrenzen hinaus, denn die Nibelungenfestspiele in Worms wurden eröffnet. Wie oft in den letzten Jahren finden sie diesmal auch an der Nordseite des Wormser Doms statt. In diesem Jahr kommt zum ersten Mal das Regieteam aus England. Geschrieben wurde das Stück von Oliver Lansley, der gemeinsam mit James Seeger auch Regie führte. Beide sind bekannt für die Londoner Theaterkompanie Les Enfants Terribles, die mit starken Bildern, Spezialeffekten, Artistik, Pantomime und Zaubertricks auf sich aufmerksam gemacht haben. Also eine ungewöhnliche Ausgangssituation. Das Stück, das so entstanden ist, das heißt Die Hunnenkönigin. Meine Kollegin Ursula May war für uns bei der Premiere in Worms dabei und Bastian Korff hat heute Morgen gefragt, was erzählen die Festspiele diesmal?
1: Ja, also im Mittelpunkt steht diesmal Kriemhild, allerdings nicht als die Figur, die man sie sonst erlebt, eben als trauernde Witwe Siegfrieds, sondern als Frau nach dessen Tod, die sich auch einfach versucht, neu zu definieren. Die große Frage ist, was ist passiert in den 7 Jahren, seit Kriemhild von Worms weggegangen ist und man kann auch sagen, wegverheiratet wurde, um sie loszuwerden. Kriemhild heiratet den Hundenkönig Etzel und sie findet dann tatsächlich etwas, womit sie wohl nicht mehr gerechnet hatte, nämlich so etwas wie Glück nach all diesen entsetzlichen Erfahrungen, die sie hat machen müssen. Etzel ist hier allerdings nicht der barbarische Herrscher und der gewalttätige Schlächter, als der er bekannt ist, sondern das ist ein gebildeter, höflicher und reflektierter Mann, der auch ihre Sprache spricht, der sich differenziert und einfühlsam ausdrücken kann. Kriemhild bekommt ein Kind, den jungen Ortlieb, und eine Zeit lang sieht es tatsächlich so aus, als ob sich diesmal bei den Nibelungen doch noch eine andere Wendung herstellen ließe. Aber die Gewaltspirale ist nicht aufzuhalten. Etzel reagiert oder agiert mit der Logik des Kriegers, der zwar Kriege führt, um Schlimmes zu verhindern, aber aus dieser Spirale auch nicht herauskommt. Also der Junge soll auch ein Krieger werden. Kriemhild will das nicht und daran zerbricht die Beziehung. Auch das ist ja eine durchaus zeitgemäße Interpretation. Und das Stück stellt eben mit dieser Figur des Etzel die Frage, kann Gewalt Frieden schaffen oder setzt sie immer neue in Gang?
2: Wenn man an Kriemhild denkt, vor allen Dingen eben aus dem Nibelungenlied, dann ist sie ja bekannt als die große Rächerin, die ganz berechnend Etzel geheiratet hat, um mit seiner Hilfe Rache an den Burgundern üben zu können. Das ist jetzt aber anders, oder?
1: Also grundsätzlich anders ist es nicht, aber es ist anders erzählt und nimmt sehr stark ihre Perspektive ein. Also man kann schon sagen, dass Oliver Lansley eine Geschichte mit sehr aktuellen Bezügen geschrieben hat, ohne jetzt vordergründig zu aktualisieren. Kriemhild merkt erst allmählich, was wirklich die Wahrheit war, dass ihr Mann Siegfried die Schwägerin Brünhild in der Hochzeitsnacht vergewaltigt hat, zwar auf Geheiß, aber dass Siegfried deswegen ermordet werden musste, um dieses Geheimnis zu schützen. Und Kriemhild ist in vieler Hinsicht eine sehr moderne Frau, die ihr Leben selbst in die Hand nehmen will und trotz aller Geschehnisse eben kein Opfer sein möchte. Interessant auch, dass sie zum Beispiel später an einer sehr starken Wochenbettdepression leidet und das Kind auch erst einmal nicht annehmen kann. Mutter Ute, die ist etwas überdreht gespielt von Jeanette Hein, ist eine Art frühe Feministin, die das Patriarchat kritisiert, indem sie immer wieder betont, dass Frauen es eben nicht leicht haben am Burgunderhof. Kriemhild kann, als sie alles durchschaut, allerdings auch nicht sich wehren als mit den Mitteln, die am Burgunderhof geherrscht haben und die sie auch gelernt hat irgendwo, eben Gewalt und Blutvergießen. Gespielt wird Kriemhild von Maria Dragus, die man unter anderem auch aus Filmen mit Michael Haneke kennt. Und sie spielt diese Kriemhild tiefgründig, in sich gekehrt und mit großer Präsenz.
2: Jetzt habe ich schon gesagt, das Regieteam aus England hat mit viel Spektakel auf sich aufmerksam gemacht. Das ist als sehr bildstark angekündigt worden. Ist das eingelöst worden?
1: Also nicht ganz so, wie ich erwartet hatte. Also ich war überrascht, dass der Abend doch auf eine Art recht konventionell erzählt ist. Ja, es gibt Erinnerungen an Shakespeares Theater, das Publikum sitzt da zum Teil mit auf der Bühne. Es gibt eine Drehbühne und ein Pferd wird von Puppenspielern gespielt. Es gibt auch Videoprojektionen. Aber insgesamt ist es solides Schauspiel, gut nachvollziehbares Theater mit Bildern, die dann aber so stark doch nicht sind. Und da war in Worms tatsächlich schon viel mehr Bühnenzauber zu sehen. Und ja, und auch mehr Stringenz in der Erzählung. Hier wurde sehr, sehr viel hineingepackt, aber es verliert sich auch ein bisschen in diesem zu viel.
2: Eine wichtige Rolle spielt ja auch Musik. Die Sängerin Alice Merton steht mit ihrer Band live auf der Bühne. Was hat das gemacht?
1: Also musikalisch ist das schon toll. Pop, Rock, weltmusikalische Farben, die schaffen Atmosphäre. Das sind starke Songs mit einer sehr präsenten Sängerin. Alice Merton hat diese Songs ja auch extra für Worms geschrieben. Aber die Musik bleibt eher Beiwerk, schafft und illustriert Stimmung, dient den Übergängen. Ich habe mich gefragt, ob da nicht sehr viel mehr möglich gewesen wäre, wenn man schon so einen Star wie Alice Merton zur Verfügung hat, wenn das Regie-Team sie und ihre Musik noch viel mehr in die Dramaturgie eingebunden hätte. Das hätte richtig super werden können. Aber so ist Alice Merton mit ihrer Band natürlich gut. Aber ich hätte mir gewünscht, dass die Musik eine stärkere eigene dramaturgische Rolle übernommen hätte.
2: Den ganz großen Jubel höre ich, glaube ich, nicht bei dir raus, dein Fazit?
1: Also es ist gut erzähltes Theater, es ist auch eine gute Story, ein gut geschriebenes Stück, aber es ist eher konventionell inszeniert und damit also kein experimentelles Stück und es ist auch weit weniger radikal als angekündigt.
0: Findet Ursula May. Sie hat heute Morgen mit Bastian Korff in der Frühkritik über die Nibelungenfestspiele in Worms gesprochen. Die Premiere hat sie sich angeschaut. Und wenn Sie das Ganze sehen möchten, da haben Sie noch Gelegenheit bis zum 2. August.

Musik von Johannes Verhulst. Er war ein bedeutender niederländischer Dirigent und Komponist des 19. Jahrhunderts. Und wir haben von ihm die Ouvertüre in H-Moll Opus 2 gehört. Das Residenzorchester Den Haag hat unter Matthias Barmert gespielt. Etwa 100 Jahre später, 90 Jahre später, entstand die Musik, die wir jetzt hören werden. Und das ist Musik von Camille Saint-Saëns. Ein Klarinettenstück, die Klarinettensonate in S-Dur Opus 167. Und es spielen der portugiesische Klarinettist Sergio Pires und Sergio Pires und der japanische Pianist Kosuke Akimoto.

Sergio Pires, Klarinette, und Kosuke Akimoto, Klavier, waren das mit der Klarinettensonate in S-Dur, Opus 167 von Camille Saint-Saëns. 11:45 haben wir es jetzt, ist noch ein bisschen Zeit. Und da hören wir jetzt ein Traditional. Und da spielt unter anderem der Viola da Gamba-Spieler Jordi Savall. Er ist hier zu hören zusammen mit Tochter Ariana Savall, mit Sohn Ferran Savall, Harfe und Theorbe. Und dazu kommen noch oder kommt noch Pedro Esteban, Schlagwerk. Und das Stück heißt Nastaran.

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7: 12 Uhr. Sexuelle Gewalt gegen Kinder und Jugendliche hat zugenommen. Urteil in Gießener Prozess um Doppelmord auf Korfu. Pistorius besucht Rüstungskonzern KNDS in Kassel. Das Wetter, Sonne, Wolken und meist trocken bei 20 bis 26 Grad. Mein Name ist Stefan Schiebelhut. Im vergangenen Jahr hat es mehr Fälle von sexueller Gewalt gegen Kinder und Jugendliche gegeben. Laut dem aktuellen Lagebild des Bundeskriminalamts wurden den Behörden mehr als 17.100 Missbrauchshandlungen an Kindern und über 1.200 Fälle sexueller Gewalt an Jugendlichen bekannt. Innenminister Dobrindt sagte:
8: Auch wenn in einzelnen Teilbereichen Rückgänge von Fallzahlen erkennbar sind, bleiben die Zahlen der Sexualdelikte erschreckend hoch und verzeichnen auch in Teilen einen dramatischen Anstieg, im Besonderen im Bereich der jugendpornografischen Inhalte.
7: In dem Bereich wurden laut Dobrindt 20% mehr Fälle registriert. Ein Grund sei die niedrigschwellige Verfügbarkeit von künstlicher Intelligenz, die reale Inhalte verändern könne. Weil er von Gießen aus einen Mafia-Doppelmord auf der griechischen Insel Korfu koordiniert hat, ist ein 49-jähriger Mann zu 15 Jahren Haft verurteilt worden, mit anschließender Sicherungsverwahrung. HR-Reporterin Sonja Furaté.
9: Das Landgericht Gießen ist überzeugt, der Mann hat im Jahr 2020 Waffen beschafft und eine Art Killerkommando koordiniert. Die Beweise aus verschlüsselten Chats seien eindeutig, hat die Vorsitzende Richterin heute gesagt. Denn der Angeklagte hat in diesen Waffenchats auch private Fotos von seinem Haus geteilt. Deswegen sei er eindeutig zuzuordnen. Die Verteidigung hat noch im Gerichtssaal angekündigt, in Revision zu gehen.
7: Bundesverteidigungsminister Pistorius besucht das Rüstungsunternehmen KNDS in Kassel. Er schaut sich den Betrieb an und spricht mit Belegschaft und Geschäftsführung. Die Bundesregierung hatte im Juni beschlossen, mit 40% bei KNDS einzusteigen. Die Kosten dafür werden auf mehr als 7 Milliarden Euro geschätzt. Einen konkreten Termin gibt es aber noch nicht. KNDS baut unter anderem den Kampfpanzer Leopard 2 und beschäftigt in der Region Kassel rund 2.400 Menschen. Die Frankfurter Staatsanwaltschaft hat Anklage gegen zwei 19- und 27-jährige Männer aus Kassel und Umgebung mit türkischer bzw. afghanischen Wurzeln erhoben. Die beiden sollen ihre Ausreise nach Syrien geplant haben, wo sie sich von Kämpfern des Islamischen Staats an Waffen ausbilden lassen wollten. Laut Anklage hatten sie sich auch über Ziele für mögliche Anschläge in Deutschland ausgetauscht. Die beiden wurden im Januar direkt am Flughafen vor ihrem Abflug festgenommen und sitzen seitdem in Untersuchungshaft. Ab heute gelten neue Förderregeln für alle, die sich eine klimafreundliche Heizung einbauen lassen wollen, zum Beispiel eine Wärmepumpe. Grundlage ist das neue Gebäudemodernisierungsgesetz, das von der schwarz-roten Koalition beschlossen wurde. ARD-Korrespondentin Lissi Kaufmann.
10: Die maximal förderfähigen Kosten sinken von 30.000 Euro auf zunächst 28.000 Euro und dann alle 6 Monate weiter um 750 Euro bis zum Jahr 2030. Das heißt aber nicht, dass ein Antragsteller diese Summe komplett erstattet bekommt. Maximal zahlt der Staat 80%. Die genaue Summe hängt jetzt stärker vom Einkommen ab als vorher. Relevant ist auch, ob noch mindestens ein minderjähriges Kind im Haushalt lebt.
7: Das waren die Nachrichten. Das Wetter. Heute Nachmittag bilden sich einige Quellwolken in Nord- und Osthessen, vereinzelt auch Schauer. Meist bleibt es aber trocken und dazwischen zeigt sich auch die Sonne bei Höchstwerten von 20 bis 26 Grad. Morgen ziehen von Norden her dichte Wolken auf, es fällt aber nur vereinzelt etwas Regen bei 18 Grad im Upland bis 26 Grad an Rhein und Main. Und die weiteren Aussichten. Am Donnerstag neben Sonne auch dichte Wolken, aber nur vereinzelt Schauer bis 26 Grad. Am Freitag meist sonnig bis 28 Grad. Die Zeit 12.04 Uhr.
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1: Und mein Gast heute ist der Publizist, Theologe und Autor Stephen Anpalagan. Sein aktuelles Buch trägt den Titel »Für den Frieden – Widerruf meiner Kriegsdienstverweigerung«. Herr Anpalagan, herzlich willkommen.
2: Vielen Dank für die Einladung.
1: Die Entscheidung darüber, den Wehrdienst zu verweigern, das ist ja keine einfache. Eine solche Entscheidung nicht nur zu überdenken, sondern auch noch zu revidieren heute, 20 Jahre danach, ist es vermutlich erst recht nicht. Wie schwer ist es Ihnen gefallen, sich zu diesem Widerruf zu bekennen?
2: Sehr schwer, sehr, sehr schwer. Also ich habe bei meiner Kriegsdienstverweigerung schon ein wenig gehadert. Mir ist die Entscheidung nicht leicht gefallen, aber ich konnte sie gut treffen. Das hatte ganz viele Gründe, die mit mir als Person zu tun hat, mit meiner Familie, mit meinem Glauben. Es war so ein ganzes Potpourri an Gründen, warum ich dann diese Gewissensentscheidung getroffen habe. Und es war für mich auch eine Gewissensentscheidung.
1: Was war schwer daran?
2: Ich habe auch damals schon festgestellt, dass hier zwei große, für mich bedeutsame ethische Gegensätze aufeinander prallen. Das eine ist relativ einfach, die Tatsache, dass ich Gewalt ablehne, dass ich als gläubiger Christ und dann später evangelischer Theologe mich in eine pazifistische Tradition stelle und gestellt habe. Ich bin der Sohn zweier Kriegsflüchtlinge. Meine Eltern haben den Krieg in Sri Lanka aus nächster Nähe erlebt. Ich bin in den Krieg hineingeboren. Ich habe Familienangehörige verloren, die getötet wurden. Es war ein ganz, ganz schrecklicher, blutiger Konflikt. Und das als wenige Aspekte, die haben es mir schon sehr dringlich gemacht, mich zu dieser Entscheidung zu bekennen. Aber auf der anderen Seite erinnere ich mich noch sehr, sehr gut an den aufgeregten, verschwitzten und farbverschmierten Joschka Fischer, wie er Ende der 90er Jahre beim Parteitag der Grünen fleht und plädiert und schreit und sagt, dass dieses Morden und dieser Völkermord in Jugoslawien ein Ende haben muss und dass man mit diesen Menschen nicht verhandeln kann. Und irgendwann ruft er in den Saal und den Milosevic, den wollt ihr noch für den Friedensnobelpreis nominieren.
1: Und dann flog irgendwann der Farbbeutel.
2: Und dann flog der Farbbeutel oder diese Farbbombe. Und ich habe das schon in mir auch beides vereint und verarbeitet und festgestellt, das sind keine Dinge, wo es ein 100% richtiges Ja und ein 100% entsprechend falsches Nein gibt, sondern das sind Dinge, die man abwägen muss. Aber zu der Zeit war mir dann schon irgendwie klar, nein, ich kann das so nicht, mich in den Dienst dieses Landes stellen, zumindest nicht militärisch, sondern ich wollte etwas Soziales machen. Und von daher auch im Nachgang muss ich schon sagen, es war nicht die falsche Entscheidung, den Zivildienst zu leisten und in der Diakonie ein Jahr lang mich für andere Menschen einzusetzen. Aber es war dann schon etwas, was lange in mir gegoren ist.
1: Die eigene Haltung zum Krieg und zur Verteidigung von gesellschaftlichen Werten, die Grenzen eines kompromisslosen Pazifismus und eine Welt, die uns immer mehr dazu zwingt, eine klare Haltung zu finden. Über all das werden wir heute noch ein bisschen ausführlicher sprechen. Aber wir gehen jetzt noch einmal kurz zurück zu Ihrer Entscheidung, sich gegen den Wehrdienst damals auszusprechen. Sie sagten schon, Ihre Familie kommt aus Sri Lanka. Inzwischen besitzen Sie alle die deutsche Staatsbürgerschaft. Am 16. Oktober 2000 haben Sie diese Einbürgerungsurkunde überreicht bekommen und dann gab es zwei Tage später Post von der Gebühreneinzugszentrale, also von der GEZ.
2: Herzliche Grüße an den öffentlich-rechtlichen Rundfunk.
1: Und es gab Post eben vom Kreiswehrersatzamt Solingen. Dann haben Sie mit sich gerungen und sind zu der eben genannten Entscheidung gekommen. Ihre Eltern, auch das haben Sie gesagt, sind als Tamilen vor Krieg und Verfolgung aus Sri Lanka geflohen. Wie haben die auf diese Einladung damals zur Musterung reagiert?
2: Denen war das Prinzip ja klar, dass es Militärdienste gibt auf dieser Welt. Das kannten sie auch von sich zu Hause. Das war in einer anderen Form und Facette. Also die Auseinandersetzung damit, dass ein Sohn zum Militär eingezogen wird, einerseits auf so einer abstrakten Ebene war das meinen Eltern schon klar. Auf der anderen Seite waren sie natürlich enorm traumatisiert. Und das alles wirkte, glaube ich, in meinen Eltern. Und also ich würde heute nicht sagen, ich habe es meinen Eltern zuliebe gemacht, aber das hat eben auch Einfluss auf meine Entscheidung gehabt, dass ich dann den Kriegsdienst verweigert habe. Und das hat, glaube ich, meine Eltern ganz schön erleichtert.
1: Sie haben dann, auch das haben Sie gerade schon angesprochen, Zivildienst geleistet in einem sozialtherapeutischen Wohnheim. Hatten Sie eigentlich damals das Gefühl, dass Sie damit Ihre Entscheidung gegen den Wehrdienst nicht mehr erklären müssen? Oder war das für Sie oder war das vielleicht auch für andere noch immer ein Thema?
2: Ich habe ja in diesem Zusammenhang mit dem Wehrdienst oder der Wehrpflicht nochmal eine eigene Facette, die damit zu tun hat, also die mit der Frage zu tun hat, bin ich denn richtig deutsch? Und ich glaube, dieses, du gehörst nicht hierher, du bist nicht richtig deutsch, du bist Staatsbürger zweiter Klasse. Ich habe mich manchmal gefragt, ob man eine Entscheidung für den Zivildienst und gegen die Wehrpflicht und gegen die Institution Bundeswehr da entsprechend eingezahlt hat. Im Nachhinein denke ich mir aber auch, ja, es gibt auch genügend Soldatinnen und Soldaten, mit denen ich jetzt im Zuge des Buches auch gesprochen habe, die mittlerweile auch jahrzehntelang in der Bundeswehr sind und die sagen, also ob mit oder ohne Uniform, wir haben die gleichen Themen, wir haben die gleichen Erfahrungen von Herabwürdigung und Ausgrenzung.
1: Weil sie Menschen mit Migrationshintergrund sind.
2: Weil die Uniform nicht die Farbe der Haut überdeckt, das muss man so sagen. Und muslimische Soldatinnen erzählen mir von auch Rassismus in der Innenstadt, aber eben auch Rassismus in der Organisation Bundeswehr. Von daher, da habe ich mir zumindest diese Frage dann im Nachhinein beantwortet.
1: Dass es eigentlich egal gewesen wäre, ob sie jetzt in diesem Zusammenhang den Wehrdienst absolvieren oder Zivildienst.
2: Ganz genau, ja.
1: Sich gegen den Wehrdienst auszusprechen, das war ja spätestens seit der Zeit der Friedensbewegung in Deutschland, vor allem für die jüngere Generation, aber auch für weite Teile der Gesellschaft fast schon eine Art, möchte ich mal sagen, Selbstverständlichkeit. Die allermeisten Menschen, vor allem in Westdeutschland, die haben in den Jahren zwischen 1945 und 2020 vor allem eins erfahren: Wachstum, Stabilität, Frieden, das Ende des Kalten Krieges in den 90er Jahren. Deshalb gelten die vielleicht auch in Erinnerung immer noch als so eine Phase des Aufbrechens und Aufbruchs, Überwindung, Zuversicht. Was bedeuten solche Erfahrungen für den Umgang mit so krisengeschüttelten Zeiten, wie wir sie jetzt erleben?
2: Ich will nicht mit dem ganz großen Pinsel malen oder mit dem ganz groben, und Sie haben das gerade schon sehr gut spezifiziert. Zumindest für uns Westdeutsche gibt es diese kollektive Erfahrung von dieser sehr langen Zeit Frieden, Sicherheit, Wohlstand, Stabilität. Die Ostdeutschen, die haben diese Erfahrung in der Form nicht gemacht. Für die waren die 90er Jahre auch deutlich anders als für die Westdeutschen. Das ist schon mal eine ganz wichtige Feststellung. Die zweite wichtige Feststellung ist aber eben auch, dass Menschen, jetzt gehe ich nochmal auf meine Eltern zurück, die selbst aus einer Kriegsregion kommen, die als Kriegsflüchtlinge nach Deutschland gekommen sind, diese Erfahrung ebenfalls nicht gemacht haben. Die haben die Erfahrung machen müssen, dass, so schreibe ich es in meinem Buch, diese Welt auf Sand gebaut ist, dass sehr schnell sehr horrende, furchtbare Dinge passieren können, dass sie ganz schnell einen Koffer packen und ihre Kinder einsammeln und ihre Heimat und das Land verlassen müssen. Und selbst beim Verlassen dieses Landes möglicherweise noch in die Fänge der Häscher geraten. Und dass sie ganz neu woanders anfangen müssen. Und auch die 90er Jahre, ich habe sie auch ein wenig anders erlebt. Also meine Eltern haben sie anders erlebt. Irgendwann tauchen diese oder flimmern diese Bilder aus Rostock-Lichtenhagen und Hoyerswerda, aus Mölln über die Bildschirme. Wir haben 13 Kilometer vom Wohnhaus der Familie Gentsch in Solingen entfernt gelebt.
1: Also die Anfeindungen gegen geflüchtete Menschen, die Anschläge, die Gewalt gegen sie.
2: Das sind diese Kollektiverfahrungen, wo die Traumatisierung sich in so einer gewissen Kontinuität weiter fortführt in Deutschland. Und da merke ich, vielleicht haben sich daraus auch Kompetenzen gebildet, mit der Unsicherheit dieser Welt umzugehen, mit den Brüchen umzugehen, nicht zu vertrauen, dass es für immer so weitergehen kann mit dem Frieden und dem Wohlstand und dass wir uns mit den, ja, dem Chaos, den Schwierigkeiten und dem Kampf auseinandersetzen müssen.
1: Jetzt gibt's Wunschmusik aus den gerade besprochenen 90ern. Die Goo Goo Dolls, das ist eine Alternative Rock Band aus New York, und Sie sind so ein bisschen Fan, ganz viel Fan, oder finden Sie einfach nur den Song gut?
2: Ich finde den Song wahnsinnig schön, und der ist ja Teil eines Soundtracks eines Films, Stadt der Engel, den, ja, der ist jetzt nicht, wird wahrscheinlich jetzt nicht in den kulturellen Kanon der Menschheitsgeschichte eingehen. Aber es ist ein sehr schöner Film, der mir sehr viele schöne Gefühle bereitet hat. Und die Musik finde ich auch ganz fabelhaft.

0: Deutschland, das war lange Zeit ein sicherer Hafen für alle, die hier leben, ohnehin, sei es schon immer oder nach einer Flucht aus den krisengeschüttelten Regionen dieser Welt. Im Jahr 2026, da scheint das alles nicht mehr so zu sein wie früher. Die Gesamtlage hat sich verändert. Der Krieg, schreiben Sie in Ihrem Buch, war lange Zeit woanders, aber jetzt ist er zum einen vor unserer europäischen Haustür gelandet und vielleicht auch bald bei uns. Und das ist ein Gedanke, den wir uns nur schwer stellen können. Man merkt das auch an der öffentlichen Diskussion darum. Warum fällt uns das so schwer, uns klarzumachen, dass 80 Jahre Frieden in Deutschland, in Europa eigentlich eine geschichtliche Ausnahmesituation ist und nicht die Norm?
1: Weil die Deutschen, und das sage ich jetzt mal in dieser Pauschalität, es über alle Regionen und Milieus geschafft haben, eine ganz wichtige Realität auszublenden. Europa hatte nicht 80 Jahre Frieden. Die Franzosen haben den Algerienkrieg gehabt. Die Griechen und Spanier, die hatten Diktaturen in ihren Ländern, die sie überkommen haben. In Irland gab es Krieg. Die Spanier hatten den Terrorismus der ETA, die das Baskenland für sich in Anspruch genommen haben. Also wir hatten an ganz, ganz vielen Stellen kriegerische Auseinandersetzungen. Wir hatten Völkermord in Jugoslawien. Das ist alles vor unserer Haustür passiert, nicht weit entfernt. Und die Deutschen haben als eine der wenigen Länder es geschafft, alles das vollständig auszublenden und sich auf die Position zu begeben, dass nur weil sie jetzt nach 45 in einen Frieden gezwungen und in eine Sicherheit gezwungen und eigentlich auch in eine wirtschaftliche Lage gezwungen wurden.
0: Die sie aber dann sehr zu schätzen gelernt
1: haben. Die sie sehr zu schätzen gelernt haben, aber offensichtlich dann ignoriert haben, dass die Welt auch eine andere sein kann, wenn man denn nur mal ins Nachbarland fährt. Das führt jetzt dazu, dass alle plötzlich wie aus so einem Fiebertraum aufwachen und feststellen, oh, die Welt da draußen ist ja eigentlich eine ganz andere. Und dass man nicht diese beiden Dinge zusammenbekommen hat, dass Menschen aus Kriegs- und Krisenregionen zu einem Großteil fliehen und auch nach Deutschland kommen und gleichzeitig es offensichtlich ja irgendwo Krieg geben muss, sonst würden die Leute ja die Heimat nicht verlassen. Also diese beiden Grundsätze zusammenzubekommen. Ich erinnere mich an diesen fantastischen Satz von dem ehemaligen Entwicklungshilfeminister Gerd Müller, der sagte, wir wollen doch immer die Fluchtursachen bekämpfen. Warum kriegt dann mein Ressort immer weniger Geld? Das ist ja auch so eine Gleichzeitigkeit, die man verstehen kann, wenn man sie möchte oder sie hervorragend aus politischen Gründen ausblenden kann. Und ich glaube, das ist etwas, was ganz, ganz viele Menschen, und da wiederhole ich es nochmal, in Westdeutschland in besonderem Maße schaffen zu ignorieren. Und ich glaube, wir können diese Weltlage nicht mehr ignorieren. Und das ist etwas, was viele Menschen beunruhigt.
0: Jetzt ist natürlich die Furcht groß, dass das unsere Gesellschaft auseinandertreibt, dass es sie spaltet, dass es zu Zuständen kommt, die vielleicht nicht mehr beherrschbar sind. Könnte es denn aber auch ganz umgekehrt sein? Also könnte eine solche Bedrohungssituation von außen die Menschen in Deutschland wieder näher zusammenbringen?
1: Es passieren ja zwei Dinge gleichzeitig, vielleicht sogar drei Dinge gleichzeitig. Es gibt den in der Politikwissenschaft oder Sozialwissenschaft als Rally Around the Flag-Effekt. Also dieses Phänomen, dass Menschen bei einer Gefahr von außen oder einem Angriff und einem Anschlag von außen sich ja um die eigene Flagge oder um die eigene nationale Identität herumscharen. Das ist eine Sache. Die zweite Sache ist, dass bei Angriffen oder eben auch Gefahren von außen oft genug aber auch diejenigen in Deutschland, denen man die nationale Identität nicht unbedingt in einem ersten Grad zuspricht, dann als erstes irgendwie auf der Strecke bleiben, dass sie ausgegrenzt werden, weil sie Muslime sind, Migranten sind, Flüchtlinge sind, dunkle Haut haben oder was weiß ich. Das ist das Zweite, was dem entsprechend noch entgegensteht. Das Dritte ist, glaube ich, auch etwas, was jetzt gerade so zusammenfällt. Wir sehen ja nicht nur eine sicherheitspolitische, sicherheitsarchitektonische Veränderung in unserer Welt, wir sehen ja auch eine wirtschaftliche Veränderung. Und jetzt, wo diese beiden Dinge zusammenkommen und sich die Güter und Ressourcen verknappen, gibt es jetzt natürlich dann doch auch den Kampf um das, was man glaubt, verblieben zu sein. Und das wiederum führt nicht dazu, dass die Leute enger aneinander rücken, sondern sich eher in Konkurrenz und Wettbewerb zueinander sehen. Und das führt, glaube ich, eher zu gesellschaftlichen Gräben und Ausgrenzungen. Und das finde ich sehr schade, denn dem könnte man ja entgegenwirken, indem man kommuniziert, indem man gute Politik macht, indem man eine Perspektive aufzeigt und eine Vision. Also wir haben ja vor, weiß ich nicht, 2,5 Jahrzehnten, vor 25 Jahren, gab es ja diese große Debatte um die deutsche Leitkultur, die aus offenkundigen Gründen ja auch eine sehr schwierige war. Aber wir könnten doch ein deutsches Leitbild entwerfen oder ein europäisches Leitbild oder überhaupt ein Leitbild für eine demokratische Gesellschaft, in der alle Menschen Platz finden. Zumindest die, die irgendwie Lust haben, an ihr mitzuwirken. Und dass die Politik es nicht schafft, dieses Bild zu entwerfen und anzuzeigen, das sind die Herausforderungen, da möchten wir hin und folgende Schritte und folgende Maßnahmen müssen wir ergreifen, damit wir alle zu einer guten Perspektive kommen oder zu einer guten Zukunft kommen. Das ist, glaube ich, etwas, dessen Fehlen nicht groß genug eingeschätzt werden kann.
0: Wenn wir jetzt dazu kommen würden zu sagen, als Gesellschaft, wir kennen unsere demokratischen Werte, wir wären auch bereit für diese demokratischen Werte, wenn sie denn von außen angegriffen werden, zu kämpfen. Könnten wir das im Angesicht des ganzen Rückbaus der Bundeswehr und den ganzen friedensbewegten Jahrzehnten und des gedanklichen Abstands von allem, was Krieg bedeutet, könnten wir das überhaupt noch kämpfen?
1: Wir müssen ja mit ganz vielen Hypothesen arbeiten, weil viele der Regeln in dieser regelbasierten Ordnung, die wir uns ja über lange Zeit erarbeitet und geschaffen haben, zumindest in Frage gestellt sind. Jetzt haben wir auf der einen Seite einen Autokraten in Russland und auf der anderen Seite haben wir jetzt einen weiteren Autokraten in den USA, der nicht nur sah, ich stelle die Bündnisfähigkeit und Bündnisbereitschaft der NATO in Frage, sondern sich auch noch überlegt, an welchen Stellen er möglicherweise europäisches Territorium angreifen und sich da selbst einverleiben kann. Und das ist ja eine Situation, die haben wir ja wirklich alle nicht auf dem Schirm gehabt, dass das jemals passieren könnte. Das sind also die großen Hypothesen. Zu der technischen Fähigkeit der Bundeswehr kann ich nicht wahnsinnig viel sagen, aber wenn man mit Bundeswehrsprechern auch vertraulich spricht, dann muss man schon sagen, die Fähigkeit zur Verteidigung und die technische Fähigkeit, die militärischen Fähigkeiten, die wir haben, reichen für einen Großangriff oder zur Abwehr und zur Verteidigung eines Großangriffs gegenwärtig nicht aus.
0: Sie sind ein großer Bewunderer von Reinhard May. Nein, meine Söhne gebe ich nicht. Dieser Song ist zu einer Art pazifistischer Hymne geworden, wenn man das so sagen möchte. Seine Kinder und alle Menschen, denen man verbunden ist, zu wünschen, dass man sie vor Krieg und Tod bewahren kann. Das ist ein zutiefst nachvollziehbarer Wunsch, glaube ich, für jeden von uns. Wie stehen Sie heute zu dem, wovon Reinhard May singt?
1: Ich bin deshalb ein großer Bewunderer der Musik von Reinhard May, weil sie sich entfernt von diesen technischen und sachlichen Aspekten der Realität. Es geht in diesen Liedern, die ich gerne höre, ganz, ganz viel um Aspekte der Beziehung zwischen Menschen, um das, was Menschen miteinander verbindet, um die Art und Weise, wie sie miteinander reden, wie sie einander lieben, wie auch sich zerstreiten und wieder versöhnen. Und ich finde, das sind ganz, ganz wichtige Aspekte und Elemente des Menschseins. Und auch das von Reinhard May immer wieder kolportierte, ein guter Liedermacher kann auch ein gutes Lied über ein Glas Milch schreiben. Das finde ich auch ganz, ganz wichtig, weil das zeigt an, dass irgendwie die Schönheit ja auch irgendwie in dem Kleinen verborgen ist, man nicht immer nur die großen Überschriften wählen muss. Und das finde ich ganz, wirklich hervorragend und herausragend. Ich höre die Musik immer noch gerne. Ich höre auch das Lied, das Sie jetzt gerade zitiert haben, immer noch gerne. Ich glaube aber, dass man dem einfach noch etwas anderes hinzufügen muss. Denn das, was dieses Lied ausmacht, ist die überwältigende Liebe eines Vaters zu seinen Kindern. Und sich im Klaren darüber zu sein, dass ein Kind liebevoll zu erziehen und zu begleiten und den Start und auch den Gang in diese Welt zu ermöglichen über einen Zeitraum von 20 Jahren und natürlich noch darüber hinaus und dann kriegen die auch noch irgendwie eigene Kinder und dann ist man da immer noch irgendwie über die Enkel miteinander verbunden und möglicherweise auch noch in Verantwortung. Das ist ja etwas, was ein Leben prägt und ausmacht und ausfüllt. Und der Gedanke, dass irgendein Autokrat aus einer nicht näher nachvollziehbaren Laune heraus einem diese Kinder entreißt und in den Krieg schickt und diese Kinder dort sterben oder zerstört werden, physisch und psychisch. Ich glaube, das zerreißt einen Menschen. Und so verstehe ich dieses Lied. Und das ist das Lied. Jetzt muss man aber auf der politischen Ebene sagen, ja, nicht nur Reinhard May hat Kinder, die möglicherweise in den Krieg geschickt werden könnten, wenn es denn diese Wehrpflicht gäbe und wir aus welchen Gründen auch immer an einer anderen Stelle in einen militärischen Einsatz kämen. Auch die Menschen, die in der Ukraine sind, haben Kinder. Auch die lieben ihre Kinder. Und wenn jetzt ein russischer Angriff erfolgt auf Frauen, auf Männer, auf Kinder, wenn Männer gefoltert und ermordet, Frauen vergewaltigt und Kinder verschleppt werden, dann haben auch diese Menschen einen Anspruch darauf, sich zu verteidigen. Ein Anspruch auf Solidarität, ein Anspruch auf europäischen Beistand. Und ich finde, auch das ist etwas, was genau in diese Kerbe zielt, die ich jetzt gerade angezeigt habe bei Reinhard May, dass es um den menschlichen Zug geht, jemand anderes nicht im Stich zu lassen. Und dass wir als Deutsche, das muss man ja einfach an dieser Stelle mal so sagen, so nicht hier zusammensäßen, wenn nicht andere Menschen in den USA, in der Sowjetunion, in Großbritannien und Frankreich ihre Kinder in den Krieg geschickt hätten, um Europa von den deutschen Faschisten zu befreien. Das ist ein Gedanke, der wichtig ist und der eine wichtige Ergänzung ist zu dieser Frage, die Sie gestellt haben, die ja auf dieses Lied zielt. Und deshalb kann ich dieses Lied zumindest nicht in dieser Eindimensionalität so stehen lassen. Und deshalb habe ich mich auch darauf bezogen, als ich in meinem Buch darüber über dieses Lied geschrieben habe. Denn das ist eine von diesen Gleichzeitigkeiten, die wir aushalten müssen.
0: Reinhard May, nein, meine Söhne gebe ich nicht. Auch das ist Wunschmusik für unseren heutigen Gast Steven Anpalagan.
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1: Der HR2-Doppelkopf mit Steven Anpalagan, den es auch jederzeit auf ARD Sounds zu hören gibt. Der Glaube, Herr Anpalagan, der spielt in Ihrem Leben eine wichtige Rolle, denn Sie sind nicht nur evangelischer Christ, sondern Sie sind auch Theologe. Das Verweigern des Kriegsdienstes mit seinem Glauben zu begründen, vor allem wenn dieser Glauben den Frieden und die Nächstenliebe über alles stellt, das ist einleuchtend, das scheint auch einfach. Aber wie sieht es im anderen Fall aus? Ein gläubiger Christ zu sein und als gläubiger Christ sich für den Wehrdienst zu entscheiden und den Frieden notfalls auch mit Gewalt und mit einer Waffe in der Hand verteidigen zu wollen.
2: Wir haben ja ganz banal genau für diese Konstellation sehr viel Infrastruktur. Wir haben ja seit Jahrzehnten über 100, ich glaube mittlerweile 180 bis 200 Militärpfarrer und Militärpriester in der Bundeswehr, wo genau das aufgefangen wird, wo Christen, die in der Bundeswehr sind, sich an einen Geistlichen wenden können, um mit ihm Einsätze nachzubesprechen, Zweifel zu besprechen, sich seelsorglich an jemanden zu wenden. Und gleichzeitig hat ja die Kirche offensichtlich auch an einer Stelle bei allem pazifistischen Ornat eine Strecke gemacht, um das zu ermöglichen und ich sage jetzt mal, diese Brücke zu bauen. Das heißt nicht, dass wir jetzt hier an dem Punkt sind und Waffen segnen oder da irgendwie Bibelverse in Raketen einritzen, wie es dann irgendwie die Amerikaner oder auch die Russen teilweise machen. Aber es bedeutet, dass es keine dualistischen Gegensätze sind. Der Glaube, der christliche Glaube und die christliche Kirche und eine Militärorganisation wie die Bundeswehr. Das jetzt mal auf dieser ganz einfachen Infrastrukturebene. Das Zweite ist, dass die Bibel selbst, also wer schon mal in der Bibel geblättert hat, der wird feststellen, da,
1: die ist ganz schön brutal.
2: Da finden Gewalt und Brutalität, Kämpfe, Konflikte und Kriege sehr viel Raum. Ich würde sogar sagen, einen überwältigenden großen Anteil an Raum. Jesus selbst peitscht diejenigen aus dem Tempel Gottes, die den Namen Gottes und den Tempel missbrauchen. Und wenn wir jetzt mal religions- und kirchengeschichtlich betrachten, hat es auch im Nationalsozialismus Widerstände gegen die nationalsozialistische Terrorherrschaft gegeben. Es gab passive Widerstände, indem man Menschen zur Flucht verholfen hat oder versteckt hat. Aber es gab auch Attentate und Anschlagsversuche, wie beispielsweise von Dietrich Bonhoeffer, einem wirklich bemerkenswerten Theologen, der sagt, dass es nicht nur die Aufgabe der Kirche ist, die Opfer unter dem Rat zu verbinden, sondern notfalls auch dem Rat in die Speichen zu greifen. Und ich finde, auch hier geht es nicht darum, Gewalt in die Bibel oder in das Christentum und in die Kirche einzugravieren, sondern festzustellen, es gibt unterschiedliche Perspektiven auf dasselbe Thema. Und zu sagen, dass man aus einem christlichen Glauben heraus oder aus einer christlichen Überzeugung heraus den Kriegsdienst verweigert, das ist eine sehr legitime und sehr valide Einstellung. Aber zu sagen, dass man aus genau diesen Gründen in der Bundeswehr sich für Friedenssicherung beispielsweise engagiert oder dafür sorgt, dass mit einer starken Bundeswehr Kriege eher unwahrscheinlich werden, weil Abschreckung funktioniert, das finde ich ist etwas, was zu einer seriösen und auch erwachsenen und reifen Debatte dazugehört.
1: Sind Sie heute auch ein Mensch christlichen Glaubens, der das in dieser Weise mit sich aushandeln kann oder aushandelt, dass Sie sagen, ich bin nicht der, der sagt, aufgrund meines Glaubens würde ich nicht mehr zur Waffe greifen, sondern bin jetzt jemand, der sagt, wenn es nötig ist, dem Rat in die Speichen zu greifen, dann tue ich das.
2: Die kurze Antwort ist ja. Also hier gibt es auch eine einfache Antwort. Und eine etwas längere Antwort ist, ich habe auch unabhängig davon, dass ich Christ bin, immer den Wunsch verspürt, Dinge nicht nur mit mir selbst auszumachen und zu entscheiden, sondern dann am Ende auch zu tun. Ich habe über viele Jahre hinweg beispielsweise die Polizei kritisiert oder mich mit dem Extremismus und den Phänomenen in der Polizei auseinandergesetzt und irgendwann gesagt, okay, das verstehe ich alles mittlerweile. Ich weiß nicht, ob ich jetzt noch einen Text schreiben muss, ich möchte jetzt etwas tun und ich möchte die Polizei besser machen. Ich möchte mich in den Dienst dieser Polizei stellen, um sie möglicherweise auch zum Besseren zu verändern. Und habe deshalb mich als Lehrbeauftragter an der Polizeihochschule zur Verfügung gestellt. Und ich habe auch in diesem Zusammenhang gedacht, den Kriegsdienst öffentlichkeitswirksam zu widerrufen. Das ist irgendwie eine ganz wunderbare Angelegenheit. Das kann man alles machen. Ich finde das auch alles richtig und ich finde auch wichtig, dass wir darüber sprechen und diesen Gedanken und Impulsen auch einen Raum geben. Aber ich möchte auch etwas tun. Deshalb habe ich meinen Kriegsdienst widerrufen und mich bei der Bundeswehr zur Reserve gemeldet.
1: Es gibt noch einen anderen Aspekt, der natürlich auch sehr in die moralische Ebene spielt. Es gibt in einem Krieg keine guten Punkt. Krieg ist was Gewalttätiges, ist was Grausames. Der Bürgerkrieg in Sri Lanka, vor dem ihre Familie geflohen ist, der hat in seinen 26 Jahren mindestens mal geschätzt 100.000 Todesopfer gefordert. Wir erleben es in der Ukraine, wir erleben es im Nahen Osten. Überall, wo gerade auf der Welt gekämpft und gestorben wird, gibt es Gräueltaten, gibt es Schrecken. Nicht nur auf der einen, sondern ganz oft auf beiden Seiten. Es gibt daneben aber auch immer den Wunsch, Kriegsparteien in Gut und Böse aufzuteilen. Oder ganz oft den Wunsch. Wie soll man in all dem zu einer Haltung kommen, mit der man es am Ende dann doch immer wieder vor sich selbst rechtfertigen kann, dass zur Verteidigung der eigenen Werte es auch möglich sein muss, zur Waffe zu greifen?
2: Also der Krieg in Sri Lanka, der kannte relativ schnell keine Guten mehr. Der kannte keine Gewinner und Verlierer. Er kannte dann am Ende ein Ende und jemanden, der das Ende dominiert hat. Und in dieser Gemengelage sich einer Seite zuzuordnen, wie wir es ja immer gerne haben. Ne? Man braucht immer so einen, mit dem man mitfiebert und der andere ist dann irgendwie der Gegner oder der Feind. Das ist etwas, was ich tatsächlich auch sehr schnell erfahren habe und erlebt habe, dass ich das nicht kann. Also gerade mit meiner eigenen Familiengeschichte konnte ich jetzt nicht einfach daherreden und anzeigen, ich gehöre jetzt zu denen und denen und ich empfinde das und das und die machen das richtig und die machen das falsch. Ich finde ganz anders die Situation in der Ukraine, die ohne eigenes Zutun, ohne Provokation, ohne dass etwas passiert wäre, ein Angriff auf ihr Staatsgebiet, auf ihre Bevölkerung und auf ihre territoriale Integrität erfahren hat. Mit ganz seltsamen, fadenscheinigen Gründen. Es fing ja schon deutlich vor 2014 an. 2014 gab es dann die Annexion der Krim und die Unterwanderung im Donbass und dann 2022 dann der vollständige Angriff auf die Ukraine mit Angriffen auf die Hauptstadt Kiew. Da muss man wirklich sehr kreativ werden, um der Ukraine irgendeine Mitschuld zuzusprechen. Aber an der Stelle muss man schon sagen, man hat die Wahl, einen russischen Aggressor, der eine Blutspur zieht, durch seine Region gewähren zu lassen. Oder man hat die Wahl, sein Land zu verteidigen und auch seine Mitmenschen zu verteidigen. Und was passiert, wenn man das nicht schafft, wenn diese Verteidigung nicht gelingt? Das sehen wir in Gegenden wie in Butscha oder in Mariupol oder in Marinka, wo Gräueltaten und Kriegsverbrechen stattfinden, die man sich gar nicht vorstellen kann. Und das zu verhindern, das ist die Aufgabe der ukrainischen Streitkräfte. Dass dort natürlich enorm viele große Probleme existieren, von Korruption über, weiß ich nicht, auch nationalistischen und extremistischen Strömungen, die wir so in dieser Form auch nicht gutheißen können. Das ist vollkommen klar. Und ich finde, eine gute Berichterstattung schafft es, alles das zu besprechen und darüber Bericht zu erstatten und gleichzeitig aber immer auch anzuzeigen und eindeutig zu sein, in welchem größeren Zusammenhang das hier passiert. Also ich tue mich schwer damit, in diesem Fall zum Beispiel keine Eindeutigkeit zu sehen. In anderen Fällen muss ich schon sagen, ja, das wird dann nochmal interessanter. Also insbesondere, wenn es um die Deutschen selbst geht. Der Einsatz in Afghanistan beispielsweise an der Seite einer Verbundschaft oder an der Seite von Verbündeten, die am anderen Ende Foltergefängnisse auf Guantanamo errichten oder Foltergefängnisse in Abu Ghraib nutzen, um irgendwie Menschen auf eine entwürdigende Art und Weise zu behandeln. Und das sind ja Dinge, auch da geht es darum, dass man sich es nicht zu einfach macht.
1: Aber auch hier gibt es eine Ambivalenz, denn es hat durch diesen Einsatz dort auch viele Jahre gegeben, in denen die Taliban in Schach gehalten worden sind. Und das hat der Zivilbevölkerung natürlich nochmal eine ganz andere Möglichkeit der friedlichen Entwicklung gegeben, auch wenn es am Ende dann ganz anders gekommen ist mit diesem sehr unglücklichen, sehr abrupten Abzug, sich das Ganze wieder ins Gegenteil verkehrt hat, ist es eine Ambivalenz, die man erkennen muss, auch ein Stück weit aushalten muss?
2: Das ist tatsächlich und interessanterweise der Kern meines Buches. Ich wollte eigentlich gar nicht über Afghanistan schreiben, aber es war eine der wesentlichen Kriegseinsätze in Deutschland oder der deutschen Bundeswehr. Und ich habe mir dazu auch tatsächlich die Zahlen angeschaut. Jeder einzelne Marker, jeder einzelne Indikator in Afghanistan ist während der Zeit der westlichen Streitkräfte besser geworden. Es sind mehr Menschen, mehr Kinder, mehr Frauen, mehr Mädchen zur Schule gegangen. Es gab mehr Infrastruktur, die Lebenserwartung ist gestiegen, die Kindersterblichkeit ist gesunken. Es gab mehr Frauen im öffentlichen Dienst, überhaupt mehr Freiheit für marginalisierte Gruppen. Und das steht alles gleichzeitig.
1: Wir kämpfen für dich, damit du gegen uns sein darfst. Das ist ein Werbeslogan der Bundeswehr für die Soldatinnen und Soldaten mit Migrationshintergrund. Wir haben es eingangs unseres Gesprächs schon mal kurz gestreift, hat diese Aussage vermutlich noch mal eine ganz besondere Bedeutung. Jeder vierte Mensch in Deutschland hat einen Migrationshintergrund, eine Migrationsgeschichte. Das spiegelt sich auch in der Zusammensetzung der Bundeswehr wider. Sie haben in diesem Zusammenhang auch immer wieder, haben Sie schon kurz geschildert, mit Bundeswehrangehörigen gesprochen, auch mit denen, die einen solchen Hintergrund haben. Wie erleben die dieses Spannungsfeld zwischen dem eigenen Wunsch, Deutschland im Kriegsfall zu verteidigen und dem Gefühl, noch immer nicht ganz von diesem Land und Teilen seiner Gesellschaft anerkannt zu sein?
2: Es gibt ja zu allen möglichen und unmöglichen Dingen Studien und Befragungen. Und eine der Studien kommt aus der Bundeswehr, aus dem direkten Umfeld der Bundeswehr, wie sich Menschen mit Zuwanderungsgeschichte oder sogenannten Migrationshintergrund verhalten, was sie empfinden im Verhältnis zu Deutschland und Verteidigungsbereitschaft. Und es ist einfach substanziell, überdurchschnittlich, sehr eindeutig feststellbar, dass Menschen mit Zuwanderungsgeschichte eher bereit sind, Deutschland zu verteidigen, militärisch zu verteidigen, eine höhere Bündnistreue haben als Menschen ohne Zuwanderungsgeschichte. Jetzt könnte man lang und breit darüber reden, warum das so ist und wie das ist, wäre relativ viel Mutmaßung, aber diesen Zahn muss man schon mal ziehen, dass nur weil jemand syrische, türkische, afghanische, sri-lankische Wurzeln hat, dass er da möglicherweise nicht loyal ist gegenüber Deutschland. Das ist Nummer eins. Und Nummer zwei, es ist schon schwierig. Entweder sie haben Menschen, denen es weitestgehend egal sind, die sind dann halt irgendwie apolitisch. Aber es gibt auch genügend Menschen in der Polizei, in der Bundeswehr, in Staatsanwaltschaften, die sagen, ich bin Deutscher und nicht nur das, ich stelle mich in den Dienst dieses Staates, ich führe eine hoheitliche Aufgabe aus, ich bin bereit, mein Leben für dieses Land zu geben. Und dann sagt die politische Führung, sagt der Bundeskanzler, er habe ein Problem mit dem Stadtbild. Und jetzt kann man natürlich über Ausländerkriminalität, Migration und Flucht und ob das alles gelingt und wen wir abschieben müssen, da können wir alles sprechen. Aber Stadtbild suggeriert ja, dass sie Leuten ansehen können, ob sie deutsch sind oder nicht. Also da braucht mir wirklich niemand zu erklären, dass es anders gemeint sei und ein Missverständnis. Also ein Bild ist etwas Visuelles. Und wenn sie einem Menschen visuell ansehen können, ob er dazugehört oder nicht, oder ob sie ein Problem damit haben, dass zu viele irgendwie anders aussehen, dann ist ja auch die Frage, wie sie denn richtig aussehen, und dann kommen wir in ganz spannende Gefahrwasser. Das erleben diese Leute schon. Und dass die dann sagen, nicht mal als Soldat reicht es, um vollständig hier anzukommen.
1: Oder als Polizeibeamter und Polizeibeamtin.
2: Oder als Polizeibeamter oder als, genau, Staatsanwalt, Richter, Justizvollzugsbeamter. Und in der Bundeswehr selber, das ist ja auch eine spannende Sache, gibt es unterschiedliche Erfahrungen. Es gibt Menschen, die sagen, ich erlebe hier eine Kameradschaft, die ich draußen im zivilen Leben nicht erlebe. Es macht hier wirklich überhaupt gar keinen Unterschied. Wir werden alle gleichermaßen schlecht behandelt oder gut.
1: oder normal.
2: Oder wie auch normal, immer. Ja. Das ist ja auch eine, muss man ja auch sagen, ist ja möglicherweise eine sehr erleichternde Erfahrung, dass man sagt, das macht zumindest keinen Unterschied. Gleichzeitig gibt es natürlich auch ganz, ganz furchtbare, unterirdische, menschenverachtende Schlagzeilen oder Dinge und Entwicklungen. Ja, also es gibt auch Menschen, die sagen, ich erfahre hier immer noch Rassismus, ich bin immer noch irgendwie der Türke, der Afrikaner oder weiß nicht, Chinese. Oder? Und ich werde den Stempel nicht los, ich werde von Vorgesetzten, von Kameradinnen und Kameraden immer noch irgendwie darauf reduziert. Und da muss man vielleicht sagen, ist die Bundeswehr dann doch tatsächlich irgendwie ein Abbild unserer Gesellschaft, wo alles möglich ist. Wo es einfach nur darauf ankommt und davon abhängt, welchen Vorgesetzten, welche Führungskraft sie haben, welche Truppe sie sind, wie sie sich selber geben. Und auch hier, glaube ich, braucht es mehr Auseinandersetzung. Auch hier ist es wie so ein Prisma, was das Licht in unterschiedliche Farben zerbricht. Und da würde es mich mehr interessieren, dass wir über diese Lebensrealitäten sprechen, als über diese ganz seltsamen Stereotype gegenüber Soldatinnen und Soldaten oder eben über Menschen mit Zuwanderungsgeschichte oder über die Deutschen oder Ostdeutschen oder was auch immer.
1: Wir können uns im Pazifismus, wie in Reinhard May, in Nein, meine Söhne gebe ich nicht, nicht mehr länger leisten. Das schreiben Sie in Ihrem Buch, weil, sagen Sie, der Krieg auch zu uns kommen wird. Was bedeutet diese Erkenntnis für Sie persönlich?
2: Es gibt diesen einen Satz und der ist wahrscheinlich total abgeschmackt, weil er so häufig benutzt wird. Aber wir haben wirklich sehr viele Jahre über unsere Verhältnisse gelebt. Die Bundeswehr befindet sich in einem Zustand, in dem sie sich befindet, weil man sich immer darauf verlassen konnte, dass die Amis im Zweifel
1: schon einspringen werden.
2: Die werden einfach einsteigen. Die erledigen dann die sogenannte, und da hat der Bundeskanzler tatsächlich das richtige Wort benutzt, vielleicht nicht in dem richtigen Zusammenhang, aber in diesem größeren Rahmen schon, die erledigen dann die Drecksarbeit. Die schicken ihre Soldaten, die legen das Geld auf den Tisch. Und als Land nicht verteidigungsbereit zu sein, das halte ich für eine sehr schlechte Idee. Und ich bin auch bereit anzuerkennen, dass auch ich selber in meiner Jugend und in meinen frühen 20ern und Teilen der 30ern da jetzt nicht wahnsinnig viel Priorität drauf gelegt habe. Das muss ich aber dazu sagen, habe ich ja glücklicherweise keine politische Verantwortung und das ist auch nur so mittelrelevant, was ich zu alledem denke. Aber gerade in politischen Parteien, in denen man seine Verbundenheit zur Bundeswehr bekundet oder sich als knallhart Recht und Ordnung und ich räume hier mal auf inszeniert, da wundert es mich dann schon, weil gerade diejenigen waren es ja, die die Bundeswehr haben ausbluten lassen, die entweder die Bundeswehr verkleinert haben, die Wehrpflicht abgeschafft haben, die Finanzierung nicht sichergestellt haben, das Beschaffungswesen nicht reformiert haben. Also da muss ich schon sagen, das ist schon eine Gemeinschaftsarbeit der letzten 30 Jahre und unterschiedlichen Regierungskonstellationen gewesen und gleichzeitig waren es interessanterweise immer wieder die Grünen oder dann irgendwie Rot-Grün FDP-liberale Regierungen, die entweder dann den Kriegseinsatz in Jugoslawien beschlossen haben und die Bundeswehr dadurch in eine Funktion überführt haben, um beispielsweise einen Völkermord zu beenden, oder die sogenannte Zeitenwende eingeläutet haben, um die Bundeswehr neu aufzustellen und neu zu finanzieren. Und das finde ich interessant, weil sich der Blick, aber auch die Blickrichtung verändern kann darauf, wer denn tatsächlich Freund und Freundin der Bundeswehr ist.
1: Bei der Zeitenwende muss man sagen, das war ja natürlich auch eine Reaktion auf ein Ereignis, was in dieser Weise noch nicht da gewesen ist in vielen, vielen Jahrzehnten, nämlich dass es einen Angriff auf ein europäisches Nachbarland gibt und man natürlich agieren muss. Also es wäre ja, wäre es anders irgendwie möglich gewesen.
2: Aber der Völkermord in Jugoslawien hat ja auch stattgefunden. Da will ich gar nicht der einen Partei das zusprechen oder nicht. Also wir haben auch fragwürdige Verteidigungsministerinnen der SPD gesehen, wo man mittlerweile sagen kann, es war schon gut, dass da auch eine Nachfolge eingesetzt hat. Ich will das nicht parteipolitisch verstanden wissen. Ich will nur sagen, über 35 Jahre haben sich doch bemerkenswert wenige Menschen für die Bundeswehr interessiert und ich zähle mich mit Sicherheit dazu, aber eben zu sagen, die Linken und die Pazifisten sind schuld, dass unsere Bundeswehr so schlecht dasteht, das halte ich dann doch für eine sehr einfache These.
1: Wie geht's Ihnen denn mit dieser anderen, dieser heutigen Sicht auf etwas, das Sie als junger Mensch mal noch anders gesehen und damals auch anders entschieden haben? Wie geht's Ihnen damit heute?
2: Manchmal wünsche ich mich in diese Zeit zurück.
1: Weil?
2: Es war so eine wunderbar einfache, romantische Vorstellung davon, wie das Leben ist, davon, wie die Welt funktioniert, davon, wie wir uns verhalten können in diesem Raum, in dem wir existieren. Je näher ich hineinschaue und je mehr ich mich mit den Dingen auseinandersetze, umso ratloser bleibe ich teilweise zurück. Und ich verstehe auch die Menschen, die sagen, das ist mir zu kompliziert und ich möchte mich damit nicht auseinandersetzen. Die Gefahr ist nur, dass die einfachen Antworten aber auch nicht die besseren sind.
1: Und hinter dem Widerruf Ihrer Kriegsdienstverweigerung steht heute ein dickes Jahr, ein etwas zögerliches Jahr oder ein noch zweifelndes Jahr?
2: Ich bin überzeugt von der Entscheidung und ich würde sie auch sehr deutlich so formulieren. Ich habe aber immer noch viele Fragen. Ich würde mir eine Welt oder ich würde mir ein Deutschland wünschen, in dem ich wüsste, wofür ich denn überhaupt kämpfen soll, was ich verteidigen soll. Und ich fände es schön, wenn das die Befehlshaber und Oberbefehlshaber im Verteidigungsfall auch wüssten und formulieren würden, anstatt alle 3 Monate sich auf eine Bühne zu stellen und zu erzählen, wer nicht dazugehört, weil er die falsche Hautfarbe oder die falsche Religion hat. Es gibt schon eine große Gefahr mit Innenministern einer rechtsextremen Partei, die an die Macht kommen können und dann Verfügungsgewalt hätten über Polizei, Kriminalamt und Verfassungsschutz. Auch darüber kann man sich mal Gedanken machen, was das für einen selbst bedeutet und was das für eine Organisation bedeutet. Und deshalb ist das dicke Jahr nicht unbedingt so, dass ich zufrieden und selbstzufrieden aus dieser Frage wieder rauskomme. Es ist eher so, an der einen Stelle sage ich schon ja, an vielen anderen Stellen bleiben noch ein paar Fragezeichen.
1: Der Publizist und Theologe Steven Anpalagan im hr2-Doppelkopf. Sein aktuelles Buch Für den Frieden, Widerruf meiner Kriegsdienstverweigerung. Herr Anpalagan, es war mir eine Freude.
2: Vielen Dank für die Einladung.
1: Mein Name ist Marion Kuchenny. Ich sage vielen Dank fürs Zuhören. Und zum Abschluss gibt's noch mal Wunschmusik, eine der großen Hymnen der Popgeschichte aus dem letzten Album mit Frontmann Freddie Mercury. Innuendo, the show must go on.

Das war der Doppelkopf heute mit Steven Anpalagan. 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Wir schauen auf den Abend heute, auf die 18-Uhr-Stunde. 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Rassismus in Deutschland, wachsende Gefahr oder alter Zopf. Heute mehr dazu nach den 18 Uhr Nachrichten.

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1: 13 Uhr. Behörden registrieren mehr Fälle sexueller Gewalt gegen Kinder und Jugendliche. Polizei sucht Zeugen.

0: Videos nach Gewalttat von Kelkheim. Neuer britischer Premier bildet Kabinett um. Das Wetter, Sonne, Wolken und meist trocken bei 20 bis 26 Grad. Mein Name ist Stefan Schiebelhut. Mehr als 17.000 Fälle sexuellen Missbrauchs von Kindern haben die Behörden im vergangenen Jahr erfasst. Laut dem aktuellen Lagebild des Bundeskriminalamts gab es außerdem über 1.200 Fälle sexueller Gewalt an Jugendlichen. Die Missbrauchsbeauftragte des Bundes, Klaus, ruft dazu auf, vor allem in diesem Bereich genauer hinzusehen. Aus Berlin ARD-Korrespondent Markus Sambale.
1: Sextortion nehme drastisch zu, wenn also Täter mit der Veröffentlichung intimer Fotos und Videos drohen, um Geld zu erpressen. Dies werde aber gar nicht als Sexualstraftat erfasst. Die Bundesbeauftragte weist außerdem darauf hin, dass bei den 14- bis 17-Jährigen, vor allem Mädchen, fast ein Drittel Opfer von Cybergrooming wird. Dabei geben sich Erwachsene in Online-Chats als gleichaltrig aus, um intime Bilder auszutauschen oder sexuelle Kontakte anzubahnen.
0: Nach dem mutmaßlichen Mord an einer 58-jährigen Frau in Kelkheim sucht die Kriminalpolizei bei den Ermittlungen Videos und Bilder von Zeugen. Sie ruft dazu auf, das Material über ein Hinweisportal zur Verfügung zu stellen. HR-Reporterin Saskia Klingelschmidt.
2: Dazu ist eine Homepage von der Polizei eingerichtet worden, auf der man Videos und Bilder hochladen kann. Derzeit sitzt der 60-jährige Ehemann in Untersuchungshaft. Er hat auf offener Straße seine Frau mutmaßlich mit einer Machete schwer verletzt. Die Frau ist am Tatort noch ihren schweren Verletzungen erlegen.
0: Der neue britische Premierminister Burnham tauscht in seinem Kabinett mehrere Minister aus. Viele Unterstützer seines Vorgängers Starmer werden abgelöst. Aus London ARD-Korrespondentin Franziska Hoppen.
3: Überraschend machte der frischgebackene Premierminister Andy Burnham den ehemaligen Verteidigungsminister John Healey zum neuen Finanzminister. Healey hatte im Juni das Kabinett aus Protest gegen den Kurs von Burnhams Vorgänger Keir Starmer verlassen. Ähnlich überraschend wurde der ehemalige Gesundheitsminister Wes Streeting als Verteidigungsminister berufen. Neuer Außenminister wird einer der bekanntesten Labour-Politiker, Ed Miliband.
0: Der Zugang zum ÖPNV ist nicht immer barrierefrei. Der ADAC hat 150 Haltestellen getestet, zum Beispiel in Kassel, Mainz und Mannheim. Ergebnis: Wochenlang sind die Aufzüge kaputt, oft gibt es an Bushaltestellen noch immer Stufen und enge Flächen. Und nur 20% der Straßenbahnhaltestellen haben den richtigen Abstand zwischen Bordsteinkante und Fahrzeug. In Eichenzell bei Fulda sind falsche Polizisten aufgeflogen. Nach Angaben der Polizei hatten sie sich bei einer 57-Jährigen als Beamte ausgegeben und sie aufgefordert, ihnen Geld zu übergeben. Die Frau durchschaute demnach den Betrug und alarmierte die echte Polizei. Die nahm eine 26-Jährige bei einer fingierten Geldübergabe fest. Die weiteren Ermittlungen laufen. Das waren die Nachrichten. Das Wetter: Heute Nachmittag bilden sich einige Quellwolken, in Nord- und Osthessen auch mal ein Schauer. Meist bleibt es aber trocken und dazwischen zeigt sich auch weiter die Sonne bei Höchstwerten von 20 bis 26 Grad. In der Nacht kühlt es ab auf 13 bis 8 Grad. Morgen ziehen von Norden her dichte Wolken auf, es fällt aber nur vereinzelt etwas Regen, bei 18 Grad im Upland bis 26 Grad an Rhein und Main. Und die weiteren Aussichten: Am Donnerstag neben Sonne auch dichte Wolken bis 26 20, am Freitag meist sonnig bis 28 Grad. Die Zeit 13.04 Uhr.
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5: Und dazu begrüßt Sie heute Christiane Hillebrand. Mit Quintessenz wird gern das Wesentliche umschrieben. Und unter den Komponisten, die die Gattung Streichquintett auf den Punkt gebracht haben, waren Ludwig van Beethoven und Max Bruch. Ihre Werke standen im Mittelpunkt eines Kammerkonzerts mit Mitgliedern des HR-Sinfonieorchesters am 23. Februar des vergangenen Jahres. Quintessenz war der Abend dann auch passend übertitelt. Zu Beethovens C-Moll-Streichquintett und Bruchs Es-Dur-Streichquintett gesellte sich dann noch ein Streichquartett von Joseph Haydn. Haydn war gemeinsam mit drei weiteren Gästen öfter mal von einem Baron Fürnberg eingeladen worden, der gern Musik hörte. Gut, dass alle Gäste ein Streichinstrument dabei hatten. Die Geburtsstunde des Streichquartetts sozusagen. Aus anfänglichem Pragmatismus heraus hat Haydn schließlich jene neue Gattung entwickelt, die zur Königsdisziplin der Kammermusik werden sollte. Mit seinem Opus 20 experimentiert er noch mit der neuen Klangfarbe und ihren Möglichkeiten. Im vierten Quartett aus diesem Opus sorgt er in den Ecksätzen mit stark kontrastierenden Themen für eine elektrisierende Binnenspannung. Im Zentrum stehen der langsame Variationssatz mit einer verhaltenen, feinfühligen Melodie, während das Cello im Menuett, einem Allegretto alla Cingarese, einen großen Auftritt hat. Nachzuhören jetzt bei Maximilian Junghans und Nadine Blumenstein an den beiden Violinen, Steffen Weise an der Bratsche und Jan Ickert am Cello.

Das Streichquartett in D-Dur, Opus 20 Nummer 4 von Joseph Haydn war das. Maximilian Junghans und Nadine Blumenstein haben die beiden Violinen gespielt. Steffen Weise war an der Bratsche zu hören und am Cello saß Jan Ickert. Am 23. Februar des vergangenen Jahres waren die Mitglieder des H-Symphonieorchesters im HR-Sendesaal bei ihrer Kammermusikreihe zu erleben. Unser Mittagskonzert heute. Und hier holen die Musikerinnen und Musiker jetzt noch ihre Kollegin Stefanie Pfaffenzeller mit dazu für das Streichquintett von Max Bruch. Bekannt geworden ist Bruch vor allem mit großbesetzten Orchester- und Vokalwerken und Instrumentalkonzerten. Kammermusik lag eher selten auf seinem Komponierpult. Umso überraschender war es, als 2006 bei einer Auktion in London drei bis dahin als verschollen geglaubte Streicherkammermusiken auftauchten, die aus Max Bruchs Feder stammten, darunter das Streichquintett in S-Dur. Bruch war bereits 80, als er es geschrieben hat. Das Alter hört man seiner Musik allerdings nicht an. Sie strotzt vor jugendlicher Energie. Schon der einleitende erste Satz mündet in eine feurige Tarantella, während der liedhafte dritte Satz in ein stürmisches Rondo-Finale übergeht. Als Bruch das Quintett im Dezember 1918 fertiggestellt hatte, war hochromantische Kammermusik nicht mehr so gefragt. Dass das Streichquintett die beiden Weltkriege des 20. Jahrhunderts überhaupt überlebt hat, das verdanken wir Bruchs Schwiegertochter, die eine Abschrift davon angefertigt hat. Und hier hören wir es jetzt, das Streichquintett S-Dur von Max Bruch.

Das Streichquintett in S-Dur von Max Bruch, eines jener Werke, die 2006 überraschend bei einer Auktion in London wieder aufgetaucht waren, nach fast 100-jährigem Dornröschenschlaf. Gespielt haben es hier gerade Mitglieder des Haar-Sinfonieorchesters. Nadine Blumenstein und Maximilian Junghans an den beiden Violinen, Stefanie Pfaffenzeller und Steffen Weise an den beiden Bratschen und Jan Ickert am Cello. Sie hören H2 Kultur, das Mittagskonzert mit dem Haar-Sinfonieorchester, heute mit einer Aufnahme vom 23. Februar 2025 aus der Kammermusikreihe im HR-Sendesaal. Quintessenz, so war der Abend übertitelt. Und die Gattung Streichquintett auf den Punkt gebracht hat auch Ludwig van Beethoven. Wobei sich hinter seinem Streichquintett in C-Moll, Opus 104, eigentlich ein Klaviertrio verbirgt. Ein Jugendwerk, das einem Amateurkomponisten aber offenbar so gut gefallen hat, dass er es zum Streichquintett umarbeitete und Beethoven zukommen ließ. Beethoven war allerdings alles andere als erfreut, verspottete es als das dreistimmige Quintett und brachte es, Zitat, den Untergöttern als ein feierliches Brandopfer dar. Nicht aber, ohne vorher nochmal selbst Hand an sein frühes Opus gelegt zu haben und eine eigene Quintettfassung aus seinem Trio zu erstellen. Das Klaviertrio hat er mit 24 Jahren geschrieben, die Streichquintettfassung hat er mit 47 angefertigt. Früh- und Spätwerk sind hier also vereint und kommen sich kein bisschen ins Gehege. Es spielen Maximilian Junghans und Nadine Blumenstein Violinen, Steffen Weise und Stefanie Pfaffenzeller Bratschen und Jan Ickert Cello.

Wenn aus einem Trio ein Quintett wird, klingt das bei Beethoven so. Das war das Streichquintett in C-Moll, Opus 104 von Ludwig van Beethoven. Gespielt haben gerade Maximilian Junghans und Nadine Blumenstein an den beiden Violinen, Steffen Weise und Stefanie Pfaffenzeller an den beiden Bratschen und Jan Ickert am Cello. Und damit beschlossen die fünf Mitglieder des HR-Symphonieorchesters ihr Kammerkonzert am 23. Februar 2025 im HR-Sendesaal. In unserem Mittagskonzert in HR2 Kultur bleibt jetzt noch Zeit für eine kleine Zugabe und das ist jetzt Musik zum Mittanzen. Hier kommt von Johann Strauss die Polka Leichtes Blut. Isabel Jankauskaite dirigiert.

Die Polka Leichtes Blut, Opus 319 von Johann Strauss war das. Das Sinfonieorchester spielte hier unter Leitung von Isabelle Jankauskaite. Damit geht unser Mittagskonzert in H2 Kultur für heute zu Ende. Gleich um 14:30 geht es weiter mit der Lesung und mit der Deutschstunde von Siegfried Lenz. Musik.

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2: Und da fahren wir fort mit Deutschstunde von Siegfried Lenz, eine Autorenlesung in 40 Folgen. Heute hören wir Folge 17. Der 21-jährige, straffällig gewordene Sigi erzählt uns weiterhin seine Geschichte in der Zeit der Nationalsozialisten. Er erzählt, wie er als Kind des regimetreuen Polizisten von Ruckbüll immer mehr mit dessen Gegenspieler, dem Maler Nansen, sympathisiert. Eines Tages ist der Junge mal wieder auf dem Hof des Malers Nansen, als zwei Uniformierte in Ledermänteln auftauchen. Sie geben dem Maler eine halbe Stunde, dann soll er sie begleiten. Einen Grund geben sie nicht an. Doch den kann sich jeder denken. Nansen unterläuft immer wieder das Berufsverbot, das die Nazis gegen ihn verhängt haben. Nansen versucht gar nicht erst zu entkommen. Er informiert rasch seine Frau Diete und den Freund Leo Busbeck. Dann macht er sich sorgfältig für die Vernehmung bereit.
3: In solchen Augenblicken sollte man den Film nicht reißen lassen. Es muss einfach noch erwähnt werden, wie er zunächst den Schuhen neue Schnürsenkel einzog. Penibel, Loch für Loch, wobei er den Schuh auf seinem Schoß hielt. Einige Probeschritte, Dehnung des Spanns, er war zufrieden. Dann hob er das Hemd auf, zog es über den Kopf, warf die Arme hoch. Er schien in seinem Hemd zu ertrinken. Er zog die Jacke an den blauen Mantel, setzte den Hut auf, ging hin und her und räumte weg und warf fort, was er abgelegt hatte. Und dann strich er sogar die Decke über der Schlafpritsche glatt. Er ging nicht ans Fenster, er sah nicht hinaus. Bevor er das Schlafzimmer verließ, kippte er aus einer blauen Porzellandose seine Taschenuhr heraus, zog sie auf, schob sie in die Jackentasche. Stellen würde er sie später. Als er ins Wohnzimmer zurückkam, erkannte er, dass Ditte und Dr. Busbeck auf ihn gewartet hatten. Ditte hielt ihm den kleinen braunen Koffer entgegen und ging auf ihn zu. Er sagte, später, gleich, ich muss was unterschreiben. Und stehend an einem Ecktisch unterschrieb er zwei Papierblätter, die er aus einem verschlossenen Umschlag genommen hatte und die er nach der Unterschrift in einen anderen Umschlag steckte und in ein Fach legte. Ich kann mir denken, dass seine heikle Ruhe und die gewissenhafte Ausnutzung von zugestandener Zeit Dr. Busbeck zögern ließ, noch mehr von seinen beschwichtigenden Erfahrungen auszupacken. Der Maler stellte seine Taschenuhr nach einer mannshohen Standuhr, winkte abwehrend, gleich bin ich für euch da, ging auf die mausgraue Standuhr zu und öffnete sie. Er hob aus dem offenen Fuß der Standuhr eine Zigarrenkiste raus, trat an einen Tisch, nahm eine Handvoll Zigarren und zerschnitt sie mit einem vermutlich ausgedienten Rasiermesser zu pfeifengerechten Stücken. Die Stücke sammelte er in eine Blechdose, deren Beschriftung weggescheuert war. Die Zigarrenkiste stellte er in die Uhr zurück, die Blechdose schob er in die Manteltasche. Die Taschenflasche? Ditte erinnerte sich, dass er die flache, mit Leinwand bezogene Taschenflasche mit Korn füllte und sie in die Gesäßtasche schob. Dann ging er zum Fenstertisch, neben dem Ditte und Dr. Busbeck standen und ihn erwarteten. Er legte seine Hand auf den Koffer, doch er öffnete ihn nicht. Alles beieinander? Fragte er. Und Ditte darauf, das ist nur auf die Anzeige von Jens. Sie können dir nicht viel nachweisen. So ist es, sagte der Maler und schwieg und lächelte resigniert, als die Standuhren eigensinnig und jede für sich behaupteten, dass es halb sei. Es schlug und gongte und dröhnte, Zählwerke knackten, Kettenglieder aus Messing setzten sich ruckend in Bewegung, Gewichte senkten sich knarrend und schlingend, die Zeitverkündung auf Blicken warf, konnte man nur schweigend abwarten. Und nachdem die Uhren sich beruhigt hatten, sagte der Maler, bleibt hier, ich bin gleich zurück. Und er ließ seinen Koffer auf dem Fenster liegen und ging zum Atelier. Ich sah ihn vom Garten her ins Atelier treten, das heißt, ich sah seinen Schatten und die Lichtveränderung, die dort entstand, als er ein Rollo herabließ. Die Ledermäntel standen rauchend neben dem Auto. Mein Vater ging herum und suchte etwas, das er gerade verloren haben musste. Vielleicht einen Knopf oder die Kokarde von seiner Mütze, nach der auch ich schon erfolgreich gesucht hatte, hier und da. Niemand merkte, wie ich ins Atelier flitzte. Oder hatte doch einer im letzten Augenblick gesehen, wie die Tür von innen geschlossen wurde? Jedenfalls, ich schlich ins Atelier und duckte mich bei den Krügen, Pötten und Dosen, die im Sommer als Vasen gedient hatten und die jetzt in einer Ecke versammelt waren. Ein Geruch nach fauligem Wasser ging von ihnen aus. Ich sah zu den Bildern auf und erschrak. Die Propheten, die Geldwechsler und Kobolde, die verschlagenen Marktleute und krummgewehten Feldarbeiter erschienen in grünem Licht. Es glomm da, es schwelte, ein grünes Feuer schien da entfacht, dessen Schein über die Bilder hinleuchtete. Und ich weiß noch, im ersten Augenblick wollte ich rufen, Alarm schlagen. Doch als ich nah vor die Bilder trat, hörte das Glimmen auf und das grüne Licht verschwand. Der Maler ging hin und her, zerrte eine Kiste über den Boden, öffnete und schloss sie wieder. Er drehte den Wasserhahn auf. Er warf eine leere Konservendose auf den Keramiktisch. Winkel und Nischen ausnutzend, im Schutz der provisorischen Lagerstätten, arbeitete ich mich so weit zu ihm hin, bis uns nur noch ein Gang voneinander trennte. Ich schob eine lose gespannte Decke zur Seite. Er stand vor mir. Er öffnete behutsam einen breiten Schrank, lauschte, zog beide Türen auf, lauschte. Dann bückte er sich und im Innern des Schranks, ich kann nicht vergessen, was da im Innern des Schranks los war. Da entfaltete sich ein unaufhaltsames Braun, das den Horizont beschlagnahmte. Ein Braun mit schwarzen Streifen und grauem Rand wälzte sich heran und wuchs über einem verdämmerten Land. Das Bild hieß »Der Wolkenmacher«. Der Maler betrachtete es mit schräg gelegtem Kopf, trat zurück, kam so dicht an mich heran, dass ich ihn hätte berühren können. Er war nicht einverstanden mit dem, was er wieder sah. Er war enttäuscht. Bedenklich schüttelte er den Kopf, ging auf das Bild zu, hob seine Hand und presste den Handballen auf die Stelle, wo das Braun entstand. »Hier«, sagte er, »hier beginnt die Handlung.« Er ließ die Hand wieder sinken, hob die Schultern. Er schien zu frieren jetzt. »Quatsch nicht, Balthasar«, sagte er, »ich sehe selbst, dass hier die Ahnung fehlt, die Sturmahnung. Darum muss die Farbe einfach noch mehr von Flucht erzählen. Da gehört Aufmerksamkeit hin, Bereitschaft, da zeigt jemand seine Angst.« Die Ateliertür wurde geöffnet, der Maler hörte es nicht. Ich spürte die Zugluft hereinströmen und ich weiß noch, dass ich auf das Geräusch wartete, bei dem die Tür geschlossen wird. Doch das Geräusch kam nicht. Und da hob ich die lose gespannte Decke, kroch heraus aus meinem Versteck, den Zeigefinger auf die Lippen gepresst, ging auf Zehenspitzen zu ihm und tippte ihn an. Er zuckte zusammen. Er erschrak. Sein Mund sprang auf. Er wollte etwas sagen, doch er verstand, was mein ausgestreckter, in Richtung Tür weisender Arm bedeutete. Er schien vorbereitet darauf und verstand auch meine Warnung so schnell, dass er hastig das Bild von der Schrankwand löste, es zusammenrollte, unter den Schrank schob und gleich wieder hervorzog. Er sah sich um. Da waren 100 Verstecke und doch kein passendes Versteck für den Wolkenmacher. Da empfahlen sich Ecken, Abseiten, Spalten und die aufnahmebereiten Mäuler offener Krüge, aber in diesem Augenblick hielt er alle für untauglich. Er hatte mich entdeckt. Er drängte mich gegen die Schrankseite, beugte sich über mich und blickte mich an, nah und dringend wie nie zuvor. Ich roch den Seifengeruch und den Tabakgeruch seines Atems. Ich spürte die Kälte seiner grauen Augen. »Witt, witt«, flüsterte er auf einmal, lauschte kurz zur Tür, flüstert er wieder, kann ich mich verlassen auf dich? Sind wir Freude? Tust du was für mich? Ja, sagte ich und nickte, ja, ja, ja. Da wusste ich schon, was er wollte. Streifte meinen grünen, gestopften Pullover bis zu den Achseln auf, knickte den Hüften ab und der Maler legte das Bild an meinen Körper und zog den Pullover runter und stopfte und zwängte ihn in die Hose. Der Pullover saß zu stramm. Ich zupfte hier und da ein wenig lose heraus. Ich machte Bewegungen zur Probe. Bring es raus. In Sicherheit, flüsterte er. Bring das Bild Tante Ditte später. Ich brauche es. Er gab mir die Hand. Ich erschrak, als sie mir so die Hand gab mit diesem Ernst, jedenfalls ohne zwinkernde Verwarnung. Er versäumte es, mir übers Haar zu wischen, wie sonst. Kein Knuff, kein Druck an meinem Hals. Ich mache, was du willst, sagte ich, worauf er nickte und, nachdem er zur Tür gelauscht hatte, flüsterte, gut, Witt, Witt, ich vergesse es nicht. Er schloss den Schrank und gab mir ein Zeichen zu verschwinden. Das heißt, er hob nur die gespannte Decke an und wartete, bis ich hindurchgeschlüpft war. Dann rief er, Theo, bist du das, Theo? Keine Antwort, nur der langsame Fall eines Schritts, der näher und näher kam und den ich sogleich erkannte. Ich komm schon, Theo, rief der Maler, ich bin fertig und befahl mir winkend, neben der Pritsche niederzuhocken. Danach nahm er einen Schluck aus der Flasche, die er in seiner Gesäßtasche trug. Das steife Papier knackte an meinem Körper, als ich mich niederkauerte vor einem Schatten, der am Fußende der Pritsche auftauchte und schon vorüber war, als ich den Kopf hob. Die Schritte hörten auf. Eine Fußspitze stieß da prüfend gegen Pötte und Blechdosen. Auf einem Tisch wurde eine Mappe verschoben. Obwohl der Maler spätestens jetzt wissen musste, dass es nicht Dr. Bußbeck war, der das Atelier betreten hatte, rief er, komm doch her, Theo. Und ich sah, dass er den Schrank zum Schein öffnete und wieder schloss, womit er erreichte, dass die Schritte wieder zu hören waren und sich ihm näherten. An seinem Schritt hatte ich längst meinen Vater erkannt. Und der Maler musste ihn auch erkannt haben, denn er schien nicht überrascht. Er trat nur zur Seite und gab durch seine Haltung zu verstehen, dass er bereit sei, zu gehen. Das Gesicht meines Vaters, sein trockenes, spitzes und hautstraffes Gesicht, hob sich zum Oberlicht, während er rechnete. Ein schwacher Ausdruck von Überlegenheit, vielleicht sogar von Genugtuung, lag auf seinem Gesicht. Er steckte die Taschenuhr ein. Er zeigte dem Maler an, dass die Frist noch nicht vorbei sei, dass da noch einige Minuten zu beliebiger Verfügung, dass man die bewilligte Zeit ausnutzen solle und so weiter. So wie der Maler dastand, hoch aufgerichtet, spreizbeinig, die Hände auf dem Rücken, war ihm schon anzusehen, dass er entschlossen war, sich auf nichts einzulassen. Er antwortete nicht, als mein Vater ihn um die Erlaubnis bat, einen Stoß angegilbter Skizzen von einer Staffelei zu heben. Schweigend beobachtete er, wie der Polizeiposten auf eine Fußbank stieg und über die Schränke hinwegblickte, und er sagte und tat auch nichts, als mein Vater den Schrank öffnete, halb hineintauchte und sich schließlich bückte und vom Boden des Schranks kleinformatige, leere Blätter aufhob, die er nacheinander gegen das Oberlicht hielt, drehte, winkelte und behutsam auf den Tisch legte. Er hatte etwas vor mit den leeren Blättern. Er verteilte sie in einer Doppelrolle auf dem Tisch, tauchte wieder in den Schrank, kramte starrsinnig, prüfte und begutachtete, dann gab er es auf und kehrte zum Tisch zurück. Zufrieden sammelte er die leeren Blätter ein, klopfte sie zu einem Stapel zusammen, dabei unaufhörlich den Blick auf den Maler gerichtet, gerade so, als wünschte er, ihn lächeln zu sehen, nur weil er auf dies Lächeln eine Antwort bereit hatte. Aber der Maler lächelte nicht. Mein Vater bat ihn um das Einverständnis, die leeren Blätter mitnehmen zu dürfen. Der Maler schwieg. Der Polizeiposten sagte, bis jetzt hast du noch Glück gehabt, Max, bei allem. Und wohin es gekommen ist, das hast du selbst haben wollen. Aber vertrauen würde ich nicht darauf, dass du mit deinem Glück immer durch die Maschen kommst. Einmal wirst du richtig hängen bleiben und dann kann dir nichts helfen, ob die Bilder unsichtbar sind oder nicht. Ich werde sie finden. Wir haben schon anderes aufgestöbert, das unsichtbar bleiben wollte. Er klopfte auf die leeren, kleinformatigen Blätter, dann ging er auf den Maler zu, der immer noch aufgerichtet dastand und den Polizeiposten abschätzig musterte. Nicht feindselig, auch nicht besorgt, sondern nur abschätzig. Ich kann nicht begreifen, warum mein Vater damals so bemüht war, das Schweigen zu unterbrechen, warum er so darauf aus war, eine Antwort zu bekommen. Aber Max Ludwig Nansen ließ sich auf nichts ein, zeigte weder Erstaunen noch Furcht oder Zorn, worauf meinem Vater nichts anderes einfiel, als den Maler daran zu erinnern, dass er alles, was bisher mit ihm geschehen war und demnächst mit ihm geschehen würde, sich selbst zuzuschreiben habe. »Du hast es so gewollt«, sagte er, »du selbst. Aber ihr seid ja groß, ihr seid ja allen überlegen. Für euch gilt nicht, was für andere gilt.« Er sah ziemlich verdutzt aus, als der Maler plötzlich, und zwar mehr für sich als zu meinem Vater, feststellte: »Die Zeit ist um, wir müssen gehen.« Und ohne auf den Polizeiposten zu warten, dem vermutlich viel daran lag, den Augenblick des Aufbruchs selbst zu bestimmen, ging er voraus zur Tür und dann gleich weiter auf den Hof. Mein Vater folgte ihm gereizt. Die Ledermäntel standen immer noch rauchend vor dem Auto, vor der Tür, den braunen Koffer zwischen sich, Ditte und Dr. Busbeck. Beide Paare standen in unterschiedlicher Erwartung da, niemand sprach. Ich hätte gern den Maler eingeholt und hatte Lust, an seiner Seite zu gehen, nun, da er auf die Gruppe zusteuerte. Aber ich hatte Angst, dass mein Vater das Bild unter meinem Pullover entdecken könnte. Und so strich ich zum Stall hinüber und beobachtete von dort, wie beide Männer hintereinander auf das Auto zugingen. Zugegeben, ich wunderte mich, dass der Maler keinen Versuch gemacht hatte, zu fliehen. Am Anfang zumindest, als sein Vorsprung wohl ausgereicht hätte, um bis zu den Torfteichen, vielleicht sogar bis zur Halbinsel zu kommen. Durch das Fenster, durch den Garten, wäre er allemal unbemerkt gekommen, aber er mochte nicht, wollte nicht, hatte anscheinend nicht ein einziges Mal daran gedacht. Als ob er bemüht sei, die Frist einzuhalten, nahm er ohne Zögern den braunen Koffer ab. Er gab Ditte die Hand. Er gab Dr. Busbeck die Hand. Er trat auf das Auto zu und bot sich, ich muss schon sagen, bot sich unwirsch den Ledermäntel an. Hier bin ich, also fahren wir, worauf warten wir noch? Einer der Ledermäntel öffnete die Wagentür, wollte dem Maler den Koffer aus der Hand nehmen. Nein, er hatte schon den Koffer in der Hand und wollte den Maler, der sich gekrümmt und mit eingezogenem Kopf auf dem Sitz niederließ, ins Innere des Wagens schieben, als Dr. Busbeck, der nur wortlos zugesehen hatte, plötzlich einen Arm emporriss, halt einen Augenblick noch, mit 4 Schritten am Auto war, den mageren Arm senkte und erregt sagte: warten Sie einen Moment. Der Ledermantel richtete sich auf. Der kleine Mann war ihm lästig. Doch da er selbst offenbar kein Interesse daran hatte, den Grund für diese Unterbrechung festzustellen, winkte er dem Polizeiposten Ruckbel und mein Vater war schon zur Stelle und schritt ein. Mein Vater fragte, was ist los? Und zog Busbeck vom Auto fort. Was wollen Sie? Fragte mein Vater. Hören Sie mich an, sagte Busbeck. Jedoch nicht zu meinem Vater, sondern in Richtung zum gleichmütig wartenden Ledermantel. Ich war es. Ich trage die Verantwortung dafür, dass das Atelier nicht verdunkelt war. Damals. Mich allein trifft die Schuld. Herr Nansen hat nichts damit zu tun. Mein Vater hielt den kleinen Mann am Ärmel fest, musterte ihn vorwurfsvoll. Doch er wagte nichts zu sagen, weil er alles, was jetzt überhaupt gesagt werden durfte, deutlich den Ledermänteln überließ. »Nehmen Sie mich mit«, sagte Dr. Busbeck, »nehmen Sie mich mit und lassen Sie ihn hier. Es war meine Schuld.« Er trat auf das Auto zu, einen Schritt nur, dann riss ihn mein Vater zurück. Die Ledermäntel tauschten ein Zeichen aus. Einer setzte sich ans Steuer und ließ den Motor an. Der andere deutete auf Dr. Busbeck und fragte den Polizeiposten, »Wer ist denn das? Hat der hier auch was zu sagen?« Worauf mein Vater abwinkte und antwortete, »Dr. Busbeck ist das. Er lebt hier. Ein Freund.« »Bitte«, rief Dr. Busbeck, »verstehen Sie mich. Herr Nansen wusste nicht, dass die Verdunklung Schweigen Sie, sagte der Ledermantel, halten Sie uns nicht auf und treten Sie zurück. Sie sind gut beraten, wenn Sie jetzt ruhig sind und verschwinden. Er setzte sich auf den Rücksitz neben den Maler und zog die Tür zu. Mein Vater ließ Dr. Busbeck los, blickte zu Ditte hinüber, die vor der Schwelle stand, blickte auch einmal zu mir herüber, ging um das Auto herum und stieg vorn ein. Das Auto fuhr an. Ich flitzte zu Dr. Busbeck, während das Auto langsam auf das geöffnete Tor zufuhr, suchte und fand sogleich die Silhouette des Malers auf dem Rücksitz, stieß Dr. Busbeck an und wartete wie er, dass Max Ludwig Nansen noch einmal zurücksehen werde, aber die Silhouette bewegte sich nicht. Ich sah dem davonfahrenden Auto nach, blickte auch schon kurz zum Stall hinüber, wo sie immer noch bei ihrer Notschlachtung waren. So überhörte ich den Schlüssel im Schloss und Joswigs Schritte und sogar seinen ersten Gruß beim Eintritt überhörte ich. Erst als unser Lieblingswärter mir scheu eine Hand auf die Schulter legte und fürsorglich, erschrick nicht, flüsterte er, erschrick nicht, Sigi, ich bin's, da erschrak ich und sprang auf und wich sogleich zum Fenster zurück. Joswig blieb vor dem Tisch stehen, ein bekümmerter Jagdhund. Er hob meinen Taschenspiegel auf, versuchte offenbar, sich selbst daran zu finden, konnte aber nichts anderes dann entdecken als das Licht der nackten elektrischen Birne, das mein Spiegelbild einfing und wieder rausrückte. Und so legte er den Spiegel auf denselben Platz neben mein Heft und setzte sich wortlos auf den mit Kerben bedeckten Hocker. War er schon wiedergekommen, um von mir die Einhaltung der Nachtruhe zu verlangen? Wollte er mir den erhöhten Stromverbrauch vorrechnen? Oder war er, verführt durch seine sommerliche Schlaflosigkeit, hier in der Hoffnung hereingeplatzt, ich würde ihm, wie er es nannte, gediegene Kapitel aus meiner Strafarbeit vorlesen? Er beugte sich über meine Strafarbeit, begann kopfschüttelnd zu lesen, zog, während er las, mit langen Fingern zwei zerknitterte Zigaretten aus seiner oberen Jackentasche, amerikanische Zigaretten, die ihm ein amerikanischer Psychologe geschenkt haben mochte und die er jetzt als Lesezeichen in mein Schreibheft legte und vergaß. Ich nahm es ihm nicht übel. Niemand von uns konnte Joswig für längere Zeit etwas übel nehmen, diesem scheuen, gütigen Mann, dem selbst zugestoßen schien, was uns zustieß, der litt, wenn wir litten, und der sich bestraft fühlte, wenn wir bestraft wurden. Er las, und ich sah hinaus auf die Elbe, auf der nicht viel los war, auf der nur ein qualmender, bulliger Schlepper vorbeizog, sehr langsam, sehr müde. Seine Qualmwolke legte sich vor den Mond, wölbte sich, verformte sich und entließ eine Herde von schwarzen Shetland-Ponys, die lautlos vor dem Mond standen, wie vor einer Tränke. Keine Möwen, keine nennenswerte Wolkenbildung Richtung Cuxhaven. Der Mond tat, was er konnte. Fern das dunkle Ufer, eine Kette von Autoscheinwerfern. Als Leser, das möchte ich erwähnen, unterschied Joswig sich keineswegs von anderen Lesern. Denn kaum hatte er die letzte Seite überflogen, kaum hatte er erfahren, dass Max Ludwig Nansen im Polizeiauto abgeholt worden war, da verlangte er auch schon zu wissen, ob, wann und in welchem Zustand er zurückkehren werde.
2: Siegfried Lenz las die 17. von 40 Folgen seines Romans Deutschstunde. Der Autor las 1995 vor Live-Publikum im Hessischen Rundfunk. Morgen geht es dann weiter und wir begleiten die Lesung wie üblich in ARD Sounds. Dort finden Sie unter dem Titel Löst und Lenz 100 Chronisten aus Ost und West noch viele weitere Prosawerke von Siegfried Lenz, auch von Erich Löst. Beide Schriftsteller wären in diesem Jahr 100 Jahre alt geworden.

den 15 Uhr Nachrichten geht es hier weiter in HR2 Kultur mit der Sendung Literaturland Hessen. Und ich verabschiede mich an dieser Stelle. Mein Name ist Christiane Hildebrand. Ich wünsche Ihnen weiterhin gute Unterhaltung mit HR2 Kultur. Und jetzt noch ja, mit der Musik von Johann David Heinichen, denn da hören wir noch den ersten Satz des Oboenkonzertes in G-Moll bis zu den Nachrichten mit Martin Stadler Oboe und den Fiori Musicali Barockorchester Bremen.

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1: 15 Uhr. Verdächtiger von Stade tot in Zelle gefunden. Debatte über Alkoholverbot an Bahnhöfen. Pistorius weiter für Beteiligung an Rüstungskonzern KNDS. Das Wetter, Sonne, Wolken, meistens trocken, 20 bis 26 Grad. Mein Name ist Christoph Haas. Der Mann, der in einer Jugendhilfeeinrichtung in Stade 6 Menschen getötet haben soll, ist tot. Das niedersächsische Justizministerium teilte mit, der 45-Jährige habe im Gefängnis Suizid begangen. ARD-Reporterin Angelika Henkel.
2: Der Mann saß seit der Tat in Untersuchungshaft in der Justizvollzugsanstalt Bremervörde. Dort hat man ihn heute Morgen um kurz nach 6 bei einer Kontrolle in seinem Haftraum tot aufgefunden. Ein herbeigerufener Notarzt konnte nicht mehr helfen. Ermittlungen zu den konkreten Umständen des Todes wurden eingeleitet und laufen derzeit. Der Mann war vor rund 3 Wochen zu einem Termin mit Jugendhilfe und Jugendamt nach Stade geladen worden. Dort soll er dann 6 Menschen erschossen haben.
1: Unterschiedliche Reaktionen auf geplantes Alkoholverbot an deutschen Bahnhöfen. Die Gewerkschaft der Polizei findet den Schritt grundsätzlich gut, bezweifelt aber, dass sich die Regelung konsequent umsetzen lässt. Auch der Fahrgastverband Pro Bahn in Hessen hält ein pauschales Verbot für wenig sinnvoll,

0: Stattdessen müsse mehr Personal gezielt an Bahnhöfen und in Zügen eingesetzt werden, etwa vor oder nach Großveranstaltungen. Im vergangenen Jahr sind mehr Fälle von sexueller Gewalt gegen Kinder und Jugendliche registriert worden. Laut dem aktuellen Lagebild des Bundeskriminalamts wurden den Behörden mehr als 17.100 Missbrauchshandlungen an Kindern und über 1.200 Fälle sexueller Gewalt an Jugendlichen bekannt. Innenminister Dobrindt sagte:
1: Auch wenn in einzelnen Teilbereichen Rückgänge von Fallzahlen erkennbar sind, bleiben die Zahlen der Sexualdelikte erschreckend hoch und verzeichnen auch in Teilen einen dramatischen Anstieg, im Besonderen im Bereich der jugendpornografischen Inhalte.
0: In dem Bereich wurden laut Dobrindt 20% mehr Fälle registriert. Ein Grund sei die niedrigschwellige Verfügbarkeit von künstlicher Intelligenz, die reale Inhalte verändern könne. Die Bundesregierung will weiterhin beim Rüstungsunternehmen KNDS einsteigen. Das hat Verteidigungsminister Pistorius bei einem Besuch des Werks in Kassel betont. Pistorius sagte, der Schritt sei zukunftssichernd und richtungsweisend. Die Bundesregierung hatte im Juni beschlossen, 40% der Anteile an KNDS zu übernehmen, für geschätzt mehr als 7 Milliarden Euro. KNDS baut unter anderem den Kampfpanzer Leopard 2 und beschäftigt in der Region Kassel rund 2.400 Menschen. Falsche Polizisten aufgeflogen. In Eichenzell bei Fulda hat eine 57-jährige Frau Betrüger enttarnt, die sich als Beamte ausgegeben hatten. HR-Reporterin Sophia Junginger.
2: Angeblich sollen die Vermögenswerte der Frau in Gefahr sein. Die Polizei will diese deswegen abholen und in Sicherheit bringen. Die Frau durchschaut die Masche, ruft schnell die richtige Polizei an und hält parallel das Gespräch mit den Betrügern am Laufen. Dann macht sie in Absprache mit den Beamten eine fingierte Geldübergabe aus. Eine junge Frau kommt vorbei, um das Geld abzuholen und wird von der Polizei festgenommen. Mittlerweile ist die Frau aus Nordrhein-Westfalen wieder auf freiem Fuß. Die Ermittlungen laufen.
0: Das waren die Nachrichten. Das Wetter. Heute Nachmittag bilden sich mehr und mehr Quellwolken und die bringen im Norden und Osten vielleicht auch mal Schauer. Meistens bleibt es aber trocken und zwischendurch zeigt sich auch die Sonne bei Höchstwerten zwischen 20 und 26 Grad. Kommende Nacht kühlt es ab auf 13 bis 8 Grad. Morgen ist es in der Mitte und im Süden Hessens erstmal sonnig. Von Norden her zieht es aber zu. Es bleibt jedoch meist trocken bei maximal 18 bis 26 Grad. Die weiteren Aussichten: am Donnerstag Sonne und Wolken und im Norden und Osten vielleicht mal Schauer, wieder bis 26 Grad. Und der Freitag wird sonnig bis 28 Grad. Die Zeit 15.04 Uhr.
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4: Und dazu begrüßt Sie Niklas Vogel. Was zählte, war Stil, Coolness, Alltag und Ästhetik. Es waren die 80er Jahre und aus Journalismus wurde plötzlich Literatur. In Magazinen wie Tempo oder Spex wurde mit Erzählformen experimentiert und ein neues Genre begründet. Die Literaturwissenschaftlerin Erika Tomalla hat jetzt die Geschichte des Popjournalismus aufgeschrieben und dazu viele dieser Autoren interviewt. Am 8. Juli war sie in der Ausstellungshalle 1a in Frankfurt zu Gast und sprach mit zwei Menschen, die damals diese Entwicklung erlebt und geprägt haben, mit dem Autor Eckhard Nickel, der für zahlreiche der Zeitschriften geschrieben hat, und mit Bernd Eilert, der bei der Satirezeitschrift Titanic auf andere Weise frischen Wind in den Journalismus brachte.
5: Dieses Buch, das ich gemacht habe, geht der Frage nach, wie es dazu kam, dass in den 70er Jahren eine neue Art des Schreibens entstanden ist, im Journalismus aber ein literarisches Schreiben, also ein Schreiben, das so ein bisschen quer steht zwischen Literatur und Journalismus, das sich auf Ästhetik konzentriert, sich so ein bisschen für die nebensächlichen Dinge der Welt oder die scheinbar nebensächlichen, über die man dann aber sehr viel erkennen kann, konzentriert. Und es ist auch eine Art des Schreibens, das immer ein bisschen mitbeobachtet, wie andere Medien auf die Gegenwart gucken und das reflektiert auf literarische Art und Weise. Und deswegen, glaube ich, gehört Titanic sehr wohl in dieses Buch, aber da können wir gleich noch drüber sprechen. Bernd Eilert kommt in diesem Buch vor, weil ich ihn zu Titanic befragt habe, und Eckhard Nicke kommt eigentlich in allen, fast allen anderen Kapiteln vor, weil er für so viele Zeitschriften geschrieben hat. Ich zeige einmal ganz kurz, wie dieses Buch gemacht ist, weil Oral History ist ja eine Methode der Geschichtswissenschaft, damit hat das Buch aber nur so peripher zu tun. Also ich habe 100 Gespräche ungefähr geführt, bisschen weniger, mit Personen, die für Zeitschriften geschrieben haben, die Zeitschriften gemacht haben, die eben diese besondere Art des Schreibens mit befördert haben oder dafür standen. Und dann habe ich diese Gespräche transkribiert und habe die zusammenmontiert. Also das liest sich im Prinzip wie so ein großes, langes Gespräch zwischen Leuten, die sich aber natürlich in den Redaktionen begegnet sind, aber in dieser Form nicht, also die das Gespräch nicht miteinander geführt haben, sondern mit mir. Und insofern hat es auch einen literarischen Charakter, dieser Text. Das Buch beginnt mit Stadtmagazinen und Musikzeitschriften, in denen dieses neue Schreiben entstanden ist. Und ihr wolltet mich, glaube ich, auch mal fragen. Aber sonst würde ich euch fragen, welche dieser Zeitschriften für euch eigentlich wichtig waren am Anfang, womit ihr aufgewachsen seid.
6: Die Zukunft des Popjournalismus verkörpere ich hier nicht gerade, weil ich bin eigentlich aufgewachsen mit der Pardon, und die Pardon war schon eine satirische Zeitung, die mit Popjournalismus nichts zu tun haben konnte, weil dieses Wort noch gar nicht existierte. Es war ähnlich wie Stand-up-Comedy oder so. Es mag ihn gegeben haben, aber er wurde noch nicht so genannt. Und von den Zeitschriften, die sonst in diesem Buch, das ich im Übrigen so gern gelesen habe, weil ich sie alle nicht verfolgt habe, überhaupt nicht, haben mich überhaupt nicht interessiert. Jetzt in dem Buch haben sie mich interessiert. Und letztlich kann man sagen, dass eine gewisse Oberflächlichkeit all diese Zeitschriften, auch Titanic dann, verbindet. Also Interesse an der Oberfläche, meine ich jetzt. Also Oberflächlichkeit, die tatsächlich nicht den Ehrgeiz hat, psychologische Tiefenbohrungen zu unternehmen, sondern die meisten von uns, glaube ich, die für sowas geschrieben haben. Ich habe auch mal für Speck sogar irgendwas geschrieben, aber ich kann mich nicht mehr erinnern, was denn. Die haben eigentlich ziemlich wild und ohne diesen Anspruch auf ästhetisch-literarische Weihen geschrieben, soweit ich das beurteilen kann. Aber wie gesagt, Eckhard kann das vielleicht besser beurteilen, weil er für so viele dieser Zeitschriften tätig war.
7: Ja, aber ich habe natürlich auch als Heranwachsender die Titanic gelesen. Und was eigentlich so die große verbindende Klammer ist, ist eigentlich natürlich schon das generelle Interesse daran, was Zeitungen eigentlich sind. Also und ich glaube, das geht also bei mir, also das kann ich nur sozusagen aus meiner Generation her definieren, das geht natürlich mit so Fernsehens los. Also ich habe im Zuge der Arbeit, Mitarbeit auch an dem Buch, irgendwie auch mal in mein eigenes Archiv irgendwie reingeschaut und habe zum Beispiel wir waren während der Punkzeit, hatten wir so eine Punkband in Frankfurt und haben dann tatsächlich auch ein adäquates Fernsehen dazu gemacht, das hieß die Frankfurter Pest. Also da muss man sich vorstellen, die Frankfurter, das war das Logo von der Frankfurter Allgemeinen, dann haben wir dann Pest mit so Terrorbuchstaben dazugeklebt. Also diese Lust daran, gleich was zu tun, das glaube ich ist so eine, eigentlich schon so eine Grundtugend, glaube ich, des neugierigen Schreibenden.
5: Und ich glaube, da ist der Anspruch auf literarische Weihen auch gar nicht so wichtig. Also ich glaube ja sowieso, dass gute Literatur oft gar nicht aus diesem Anspruch irgendwie hervorgehen muss oder davon.
6: Sollte man jedenfalls nicht so merken. Also dass es aus dem Anspruch hervorgeht, das ist meist ein bisschen anstrengend.
5: Und ein bisschen ist es ja auch so, dass die Neue Frankfurter Schule und die Gruppe um Titanic, müssten nicht gleich korrigieren, wenn das nicht stimmt, aber ja schon auch ein bisschen versucht hat, eine Literatur zu machen, die irgendwie antiliterarisch ist, genauso wie ein Journalismus gemacht wurde, der antijournalistisch ist in einer Weise, oder?
6: Ja, ich glaube eher, der Ausgangspunkt war vielleicht für viele dieser Zeitschriften doch ein parodistischer. Also es waren, ich weiß, der Titanic oder die Urzelle für mich war immer die Zeitungsparodie, die in Pardon erschien, das hieß, nannte sich Welt im Spiegel, Wims. Das war eine Parodie auf eine Provinzzeitung, eine Provinztageszeitung, eine Doppelseite. Und dass wir uns an diese Formen der Zeit überhaupt gehalten haben, wir hätten ja nur auch, weiß ich, dreieckige Zeitungen oder sowas machen können. Nein, aber man wollte oder war ganz froh, wenn man ein Muster hatte, das man parodieren konnte. Titelblätter hatten parodistische enthielten parodistische Anspielungen und so weiter. Und auch Artikel waren oft so aufgemacht, dass sie an den Spiegel erinnerten, an den Stern erinnerten, die alle so zu unserer Zeit bereits erwachsenen Zeitschriften waren und an denen man sich dann so ein bisschen gerieben hat.
5: Ja, und in gewisser Weise kann man sagen, ist das tatsächlich eben in Musikzeitschriften wie Spex ganz ähnlich. Ich meine, würde ein Freund, wenn wir später noch reden, dass die eigentlich alle Formate, existierende Formate aufgegriffen haben und die dann irgendwie originell gewendet. Ein Beispiel, was euch beide verbindet, wäre wahrscheinlich auch die Rubrik Leserbriefe. In Titanic gibt es die Briefe an die Leser und im Freund, der Zeitschrift, die du dann 2004 gemacht hast, gibt es die Briefe, die wir nicht beantwortet haben.
7: Genau, ja ich glaube, das ist ein ganz direkter Bezug auf die Briefe an die Leser. Also das war dieses Prinzip der Umkehrung. Also eigentlich, dass man, wie Bernd es eben schon gesagt hat, dass man wirklich was nimmt, was man vorfindet und sagt so, nee, das kann alles gar nicht wahr sein, das ist so langweilig und so doof, wir machen jetzt ein bisschen was anders und dann kann man das halt sozusagen von allen möglichen Richtungen her aufziehen.
5: Und beides richtet sich ja sehr stark gegen diese Idee der Marktorientierung, Leserfreundlichkeit, die Leser abholen und so weiter, ne? Also dass man das verweigert und sagt, nee, also entweder wir beantworten es gar nicht oder wir adressieren die Leser oder so, aber auf keinen Fall sind wir irgendwie so das Dienstleistungsunternehmen, das die Leserwünsche irgendwie zu beantworten versucht. Also ist beim Freund natürlich auch wichtig, weil das ja zu einem Zeitpunkt war, als der ganze Zeitschriftenmarkt sehr nachfrageorientiert wurde.
7: Ja, genau, ja.
5: Genau.
7: Also eigentlich nur.
6: Ja, das wäre auch die Frage, ob so eine Haltung heute überhaupt noch in irgendeiner Weise verkäuflich wäre. Also wir wollten ja die Zeitung auch verkaufen. Ich weiß nicht, ob der Freund war, der...
5: Hat sich super verkauft.
7: Ja, also die erste Ausgabe, glaube ich, 70.000 Mal, aber davon sind, glaube ich, 65.000 auf dem Weg von Frankfurt nach Kathmandu verloren gegangen. Das haben die dann gesucht in den Postfächern dort, aber ja, nein, aber das war, es ging ja sozusagen darum, etwas zu machen, wie heißt es, eben nicht mehr an die Leser denken, sondern nur noch daran denken, dass es etwas zu kreieren, was wirklich, was so Wert über den Tag hinaus hat, weil das ist ja sozusagen das Zeitschriftenwesen ist ja eigentlich ein sehr vergängliches Metier, was eigentlich nur daraus existiert, dass die nächste Ausgabe jetzt gemacht wird. Und wir wollten eigentlich so ein bisschen darüber erheben und sagen, wir schaffen irgendwas, womit man vielleicht auch in 20 Jahren noch was anfangen kann. Aber das wäre jetzt die gute Frage, Stichwort Gegenwart machen, was ist unsere jetzige Gegenwart, weil wir waren ja sozusagen immer der Gegenwart verpflichtet, was ist eigentlich jetzt die Gegenwart und was bleibt davon noch übrig?
5: Ja, aber das wollen wir jetzt nicht, der Frage wollen wir jetzt nicht nachgehen, dann werden wir direkt so nostalgisch und...
7: Achso, nein, ich dachte jetzt direkt einsteigen hier, was jetzt da ist, also was wir vorfinden. Also,
5: was wir jetzt hier...
7: Genau, ja, also in der jetzigen Gegenwart, also weil es ist... Alle diese Organe, für die ich ja zeitweilig geschrieben habe, haben sich ja alle immer einer sehr, sehr klaren Gegenwartsmaxime verpflichtet gefühlt und das natürlich auch versucht, in ihrem Thema durchzusetzen oder durchzuarbeiten. Und deswegen ist es ja interessant zu fragen, was wäre eigentlich heute eine Zeitschrift, die man machen wollte? Also was gibt es überhaupt interessante Zeitschriften? Also das wäre jetzt so direkt die Frage an die Leser, Frage ins Publikum. Ja. Ja, haben Sie irgendeine interessante Zeitschrift mitgebracht?
5: Okay, aber also, genau, ich meine, also vielleicht, wir können die Frage ja nachher noch
7: zurückstellen,
5: zurückstellen.
6: Was war Ihr Interesse? Also Ihr Interesse war ja ein historisches, oder?
5: Genau, mein Interesse war ein historisches, ja. Ich habe diese Zeitschriften ja irgendwie fast auch alle verpasst. Also ich bin geboren, als Tempo gegründet wurde und als ich dann so richtig angefangen habe zu lesen, wurde eigentlich alles schon wieder eingestellt. Mhm. Aber ich bin eben noch in so einer analogen Zeitschriftenwelt schon groß geworden. Also ich glaube, das ist so ein Teil, der mich daran interessiert. In dem Buch geht es ja nicht nur um die Inhalte der Zeitschriften, sondern es geht auch ganz viel darum, was das für eine Art von Arbeiten, von Jugendkultur, von Kreativität auch war, von ja letztlich ja eben Pop- und Jugendkultur. Und man merkt, glaube ich, wenn man das liest, dass es einfach ganz weit weg ist von dem, was jetzt passiert und dass sich da sehr, sehr viel getan hat, was natürlich irgendwie man irgendwie sehr banal auf das Wort Digitalisierung bringen kann, aber es hat natürlich auch noch andere Ursachen. Aber deswegen, also aus der Perspektive so eine Art Archäologie der Gegenwart zu betreiben, sich zu fragen, wie ist das eigentlich so gekommen, dass es jetzt so ist und damals anders war, das hat mich interessiert. Und dann finde ich eben wirklich interessant, was in so einem Medium passiert, was ja nach dem Zweiten Weltkrieg aus guten Gründen erstmal sehr faktenorientiert war und objektivitätsorientiert und erstmal versucht hat, so eine Nüchternheit und Sachlichkeit und also alles, was nicht Propaganda ist, irgendwie so reinzubringen in den Journalismus.
6: Na gut, sie haben sich dann ganz klar an angelsächsischen Vorbildern orientiert und haben eben gesagt, der Spiegel soll sein wie und
5: Stern
6: soll sein wie.
5: Genau, aber ich finde den Punkt, also wo das wieder sich verändert und da neue Einflüsse reinkommen und Leute wieder im Journalismus anfangen, literarisch zu schreiben, teilweise auch fiktive Mittel reinzubringen, das hatte ja einerseits eben so auch Einflüsse aus dem angelsächsischen Bereich, also New Journalism war natürlich wichtig und dann gleichzeitig so der ganze Pop-Journalismus. Und warum man eigentlich, und da natürlich irgendwie genau, satirische Tradition auch. Und die Frage, was macht das eigentlich mit journalistischen Texten, wenn sie sich so literarisieren, die finde ich...
6: Naja, ich denke schon, das war eigentlich die Fortsetzung dieser Gründerzeit. Also wer es nicht geschafft hat, in den 60er Jahren eine Band zu gründen und Musik zu machen und damit Erfolg zu haben, hat dann in den 70er Jahren halt eine Zeitschrift gegründet und hat versucht, damit Erfolg zu haben, was erstaunlicherweise immer so zeitweilig gelungen ist. Also es gab ja wirklich einen Boom. Das fällt auch auf, wenn man so die Gründungsdaten da so durchgeht, so die späten 70er Jahre.
5: 79 ist wahnsinnig viel passiert zum Beispiel.
6: Und Titanic zum Beispiel hat ihren Nachwuchs immer bezogen aus diesen Fanzines der Provinz eigentlich. Ne?
5: Ja.
6: Egal, ob das jetzt Bielefeld oder Hamburg oder sonst eine Provinzstadt gewesen ist.
5: Genau. Das ist ja bei Spex ganz ähnlich und was bei den Fanzines, oder warum, was das auch miteinander zu tun hat, bei Fanzines lernt man ja also wenn man das selber macht, so Text und Bild auf einmal auf eine Art und Weise zusammenzubringen, die vielleicht nicht unbedingt intuitiv ist oder damit zu spielen, dass sich Dinge nicht auf eine logische Weise kommentieren, sondern irgendwie gegeneinander laufen. Und das, finde ich, merkt man dann in diesen, also weil das natürlich alles geklebt, ausgeschnitten wurde und so weiter, und dann hat man irgendwie Bildzeitschriften und alles Mögliche und bringt das so zusammen, sodass auf einmal was entsteht, was eigentlich nicht der Logik der Medien entspricht, aus denen diese Sachen genommen waren, diese Materialien.
6: Ja, da gibt es ja das Beispiel Max Gold, der auch angefangen hat bei, Ich und mein Staubsauger.
5: Wie ist das? Toller Zeitschriftentitel.
7: Das habe ich aus dem Berlin.
5: Fanzine-Titel.
6: Habe ich mir mal angeschaut, das ist tatsächlich alles digital im Netz da.
5: Ja,
6: ich und mein Staubsauger. Sehr verdienstvoll. Titanic hat das noch nicht geschafft, leider.
5: Ja.
6: Und da fiel auf, dass seine Fotos mit den Bildunterschriften, das begründete da auch wieder ein Genre. Das war ja noch was anderes als der Fotowitz, der so mit Blasen arbeitete. Auch lustig, was Pardon schon entwickelt hatte. Aber was Max Gold daraus gemacht hat, diese merkwürdige Tristesse seiner Fotos, die dann noch so irgendwie affirmativ unterstützt wird durch 2-3 Zeilen, war schon erstaunlich. Also ein kleines Kunststückchen.
5: Genau. Also entweder, dass irgendwas also so überaffirmiert und überdreht wird in der Bildunterschrift oder auch sowas wie, man sieht ein LKW und dann steht so darunter Paar beim Sex oder sowas. Also wo man dann so erstmal aufgefordert ist, drüber nachzudenken, wie beides eigentlich zusammenpasst. Und das macht, glaube ich, schon viele der Zeitschriften. Ihr habt das ja auch im Grunde.
7: Ja, mit unseren Illustrationen, genau.
5: Okay, möchten Sie noch mal was zu dem Cover sagen, dass man hier sieht, weil wir ganz kurz vorhin über Pardon gesprochen haben.
6: Ja, ich kann es nur vom Hören sagen, also es ist nicht belastbar, was ich jetzt erzähle, aber es war so, dass der Niedergang von Pardon fing an, als der Verleger esoterische Neigungen entwickelte und der transzendentalen Meditation verfiel oder dem Glauben an diese und irgendwie behauptete, er hat jemanden fliegen sehen, also jemanden, der sich durch bloße Geisteskraft 20 Zentimeter über den Boden erhoben hat, was, glaube ich, der Kollege Traxler mit der Frage quittierte, ja und? Also was soll das, was habe ich davon oder so? Und was soll ich damit? 20 Zentimeter, aber hat kein Tempo drauf gehabt oder nichts. Auf jeden Fall hat man dann festgestellt, und diese Feststellung gilt bis heute, dass Esoterik und Satire, Religion und Satire ganz schwer zusammengeht und eigentlich der große Exodus der Urkräfte bei Pardon, eben Gernot Wächter, Weigle und so weiter, der fing damit an und alle machten sich selbstständig und daraus ist dann Titanic entstanden, praktisch so als Auffangbecken, was sich auch wieder länger hingezogen hat, aber dann gehört Titanic jetzt, glaube ich, ich weiß nicht, wie viele Zeitungen von denen noch existieren, die da hier in diesem Buch...
5: Ich glaube, es ist wirklich die einzige.
6: Das ist ein ganz schlechtes Zeichen, würde ich sagen, weil das ausgerechnet die erklärte Satire, die Literatur überlebt, das ist ganz furchtbar eigentlich. Vor allen Dingen, weil diese Satire hat am meisten unter den schnellen Reaktionen des Netzes zu leiden. Ja. Und eine Monatszeitschrift, eine satirische, dürfte es eigentlich überhaupt nicht geben mehr.
7: Habt ihr eigentlich damals Geld bekommen? Also wie war das organisiert? War das ein richtiger Verlag oder ist es eher so ein
6: Job gewesen? Oder? Es hat sich ein Verleger gefunden,
7: ja.
6: Aber das ist eine Geschichte für sich. Die Geschichte der Verleger bei Titanic waren eigentlich alles Betrüger. Und haben wir immer erst im Nachhinein gemerkt. Also am Anfang machen die immer einen sehr netten und seriösen Eindruck und dann stellt sich eben heraus, das Geld, was sie mit Titanic, der Erste zum Beispiel, hat das mit dem Geld, was er mit Titanic verdient hat, zwei Lizenzen gekauft. Eine für, hieß Win, das nannte sich Wirtschaft im Norden, das war so ein FDP-Aufsteigermagazin. Und das andere hieß NAM und das war eine Lizenzausgabe eines amerikanischen Kriegsmagazins, ja, das den Vietnamkrieg feierte. NAM, das haben toll. Wir auch finanziert, also auch das wäre ein Grund, also Titanic eigentlich ein rasches Ende zu wünschen, weil das war wirklich sehr, sehr unangenehm.
5: Aber Sie haben sich ja abgesichert dagegen, ne? Also
6: ja, es gab eben fünf Herausgeber, die hatten eine Sperrminorität Einfluss auf die Redaktion und das ist, glaube ich, eins, was wahrscheinlich auch ganz wichtig ist. Das sind ein paar Leute, so eine Redaktion. Ja? Manchmal sind es sechs, manchmal sind es zehn, manchmal, ich weiß nicht, wie viel bei der Freund war es.
7: Drei.
6: Zwei.
7: Drei.
6: Und das ist die Mindestzahl.
7: Genau.
6: Und ich würde sagen, Dutzend ist schon viel, weil dann wird es unübersichtlich.
5: Ja.
6: Aber es kommt ja nur auf diese Leute an. Du kannst ja ein Konzept haben und alles Mögliche. Wenn du nicht die Leute hast, die das wollen, die das schreiben wollen, nutzt dir das Konzept ja gar nichts. Und so entsteht, braucht man eigentlich auch keine Grundsatzdiskussion zu führen. Bei Titanic gab es eigentlich nur einen Lehrsatz, das war ein klares Ja zum Nein. Und dann, das reichte, das konnte jeder unterschreiben und damit war eigentlich der Geist der Zeitschrift, die natürlich nicht dem Zeitgeist verpflichtet war, sondern musste ja gegen den Zeitgeist sein.
5: Ja.
6: Insofern fällt sie da ein bisschen raus. Aber was der Zeitgeist ist, darüber können wir auch mal reden.
5: Titanic hat auch viele der Zeitschriften, die ihr vorkommen, parodiert.
6: Ja.
5: Ja.
6: Ja.
5: Die kommen nicht so gut weg. Hm. Vielleicht nur ganz kurz eine Anekdote zu dieser Redaktionsgrößensache, weil das ist ja auch gibt alles Mögliche und ich glaube tatsächlich ab einer bestimmten Größe läuft es irgendwie nicht mehr gut. Also die Zeitschrift, die ganz am Ende des Buchs vorkommt, Vanity Fair, über die ich eigentlich auch vor allem deswegen ein Kapitel gemacht habe, weil die so krachend gescheitert ist und alles daran so wahnsinnig schief gegangen ist und es so eine verrückte Geschichte ist, wie das in den Sand gesetzt wurde mit unfassbar viel Geld. Und diese Redaktion hat aus 80 Leuten bestanden. Und es war, glaube ich, auch ein Grund dafür, dass eigentlich niemand so richtig wusste, was der andere macht und niemand sich richtig zuständig gefühlt hat und so. Aber ihr habt zu dritt gemacht.
7: Ja, das ist ja total wahnsinnig. Also sowas könnte ich mir gar nicht vorstellen. Also, ich meine, das war ja gerade das, was wir versucht haben, nicht zu bekommen, also nicht zu verwirklichen. Nämlich dieses, wenn man plötzlich eine Zeitschrift hat, wo man dann unten an der Pforte rein muss und dann zur Sekretärin Abrechnung abgeben. Das ist ja genau das, was wir nicht machen wollten. Also wir wollten eigentlich genau das alles anders machen, keine Abrechnung schreiben, am besten auch überhaupt keine Rechnung schreiben. Wir hatten ja damals, das war auch eine der Konditionen, die wir damals mit Springer, der den Freund gemacht hat, ausgehandelt haben, dass wir auf jeden Fall das alles, was wir machen können, ist, wir können Rechnungen sammeln und sie an ein Steuerbüro geben. Und dann wurde ein Steuerbüro in München beauftragt, aber die haben das dann anders verstanden. Die haben das schon irgendwie gedacht, dass wir denen das ein bisschen aufbereiten und auch sagen, wofür die Rechnungen waren. Das war aber dann schon zu viel, weil das musste dann von Kathmandu nach München geschickt werden. Und also die haben dann, glaube ich, auch irgendwie nach einem halben Jahr aufgehört zu arbeiten. Das hat dann zu einer ganz schlimmen steuerlichen Katastrophe geführt, weil das Magazin auch über mein Konto gelaufen ist. Also daran sieht man schon, wie Amateur das war. Ich habe mich damals von den beiden anderen überreden lassen, weil ich der Einzige mit Steuersitz in Frankfurt war. Ah, dann kannst du das machen, du hast eine Steuernummer, das ist total easy. Dann laufen dann. Aber was ich nicht gewusst habe, dass dieses ganze Geld, was zu dieser Produktion natürlich auch zu nötig war, dass das alles dann über mein Konto gelaufen ist, dann hat wahrscheinlich das Finanzamt München irgendwann mal gesagt, da läuft aber ganz schön viel über Nickels Konto hier. Jetzt fragen wir mal nach, was das ist. Und dann war aber dieses Steuerbüro schon ausgestiegen. Das ist dann zu einer ganz schlimmen Nachklapp geworden. Aber das so, nur um das mal zu sagen, also das ist genau das, womit wir eigentlich gar nichts zu tun haben wollten. Also wir wollten das alles ganz weit fern haben. Wir wollten uns eigentlich nur darauf konzentrieren, so Bilder zu finden wie dieses hier. Das haben wir übrigens in Thailand gefunden, in einem Strandmagazin, wo wir dachten, das ist Günther Jauch. Wir waren 100% und wir haben ihn auch gefragt. Er hat sich leider nie gemeldet, weil das ist so schade, weil wir wissen natürlich auch nicht, wie er seine Zähne auf diesem Bild verloren hat, ob das irgendwie am Strand in Thailand passiert ist.
5: Hätte man gerne was darüber erfahren.
7: Ja, ja, hätte ich so gerne erfahren, wenn es auch nur als Fiktion ist. Und das war ja eigentlich so ein bisschen die Idee, dass man auch einfach so Fakten schafft, wie Günther Jauch auf dem Cover und dann leider kein Statement dazu, aber das waren halt so Dinge, und ich glaube, das war auch so die Kondition wie bei der Titanic, das Nein zum Ja, also wir mussten, glaube ich, unterschreiben, dass wir nicht zum Mord an Gerhard Schröder aufrufen dürfen auf dem Cover. Das war, glaube ich, die einzige...
5: Bei euch war das der Leitsatz, aber eher das Ja zum Ja, aber da können wir
7: ja, das können wir später, genau.
6: Naja, es läuft das Gleiche raus. Ne? Also ich meine, das, ob man jetzt alles lobt oder alles tadelt,
7: genau. Im
6: Grunde genommen weiß der Leser, was er davon zu halten hat. Uns hat ja oft gerettet, dass auf dem Cover steht eben das endgültige Satire-Magazin, weil das in Prozessen immer eine große Rolle gespielt hat, weil eben nicht der Normalleser, der Satire oder Ironie nicht erkennen kann, zum Maßstab gemacht wurde, sondern er wurde ja draußen gewarnt und wusste also nicht, alles stimmt, was in diesem Magazin steht. Habt ihr mal Ärger gehabt mit juristischen?
7: Erstaunlicherweise nicht. Also obwohl wir ja da wirklich teilweise, vor allem bei diesen unbeantworteten Briefen, aber auch bei anderen Sachen. Nein, tatsächlich haben wir, also es gibt nur eine Geschichte, die ist aber dann sozusagen im Freund aufgeschrieben worden. Wir haben einmal, aber das war eher eine Geschichte, die mit dem Buch Ferien für immer zu tun hat. Da gab es eine Verlagsbeilage von der FAZ, glaube ich, die einen unserer Texte, die ja alles fiktive Reiseerzählungen waren, dann aber so in den Augen der anderen so dargestellt haben, als ob das wirklich Wahrheit wäre. Da sprechen wir über einen bulgarischen Kleinstverleger und der hat dann ganz schlimm geklagt und dann mussten die Seiten im Buch geschwärzt werden. Aber das haben wir dann im Freund mal erzählt. Das ist das einzige Mal, wo wir wirklich angeeckt sind.
5: Oh ja. Aber eben in gewisser Weise ist der Freund da auch nicht schlagbar, weil er eben alle mit Nettigkeit und Lob außer Gefecht setzt, oder?
7: Ja, also in dieser einen Rubrik, ja, genau.
5: Ja. Satirisch angegriffen. Also es gibt ja es gibt keine echte Bösartigkeit, sondern nur so in Lob verpackte.
7: Genau, wir hatten ja gehofft, dass wir eine Klage von Condé Nast dafür bekommen, dass wir zwei ihrer Chefredakteure bei uns gezeichnen ließen. Und ich glaube, die eine Chefredakteurin, für die ich auch mal gearbeitet habe, die wurden dann so Fliegen um sie herum gezeichnet. Aber auch das hat, glaube ich, nicht gereicht. Also das waren einmal Architectural Digest, einmal GQ. Aber auch das veräppte in dieser Welle des Wohlwollens, glaube ich.
5: Und wir sind jetzt ein bisschen in der Chronologie hintergesprungen, ist vielleicht auch okay. Jedenfalls, wenn man diese Geschichte ökonomisch erzählen würde, dann glaube ich, könnte man auch sagen, so bis in die 80er Jahre haben Leute gezahlt, um diese Zeitschriften machen zu können und Texte dafür schreiben zu können. Für Mode und Verzweiflung hat man 50 Mark zahlen müssen, wenn man einen Artikel geschrieben hat. Und ab da wurde man bezahlt, so mehr oder weniger. Bei Ihnen lief das schon früher ein bisschen anders, aber so grob lässt sich das, glaube ich, so erzählen.
6: Wenn man über Geld redet, Transatlantik zum Beispiel zahlte sehr gute Honorare, Titanic zahlte keine schlechten Honorare und andere zahlten gar keine Honorare. Oder
5: haben Geld verlangt eben.
6: Ja.
7: Ja, bei uns haben sie sich auch immer beschwert, weil wir konnten auch nicht so viel zahlen, weil wir sind ja deswegen mit der Zeitschrift damals nach Kathmandu gegangen, weil wir so eine günstige Redaktion dort einrichten konnten. Also die Redaktion, wir haben da damals drei Hotelzimmer in eines verwandelt und dann, glaube ich, war die Miete für ein Zimmer pro eine Nacht, ist, glaube ich, $3 gewesen. Und also die monatliche Miete für die Redaktionsräumlichkeiten belief sich dann auf genau 333 US-Dollar. Und deswegen haben wir auch nur so Preise gezahlt, dann auch unsere Autoren. Wir haben dann immer so Dreierzahlen genommen, 111 für einen kleinen Text, 222, bisschen größer, also maximal 333. Ja. Weil wir wollten ja keine Honorare zahlen, die unsere monatliche Miete übersteigen. Deswegen kam es da auch, ich glaube, Moritz Basler hat sich dann auch immer, glaube ich, darüber nicht lustig gemacht, aber er fand es auf jeden Fall ganz putzig, dass er so lustige Dreierzahlen als Honorar bekam.
5: Ja, der hat einen Text mal darüber
7: geschrieben auch,
5: ne? Genau.
7: Also von daher, das war halt auch eine der Grundbedingungen eigentlich, dass es nicht so viel Geld gibt, aber wir haben uns ja auch nicht so viel Geld dafür genommen. Tempo war natürlich ganz anders. Bei diesen Zeitschriften, mit denen es dann eigentlich anfing, das war ja eigentlich die sozusagen die Heydays dieses Schreibens. Da hat man ja irgendwie, glaube ich, als für einen Text so viel bekommen, wie, glaube ich, heute Autoren für ein ganzes Buch. Also das war schon eine ganz andere Nummer, also auch von der Ansprüchlichkeit her, und deswegen war das...
5: Genau, also vielleicht muss man das nochmal so ein bisschen erklären, dass eben diese frühe Phase, in der es vor allem Selbstverlagsprojekte gab, Fanzines, Stadtzeitschriften, die mal mehr, mal besser wirtschaftlich aufgestellt waren, dann ist auch dieser Zeitgeistbegriff so groß geworden, der natürlich eine ältere Geschichte hat, aber in den Zeitschriftenmarkt eigentlich gekommen ist durch den Wiener, österreichische Zeitschrift, die sich als Zeitschrift für Zeitgeist bezeichnet hat. Und dann kam dieser Gattungsname auf, das Zeitgeist-Magazin. Und Tempo war dann eben der Versuch, Wiener in Deutschland zu machen, ist eben 1985, 86 gegründet worden. Und war dann für viele, also eben deswegen muss man das auch, also damals war es mutig, dann zu sagen, ich bin Team Tempo, weil die ganzen Leute, inklusive du ja auch, die wahrscheinlich auch, ne, die eher so aus dieser Punk-Subkultur-Tradition kamen, erstmal gedacht haben, was ist das jetzt? Das ist ja irgendwie super billig, boulevardesk, platt. Ne?
7: Ja, also ganz, also ich fand es am Anfang auch ganz schrecklich. Also als ich das damals das erste Mal gesehen habe, dachte ich, um Himmels Willen, das ist ja noch schlimmer als Bunte, aber dann jetzt auch noch sozusagen, jetzt ist unsere Generation auch noch auf dem Cover von solchen Magazinen, also das ist sozusagen die Bunte mit neuen Mitteln, und es gab ja auch so ganz schlimme Schlagzeilen wie Potenzrakete, Kokain und so totalen Unsinn, ja, wo man gedacht hat, um Gottes Willen, da will ich wirklich meinen Namen in einem Magazin sehen, wo das als Titelzeile steht. Aber es hat natürlich dann auch so seine anderen Seiten gehabt, und das war halt das, und ich glaube, immer wenn Tempo dann so Momente hatte, wo es so über sich selbst hinausgewachsen ist, also wo es dann absurd wurde, ich glaube, da war es dann spannend. Aber die schielten natürlich, weil das von einem ganz normalen Verlag in Deutschland gemacht wurde, glaube ich, wo war das, Milchstraße oder ich weiß gar nicht.
5: Hamburg, Jahreszeitenverlag.
7: Jahreszeitenverlag, genau. Die wollten natürlich auch, das waren natürlich auch ganz normale Verlagsmenschen, die diese Zeitschriften gemacht haben, und die haben natürlich selbst so neue Zeitschriften dann mit ganz anderen Kategorien angesehen und wollten da auch Sachen sehen und haben da Erwartungshaltungen gehabt, und ich glaube, immer wenn diese Erwartungshaltungen irgendwie untergraben wurden oder überstiegen, dann wurde es spannend.
6: Also. Aber Tempo hat auch Aktionen gemacht, oder? Also Tempo-Aktionen.
5: Genau, also es gab zum Beispiel dieses AIDS-KZ, diese AIDS-KZ-Aktion, von der ich dann aber erst herausgefunden habe, dass das was war, was eigentlich auch eine österreichische Zeitschrift, bei der Walter Mayer nämlich damals war, gemacht hat. Ich habe leider den Namen vergessen, aber er erzählt es nochmal im Buch. Der hatte eigentlich die Idee, dass man sagen könnte, also Beginn der AIDS-Epidemie und sozusagen Frage, wie kann man das politisch thematisieren? Und dann sind sie zu unterschiedlichen Bürgermeistern, ich glaube, eben erstmal in Österreich gegangen, haben gesagt, wir haben hier Pläne für AIDS-Lager, könnt ihr euch das vorstellen? Und ganz viele haben ja gesagt. Und das waren eben dann teilweise Pläne von Buchenwald und so. Also waren alte KZ-Pläne. Und das war dann in dieser österreichischen Zeitschrift großes Ding, dass man gesagt hat, hier so und so viele Bürgermeister wollen jetzt irgendwie AIDS-KZs machen. Und dann haben sowohl der Deutsche Wiener, den es dann auch gab als Konkurrenz zu Tempo, als auch Tempo, das kopiert und gleichzeitig rausgebracht. Und es war aber trotzdem dann auch nochmal in Deutschland eben ein Riesenaufruhr. Und dann haben sie natürlich diese neue Deutschland-Nummer gemacht, also eine Fake-Ausgabe vom Neuen Deutschland in die DDR geschmuggelt. Also die haben schon vieles, genau. Also viel investigativen, viel Aktionsjournalismus und in der Hinsicht auch teilweise Titanic gar nicht so unähnlich, nur dass eben nicht Satire drauf stand und es halt diesen so bisschen,
6: krachenderer Ansatz.
5: Bisschen, also ich meine, noch ein bisschen krachender.
6: Titanic ist, glaube ich, mal so rumgefahren und hat in kleinen Städten Bürgermeister gefragt, ob sie was dagegen hätten, hier soll eine neue ZDF-Serie gedreht werden. Und dann so langsam die Forderungen an diese kleinen Orte, das gipfelte dann darin, und für die letzte Folge müssen wir die Stadt dann fluten oder so, hätten Sie da,
5: das können
6: wir schon machen, also dann, wenn Sie rechtzeitig Bescheid sagen, damit wir alles evakuieren, dann läuft das schon. Ne? Das hat nicht so eine aufklärerische Funktion, aber ist lustig.
5: Genau, und bei Tempo ist aber eigentlich das auch im Rückblick aufregend, dass das eben diese sehr plakative Ästhetik, dass diese ganzen Elemente, die eher aus dem Boulevard kommen, kombiniert mit so einer sehr eigentlich ambitionierten Form von einerseits eben Investigativjournalismus, andererseits eben wirklich auch literarischen Journalismus. Also sie hatten ja auch viele Kolumnisten da. Peter Glaser war einer, Maxim Biller natürlich mit 100 Zeilen Hass. Und du hast ja auch... Du warst ja wie alt? So Anfang 20?
7: Ja, ich glaube auch ja so, weiß nicht, 22? Nein, ich war schon ein bisschen älter. Also das war eine Geschichte, das war eine typische Tempo-Geschichte. Und zwar hat der damalige von mir bevorzugte Chefredakteur Walter Mayer gesagt, der kam auch aus Österreich, hat gesagt, so Nickel, jetzt kriegst du einen Porsche, eine Woche, jetzt fährst du durch Deutschland und guckst mal, was passiert. Da habe ich gesagt, okay, mache ich. Habe ich mir den Porsche abgeholt, bin dann auch in Hamburg vorbeigekommen und habe halt wirklich, das war halt wirklich die Aufgabe für mich, war einfach nur zu sehen, was die Tatsache, dass ich, oder
5: was macht,
7: und dann, da kam dann diese Überschrift raus, ja, also so persönlichkeitsverändernd kann dann so eine Geschichte werden.
6: Das klingt aber österreichisch auch besser, ne?
7: Also ja, oder? Ja, Borschloch, ja. Nickel, du bist doch echt der Borschloch. Ja,
5: War das seine?
7: Das war schon Walter Mayer, ja. Also, aber das zeigt aber auch, das waren genauso Geschichten, die genau in diese Grenzüberschreitung gehen. Also du hast gesagt, literarische Reportagen, da gab es dann Helge Timmerberg, brach damals, glaube ich, die Pest aus und dann ist er nach Indien gefahren und dann mit Fototeam und so weiter, hat sich also selbst in diese Seuchengefahr begeben und dann gab es aber dann tatsächlich dann in der Geschichte, die dann tatsächlich davon berichtet hat, gab es aber dann doch wieder so Elemente wie die Top-Hits, waren dann die Pest-Shop-Boys, wir lagen vor Madagaskar, also ich meine, das wurde dann auch immer so alles so, das hatte alles dann immer so einen leichten Glitch, ja, also das rutschte immer ab, das war dann auch nicht mehr wirklich als echte 1:1 Reportage zu verstehen und ich glaube auch das Aufmacherbild war dann wirklich so jemand, wo man gedacht hat, so jetzt, wir finden ein Bild von einem Menschen, der so aussieht, als ob er wenigstens schon die Pest in sich trägt, aber bald ausbricht damit. Und das war so ein ganz gemeines Gesicht, was aber noch so ein bisschen gelächelt hat. Ja? Also das war so die Art und Weise, wie dann halt so Geschichten aufbereitet wurden. Und das war halt schon manchmal sehr grenzwertig. Also,
5: Ja. Tja. Es ist irgendwie auch vielleicht so eine ganz eigene Auffassung, also wenn man jetzt an so klassischen Investigativjournalismus denkt, so Günter Wallraff oder sowas, dann ist es halt nicht so, ihr habt euch halt nicht als Migranten irgendwie, sondern ihr habt einfach so gesagt, okay, probieren wir mal, was passiert, wenn man so Rollen einnimmt, die eigentlich unsympathische Rollen. Also eigentlich die so Leute, mit denen man sich nicht unbedingt identifiziert und dann mal testen, was passiert da eigentlich.
7: Ja, genau. Also es war eigentlich ein Ausloten von Möglichkeiten.
5: Und ich glaube, was das so herausfordernd macht, teilweise auch jetzt noch, also es gab mal vor 2-3 Jahren so einen Text auf der Seite 54 Books, die Rezensionsseite vor allem, die sich dann nochmal so alte Tempo-Ausgaben angeschaut haben. Da ging es auch um diesen Text von Christian Kracht, wo er nach Pakistan fährt und Schusswaffen ausprobiert.
7: Ah ja, der Schusswaffentest.
5: Genau. Und dann schreiben die eben so, oder Simon Sanner, der den Text geschrieben hat, schreibt dann so, ja, das war eben so eine Zeitschrift, da fanden es junge Männer geil, einfach so Zeug auszuprobieren. Und irgendwie, wahrscheinlich stimmt ja auch was davon, das ist ja gar nicht nur gelungen. Aber ich finde, die besten Tempo-Texte sind eigentlich die, wo man merkt, dass eigentlich das schreibende Ich eben nicht, wie man das so im Journalismus normalerweise denkt, identisch ist mit der Person, die da sitzt, also mit dem Autor und sagt so, ich habe so bestimmte moralische Auffassungen und Überzeugungen und aus dieser Haltung heraus schreibe ich und ich mache das immer erkennbar, sondern eigentlich, wo irgendwie was auch kippt und sich die Person im Schreiben auch selbst in Frage stellt. Und das sind, glaube ich, also das ist, glaube ich, bei dem Porschloch-Text so, aber ist bei ganz vielen Texten so, dass man irgendwie auf einmal denkt, was ist das eigentlich, was hat diese Person eigentlich für ein Selbstverhältnis, irgendwas ist da auch ganz, ja, so ganz instabil. Und das ist ungewohnt, weil man normalerweise immer denkt, man hat das so als lesende Person, gerade im Journalismus, mit Leuten zu tun, eben die so aus Überzeugung heraus sprechen. Und das ist, glaube ich, auch ein Grund, warum ich diese Texte so reizvoll finde.
6: Mhm. Ja, ich überlege gerade, also es ging mir beim Lesen dieses Buches auch so, dass ich das Gefühl hatte, bei vielen Zeitschriften war es eine prägende Figur oder zentrale Figur, die auch unter Zurückstellung aller Rücksichten oder aller Rücksichtsnahmen ihre Vorstellung einer Zeitschrift irgendwie durchgepaukt hat. Ob es richtig war oder ob es schlecht war, das war bei Titanic überhaupt nicht der Fall, weil das war von Anfang an waren das ja Leute, die diese Genre schon länger irgendwie bedient hatten und sich kannten und wussten. Also es war eine Gruppenarbeit, in der es manchmal kleinere Meinungsverschiedenheiten gab, die aber eigentlich marginal waren. Und es gab, wer da gerade Chefredakteur war, hat am Anfang überhaupt keine Rolle gespielt. Mhm. Also das brauchte man im Sinne des Presserechts einen Verantwortlichen, aber es war ja keiner richtig. Also es war eine Redaktion, die aus Autoren und Zeichnern bestand. Und Das fand ich schon sehr eindrucksvoll, wie Leute da, wer war das, der dann auch die Abgabetermine einfach
8: umgeschrieben. Markus Peichel.
6: Das war Peichel, der dann bei einer Zeitschrift, die sie Tempo nannte, einfach den Erscheinungstermin gekippt hat. Ja, also
8: Tempo kann ja langsam oder schnell sein. Kann ja,
6: man denkt dann schon in die eine Richtung. Aber das hat mir sehr imponiert, dass der dann gesagt hat, nee, das ist noch nicht das, was ich unter Tempo verstehe oder wie es sein sollte. Und dann ist die Zeitschrift halt verspätet erschienen, einfach war nicht am Kiosk oder so.
8: Ja.
6: Das nenne ich Opfer bringen und ja. Wirklich die ganz harte Schule.
7: Mut.
6: Titanic ist immer pünktlich erschienen, wurde manchmal dann gleich einkassiert, weil irgendjemand eine einstweilige Verfügung erwirkt hatte, aber ausgeliefert wurde es immer.
8: Er wird zitiert mit dem Satz in dem Buch, pünktliche Zeitschrift machen kann ja jeder Depp.
6: Was stimmt.
8: Und er ist auch ja, also das finde ich aber auch, ist bei Tempo gab es einerseits eben Markus Peichel, der von dem immer wieder gesagt wird, er hat 2 Tage, bevor das Ding eigentlich erscheinen sollte, das alles umgeschrieben, ganze Artikel, er hat so seinen Sound darauf gegeben. Gleichzeitig gab es so viele wirklich auch starke Autoren bei Tempo, die so eine ganz eigene Art des Schreibens hatten und die, glaube ich, in ihrem Autor sein, auch sehr gelassen wurden. Weiß nicht, wie du das...
7: Jein, also natürlich wurde schon so ein bisschen gedreht und gefriemelt. Also es war schon, das habe ich dann auch bei meinem eigenen Text gemerkt, also der durfte erst dann wirklich, wurde abgenommen dann, als ich am Schluss noch eingebaut habe, dass ich vom Gas geben eine Nagelbettentzündung in meinem großen Zeh bekommen habe. Und als ich dann noch diese Anekdote erzählt habe, da bin ich dann mit dem Wagen am Schluss zu meinem Elternhaus gefahren. Dann, wir hatten so einen Nachbar und der hat dann irgendwie nur den Wagen angeguckt und hat dann irgendwie so als einzigen Satz, das ist glaube ich auch der Satz, mit dem der Text glaube ich endet, der Eckhardt, das wusste ich immer, dass der aus dem was wird, der wollte immer einen Opel Carrera haben. Und dann, also das ist, also es gab, es musste dann immer so eine Pointe dazu sein, die vielleicht, also die war dann tatsächlich echt, aber die Nagelbettentzündung war dann, die musste dann noch dazu geschustert werden, aber ist ja okay.
6: Klingt glaubhaft.
7: Ja, wer mal kleine Schuhe getragen hat und so Fersensporn und so Zeugs.
8: Wir haben gar nicht mehr so viel Zeit, aber jetzt ist schon so viel vom Freund die Rede gewesen und vielleicht können wir aber das nochmal auch zum Anlass nehmen, darüber zu sprechen, was sich eigentlich verändert hat. Also Sie waren ja nicht mehr, glaube ich, so ganz regelmäßig in der Redaktion, als das Internet gekommen ist und diese großen Zeitschriftenkrisen dann in den frühen 2000ern es ganz schwer gemacht haben, Zeitschriften zu produzieren und was bei allen Gesprächen, man sieht es aber auch einfach, wenn man die Zeitschriften dieser Zeit anguckt, was man sofort sieht, ist eben, ich hatte es vorhin schon gesagt, die werden wahnsinnig ängstlich in dem, was sie tun. Sie werden ganz abhängig davon, was Marktforschung sagt, was man meint, was so leserfreundlich ist und wie man sich daran orientieren sollte. Und in dieser Situation gehen dann natürlich viele Zeitschriften ein erstmal auch. Und ihr habt dann aber eben 2004 dieses verrückte Projekt gemacht, das von Springer finanziert wurde, wofür ihr von vielen auch
7: Hohn und Spott
8: geerntet habt. Aber ihr seid wiederum, und das ist eben, also ihr seid nach Kathmandu gegangen und ihr habt eben, du hast die Zeitschrift, vielleicht kannst du mal zeigen auch, weil das Tolle an diesem Freund ist nämlich, also man sieht das schon, es gibt diese gemalten Cover, also alles ist eigentlich, geht so, läuft völlig quer zu dem Zeitschriftenmarkt dieser Zeit. Es sind keine Bilder in den Zeitschriften, es sind, ist so kolumnenartig im Layout und ist eben nur schwarz-weiß und sehr viel Text. Also
7: keine Fotos.
8: Genau, aber vielleicht kannst du noch mal erzählen, die Idee war dann eigentlich wirklich in jeder Hinsicht was zu machen, was du warst davor bei Condé Nast, was Condé Nast nicht war.
7: Genau, ja. Also ich war vorher bei GQ und bei Architectural Digest und da ging es halt immer nur darum, wir haben immer den Chefredakteur kolportiert mit dem berühmten Satz, Ecki, deklinier mir mal das Fashion-Alphabet von A wie Armani, wie Z wie Xenia und solche Sachen halt. Also,
8: du sagst, glaube ich, im Buch auch, oder hast zu mir im Interview gesagt, dass er zu dir gesagt hätte, die Zeitschrift muss eine Wurst sein, die nicht zu...
7: Die nicht zu hoch hängt, genau.
8: Ja.
7: Die Wurst, der Leser muss an die Wurst rankommen und die Zeitschrift ist die Wurst. Dann habe ich gesagt, ich kann nicht irgendwie, ich arbeite doch nicht in der Metzgerei, also... Das Bild ist schon ganz schrecklich, wenn Sie sich vorstellen, dass das hier eine Wurst ist, das ist auch ganz fettig, aber das Schlimme war halt wirklich, dass das so ein Zeitschiff war. Ich glaube, der Musikredakteur ist entlassen worden, weil er den Geburtstag von Elvis vergessen hat. Und da dachte ich mir, okay, jetzt ist auch meine Zeit hier gekommen, das ist das Nächste, was mir passiert. Und dann haben wir uns damals, also Christian Kracht und ich haben uns damals hingesetzt und das war so eine unserer Lebensträume, mal einmal eine Zeitschrift zu machen. Dann haben wir diesen Dummy gemacht, also diese Erstausgabe, um das ganz kurz zu erzählen. Die haben wir sozusagen auf unsere eigenen Kosten produziert und sind dann mit diesem Dummy hausieren gegangen bei, ich glaube, wir hatten am Schluss noch drei Kandidaten, die es gerne machen wollten. Das war der Kiepenheuer-Witsch Verlag, die FAZ und Springer. Und dann hat Matthias Döpfner gesagt, we make it, ihr macht das jetzt. Wir hatten ihm dann so einen Businessplan, das haben wir dann auch machen müssen, aufgestellt, aber mit diesen Redaktionskosten und wir haben uns dann selbst, glaube ich, auch nach nepalesischen Verhältnissen ausbezahlt in dem Businessplan, dann war das auch alles ganz preiskostengünstig und dann haben die es dann gemacht. Ja.
8: Es gibt so diese, kennt ihr bestimmt diese These von Friedrich Kittler, dem Literaturwissenschaftler, dass in dem Moment, wo der Film aufkommt, Literatur entweder versucht, verfilmbar zu sein oder unverfilmbar. Und das ist eigentlich nur noch zwei und das ist eigentlich so der große Moment ist, wo E und U auseinandergehen, weil eben entweder man will dezidiert, also was die ganze Avantgarde dann macht, eben nicht verfilmbar sein, oder man will genau das. Also fallen einem ja sofort auch Beispiele ein. Und ich finde, bei der Zeitschrift ist es auch so ein bisschen so. Also es gibt so die Zeitschrift, die dann so genau die Wurst sein will, oder es gibt die Zeitschrift, die alles andere sein will, außer die Wurst.
7: Ja, ja. Das also die Freund. Gabel, ja, genau. Die Wurst aufschließt. Genau. Das wollten wir eigentlich sein, also das die, wollt ihr sein. Die Gabel, ja. Nein, aber wie du eben auch schon gesagt hast, es ging halt wirklich darum, einfach nur Dinge zu tun, die vielleicht vor uns sicherlich schon irgendwelche anderen getan haben in irgendeiner Form, aber halt doch irgendwie nicht ganz genau so. Und dann kamen halt so Sachen zustande wie, es gab zum Beispiel als Illustration, weil wir wollten auch von Anfang an keine Fotos haben und auch keine Anzeigen. Das hat die Finanzierung dann noch ein bisschen erschwert, der ganzen Geschichte. Aber wir hatten dann als Illustration, um die auch sozusagen preisgünstig zu halten, gab es in Bangkok so einen Laden, wo es einfach nur Stempel gab. Und diese Stempel stellten immer irgendwelche Szenen des modernen Lebens dar. Und das war so wunderbar. Da war dann zum Beispiel eine Frau am Telefon. Und wir haben diese Stempel genommen und haben einfach nur drunter was geschrieben. Also so dieses Titanic/Max Gold, ich und mein Staubsauger zum Beispiel. Diese Telefonistin, da stand dann drunter, akuter Hotline-Engpass am Tag der Lunge. Oder Sodbrennen und das über Jahrzehnte mit so einem Mädchen, was aus dem Fenster schaut. Also wir haben uns dann immer so Dinge überlegt, die zu diesen Bildern maximal passen.
8: Ja, also es gibt ganz großartige, sehr, sehr lange, Entschuldigung.
7: Ja, nein, als letztes noch, dieser Luftballon über dem Meer hieß dann zum Beispiel Ausklang der Promotion-Aktion Frohes Schlesien. Also diese Richtung, ja.
8: Ja, genau, es gibt ganz großartige 20-seitige Interviews, auch sowas, ja. Also dann eben da Sachen, die woanders gar keinen Platz bekommen würden. Und es
6: das war, glaube ich, tatsächlich eine Verbindung. Also dass viele dieser Zeitschriften wurden unter der Voraussetzung gegründet, wir wollen nur Sachen in dieser Zeitschrift haben, die in keiner anderen Zeitschrift möglich wären. Also es war so ein Ideal. Dann war auch dann bei Titanic häufig ein Ablehnungsgrund, dass man sagte, naja gut, aber die Zeichnung kannst du auch im Stern veröffentlichen, dann mach das doch. Oder die zahlen besser. Und das lässt sich natürlich nicht lange durchhalten, muss man tatsächlich sagen, weil da holt einen der Zeitgeist oder überholt einen der Zeitgeist dann auch und dann machen die anderen das ja auch. Also diese Entwicklung, dass da irgendwelche bestimmten Formen entwickelt werden, die dann überall auftauchen, die kann man ja nicht verhindern, das kann man ja auch nicht schützen und Journalisten lesen offensichtlich auch andere Zeitschriften als die ihre und übernehmen das dann.
8: Ja, Sie haben das ja vorhin auch schon gesagt, dass das ja so in Zeiten von Social Media aus unterschiedlichen Gründen sehr schwierig geworden ist, Satire zu machen.
6: Man kann sie machen, aber es ist sehr schwierig, jemanden zu finden, der sie noch lesen will oder sie anschauen will. Ja? Also machen ist nicht das Problem.
8: Aber es hat ja vielleicht zwei Gründe, oder? Also zum einen, weil das Netz sehr schnell ist und weil man immer gucken muss, gibt es die Idee vielleicht nicht schon irgendwo oder so?
6: Ja, das würde mich ja gar nicht stören. Ideen kann man, also wenn sie gut sind, sind sie wiederverwendbar. Ja. Also das sollte man nicht unterschätzen. Aber merkwürdigerweise im Netz oder auf einem Screen sehen manche Sachen einfach lustig aus und wirken irgendwie frisch und munter und überraschend. Und ich habe jetzt mal eine gedruckte Ausgabe des Postillion mir am Bahnhof gekauft. Das ist genauso verschnarcht wie Titanic oder so. Also das liegt auch am Medium. Und man überschätzt das vielleicht, oder ich überschätze das vielleicht immer noch und denke, ja, das ist wirklich lustig und munter. Eben als Eckart ein paar Sachen aus dem Postillion auf seinem Handy gezeigt hat, musste ich wieder lachen. Aber so, wenn man die gedruckt sieht, sind sie nicht mehr so komisch. Interessante Entwicklung, also müssen wir mal abwarten, aber ich glaube, es geht alles auf Kosten des Gedruckten und das andere.
8: Ja. Gleichzeitig habe ich den Eindruck, dass das Netz viel weniger eigentlich echte Zweideutigkeit zulässt. Also, dass man es eigentlich immer so ausflaggen muss, das ist jetzt Ironie, das ist jetzt Satire und so. Und dass die Toleranzen gegenüber wirklichen Zweideutigkeiten, wo man nicht so
6: ganz... Ja, es funktioniert ja auch nur mit der ganz kurzen Form. Also mit der, sobald das irgendwie in die Länge geht oder so, wird das Netz genauso träge wie der Text. Aber in der kurzen Form funktioniert es.
8: Ja. Und dann wird natürlich, was man sich jetzt vorstellt, so irgendwie längere, also weil ja auch alles so schnell und leicht entkontextualisiert werden kann, dann nimmt man irgendwie ein Zitat aus so einem Text und sagt so, hier, guck mal, wie rassistisch oder sowas. Aber ist sozusagen die Kontextsensibilität, die ja diese Zeitschriften schon irgendwie erfordern, und die ist halt nicht in der gleichen Weise vorhanden.
6: Wahrscheinlich, oder? Ja. Also wahrscheinlich führt das ja auch zu merkwürdigen Bewegungen oder so, die dann so als Shitstorm oder sowas bezeichnet werden. Hab mich immer gewundert, warum die Leute das fürchten. Aber selbst bei Titanic gab es Leute, die sowas gefürchtet haben. Das ist natürlich total widersinnig. Also eine satirische Zeitschrift sollte über jeden Shitstorm sich freuen und sollte Raketen abschießen, wenn sie das schaffen. So wie früher eben, wenn die Bild-Zeitung geschrieben hat, irgendwie geschmacklos oder nach dieser einem WM-Skandal, wo sie dann eine Hotline eingerichtet haben, dass man Titanic anrufen konnte, um die zu beschimpfen und so weiter. Das waren die großen Erfolge. Ja. Und dass das heute plötzlich gefürchtet wird, hat mir nicht eingeleuchtet, ehrlich gesagt. Dann sollte man tatsächlich keine satirische Zeitung machen, wenn man gelobt und gestreichelt werden möchte.
8: Ja. Also am Ende dieses Buchs ist es so, dass es schon viele... so sehen, weil das ist ja auch naheliegend, weil das waren Leute, die jung waren, als das Ding losging und dann gealtert sind und dann sich natürlich an ihre Jugend zurückerinnern. Und dann sind viele so ein bisschen, eine Mischung aus nostalgisch und pessimistisch, was die Gegenwart angeht, nicht alle, aber also schon ein bisschen der Tino. Und das wurde dann auch immer wieder in den Besprechungen des Buchs so thematisiert, das muss man das eigentlich so negativ sehen. Und vor dem Hintergrund vielleicht nur noch ganz kurz, weil es gibt ja diese Zeitschrift Das Wetter, die sich sehr euphorisch am Freund orientiert, also auch versucht so eine ähnliche Ästhetik. Die haben auch am Anfang mit gemalten Covern angefangen, jetzt machen sie es nicht mehr, aber auch sehr viel Schwarz-Weiß. Und die haben mich dann gefragt, ob ich nicht Lust hätte, so eine Art Bonuskapitel zu machen mit Leuten, die jetzt Zeitschriften machen. Und das ist jetzt im aktuellen Wetter. Ich weiß nicht, ob das gegen die These, also das, was dann herausgekommen ist, die These widerlegt, dass es Popjournalismus eigentlich nicht mehr gibt in der Form. Aber das können Sie ja dann mal nachlesen und sich selbst ein Urteil bilden. Aber ich glaube, damit sind wir ein bisschen am Ende. Wollt ihr noch was?
7: Eine Frage, was mich total interessiert, nach deiner ganzen Beschäftigung mit all dem.
8: Ja.
7: Also bei welcher Zeitschrift wärst du nie gewesen und bei welcher Zeitschrift hättest du sofort angeheuert? Und B, was ist für dich sozusagen am Ende nach all diesen Gesprächen, weil du hast ja diese ganzen Geschichten angehört, was ist sozusagen bei dir unter dem Strich übrig geblieben davon? Also gabst du dich dann irgendein Resümee, dass du dir überlegt hast, ist es sozusagen so eine Zeitkapsel, die jetzt abgeschlossen ist, wo es auch wirklich nichts mehr danach gibt? Oder ist das so eine Zeit, die man gerne reist, wenn man die Möglichkeit hat?
8: Reist man super. Ja, ich reise total gerne in die Zeit. Ja. Und ich hätte auch bei allen Zeitschriften außer Vanity Fair gerne. Tut mir leid, dass das immer so schlecht wegkommt, aber ich glaube, es ist wirklich ein... Es
7: liegt nicht an Ulf Poschardt.
8: Nein, es hat nichts mit Ulf Poschardt zu tun. Das ist wirklich, glaube ich, ein ganz auch vom Verlag auch ganz schlecht geplantes Projekt gewesen. Ich hätte gerne bei Spex mitgemacht. Ich hätte bei Tempo wahrscheinlich auch irgendwie. Beim Jetzt, glaube ich, hätte auch sehr gerne meinem Freund mitgemacht. Aber das waren nur drei Leute.
7: Ja,
8: konnte man nicht, leider.
7: Also wir hatten immer wieder Bewerbungen für Redaktionspraktika. Ja, Praktika. vor allem in Verbindung mit diesem schönen Flugticket nach Kathmandu. Ja, aber es ist ja tatsächlich, also man kann das auch sozusagen noch besuchen, man kann da hinfahren, dieses Hotel, obwohl ich habe jetzt gehört, es hat zugemacht, was ganz schrecklich wäre, weil das war wirklich ein tolles Traveler-Hotel.
8: Ja. Und Resümee, das ist wahnsinnig schwer zu sagen, weil ich habe so viel gelernt beim Machen dieses Buchs. Aber also was ich da auf jeden Fall sagen würde, es braucht wieder mehr literarischen Journalismus, es braucht wieder mehr Popjournalismus, weil ich glaube wirklich, um das jetzt mal so ganz, ich glaube wirklich, dass das kritische Denken und das kritische Lesen und die kritische Medienwahrnehmung und eigentlich so ein ganz eben reflektiertes Verhältnis zu dem, wie uns Gegenwart auch medial präsentiert wird, befördert. Und deswegen nicht nur einfach toll ist, weil es unterhaltsam und lustig und super zu lesen und witzig ist, sondern auch, weil es, glaube ich, wirklich was im besten Sinne wirklich kluge Leser dabei auch entstehen.
7: Mhm. Ja. Haben wir das geschafft?
8: Weiß nicht.
7: Down here, ja. Oder?
8: Ja.
7: Aber ich finde das ja, vor allen Dingen finde ich es ja so verdienstvoll und deswegen finde ich es auch so wichtig, dass Bernd Eilert hier heute mit der Titanic sitzt, weil das ja, weil der Humor ja eigentlich so ein wahnsinnig wichtiges Element ist. Und man merkt es immer dann, wenn man irgendeine Zeitschrift aufschlägt, die komplett humorlos ist. Und das ist, und das ist so trostlos und das ist ja auch genau das eigentlich, wogegen wir eigentlich angetreten sind, halt gegen diese verkrustete, humorlose Zeitschriftenlandschaft, wo es nur um Volkskrankheit, Rückenschmerz oder Problemzone Knie und so Sachen und dann, ich habe das irgendwie, das fand ich ganz, ganz, ganz beispielhaft, weil ich ja mal bei einer Modezeitschrift wie GQ gearbeitet habe, da dachte ich immer, ja, das ist doch so toll, über die Mode zu schreiben, weil die Mode verändert sich ständig und so und dann guckte mich nur der Moderedakteur an und meinte so, Eckart, du hast nichts verstanden. Es kommt alles wieder und es ist so langweilig. Diese Krawattenform kommt wieder, dieses Kleid kommt wieder, es kommt alles immer nur wieder.

0: woher der Zeitgeist weht. Und das wusste ich schon vor 40 Jahren nicht mehr. Aber kurzzeitig spürt man es, hat den Finger im Wind und dann kann man ruhig eine Zeit... Und
1: dann sofort aufhören.
0: Ja. Dann sofort aufhören. Also bei Titanic galt die Regel immer nach 5 Jahren. Also wer 10 Jahre Satire macht, ist schon...
1: eine sehr gute, sehr gute Regel, ja. Ja, vielen Dank euch beiden,
2: dass ihr da seid.
3: Das war ein gekürzter Mitschnitt vom 8. Juli aus der Ausstellungshalle 1a in Frankfurt. Erika Tomalla sprach mit Eckart Nickel und Bernd Eilert über die Geschichte des Popjournalismus in Deutschland. Ihr Buch Gegenwart machen, eine Oral History des Popjournalismus, ist bei Schöffling erschienen. Hier am Mikrofon verabschiedet sich Niklas Vogel.

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2: 16 Uhr. Verdächtiger von Stade, tot in Zelle gefunden. EU stellt Unterstützung für Kunstbiennale in Venedig ein. Fortschritte beim Ausbau von Windenergie auf See. Das Wetter, Sonne, Wolken und meist trocken, 20 bis 26 Grad. Mein Name ist Christoph Haas. Der Mann, der in einer Jugendhilfeeinrichtung in Stade 6 Menschen getötet haben soll, ist tot. Das niedersächsische Justizministerium teilte mit, der 45-Jährige habe im Gefängnis Suizid begangen. ARD-Reporterin Angelika Henkel.
3: Der Mann saß seit der Tat in Untersuchungshaft in der Justizvollzugsanstalt Bremervörde. Dort hat man ihn heute Morgen um 6:15 bei einer Kontrolle in seinem Haftraum tot aufgefunden. Ein herbeigerufener Notarzt konnte nicht mehr helfen. Ermittlungen zu den konkreten Umständen des Todes wurden eingeleitet und laufen derzeit. Der Mann war vor rund 3 Wochen zu einem Termin mit Jugendhilfe und Jugendamt nach Stade geladen worden. Dort soll er dann 6 Menschen erschossen haben.
2: Kein Alkohol auf Bahnsteigen und in Bahnhofshallen. Die Deutsche Bahn will ein Alkoholverbot an allen deutschen Bahnhöfen durchsetzen. Die Reaktionen darauf sind gemischt. Aus der Nachrichtenredaktion Sarina Hase.
4: Beim Fahrgastverband Pro Bahn, der Bahngewerkschaft EVG und der Gewerkschaft der Polizei kommt der Plan gut an. Ein Alkoholverbot an Bahnhöfen könne das Sicherheitsgefühl stärken. Aber die Umsetzung sei schwierig bis unmöglich. Das sagt auch der Chef des Fahrgastverbands Pro Bahn in Hessen, Kraft. Er hat im hr1-Interview gesagt, eine Kontrolle an allen rund 5.400 Bahnstationen in Deutschland sei nicht umsetzbar.
2: Die EU stoppt die Förderung der Biennale in Venedig. Damit verliert die renommierte Kunstausstellung einen Zuschuss von 2 Millionen Euro pro Jahr. Als Grund nannte ein Sprecher der EU-Kommission die umstrittene Teilnahme Russlands. Seit Beginn des Angriffskriegs gegen die Ukraine war Russland von der Biennale

0: ausgeschlossen worden. Der Ausbau von Windenergie auf See macht Fortschritte. Nach Angaben des Bundesverbands Windenergie Offshore ist in Anlagen auf Nord- und Ostsee zum ersten Mal die Marke von gut 10 Gigawatt Leistung erreicht worden. Bis Anfang der 2030er Jahre könnten rund 30 Gigawatt erreicht werden. Laut Bundesverband der Energie- und Wasserwirtschaft erzeugen Offshore-Anlagen im Schnitt mehr Strom als Windräder an Land. Nach dem mutmaßlichen Mord an einer 58-jährigen Frau in Kelkheim sucht die Kriminalpolizei bei den Ermittlungen Videos und Bilder von Zeugen. Sie ruft dazu auf, das Material über ein Hinweisportal zur Verfügung zu stellen. HR-Reporterin Saskia Klingelschmidt.
1: Dazu ist eine Homepage von der Polizei eingerichtet worden, auf der man Videos und Bilder hochladen kann. Derzeit sitzt der 60-jährige Ehemann in Untersuchungshaft. Er hat auf offener Straße seine Frau mutmaßlich mit einer Machete schwer verletzt. Die Frau ist am Tatort noch ihren schweren Verletzungen erlegen.
0: Falsche Polizisten aufgeflogen. Laut Polizei hatten sie sich bei einer 57-Jährigen aus Eichenzell bei Fulda als Beamte ausgegeben und sie aufgefordert, ihnen Geld zu übergeben. Die Frau durchschaute demnach den Betrug und alarmierte die echte Polizei. Die nahm bei einer fingierten Geldübergabe eine 26-Jährige fest. Einen ähnlichen Fall meldet die Polizei aus Elz im Kreis Limburg-Weilburg. Dort schnappte sie einen 17-Jährigen. Das waren die Nachrichten. Das Wetter: bis zum Abend scheint oft die Sonne neben einigen Quellwolken. Die können im Norden und Osten vielleicht auch mal einen Schauer bringen. Höchstwerte zwischen 20 und 26 Grad. Kommende Nacht kühlt es ab auf 13 bis 8 Grad. Morgen ist es in der Mitte und im Süden Hessens erst sonnig. Von Norden her zieht es zu, es bleibt aber meist trocken. Maximal 18 bis 26 Grad. Und die weiteren Aussichten: am Donnerstag mal Sonne, mal Wolken, meist trocken, wieder bis 26 Grad. Und der Freitag wird sonnig bis 28 Grad. Die Zeit 16.04 Uhr.
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3: Mit Nicole Abraham und Musik von Antonín Dvořák aus stürmischen Zeiten.

Jara Thal und Andreas Grothäusen mit Aus stürmischen Zeiten von Antonín Dvořák. Das Schloss von Versailles war sein zweites Zuhause, erst als Tänzer, dann als Komponist. Denn bevor Jean-Marie Leclerc mit seiner Musik berühmt wurde, feierte man ihn als königlichen Balletttänzer. Irena Grafenauer, Brigitte Engelhardt und das Philharmonische Duo Berlin mit der Sarabande aus der Flötensonate in D-Dur.

0: Der dritte Satz aus der Flötensonate in D-Dur von Jean-Marie Leclerc mit Irina Grafenauer, Brigitte Engelhardt und dem Philharmonischen Duo Berlin. Wer Erholung sucht, findet sie oft dort, wo es etwas ruhiger zugeht. Im Knüllwald zwischen Basaltkuppen, Hutewäldern und der wildromantischen Lochbachklamm. In unserer Wochenserie über Hessens Mittelgebirge schauen Susanne Barfuß und Ecki Drewes auf den Knüll und seine besonderen Natur- und Landschaftsräume, in denen man sicherlich Ruhe findet.
1: Der Knüll. Wer hier unterwegs ist, merkt schnell, laut wird es selten. Stattdessen plätschert Wasser durch die Lochbachklamm, Blätter rauschen im Wind, irgendwo ruft ein Vogel. Marita Fritze kennt diese Landschaft seit ihrer Kindheit. Hauptberuflich arbeitet sie im Büro, ehrenamtlich ist sie seit 5 Jahren als Naturparkführerin unterwegs und zeigt Gästen ihre Heimat.
2: Während Corona, nach all dem Homeschooling mit meinem Sohn, ist diese Idee entstanden, mal nochmal was ganz anderes zu tun und hier in der Natur unterwegs zu sein und den Menschen das einfach nahe zu bringen. Das macht eben auch sehr viel Spaß.
1: Der Knüll ist kein Mittelgebirge der Superlative. Keine spektakulären Gipfel, keine Besuchermassen. Was Marita Fritze hier begeistert, lässt sich ohnehin nicht in Höhenmetern messen. Es ist das Gefühl, draußen unterwegs zu sein und die eigene Heimat immer wieder neu zu entdecken.
2: Einmal die Vielfältigkeit der Landschaften, die uns hier begleiten. Der schnelle Wechsel zwischen Wald, Feld und Flur und kleinen Dörfern, der macht es eben schon immer sehr interessant.
1: Wer hier wandert, begegnet oft vor allem Natur. Und genau das schätzen viele Menschen an der Region.
2: Es ist sehr ruhig hier. Man begegnet eigentlich relativ wenig Menschen hier, wenn man hier im Naturpark unterwegs ist. Ist zwar einerseits verbesserungswürdig, aber andererseits macht es eben das eben auch aus, dass man hier schon in der Stille und in der Ruhe wandern gehen kann.
1: Ein paar Kilometer weiter erlebt Elisabeth Loch diese besondere Atmosphäre jeden Tag bei der Arbeit. Sie betreut im Wildpark Knüll das Rotwild. Für sie ist der Wildpark kein klassischer Zoo.
3: Da der Wildpark ja quasi einfach nur ein eingezäuntes Stückchen Knüll ist, haben die hier einen 100% natürlichen Lebensraum.
1: Die Tiere können selbst entscheiden, wie nah sie den Menschen kommen wollen. Besucher erleben dabei etwas, das sonst oft verborgen bleibt.
3: Unsere Besucher können halt so den kompletten Jahresverlauf mitbekommen. Von jetzt der Jungtieraufzucht, dann im Herbst über die Brunft, also die Paarungszeit beim Rotwild mit den röhrenden Hirschen.
1: Vielleicht ist genau das die Stärke des Knülls. Er drängt sich nicht auf. Er muss niemanden beeindrucken. Und wer hier unterwegs ist, begegnet Menschen, die gelernt haben, den Wert von Stille, Weite und Natur neu zu schätzen.
0: Der Knüllwald hat eben viel zu bieten und ist sicherlich mal einen Ausflug wert. Auch in der Hessenschau um 19:30 Uhr geht es in dieser Woche in einer Serie um die hessischen Mittelgebirge. Also gerne mal einschalten.

Rafaela Gromes am Cello und die Festival Strings Lucerne mit dem dritten Romanze aus Opus 22 von Clara Schumann. Wenn wir an schwedische Musik denken, dann fallen uns sicherlich viele Namen ein, aber vermutlich nicht Anders Weström. Er lebte im 18. Jahrhundert und hinterließ der Musikwelt ein echtes Rätsel, seine Armida-Ouvertüre. Bis heute nämlich rätselt die Forschung, ob Weström die dazugehörige Oper jemals selbst komponiert hat oder ob er hier die Vorlage eines Kollegen umgearbeitet hat. Ein musikalisches Detektivstück also, das der schwedische Posaunist und Dirigent Christian Lindberg für sein Ensemble neu arrangiert und aus dem Archiv geholt hat. Es spielt das Nordic Chamber Orchestra.

0: das Nordic Chamber Orchestra mit der Amida-Ouvertüre von Anders Weström. 10 Jahre lang war sie wegen Sanierungsarbeiten geschlossen und ist jetzt endlich wieder zugänglich. Die Mikwe in Worms. Das jüdische Ritualbad aus dem Hochmittelalter liegt mitten im ehemaligen jüdischen Viertel direkt neben der Synagoge und gehört zum UNESCO-Welterbe. Imogen Vogt war bei der offiziellen Wiedereröffnung dabei.
1: Ein Tor steht hier offen und wir müssen diese Stufen, diese ungleichen Stufen, die so ein bisschen ja, das Alter widerspiegeln, betreten und laufen jetzt runter in das Gebäude, also in diesen Turm dieser Mikwe. Mich begleitet Herr De Filippo. Er ist vom Institut für Stadtgeschichte. Können Sie mir kurz mal erklären? Also ich höre ein wüstes Geräusch, was wahrscheinlich normalerweise gar nicht dazugehört.
2: Ja, das ist die Weitwurfdüse. Also es ist eigentlich ein technisches Gerät, was Luft in die Mikwe einpumpt zur Zirkulation der Luft in der Mikwe.
1: Es ist angenehm kühl und die Luft riecht frisch. Vor der Restaurierung war das ganz anders, denn die Feuchtigkeit in der Mikwe hat an dem Mauerwerk über die Jahrhunderte starke Schäden verursacht. Aquilante De Filippo vom Institut für Stadtgeschichte.
2: Wir haben festgestellt über die Jahre durch verschiedene Forschungen und Untersuchungen, dass in dem Badeschacht praktisch die Luft nicht zirkuliert oder nicht ausreichend. Und das hat dazu geführt, dass auch die Mikrobiologie, Algen, Pilze und so weiter an den Wänden auch gewachsen sind. Und dadurch sind auch die Wände eher gefährdet.
1: Die Düse für die Luftzirkulation wurde für die Mikwe extra entwickelt. Und auch der romanische Putz ist in den letzten Jahren behutsam saniert worden. Vor rund 800 Jahren stiegen hier auf den steilen Stufen die Frauen und Männer der jüdischen Gemeinde hinab, um sich rituell zu baden. Das Tauchbecken ist umrahmt von rechteckigen Sandsteinblöcken. In dem Bassin steht auch heute noch Grundwasser. Birgit Kieter vom Verein der Schummstädte Speyer, Worms und Mainz.
3: Wenn Sie das Ritual der rituellen Reinigung vollziehen wollen, dann kommen Sie geschlechtergetrennt als Einzelperson die Treppe nach unten, kleiden sich in einem kleinen Umkleideraum bis auf ein letztes Hemd aus. Dann schreiten Sie die Treppen nach unten zum Tauchbecken hinab, gehen dann in das Wasser der Mikwe, tauchen dreimal vollständig bis über den Scheitel unter. Nichts darf zwischen Ihnen und dem reinen Wasser sein. Und dann kommt man wieder nach oben.
1: Genutzt wurde die Mikwe bis in das 19. Jahrhundert. Danach wurde sie von der jüdischen Gemeinde aufgegeben und nur noch als Abfallgrube verwendet.
3: Im 19. Jahrhundert ändern sich die Gemeindestrukturen. Wir haben in Worms eine Gemeinde, die eigentlich nahezu ohne Unterbrechung seit dem Mittelalter bestanden hat. Und im 19. Jahrhundert mit den napoleonischen Gesetzen verändern sich auch die jüdischen Gemeinden. Es beginnt die jüdische Aufklärung 1830er Jahre und das liberale Judentum entsteht. Und mit dem liberalen Judentum ändert sich auch das Verhältnis zu solchen Dingen wie die öffentliche Mikwe.
1: Heute ist die historische Bedeutung in den Vordergrund gerückt. Der Badeschacht ist nie zerstört worden, sondern überstand die Zeiten des Ersten und Zweiten Weltkriegs fast unbeschadet. Und seit 2021 gehört die Mikwe mit der Wormser Synagoge zum UNESCO-Welterbe. Sie ist ein wichtiges Symbol für das jahrhundertelange jüdische Leben in Worms. Bettina Kieter.
3: Die Wormser Mikwe und insgesamt der Wormser Synagogenbezirk, die sind ganz eng mit einem jüdischen Narrativ verbunden, das sich explizit auf den jüdischen Gelehrten Rashi, der zu Beginn des 12. Jahrhunderts hier quasi seine Ausbildung genossen hat. Und Rashi ist der bedeutendste Talmud- und Torah-Kommentator, der heute noch gedruckt wird. Und Worms wird ganz eng mit ihm verbunden.
1: Heutzutage ist die Mikwe in allererster Linie eine touristische Attraktion. Aber ein- bis zweimal im Jahr melden sich orthodoxe Juden, die dort gerne ein rituelles Bad vollziehen möchten. Damit suchen sie einen für das Judentum bedeutsamen Ort auf. Schließlich soll der gelehrte Rashi um 1060 ebenfalls dort gebadet haben.
0: Ein faszinierender Einblick in das jüdische Erbe von Worms. Das Ritualbad ist ab sofort wieder für die Öffentlichkeit zugänglich und sicherlich auch einen Ausflug wert. Musik.

Die Academy of St. Martin in the Fields mit dem Scherzo aus dem Oktett in S-Dur von Felix Mendelssohn Bartholdy. Etienne Nicolas Méhul war zur Zeit der Französischen Revolution der absolute Star der Pariser Oper. Seine Sinfonie Nummer 1 in G-Moll aus dem Jahr 1808 zeigt jedoch, dass er sich auch auf dem Gebiet der Sinfonik behaupten konnte. Später wurde das Werk glühend von Robert Schumann bewundert und von Felix Mendelssohn Bartholdy aufgeführt. Aber jetzt hören wir das HR-Sinfonieorchester.

Das HR-Sinfonieorchester mit dem Menuett aus der ersten Sinfonie in G-Moll von Étienne-Nicolas Méhul. Die Sammlung Prinzhorn umfasst rund 40.000 Werke von Menschen mit Psychiatrieerfahrung von 1840 bis heute. Eine weltweit einmalige Sammlung sogenannter Outsider Art. Seit 25 Jahren hat sie ein eigenes Museum in Heidelberg. Der Blick auf diese Werke hat sich in dieser Zeit stark verändert. Weg vom Stigma der irren Kunst hin zu international beachteten Werken, die anderen Künstler und Künstlerinnen als Inspirationsquelle dienen. Doch was ist in der Kunst schon normal und was ist verrückt? Wir schauen auf Werke, die häufig gar nicht als Kunst gedacht waren. Und was bedeutet das für die Art, wie man sie zeigen wollte? Von der Psychiatrie ins Museum. Wie blicken wir auf Outsider-Kunst? Das ist unser Thema heute im SWR Kulturforum nach den 18 Uhr Nachrichten in HR2 Kultur.

0: Das Symphonieorchester des Bayerischen Rundfunks mit Alice Sarah Ott am Klavier und dem Adagio aus dem Klavierkonzert in a-Moll von Edward Grieg. Auf Sylt ist das jährliche Punk-Protestcamp gestartet. 4 Wochen lang wollen Aktivisten auf der Festwiese auf die Schere zwischen Arm und Reich aufmerksam machen. Erst ein Urteil des Oberverwaltungsgerichts hatte das Camp gegen den Willen des Kreises Nordfriesland erlaubt. Aaron Schlichting hat sich auf den Weg nach Sylt gemacht, um dabei zu sein, wenn Punk auf die Urlaubsinsel trifft.
1: Eine Radfahrerin redet mit ihnen und fährt dann weiter.
2: Er hat mich angesprochen wegen der Federn, woher die kommen. War sehr höflich, hat mich gesiezt. Dann habe ich einfach gesagt, du siehst mich jetzt nicht wirklich. Ne? Er war sehr interessiert, er wollte eben kein Geld haben. Ne? Weil er hat gleich gesagt, ja, vielleicht denkst du, ich will Geld haben. Ich sagte so, nee, ich weiß, das denken viele.
3: Der Kreis Nordfriesland hat vorher versucht, dass es keine Versammlung ist, dass es hier eher ums Campen geht und nicht ums Demonstrieren. Wie finden Sie das?
2: Unterm Deckmantel der Demonstration das jetzt zu haben, glaube ich, funktioniert nicht. Das ist keine Demonstration. So wie sie da sitzen, sitzen auch in Berlin und in Potsdam rum. Aber vielleicht fragen Sie die mal selber, ob sie das ebenso sehen würden. Was sagen Sie denn? Das würde mich nämlich auch mal interessieren.
1: Zusammen gehen wir rüber zum Brunnen, wo die drei Punks noch sitzen. Die Radfahrerin möchte ihren Namen nicht sagen. Einer der Punks schon. Trashy heißt er.
3: Ich wollte einfach wissen, was ihr hier auf Sylt gerade macht erstmal.
4: Wir schnurren Geld.
2: Dass ich es auch eigentlich gar nicht verkehrt finden würde, wenn ihr sagen würdet, ey, ich bin nicht hier, weil ich demonstrieren will, sondern ich will einfach hier sein und das ist mein Lebensstil, weißt du? Aber seid ihr wirklich wegen Demonstrationen hier?
4: Ich tatsächlich nicht, also auch mit. Natürlich nehme ich die Demonstrationen mit und mache das mit. Aber ich bin eigentlich hier, weil ich ein bisschen campen möchte, weil ich ein bisschen die Reichen nerven möchte und weil ich ein bisschen Geld haben möchte, weil ich einfach kein Geld habe, weil ich vom Bürgergeld...
1: Radfahrerin und Punk tauschen sich weiter aus. Wirklich gestört fühlt sich augenscheinlich auch niemand von den Punks hier mitten auf der Tourismusmeile von Sylt. Warum der Landkreis Nordfriesland das Punkercamp gerichtlich verhindern wollte, das wollte ich eigentlich von der Sylter Bürgermeisterin Tina Haltermann wissen. Ein Statement von der Kommune habe ich aber nicht bekommen. Ich mache mich von Westerland auf den Weg nach Tinnum, quasi direkt nebenan, denn dort darf laut dem zuständigen Oberverwaltungsgericht das Punklager aufgebaut werden. Etwa 40 Punks sind schon da. Einer davon, Yannick, kommt mir gerade quer über die Festwiese mit einem Einkaufswagen entgegen.
3: Was gibt's denn hier alles? Was ist alles im Einkaufswagen drin?
5: Also erstmal Essen gute Frage, für wie lange? Nächsten 1-2 Tage so, ja, trinken, Koffein und 2 Flaschen Wein, glaube ich, ja.
3: Wie finanziert ihr das?
5: Von meinem BAföG, sonst Spenden.
3: Warum ist dir das wichtig, so hier Teil davon zu sein?
5: Weil es einfach, glaube ich, eine coole Aktion ist, um einfach mit Leuten, die Bock haben, einfach für eine bessere Welt zu kämpfen, halt irgendwie wirklich auch praktisch was Cooles zusammen zu machen, so.
3: Kannst du ja verstehen, dass es einige gibt, die es nicht so gut finden hier?
5: Ja, klar, das kann ich auf jeden Fall nachvollziehen. Zu einem gewissen Teil geht es ja auch darum, Aufmerksamkeit auf die ganzen Probleme zu lenken. So. Und da müssen wir alle, glaube ich, irgendwie schauen, dass es halt, dass das hier nicht alles zugemüllt wird, etc. Das ist halt einfach irgendwie ein gewisses Maß an Solidarität, genau.
1: Bei Yannicks Zelt angekommen, schaue ich über das Camp. Gerade bauen 4 Leute ein Küchenzelt auf. Die meisten helfen aber nicht mit. Sie hören Musik und ich rieche Cannabis, Alkohol und schon auch ein bisschen Müll. Im Punk-Protestcamp wird aber nicht nur gekifft und getrunken, sondern auch diskutiert. Untereinander und manchmal auch mit Fremden. Und in den kommenden 4 Wochen wird viel demonstriert. Wie viele Beschwerden von Einwohnerinnen und Einwohnern am Ende eingehen, hängt vom Verhalten der Punks auf Sylt ab.
0: 4 Wochen schriller Protest auf der Urlaubsinsel. Das Punkcamp auf Sylt ist gestartet.

Das Ensemble Convivium mit dem Vivace aus der Triosonate in D-Dur von Georg Friedrich Händel. Wussten Sie, dass eines der berühmtesten Musikprojekte Russlands krachend gescheitert ist? Im Jahr 1872 wollten die vier größten Komponisten des Landes gemeinsam die Oper Mlada schreiben. Doch das Riesenprojekt ging pleite. Erst zwei Jahrzehnte später setzte sich Nikolai Rimski-Korsakow ganz alleine hin und rettete den Stoff. Hören wir die Redowa.

0: Das Radiosinfonieorchester Berlin mit der Redowa aus der Mörder-Suite von Nikolai Rimsky-Korsakow. Und jetzt noch
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0: Heute von Gioconda Belli, es liest Ursula Langrock.
2: Gefahren des Sommers. Dieser Sommer nimmt mit sich fort, was wir gewesen sind. Jeden Tag erwache ich und schmiege mich an deinen Rücken, berühre dich, wie um sicher zu gehen, dass dich das Wasser nicht fortgeschwemmt hat. Lächle und frage mich, ob morgen, ob bald, ob eines schönen Tages nicht Regentropfen zu Tränen werden und die Feuchtigkeit bis ins Haus dringt und der Regen nicht Möbeln, Regalen, Vorhängen die Farben auswäscht und wir alle nass werden, zwischen Hände schütteln und verabschieden. Deshalb sauge ich morgens alles Licht in meine Lungen, öffne alle Türen, male das Gelächter gelb an im Haus, setze die Sonnenblumen in Schwung, hefte mir die Sonne zwischen die Brüste und mache mich auf, dich zu berühren, dir zu schreiben, zu erklären, dass nie ein Sturzbach meine Liebe fortreißen kann. Kein Wolkenbruch, kein Unwetter, kein Wirbelwind deinen Namen von meiner Haut löscht. Deiner langen Tage Honig.
0: Gefahren des Sommers von Gioconda Belli, gelesen von Ursula Langrock.

Das Rondo aus dem Klaviertrio in G-Dur von Johann Nepomuk Hummel. Wir hörten das Bosa-Trio. Gleich nach den Nachrichten spreche ich in unserem aktuellen Kulturgespräch mit Literaturwissenschaftler und Soziologe Thomas Stölting. Gerade ist der Essay Franco muss vergessen werden von ihm erschienen. Wir sprechen über das Erinnern und die Aufarbeitung des Franco-Regimes in Spanien. Gleich um 10 nach 5 in HR2 Kultur.

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4: 17 Uhr. Dobrindt grundsätzlich offen für Alkoholverbot an Bahnhöfen. Verdächtiger von Stade begeht offenbar Suizid. EU streicht Förderung für Kunstbiennale in Venedig ein. Das Wetter in der Nacht meist klar, 13 bis 8 Grad und morgen teils sonnig, teils bewölkt bis 26 Grad. Mein Name ist Christoph Haas. Für den Plan, Alkohol an allen Bahnhöfen zu verbieten, bekommt die Deutsche Bahn Lob und Kritik. Bundesinnenminister Dobrindt sagte, er stehe dem Vorstoß grundsätzlich offen gegenüber. Er sehe aber noch Diskussionsbedarf. Aus Berlin Jan Zimmermann.
5: Auch wenn er die Pläne der Bahn grundsätzlich begrüße, sei die Frage der Durchsetzung eine problematische, sagte der CSU-Politiker. Er verstehe das Anliegen, würde aber gerne mit der Bahnchefin darüber sprechen, welche Grundlage, welche Informationen oder welche Studien sie dazu hat. Auch die Gewerkschaft der Polizei äußert Zweifel. Der Grund: zu wenig Personal. Unterstützung für das Alkoholverbot kommt von Fahrgastvertretern, Gewerkschaften und Branchenverbänden. Die Deutsche Bahn hofft mit ihrer Entscheidung für mehr Sicherheit für ihr Personal und die Fahrgäste zu sorgen.
4: Nach der Attacke auf ein Mutter-Kind-Heim in Stade mit 6 Toten hat sich der Beschuldigte das Leben genommen. Nach Angaben des niedersächsischen Justizministeriums wurde der 45-Jährige heute früh tot in seiner Zelle im Gefängnis von Bremervörde gefunden. Die Ermittlungen zur genauen Todesursache laufen noch. Was das jetzt für die Aufklärung der Tat bedeutet, dazu ARD-Reporter Torben Hildebrandt.
6: Das heißt, dass es keinen Prozess geben wird gegen den Hauptverdächtigen, keine Verurteilung, keine Möglichkeit, die Motive für die Tat in einem öffentlichen Gerichtsverfahren aufzuklären. Das heißt, viele Fragen werden bleiben. Der Fall hatte ja bundesweit für Entsetzen gesorgt. Der 45-Jährige soll bei einem Termin in einer Mutter-Kind-Einrichtung in Stade vor kurzem 6 Menschen erschossen haben. Hintergrund war ein Sorgerechtsstreit.
4: Die EU streicht der Kunstbiennale in Venedig 2 Millionen Euro. Grund dafür sei die umstrittene Teilnahme Russlands in diesem Jahr. Seit Beginn des Angriffskriegs gegen die Ukraine war Russland von der Biennale ausgeschlossen gewesen. ARD-Korrespondent Jean-Marie Magro.
7: Die Haltung der EU-Kommission: Kulturvorhaben, die mit europäischen Steuergeldern finanziert werden, sollten auch demokratische Werte vertreten, etwa Dialog, Vielfalt und Meinungsfreiheit. Genau diese Werte würden aber im heutigen Russland nicht geachtet. Russland sieht seine Teilnahme als Ende seiner kulturellen Isolation im Westen. Trotz oder vielleicht gerade wegen dieser Kontroverse verzeichnet die Biennale laut einer italienischen Nachrichtenagentur ein Besucherplus

0: von 20%.
1: Falsche Polizisten aufgeflogen. Laut Polizei hatten sie sich bei einer 57-Jährigen aus Eichenzell bei Fulda als Beamte ausgegeben und sie aufgefordert, ihnen Geld zu übergeben. Die Frau durchschaute demnach den Betrug und alarmierte die echte Polizei. Die nahm bei einer fingierten Geldübergabe eine 26-Jährige fest. Einen ähnlichen Fall meldet die Polizei aus Elz im Kreis Limburg-Weilburg. Dort schnappte sie einen 17-Jährigen. E-Mails, Anrufe und kurze Nachrichten. Auch im Urlaub sind 2 von 3 Berufstätigen dienstlich erreichbar. Das zeigt eine Umfrage des Digitalverbands Bitkom. Nur 1/3 schaltet komplett ab. Grund für die Erreichbarkeit ist für die meisten, dass sie den Erwartungen von Kollegen und Kunden gerecht werden wollen. Knapp jeder 5. möchte aus eigenem Antrieb im Urlaub für den Arbeitgeber erreichbar sein. Das waren die Nachrichten. Das Wetter: bis zum Abend scheint oft die Sonne neben einigen Quellwolken. Die können im Norden und Osten vielleicht mal einen Schauer bringen. Höchstwerte zwischen 20 und 26 Grad. Kommende Nacht kühlt es ab auf 13 bis 8 Grad. Morgen in der Mitte und im Süden Hessens erst sonnig. Von Norden her zieht es zu, es bleibt aber meist trocken. Maximal 18 bis 26 Grad. Und die weiteren Aussichten: am Donnerstag Sonne und Wolken, meist trocken, wieder bis 26 Grad. Und der Freitag wird sonnig, bis 28 Grad. Die Zeit 17.04 Uhr.
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3: Mit Nicole Abraham und dem Mandolinenkonzert in G-Dur von Johann Adolf Hasse.

Theatermandoline mit dem Konzert in G-Dur von Johann Adolf Hasse. Wenn zwei Menschen von Kindesbeinen an zusammen musizieren, dann entsteht ein blindes Vertrauen, das man in jedem Ton hören kann, wie bei Matthias und Maria Well. Hören wir sie jetzt mit einem kleinen Juwel der russischen Spätromantik, der Berceuse von Reinhold Glier.

0: Es gibt Tage, die ein Land für immer verändern. Der 17. Juli ist genau so ein Datum. Am 17. Juli jährte sich der Ausbruch des Spanischen Bürgerkriegs zum 90. Mal. Auf die 3 Jahre blutiger Kämpfe folgten fast 4 Jahrzehnte einer erbarmungslosen Diktatur unter General Franco. Doch bis heute spaltet die Erinnerung an diese Zeit die spanische Gesellschaft. Was darf, was muss erinnert werden und worüber wurde viel zu lang geschwiegen? Über das schwierige Erbe Spaniens spreche ich jetzt mit dem Literaturwissenschaftler und Soziologen Thomas Stölting. Er lebte fast 10 Jahre in Spanien, hat die dortige Debatte hautnah miterlebt. Sein Buch »Franco muss vergessen werden« ist jetzt erschienen. Hallo Herr Stölting, schön, dass Sie Zeit für uns haben.
1: Schönen guten Tag, vielen Dank, dass Sie mich eingeladen haben.
0: Herr Stölting, blicken wir zunächst zurück. Vor wenigen Tagen hat sich der Ausbruch des Spanischen Bürgerkriegs zum 90. Mal gejährt. Wie kam es im Juli 1936 eigentlich dazu und worum ging es in diesem grausamen Konflikt im Kern?
1: Im Kern war es meines Erachtens ein Elitenkonflikt, also ein Streit zwischen den alten feudalen Eliten und den modern ausgerichteten Wirtschaftsliberalen, so könnte man es vielleicht am einfachsten sagen. Und dieser Konflikt hat sich zugespitzt und ist dann auch durch natürlich politische Ungeschicklichkeiten dann sozusagen zum Eklat gekommen.
0: Dem Bürgerkrieg folgten 36 Jahre Diktatur, bis Franco 1975 als alter Mann gestorben ist. Anders als in Deutschland nach 1945 gab es in Spanien keine Stunde Null, in der das System völlig am Boden lag. Der Regimewechsel musste anders vollzogen werden. Wie sah dieser Übergang aus?
1: Es war eigentlich so, dass beide Seiten, also sozusagen die demokratische Seite und auch die frankistische Seite, nach dem Tod Francos versuchten, zu einer Verständigung zu kommen. Und dabei ist da ein Pakt des Schweigens herausgekommen, mhm, wo man gesagt hat, wir machen hier einen Schlussstrich, zumindest vorübergehend, und vereinbaren eine Amnestie und wir reden nicht mehr über die Vergangenheit. Das war sozusagen die Voraussetzung dafür, dass die Frankisten zugestimmt haben zu einer Demokratisierung. Und auch im demokratischen Lager gab es natürlich gute Gründe, dem zuzustimmen, weil man nicht wusste, wenn es zu einem Aufstand käme, ob der nicht blutig niedergeschlagen wird. Denn die Armee war natürlich weiterhin auf frankistischer Seite und in frankistischer Hand.
0: Also hat man Kompromisse gemacht, um die Demokratie zu sichern?
1: So war das am Anfang, ganz genau. Aber es war auch kein gerader Weg, der da hingeführt hat, sondern es gab eine Übergangsphase, die begann mit dem Tag des Todes von Franco. Das war 1975 im November. Und letztendlich ist diese Phase des Übergangs abgeschlossen worden mit dem Sieg der Sozialdemokratischen Partei, der PSOE, 1982, und dem ist ein Putschversuch vorausgegangen, 1981. Und da war sozusagen klar, nachdem der niedergeschlagen wurde, hat die Bevölkerung mit einem überwältigenden Wahlsieg die PSOE an die Macht gebracht und damit klargemacht, wir wollen keine Rückkehr zum alten System.
0: Was bedeutet dieser Pakt des Schweigens ganz konkret für das öffentliche Erinnern und vor allem für den Wunsch nach Gerechtigkeit der unzähligen Opfer der Franco-Diktatur?
1: Das bedeutet zunächst einmal, dass überhaupt nicht darüber gesprochen werden konnte. Also das war eben das Zentrum sozusagen dieser Vereinbarung. Die Täter wurden durch eine Amnestie geschützt und über die Taten durfte auch nicht gesprochen werden. Das war die Voraussetzung für diese Vereinbarung. Und anders als zum Beispiel in Deutschland, wo nach 1945 es ja auch noch viele Täter gab, die ganz normal lebten, war es aber eben in Spanien so, dass die Frankisten ja nicht weg waren. Sie waren weiter Teil des öffentlichen Lebens, haben sich auch gar nicht verstecken müssen. Viele haben dann auch einen persönlichen Wandel vollzogen. Das war auch eine der Ideen, die da hinter diesem Pakt standen. Aber einige sind eben auch genau bei ihren Ansichten geblieben, die sie auch vorher vertreten haben.
0: Die Opfer haben sich nie zu Wort gemeldet?
1: Es gab natürlich auch im literarischen Bereich und in den kulturellen Auseinandersetzungen schon auch eine Auseinandersetzung damit. Aber sagen wir mal, eine konkrete historische Aufarbeitung im Sinne, dass man sich an der Opfer gedachte, das hat es eigentlich nicht gegeben, sondern es war eher so die Frage, wie stellen wir uns die Zukunft vor, wohin wollen wir auf keinen Fall zurück, was ist schiefgelaufen und so weiter und so weiter. Aber das war eher auf einer allgemeinen Ebene, weniger darauf bezogen, was in den Familien passiert ist, was in den Städten, Gemeinden genau abgelaufen ist, was mit den Opfern geschehen ist, wo die Massengräber waren und solche Dinge. Das ist nicht aufgearbeitet worden.
0: Seit Anfang der 2000er Jahre bröckelt diese Mauer des Schweigens. Es werden immer mehr Massengräber von militärischen und politischen Gegnern Francos ausgehoben. Was hat diese buchstäbliche Ausgrabung der Vergangenheit in der spanischen Gesellschaft verändert?
1: Das ist immer noch, das muss man sagen, eine Bewegung, die sozusagen von unten kommt und die nicht unbedingt von staatlicher Seite aus gefördert wird. Es gibt bestimmte Restriktionen. Man muss zum Beispiel genau wissen durch eine klare Aktenlage, wo sich bestimmte Gräber befinden. Und erst dann können diese Gräber geöffnet werden. Also es gibt da auch keine staatliche Unterstützung. Das beginnt jetzt ganz, ganz langsam, dass sich das ändert. Und das macht es einfach auch sehr, sehr schwer, überhaupt diesen Prozess in Gang zu bringen, weil man nicht einfach sagen kann, es gibt Vermutungen, dass das da und dort sein kann und nun versuchen wir mal herauszufinden, ob das auch so ist, sondern es muss ganz konkrete Hinweise geben. Und das macht es einfach schwer nach wie vor.
0: Sie haben selbst 10 Jahre in Spanien gelebt und gearbeitet. Wo steht die Gesellschaft aktuell? Wie brisant und emotional aufgeladen ist die Erinnerung an den Bürgerkrieg und die Diktatur heutzutage im Alltag?
1: Das ist, wenn man mit den Menschen ins Gespräch kommt, ist das immer noch sehr präsent. Mhm. Auch in den Familien. Also man spricht nicht konkret darüber, aber man sozusagen diese Spaltung in die eine oder in die andere Gruppe, die ist nach wie vor sehr explizit vorhanden. Und trotzdem gibt es aber so eine Hemmung, darüber zu sprechen. Auf La Palma, wo ich gelebt habe, da hat es eine Bewegung gegeben, die auch ausgelöst wurde durch einen konkreten Hinweis eines Täters. Das ist extrem selten. Und daraufhin wurde zum Beispiel dann ein erstes Massengrab auf La Palma ausgehoben und die Personen, die dort ermordet worden sind 1936, sind dann tatsächlich christlich bestattet worden. Aber auch das war sehr, sehr schwierig, weil der örtliche Gemeindepfarrer sich geweigert hat, eine christliche Bestattung durchzuführen. Das brauchte dann wiederum öffentlichen Druck, damit er dann nachgegeben hat und dann überhaupt ein christliches Begräbnis erfolgen konnte.
0: Das ist unvorstellbar. Mhm. Der Aufstieg von rechtsextremen Parteien könnte ja dafür stehen, dass in Teilen der Bevölkerung eine gewisse Nostalgie nach den vermeintlich stabilen Franco-Jahren zunimmt. Nächstes Jahr stehen in Spanien wieder Parlamentswahlen an. Wie bewerten Sie diese Entwicklung?
1: Die Entwicklung ist schon bedrohlich. Die Vox-Partei ist ja eine Abspaltung sozusagen der PP, also des Partido Popular, der Volkspartei. Und das Problem mit dieser Partei, also mit der PP, ist, dass sie eben auch aus einer neofrankistischen Partei hervorgegangen ist. Also sie hat dann zwar einige Wandlungen vollzogen, aber der Kern ist nach wie vor frankistisch und es haben sich Konservative dann auch dort angedockt, weil die ursprüngliche christdemokratische Partei, die nach 1975 entstanden ist, in sich zerfallen ist und diese PP dann eine Sammlungsbewegung wurde. Das heißt, es sind nicht nur Frankisten dort, aber es gibt immer noch einen frankistischen Kern. Und gerade weil, sagen wir mal, der frankistische Kern das Gefühl hat, dass sie langsam auf dem absteigenden Ast sind, hat es dort eine Abspaltung gegeben, eben die Vox-Partei, die versucht nun sozusagen den Frankismus pur zu vertreten. Und diese Kombination, es gibt da auch keine Brandmauer zwischen beiden Parteien, sondern eine enge Kooperation, die macht es eigentlich sehr gefährlich. Und die Möglichkeit, dass im nächsten Jahr eine Koalition aus PP und Vox die Mehrheit erringen könnte, die ist durchaus gegeben.
0: Ihr Buch trägt den provokanten Titel »Franco muss vergessen werden«. Warum wäre dieses Vergessen überhaupt wünschenswert und welche ganz bestimmte Art von Vergessen meinen Sie damit?
1: Bisher ist Franco ja immer noch sehr stark auch in der Öffentlichkeit präsent als Person, als Figur. Und man setzt sich sehr stark mit ihm und mit dem Geschichtsbild der Frankisten auseinander. Aber weil es eben gerade die Erinnerung an die Opfer bisher so gut wie gar nicht gibt, habe ich so das ein wenig provokativ formuliert, dass Franco vergessen werden muss, nachdem es eine Aufarbeitung gegeben hat. Also es geht nicht darum, wie die Frankisten sagen, die Vergangenheit ruhen zu lassen, sondern tatsächlich eine Aufarbeitung durchzuführen, damit er vergessen werden kann. Aber das setzt eben die Erinnerung an die Opfer als Bedingung voraus.
0: Und was muss in Spanien politisch und gesellschaftlich heute konkret passieren, damit dieser radikale, aber heilsame Schritt des Vergessens am Ende gelingen kann?
1: Es ist ja tatsächlich etwas in Gang gekommen, also die Umbettung Francos aus dem Tal der Gefallenen, ein normales ziviles Grab. war ein ganz wichtiger Schritt, weil diese Gedenkstätte eine rein frankistische Gedenkstätte ist. Und das ist ein wichtiger Schritt. Man hat auch bereits durchgesetzt, dass die frankistischen Namen aus dem öffentlichen Raum entfernt wurden. Es gibt so gut wie keine Straßen mehr, die nach Franco oder nach anderen Frankisten benannt sind. Aber es ist immer noch ein wichtiger Schritt, dass man diese Toten aus den Massengräbern tatsächlich normal beerdigt, dass man aufarbeitet, wie es dazu gekommen ist und damit die Voraussetzung schafft, dass das im Bewusstsein der Bevölkerung und auch als Anerkennung des Staates ernst genommen wird und hier eine Aufarbeitung tatsächlich erfolgt.
0: Erst wenn die Vergangenheit komplett aufgearbeitet und die Wahrheit ausgesprochen ist, kann ein Land seinen Frieden finden und nach vorne blicken. Das ist das Plädoyer des Soziologen Thomas Stölting. Vielen Dank für das Gespräch, Herr Stölting.
1: Vielen Dank.
0: Wenn Sie tiefer in die spanische Erinnerungskultur eintauchen möchten, der Essay Franco muss vergessen werden, der spanische Bürgerkrieg und das Erinnern von Thomas Stölting ist ab sofort im Mandelbaum Verlag erhältlich.

Alfred Brendel mit dem Impromptu in F-Moll von Franz Schubert. Das ist jetzt gleich mal ein Endspurt. Das Finale aus Luigi Boccherinis C-Moll-Sinfonie. Wenn Sie dachten, im 18. Jahrhundert wurde am Ende einer Sinfonie nur noch höflich gelächelt, dann beweist dieses Finale das genaue Gegenteil. Die Musik peitscht nach vorne und lässt dem Hörer kaum Zeit zum Durchatmen.

0: Das Finale der 17. Sinfonie in C-Moll von Luigi Boccherini. Michael Erxleben leitete das neue Berliner Kammerorchester. In dieser Woche startet Toy Story 5. Aber mal ehrlich, brauchen wir wirklich den fünften Teil von Woody und Buzz Lightyear? Die Filmwelt liebt Fortsetzungen, aber nicht jede ist ein Volltreffer. Wally Müller mit den besten und den absolut überflüssigsten Kino-Fortsetzungen.
1: Das ist doch mal eine Aufgabe, die man guten Gewissens der KI übertragen kann. ChatGPT, schreib mir bitte ein Drehbuch zu Scream 8. Teil 7 der Horrorreihe mit Maskenkiller lief eben erst und wäre bei der nächsten Fortsetzung wirklich Kreativität gefragt. Der irre Meuchler würde seine Opfer vielleicht am Telefon mal zum Matcha Latte einladen, aber es geht ja um Wiedererkennbarkeit.
2: Jeden um, den du liebst.
3: Das wird ein Riesenspaß.
1: Bekannte Muster recyceln, darin ist nicht nur die KI-Spitze, sondern auch Hollywood. 8 Transformers und 10 Fast and Furious-Teile beweisen, wie man die immer wieder selbe Plörre, Schießen aus allen Rohren, Rasen in coolen Flitzern, mit leicht variierenden Zutaten immer wieder neu anrühren kann. Statt Aperol, Limoncello-Spritz. Hauptsache, der Markenkern bleibt erhalten.
4: Gib Gas! Jetzt kannst du mich glänzen sehen, Baby.
1: Im Prinzip muss nur ein erster Teil so richtig zünden. Danach zählt der Titel, nicht mehr der Inhalt. Der aktuellste Trend aber sind gerade die sehr, sehr späten Fortsetzungen. Beetlejuice 2, 26 Jahre nach Michael Keatons erstem Auftritt als Poltergeist. Die nackte Kanone, 27 Jahre abgehangen und bei der Reprise schon leicht müffelnd. Demnächst kehren, 28 Jahre nach Teil 1, die zauberhaften Schwestern Sandra Bullock und Nicole Kidman zurück.
5: Mit der Magie ist das so eine Sache. Sie lässt sich nicht zum Schweigen bringen.
1: Filmstoffe, nach denen kein Hahn mehr krähte, endlich wieder da. Der Fairness halber, es gibt endlos Serien, die durchwegs ein hohes Niveau gehalten haben. Mission Impossible, 7 Sequels lang, James Bond bei 25 Einsätzen oder der urbayerische Kommissar Eberhofer, demnächst mit Krimi Nummer 10 am Start.
6: Stopp! Mein Like habe ich schon.
7: Was? Ecke Franz, jetzt kaufst du halt auch mal sein Handy.
6: Ja, könntest du flötzigen mir liken.
8: Das liked mich doch einfach am Arsch.
1: Die Regel aber ist der nur noch mäßig genießbare zweite, dritte, vierte Aufguss. Noch mehr menschenfressende Dinos im Jurassic Park. Noch üblere Fieslinge, die der Equalizer oder John Wick kalt machen müssen. Immer wieder natürlich Aliens, die Raumschiffbesatzungen dezimieren. Und Hilfe, auch die Tribute von Panem sind bald wieder am Start. Die sadistischen Hungerspiele als moderne Form des Gladiatorenkampfs kritisieren, aber genau damit wieder und wieder das Publikum ins Kino locken, wenn das mal nicht herrlich inkonsequent ist. Vielleicht wird dieser sechste Teil aber auch der nächste große Flop. Die Hollywood-Studios haben inzwischen Erfahrung damit. Indiana Jones und das Rad des Schicksals war ein Verlustgeschäft. Disneys Schneewittchen als Realfilm Kassengift. Sogar der letzte Mission Impossible-Teil blieb weit unter den Erwartungen. Und jetzt scheint es auch die süßen Minions zu erwischen.
9: Oh,
1: nach 6 grandios lustigen Kinoauftritten der Mini-Fieslinge fiel den Machern für das neueste Solo-Abenteuer Minions und Monster ab der Hälfte nur noch sinnlose, nervtötende Monster-Action ein. Das Publikum quittiert's mit Desinteresse. Noch nicht mal 1 Million Zuschauer bisher in deutschen Kinos. Das ist für Minions-Verhältnisse unterirdisch.
9: Upsi.
1: Es gibt also erste Anzeichen dafür, dass das Kinohit Maxing kein Selbstläufer mehr ist. Schön wär's, wenn wir uns wieder öfter über einzigartige Kinogeschichten freuen dürften. Von Menschen erdacht und in 2 Stunden zu Ende erzählt. Das wäre doch mal eine Fortsetzung, auf die man sich freuen würde.
0: Ob Toy Story 5 ein Meisterwerk wird oder überflüssig bleibt, der Film läuft am Donnerstag in den Kinos an. Und jetzt Musik aus einem Fortsetzungsklassiker, Mission Impossible. Im vergangenen Jahr erschien Teil 8, immer noch mit Tom Cruise als Ethan Hunt.

Das Royal Philharmonic Orchestra mit Mission Impossible von Lalo Schifrin. 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

0: Das Amphire and Wind Ensemble mit dem zweiten Satz aus der Partita in F-Dur von Antonio Rosetti. Der Countdown in Bayreuth läuft. Am Freitag beginnen die berühmten Festspiele. Doch schon vor der großen Eröffnung zum 150. Jubiläum gibt es jede Menge Debatten. Um kontroverse Diskussionen geht es auch bei einer gestrigen Kranzniederlegung der AfD in Berlin. Tobias Stosiek hat die Details und fasst das Wichtigste in seiner Kulturmedienschau zusammen.
1: Die Bayreuther Festspiele werfen ihre Schatten voraus. Und das nicht erst seit heute. Viel wurde diskutiert über die erst ein-, dann aus- und dann wieder Einladung des Publizisten Michel Friedmann, der am Sonntag auf dem Grünen Hügel sprechen wird und das im Rahmen einer Gedenkveranstaltung für Musikerinnen und Musiker, die im NS verfolgt wurden. Dass die Festspiele zwischen 33 und 45 ein von Hitler gern frequentiertes Kraftzentrum dunkelbraunen Denkens waren, ist hinlänglich bekannt. Genauso bekannt wie der glühende Antisemitismus von Richard Wagner selbst. Dass Friedmann erst wieder ausgeladen wurde, angeblich wegen Sicherheitsbedenken, ist also mindestens mal unglücklich. Und das räumt auch Festspielchefin und Komponisten Urenkelin Katharina Wagner ein, die im FAZ-Feuilleton heute seitenfüllend Rede und Antwort stehen darf. Von einer, Zitat, Verkettung organisatorischer und sicherheitsrelevanter Fehleinschätzungen spricht sie in astreinem Diplomatendeutsch, erzählt, dass jetzt aber alles wieder gut sei und dass man den Vorwurf, Bayreuth beschäftige sich nicht genug mit der eigenen schwierigen Geschichte, natürlich absolut ernst nehme. Der Musikwissenschaftler Anno Mungen hat diesen Vorwurf jüngst nochmal erneuert. Das erfährt man aus der Nachfrage von FAZ-Musikkritiker Jan Bachmann. Allerdings erfährt man nicht, worauf ganz genau sich dieser Vorwurf bezieht. Und so bleiben auch die Antworten von Katharina Wagner relativ allgemein und nichtssagend. Richard Wagner war zweifellos Antisemit, gibt sie zu. Und diese Haltung ist nicht zu relativieren. Seine Bedeutung als Komponist und seine musikalische Leistung stehen davon unabhängig fest, müssen aber zugleich immer im historischen Kontext seiner Schriften und Weltanschauungen betrachtet werden. Zitat Ende. Das klingt gut und richtig und so generisch, dass man sich fragt, wieso man dafür eigentlich Katharina Wagner interviewen muss. ChatGPT hätte das in dieser Form vollendeten Abstraktheit doch genauso glatt formulieren können. Leider hat Jan Brachmann offenbar keine Lust, seine Fragen derart zu konkretisieren, dass das Gespräch auch nur in die Nähe davon kommt, interessant zu werden. So kann man eine Seite im Feuilleton natürlich auch verschenken.
2: Sie haben nichts verloren.
3: Ja,
1: ein anderes erinnerungspolitisches Thema beschäftigt vor allem die Nachrichtenmedien. Und zwar die gestrige Gedenkveranstaltung im Berliner Bendlerblock zum Jahrestag des gescheiterten Stauffenberg-Attentats auf Hitler. Dort hat Tobias Korenke, ein Nachkomme des Theologen und Widerstandskämpfers Dietrich Bonhoeffer, versucht, einen Kranz der AfD-Bundestagsfraktion von der Gedenkstätte zu entfernen. Viele Nachkommen, und dazu gehöre auch ich, empfinden eine wirklich große Wut, wenn wir sehen, dass die AfD hier Kränze ablegt. Das werden wir nicht akzeptieren, sagte Korenke der dpa. Der Stauffenberg-Enkel Karl Graf Stauffenberg sagte gegenüber der Welt, dass er der Meinung sei, man dürfe der AfD als demokratisch gewählter Partei nicht verwehren, bei einem solchen Gedenkakt einen Kranz niederzulegen. Allerdings...
4: Ich finde, die AfD in ihrer ganzen Art und Weise mit meinem Großvater umzuziehen ganz grauenhaft und ganz widerlich, weil sie eben meinen Großvater für die eigenen Zwecke missbraucht.
1: Klaus Schenker von Stauffenberg ist ein Symbol des konservativen Widerstands gegen Hitler und wird als solches immer wieder auch von rechten politischen Kräften vereinnahmt. Wie das aussehen kann, konnte man erst vor ein paar Tagen wieder beobachten, als der Kabarettist und AfD-Unterstützer Uwe Steimle auf einer AfD-Wahlkampfveranstaltung in Dessau auftrat. Wenn ich Friedrich Merz sehe, frage ich mich manchmal, wo ist eigentlich Stauffenberg, wenn man ihn wirklich braucht, witzelte Steimle dort. Wegen dieser Aussagen ermittelt inzwischen die Staatsanwaltschaft gegen ihn.

Das Ostbottnische Kammerorchester mit der Elegie für Streichorchester von Wilhelm Kapp. Manchmal schreibt die Musikgeschichte die schönsten Geschichten. Wir hören jetzt Der letzte Walzer, komponiert von Oskar Strauss, aber in einer Klavierfassung von Leopold Godowsky. Das Verrückte, es gab von dieser Version jahrzehntelang überhaupt keine Noten. Godowsky hatte das Stück lediglich auf einer mechanischen Klavierrolle hinterlassen. Um das Jahr 1970 entdeckte der Vater des heutigen Pianisten Marc-André Amler diese Rolle und schrieb die flüchtigen Töne akribisch nach Gehör auf. Wir hören Marc-André Amler mit dieser persönlichen Familiengeschichte.

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9: 18 Uhr. Dobrindt grundsätzlich offen für Alkoholverbot an Bahnhöfen. Deutschland will mehr Erdgas aus Aserbaidschan importieren. Pistorius weiter für Beteiligung an Rüstungskonzern KNDS. Das Wetter in der Nacht meist klar, 13 bis 8 Grad. Morgen teils sonnig, teils bewölkt, 18 bis 26 Grad. Mein Name ist Mike Oeske. Für den Plan, Alkohol an allen Bahnhöfen zu verbieten, bekommt die Deutsche Bahn Lob und Kritik. Bundesinnenminister Dobrindt sagte, er stehe dem Vorstoß grundsätzlich offen gegenüber, er sehe aber noch Diskussionsbedarf. Aus Berlin, ARD-Korrespondent Jan Zimmermann.
10: Auch wenn er die Pläne der Bahn grundsätzlich begrüße, sei die Frage der Durchsetzung eine problematische, sagte der CSU-Politiker. Er verstehe das Anliegen, würde aber gerne mit der Bahnchefin darüber sprechen, welche Grundlage, welche Informationen oder welche Studien sie dazu hat. Auch die Gewerkschaft der Polizei äußert Zweifel. Der Grund: zu wenig Personal. Unterstützung für das Alkoholverbot kommt von Fahrgastvertretern, Gewerkschaften und Branchenverbänden. Die Deutsche Bahn hofft mit ihrer Entscheidung für mehr Sicherheit, für ihr Personal und die Fahrgäste zu sorgen.
9: Deutschland will mehr Erdgas aus Aserbaidschan importieren und dort künftig auch Öl kaufen. Darüber hat Bundeskanzler Merz in Berlin mit dem Präsidenten des Landes Aliyev gesprochen. Beide vereinbarten, die wirtschaftlichen Beziehungen auszubauen. ARD-Hauptstadtkorrespondentin Christina Nagel.
11: Seit Anfang des Jahres bezieht Deutschland aserbaidschanisches Gas. Kanzler Merz sieht durchaus Perspektiven, auch für deutsche Unternehmen. Aserbaidschan, betont er, sei ein interessantes Partnerland. Auffällig ist, was er nicht sagt. Der Kanzler äußert öffentlich keine Kritik am autoritären Führungsstil des Präsidenten, der seit mehr als 20 Jahren an der Macht ist.
9: Die EU streicht der Kunstbiennale in Venedig 2 Millionen Euro. Grund dafür sei die umstrittene Teilnahme Russlands in diesem Jahr. Seit Beginn des Angriffskriegs gegen die Ukraine war Russland von der Biennale ausgeschlossen worden. ARD-Korrespondent Jean-Marie Magro.
12: Die Haltung der EU-Kommission: Kulturvorhaben, die mit europäischen Steuergeldern finanziert werden, sollten auch demokratische Werte vertreten, etwa Dialog, Vielfalt und Meinungsfreiheit. Genau diese Werte würden aber im heutigen Russland nicht geachtet. Russland sieht seine Teilnahme als Ende seiner kulturellen Isolation im Westen. Trotz oder vielleicht gerade wegen dieser Kontroverse verzeichnet die Biennale laut einer italienischen Nachrichtenagentur ein Besucherplus von 20%.
9: Die Bundesregierung will weiter beim Rüstungsunternehmen KNDS einsteigen. Das hat Verteidigungsminister Pistorius bei einem Besuch des Werks in Kassel betont. Pistorius sagte, der Schritt sei zukunftssichernd und richtungsweisend. Die Bundesregierung hatte im Juni beschlossen, 40% der Anteile an KNDS zu übernehmen, für geschätzt mehr als 7 Milliarden Euro. KNDS baut unter anderem den Kampfpanzer Leopard 2 und beschäftigt in der Region Kassel rund 2400 Menschen. Für den deutschen Radprofi Florian Lipowitz ist die Tour de France vorbei. Der Vorjahresdritte stürzte auf der 16. Etappe schwer und schied verletzt aus.

0: Das Einzelzeitfahren in Evian-les-Bains nach Tournon-les-Bains gewann der Belgier Remco Evenepoel. Zweiter wurde Tadej Pogacar, der weiter in der Gesamtwertung führt. Das waren die Nachrichten. Das Wetter. In der Nacht kühlt die Luft ab auf 13 bis 8 Grad. Der Tag morgen startet in der Mitte und im Süden Hessens sonnig. Im Norden halten sich Wolken und es kann regnen oder nieseln. Die Temperaturen steigen auf 18 bis 26 Grad. Die weiteren Aussichten: am Donnerstag mal sonnig, mal dicht bewölkt und meist trocken, ebenfalls maximal 26 Grad. Am Freitag viel Sonnenschein und bis zu 28 Grad warm. Die Zeit 18.04 Uhr.
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2: Von der Psychiatrie ins Museum. Wie blicken wir auf Outsiderkunst? Heute aus dem Museum Sammlung Prinzhorn in Heidelberg. Am Mikrofon ist Marie-Dominik Wetzel. Die Sammlung Prinzhorn umfasst rund 40.000 Werke von Menschen mit Psychiatrieerfahrung von 1840 bis heute. Eine weltweit einmalige Sammlung sogenannter Outsider-Art. Seit 25 Jahren hat die Sammlung nun ein eigenes Museum in Heidelberg. Der Blick auf diese Werke hat sich in dieser Zeit stark verändert. Weg vom Stigma der Irrenkunst hin zu international beachteten Werken, die anderen Künstlerinnen und Künstlern als Inspirationsquelle dienen. Doch was ist in der Kunst schon normal und was verrückt? Wie schauen wir heute auf Werke, die häufig von ihren Schöpferinnen und Schöpfern gar nicht als Kunst gedacht waren? Und was bedeutet das für die Art und Weise, wie man sie in einem Museum präsentieren sollte? Darüber möchten wir heute Abend hier in Heidelberg im Museum der Sammlung Prinzhorn diskutieren. Mit mir auf dem Podium sitzen Brigitte Reiß, Künstlerin und künstlerische Leiterin der Ahoi Studios Karlsruhe, eine Ateliergemeinschaft für Menschen, die künstlerische sehr begabt sind, aber psychisch belastet oder körperlich und geistig beeinträchtigt sind. Dr. Thomas Röske, Leiter des Museums Sammlung Prinzhorn und Professor Maike Rotzoll, Medizinhistorikerin an der Uni Marburg. Frau Rotzoll, Sie kennen die Sammlung Prinzhorn schon seit Ihrem Medizinstudium hier in Heidelberg und sind dem Museum als Beraterin und Vorsitzende des Freundeskreises eng verbunden. Können Sie kurz beschreiben, was Sie an dieser Sammlung fasziniert?
3: Ja, sehr gerne. Tatsächlich kenne ich die Sammlung aus meiner Zeit als junge Psychiaterin schon und natürlich hat mich zuerst fasziniert, dass es wie Botschaften aus einer versunkenen Anstaltspsychiatrie ist, also wie Botschaften aus einer lange zurückliegenden Zeit, die einen als Ego-Dokumente näher an die damaligen Patientinnen und Patienten der Anstalten heranbringt. Und je länger ich aber in der Sammlung mitmachen darf bei einigen Ausstellungen und Katalogen und so weiter, desto mehr faszinieren mich die vielfältigen Motive zu allen Themen im Grunde, die die damalige Gesellschaft interessiert haben, sei es Militär, sei es Pflanzen, Tiere, alles, was andere Menschen auch interessiert hat. Und zwar häufig auf so eine kreative, so witzige, teilweise so eigenwillige Art und Weise, dass es immer wieder neu faszinierend ist und jede Ausstellung ist wieder ein ganz neuer Blick. Man lernt immer etwas dazu und das ist deshalb immer weiter für mich auch faszinierend.
2: Frau Reiß, Sie haben in Düsseldorf Kunst studiert. War denn die sogenannte Outsider-Art damals ein Thema im Studium oder wie kamen Sie zum ersten Mal in Kontakt mit Kunst von Menschen mit psychischen Beeinträchtigungen?
4: Also ehrlich gesagt, als ich begonnen habe zu studieren in Düsseldorf, ist mir noch sehr stark in Erinnerung, dass ich da über dieses Kunstforum gestolpert bin. Bild und Seele hieß es, glaube ich, das hauptsächlich der Outsider-Art gewidmet war. Und ich fand sonst Kunstforum immer so, so ein bisschen intellektuell, so langweilig, aber auch interessant. Aber den Band fand ich ziemlich durchgehend super. Ich habe mich auch in meiner eigenen Kunst, also den Werken, irgendwie nahe gefühlt.
2: Herr Röske, Sie leiten das Museum der Sammlung Prinzhorn hier in Heidelberg seit seiner Eröffnung im Jahr 2002. Jetzt zeigen Sie zum 25-jährigen Jubiläum eine Sonderausstellung und wir dürfen hier mittendrin sitzen. Und vor uns, direkt gegenüber, ist eine Arbeit der Künstlerin Else Blankenhorn zu sehen. Else Blankenhorn war die Tochter einer wohlhabenden Professorenfamilie aus Karlsruhe. Mit 28 Jahren kam sie in eine private psychiatrische Heilanstalt in Kreuzlingen. Welches Werk von ihr zeigen Sie hier in der Ausstellung?
5: Else Blankenhorn hat eine ganze Reihe von Werken geschaffen, auch mit Öl auf Leinwand, symbolistische Bilder, expressionistische Bilder. Sie hat bis 1920 gearbeitet. Aber es gibt eine Werkgruppe, die herausfällt und die uns hier beschäftigt. Sie hat nämlich Aquarelle geschaffen mit relativ einheitlichem Figurenpersonal, schwebenden Figuren, einigen Zahlenwerten darauf und auch Aufschriften, die deutlich machen, dass es sich dabei eigentlich um Geldscheine handelt. Wir haben diese Blätter lange Zeit als Aquarelle ausgestellt, passepartout-iert, gerahmt und an die Wand gehängt. Und ich habe mehr und mehr gedacht, das wird denen eigentlich nicht gerecht. Wenn man nämlich genauer hinschaut, sieht man, dass die Werke von zwei Seiten bearbeitet sind und oftmals aufeinander Bezug nehmen, diese Seiten. Also zum Teil so, dass man manchmal Figuren von vorne auf der einen, von der Rückseite auf der anderen Seite sieht. Und es wird klar, es sind gar keine Aquarelle, sondern es sind Papierobjekte. Und im Grunde sind es Nutzobjekte, weil sie in ihrer eigenen Welt dachte, sie könnte sie tatsächlich als Zahlungsmittel einsetzen. Else Blankenhorn dachte, sie sei Gattin Kaiser Wilhelms II. Im Geiste. Und als solche hätte sie eine große karitative Aufgabe, nämlich sich um Liebespaare am Tag der Auferstehung zu kümmern. Sie sollte sie ernähren, sollte ihnen Wohnung schaffen und dazu brauchte sie Geld, Unsummen. Diese Geldscheine sind über sehr, sehr hohe Summen ausgestellt.
2: Billionen, Trillionen,
5: Quadruplonen, Zentuplonen, also auch Fantasiewerte. Einige davon sind in einer Vitrine ausgestellt, aber wir haben Faksimiles angefertigt in Originalgröße und so kann man mit dieser Währung auch umgehen. Und ich finde mittlerweile ganz faszinierend, das ist mir vorher gar nicht so klar geworden, dass wir mit diesen Papierobjekten eine Brücke haben von unserer Realität in die Realität von Else Blankenhorn.
2: Frau Rotzoll hat es vorhin auch schon erwähnt, dass es die Faszination dieser Werke auch oft darin liegt, dass sie uns noch einmal quasi so eine Tür öffnen in eine andere Welt, in eine andere Realität. Würden Sie auch sagen, dass das ein wesentlicher Bestandteil, ein wesentlicher Punkt dieser Faszination der Werke ist?
3: Auf jeden Fall. Also auch eine Tür zum Verständnis der damaligen Anstaltspsychiatrie natürlich. Ich habe da jetzt gerade Werke von einem Patienten namens Wilhelm Müller im Kopf, der wunderbare Aquarelle von einer Seelandschaft gemalt hat. Und wenn man sie aber genauer anguckt, dann ist es immer derselbe See aus der genau selben Perspektive mit demselben kleinen Baum in der Mitte vor dem See. Und es sind ganz, ganz unterschiedliche Stimmungen, etwa 40 Blätter. Und man kriegt so einen Hauch von Ahnung, von Verständnis dafür, dass er immer an demselben Fenster gesessen hat in der Anstalt Domjüch am Domjüchsee bei Neustrelitz. Und eine Ahnung von der Eintönigkeit des Anstaltslebens, wo er aber diese verschiedenen Stimmungen, die der See geboten hat, in Schneegestöber, aber auch mit Sonne, mit Geistern, die darüber zu sehen sind, also wie er die Unterschiede da auch eingefangen hat und wie er sich darauf eingelassen hat, also wirklich ein Fenster zu etwas, was man sonst gar nicht erfassen könnte.
2: Frau Reiß, Sie arbeiten ja mit Künstlerinnen und Künstlern, die eben psychische Beeinträchtigungen haben, manche auch Psychiatrieerfahrung. Ist das quasi etwas, was diese Arbeiten auch auszeichnet und was aber auch von den Künstlern eben so erfahren wird, dass sie durch die Kunst die Möglichkeit haben, sich in dieser Form auszudrücken?
4: Also auf jeden Fall. Ich wollte auch noch anschließen, dass es vielleicht nicht nur so ein Blick in eine andere Welt ist, sondern einfach auch in eine innere Welt, also ein Blick in Qualitäten, die auch jeder eigentlich in sich hat. Also ich finde manchmal einfach auch so eine große Zärtlichkeit, also ob es jetzt der Natur gegenüber oder Menschen gegenüber oder einem Etwas gegenüber, aber was ja auch jeder Mensch kennt. Jetzt bei uns im Atelier ist es, manche können sich sprachlich einfach nicht so gut ausdrücken. Für manche ist es wirklich existenziell, dass sie sich eben bildnerisch ausdrücken können. Und dann wiederum hilft es auch, die Menschen zu verstehen. Wie ein Mensch zum Beispiel mit Autismus, der, ich glaube, also, dass er, sage ich mal, uns gar nicht so als konkrete Formen wahrnimmt, so richtig, sondern mehr so als Felder, so als Energiefelder und Farbfelder. Und wenn ich das dann in seinen Bildern so sehe, dann kann ich mir natürlich mehr vorstellen, in welcher Welt er lebt oder dass manchmal Sachen für ihn zu viel werden können. Also wenn alles ist immer voll und vibriert im Prinzip in den Bildern.
2: Ich habe schon eingangs gesagt, der Blick auf diese Kunst hat sich sehr verändert, als Hans Prinzhorn, der Heidelberger Arzt und Kunsthistoriker, der diese Sammlung mit aufgebaut hat und nachdem sie auch benannt ist, der hat ja sein Buch über die Sammlung Bildnerei von Geisteskranken genannt, also ein Begriff, den wir heute natürlich so nie mehr verwenden würden. Aber wie ist der denn in der damaligen Zeit einzuordnen, Frau Rotzoll?
3: Ja, Prinzhorn hat Bildnerei gesagt, vielleicht gerade, weil er nicht Kunst sagen wollte, denn Kunst, Ausstellungskunst war für ihn in seiner nihilistischen Krise nach dem Ersten Weltkrieg vielleicht auch eher etwas Negatives, wo er vielleicht sogar etwas wie einen neuen Kunstbegriff angestrebt hat. Vielleicht meinte er eine Erweiterung damit. Für uns klingt Bildnerei vielleicht seltsam.
2: Klingt eher ein bisschen abwertend, ja.
3: Aber man könnte ja vielleicht auch diskutieren, ob das als Erweiterung gemeint war. Aber das können sicher Kunsthistoriker wesentlich besser beantworten als ich.
5: Ja, ich glaube schon, dass da ein verstecktes, vielleicht gar nicht mehr so sehr verstecktes Programm da ist, diese Kunst als authentischer denn Werke von professionellen Künstlern aufzuwerten. Es gibt so eine Stelle in dem Buch, ziemlich weit hinten, wo er sagt, zeitgenössische Künstler, Expressionisten sind sehr beeindruckt von diesen Werken und versuchen ähnlich Authentisches zu schaffen, aber, Zitat, es gelingen ihnen fast nur rationale Ersatzkonstruktionen. Die Leute, die ausgebildet sind, die Leute, die in der Kunstgeschichte verwurzelt sind, haben einfach viel zu viele Bezugspunkte und denken viel zu viel an eine Art von Verknüpfung ihrer Werke auch innerhalb dieser Bezugspunkte. Während für ihn, das ist natürlich auch übersteigert, aber für ihn waren die Werke der Sammlung hier oder überhaupt von Psychiatriepatienten eher aus dem Unbewussten geschaffen. Insofern glaube ich schon, da gibt es diese Zweiheit zwischen Bildnerei und Kunst und die erinnert schon sehr stark an Art Brut und Art Culturel, diese Unterscheidung, die Dubuffet dann 1945 vornimmt, wo er auch sagt, die Art Brut ist die eigentliche Kunst, die Art Culturel, das ist etwas Professionelles, etwas Korruptes, etwas, das dem Markt zum Munde redet und so, aber die wirkliche, authentische Kunst, das ist Art Brut, das sind Werke von Leuten, die gar nicht wissen, dass sie Künstler sind. Kunst ist immer da, wo man sie nicht erwartet und so etwas. Das etwas davon steckt auch schon bei Prinzhorn drin. Dubuffet hat Prinzhorns Buch kennengelernt in den 20ern, aber er konnte es nicht lesen. Aber er hat irgendwie offenbar intuitiv schon gespürt, dass Prinzhorn eigentlich in eine ähnliche Richtung schon geht und hat das dann weitergeführt später.
2: Dieser unmittelbare Ausdruck, also dieses Seelenleben, was quasi dadurch nach außen scheint, ist ja etwas eben, was viele Künstlerinnen und Künstler suchen. Und deswegen waren ja auch viele Künstlerinnen und Künstler wahrscheinlich so fasziniert von diesen Werken aus der Sammlung Prinzhorn. Trotzdem habe ich gemerkt in der Vorbereitung jetzt, dass es sehr schwierig ist, sprachlich die richtigen Begriffe zu finden und dass da auch immer wieder, ja, auch nach Moden sich gewandelt hat, wie man begreift. Also es geht schon allein um die Künstlerinnen und Künstler dieser Sammlung, sagt man Künstlerinnen und Künstler, setzt das voraus, dass sie sich selbst so gesehen haben, schreiben wir das zu, ist das gut und in Ordnung so, dass wir das zuschreiben, aber auch eben die Kunst selbst, sprechen wir von Kunst, sprechen wir von Kunstwerken, auch die Begriffe Outsider-Art und Art Brut sind ja auch Schubladen natürlich, die für manche Künstler vielleicht zutreffend sind, für andere wieder nicht. Das ist ja, denke ich, wenn man mit so einer Sammlung arbeitet, auch nicht immer einfach, dann wirklich sprachlich da korrekt zu sein oder auch diesen ja, verschiedenen Entwicklungen, die es seit Jahren in dieser Richtung gibt, dem gerecht zu werden, oder?
5: Ja, also ich möchte mit dieser Ausstellung jetzt überhaupt nicht in Frage stellen, dass man die Werke, die wir haben, als Kunst betrachten kann und sollte. Es wird so viel seelenlos heruntergemaltes und plastiziertes als Kunst bezeichnet. Und da fragt man sich, warum man denn nicht diese bescheidenen, aber ungeheuer mit Seelenleben und existenzieller Erfahrung gefüllten Werke, warum man die nicht als Kunst bezeichnen sollte. Also ich will gar nicht dagegen sprechen. Ich möchte mit dieser Ausstellung nur darauf hinweisen, dass man durch Präsentation erreichen kann, dass Menschen Werke aus diesem Bereich so sehen wie andere Kunstwerke und dadurch missverstehen. Also dadurch als konzeptuelles Missverstehen, dadurch missverstehen, dass sie denken, die Bilder zeigen nur symbolische Repräsentationen von Wirklichkeit. Viele von den Werken, die wir hier zeigen, wollen in die Wirklichkeit eingreifen, sind sozusagen irrational aufgeladen. Outsider Art und Art Brut sind sicherlich auch keine perfekten Begriffe, wobei den Begriff Art Brut hat Dubuffet ja geprägt, um einen allgemeineren Begriff zu benutzen. Er sagt ja in seinem berühmten Essay von 1949. Ich glaube, es gibt genauso wenig eine Kunst der Geisteskranken wie der Knie- oder Magenkranken. Im Grunde interessiert ihn eine einfach verständliche, direkt ansprechende Kunst, eigentlich eher eine gegenständliche Kunst, die mit einfachen Mitteln arbeitet. So funktioniert leider der Kunstbetrieb, der braucht irgendwelche Labels und natürlich setzen die Vorurteile, aber die führen auch dazu, dass die Leute richtig hingucken und dann vielleicht tatsächlich die Details entdecken und auch differenzierter wahrnehmen. Die Leute, die weder zum allgemeinen Kunstmarkt gehören, noch Outsider oder Abrüttkünstler sind, die sind wirklich schlecht dran in der Kunstszene. Ich kenne einige davon, die finden wirklich keine Galerien, die finden keinen Ausstellungsort, weil die sich nicht labeln lassen. Es ist leider so immer noch. Ja.
2: Das war ja auch ein Grund, warum Sie, Frau Reiß, die Ahoi-Studios in Karlsruhe gegründet haben, nämlich genau für Menschen, die in keine dieser Schubladen passen, die künstlerisch begabt sind, aber nicht, ja, weder das Selbstvertrauen noch die Kapazitäten haben, sich selbst auf den Kunstmarkt zu werfen und dort zu behaupten, oder?
4: Ich meine, gut, in diese Art Brütschublade passen sie ja im Prinzip schon, ne? Das trifft ja dann schon zu. Ich bin jetzt zum ersten Mal also mit den Arbeiten in Kontakt gekommen, im Prinzip in dem Creative Growth, heißt die Organisation in Oakland, also bei San Francisco, und das ist eine der ältesten Organisationen in den USA. Da habe ich es zum ersten Mal gesehen, ein Riesenatelier, wo 80 Künstler gleichzeitig gearbeitet haben aus unterschiedlichen Nationalitäten, und also ich fand, das war so lebendig und wahnsinnig überraschend an jeder Ecke, hier Holz, da Textil und so. Und dann habe ich ja in Köln dann ein Kunsthaus mit aufgebaut, Kunsthaus Kat 18, und ich bin sozusagen, war so ein Talentscout am Anfang, bin in Werkstätten gegangen und habe eben Workshops angeboten, um zu gucken, wo sind da talentierte Werkstattmitarbeiter sozusagen. Als sie dann im Laufe der Zeit dann quasi in Köln in diesen Künstlerarbeitsplatz, der auch Werkstatt war, aber in dieses Atelierhaus gekommen sind, da habe ich so einfach tolle Entwicklungen gesehen, wie Menschen einfach so aufblühen oder sich finden, von so einem Fluidum irgendwie doch zu so einer Person werden, und wie die dann Anerkennung, Achtung bekommen, so einen Platz in der Welt finden.
2: Das sind natürlich ganz andere Lebens- und Arbeitsbedingungen als die Künstlerinnen und Künstler der Sammlung Prinzhorn. Frau Rotzoll, können Sie kurz erläutern, wie damals ein Anstaltsleben in so einer psychiatrischen Anstalt aussah?
3: Ja, zunächst muss man davon ausgehen, es war ein zweigeteiltes, ein komplementäres System von Anstaltspsychiatrie und Klinikpsychiatrie, jedenfalls im letzten Drittel des 19. Jahrhunderts und dann bis weit in das 20. Jahrhundert hinein. Und die Kliniken, so wie hier die Heidelberger Universitätsklinik zum Beispiel, 1878 gegründet, da waren Patienten, die waren gar nicht so lange in der Klinik. Wenn sie längerfristigen Aufenthalt benötigten aus Sicht der Ärzte, wurden sie weiterverlegt in eine Anstalt und ansonsten gingen sie auch wieder nach Hause. Die Anstalten, die lagen schon seit Mitte des 19. Jahrhunderts weitgehend weiter draußen auf dem Land. Also die Menschen, die dort lebten, sollten durch einen eintönigen, aber beruhigenden Arbeits- und Anstaltsrhythmus eigentlich zur Ruhe kommen und möglichst von den schädlichen Dingen geschützt werden, unter anderem von den Angehörigen, die da kaum hinreisen konnten. Also für viele Patientinnen und Patienten und gerade für viele, deren Werke in der Sammlung Prinzhorn erhalten ist, war das tatsächlich so, wie wir an den Akten ja auch sehen können, dass sie dann dauerhaft im Anstaltsleben verblieben sind und dann eigentlich ganz wenig Raum für sich hatten häufig. Manchmal haben sie sich den Raum genommen, auch dafür können wir hier im Raum ja ein Beispiel sehen bei der Installation der Arbeit von Marie Lieb, die ja sich den Raum durch ihre textile Arbeit genommen hat und die ihn sich für sich vereinnahmt hat. Ansonsten hatten sie wenig Privatsphäre, oftmals noch nicht mal ein Nachtschränkchen, und die Post wurde zensiert. Also es war wie in einer Kaserne oder in einem Kloster.
5: Aber ganz wichtig ist ja auch, dass man psychische Krankheiten nicht wirklich behandeln konnte. Also man konnte die Leute irgendwie ruhig stellen oder auch notfalls fixieren und so, aber es gab keine Möglichkeiten, auf die Krankheit wirklich einzugehen, wie heute mit Psychopharmaka zum Beispiel.
3: Oder auch also man hatte schon einige Beruhigungsmittel tatsächlich, oder man hatte Bäderbehandlung. Man hat schon durch Arbeitstherapie vor allem, auch das ist ein ganz wichtiger Aspekt des Anstaltslebens, ist die Arbeitstherapie. Da hätten die Psychiater damals nicht gesagt, dass sie gar keine Mittel zur Verfügung haben, um den Krankheiten zu begegnen. Gleichwohl ist es in den 50er Jahren mit den neuen Psychopharmaka deutlich anders geworden in der Psychiatrie. Das kann man so schon
5: sagen. Aber für uns jetzt auch ganz wichtig, es gab eben keine Kunsttherapie. Wir sind noch weit vor Erfindung der Kunsttherapie. Ja. Und es gab keine Ateliers oder sowas. Es gab also keine Vorrichtung, keine Einrichtung, um künstlerisch zu arbeiten. Ja. Das heißt, wenn Leute künstlerisch gearbeitet haben, dann ist das meist aus freien Stücken entstanden und die mussten das Material auch meistens organisieren.
2: Oft ist es ja auch wirklich heimlich passiert, diese künstlerische Arbeit. Ja. Davon erzählen ja auch einige Arbeiten hier, dass das gar nicht so gerne gesehen wurde, weil manche Arbeiten ja heutzutage zumindest auch quasi als Hilferuf verstanden werden oder wirklich auch so waren. Wir sitzen hier neben einer Arbeit, eine Textilarbeit, ein Teppich mit ganz vielen kleinen gestickten Bildern, die aber, sage ich jetzt mal, eigentlich nur ein Ablenkungsmanöver waren, weil auf der Rückseite sind Briefe gestickt, die von diesem Anstaltsalltag erzählen und quasi ja ein Hilferuf sind und auch eine Bitte, aus dieser Anstalt herausgeholt zu werden.
5: Also für uns ist dieser Teppich ungeheuer faszinierend, weil die 50 Bildfelder der Vorderseite so detailliert gestaltet sind mit ganz vielen Mustern, mit ganz vielen Details. Also da gibt es so eine beringte Hand, über die ein Handschuh gezogen wird zum Beispiel. Das ist ungeheuer fein ausgeführt, auch die Gesichtszüge und so. Aber selbst da, wenn man den Text folgt, musste die Schöpferin, Emma Moore hieß sie, und das erstaunliche Textil ist zwischen 1872 und 1876 erstanden, also sehr früh auch für Dinge, die wir hier in der Sammlung haben. Selbst da musste sie die Materialien organisieren. Sie war in der Textilwerkstatt, in der Nähwerkstatt der Anstalt, hat in Liedleben eingesetzt. Und da hat sie durch Auftrennen von alten Stoffen und Pullovern und so sich Wollreste organisiert und dann mit diesen Wollresten, das sieht ja so aus, als ob sie ein großes Vokabular an Wolle zur Verfügung gehabt hätte und damit virtuos gearbeitet hat. Aber das musste sie alles tatsächlich dem Arbeitsalltag absparen und hat dann ein Werk geschaffen, das tatsächlich eher aussieht, also jetzt für uns, als wie eine Art Vorwand, nicht nur weil auf der Rückseite, und das ist vielleicht noch erstaunlicher als diese Bildfelder, ganz detailliert gestickte, mit einer Handschrift gestickten Briefe aufgenäht sind, die an den Kaiser Wilhelm I. in diesem Fall, und seine Ministerien gerichtet sind, mit einer großen Beschwerde über das, was mit ihr seit ihrer Aufnahme in die Anstalt 1866 passiert ist, sondern auch auf der Vorderseite sind die Bildfelder umgeben von Textzeilen und die laufen durch, von oben links bis unten rechts, und das ist auch nochmal eine Version dieses Beschwerdetextes. Also im Grunde, wer sich diesen Bildern widmet und wer versucht, alles zu entziffern, hat auch schon die ganze Information auf der Vorderseite. Es gibt vor, ein faszinierendes Bildtextil zu sein, aber es ist eigentlich, wie Sie sagen, ein Hilferuf, ein Versuch, eine Botschaft aus der Anstalt zu schmuggeln, weil sie weiß, dass ihre Briefe zensiert werden. Sie führt auch ein kleines Briefprotokoll an auf der Hinterseite, und da schreibt sie ganz genau an, wann sie wem geschrieben hat und ob sie Rückmeldung erhalten hat. Und oftmals erhält sie keine Rückmeldung. Sie weiß, die Briefe erreichen die Adressaten nicht, und versucht deshalb, ihre Botschaft zu tarnen als Kunstwerk oder als besonders kostbares Kunsthandwerkstück.
2: Ja, ich denke auch immer wieder dran, wo Sie jetzt gerade das Material ansprachen. Viele der Künstlerinnen und Künstler haben sich das ja wirklich eben wirklich zusammengesucht, haben auf kleinsten Zettelchen, manche sogar auf Toilettenpapier gezeichnet, geschrieben. Manche hatten wirklich gar nichts und haben dann angefangen, auch ihre Wände zu bemalen.
5: Ja, also ich würde auch den Mitteilungscharakter der Werke auch betonen. Also das Prinzhorn hat das ganz weit hinten angestellt bei seiner Analyse des Antriebs zum künstlerischen Schaffen. Ich denke, viele von diesen Werken wollen wirklich etwas mitteilen. Die wollen natürlich auch sagen, ich bin da. Also es geht auch tatsächlich um so ein
2: Selbstvergewisserung.
5: Selbstvergewisserung, ein Vergiss mich nicht. Der hat auch mal eine Ausstellung gemacht, die hieß Vergiss mein nicht. Und andere Dinge, die auch mit dem Anstaltsalltag zu tun haben, sind natürlich auch darin. Also man möchte mit Leuten kommunizieren, mit denen man zusammen ist auf der Station. Manche haben bestimmte Vorteile dadurch bekommen, dass Pfleger sich für ihre Werke interessiert haben und sowas. Das spielt sicherlich auch eine große Rolle.
4: Ich meine, eigentlich ist es ja in der Kunst immer so, ne? Dass man auch manchmal nicht weiß, was man jetzt gleich macht und dass es einem sozusagen dann spiegelt, was mit einem los ist oder welche Interessen man hat oder so.
2: Aber wenn man natürlich also in einer Notsituation ist und nicht quasi nicht frei ist und nicht raus kann, kann ich mir vorstellen, dass diese Selbstvergewisserung so,
4: ich meine, man erfährt sich einfach dadurch oder man sieht natürlich auch, dass man auch im Vergleich zu anderen, die im Atelier arbeiten, dass man anders ist. Also man das spiegelt einfach das Innere und dadurch kann man sich auch so wiederfinden, also und ordnen. Also einer speziell, der zu uns kommt, der hat wirklich leidet viel unter Ängsten und so und dann verliert er manchmal auch so die Zuversicht und dann sieht er immer wieder, wenn er zeichnet, dass er eigentlich so eine große Ordnung und Schönheit eigentlich aufs Papier bringt. Da ist eigentlich selbst dann erstaunt und muss sich immer wieder quasi überzeugen, dass das auch in ihm ist, ne? Und dass das eigentlich er ist sozusagen.
5: Also ich denke, das ist ja auch was Kinder machen. Also Kinder entdecken Zeichnung auch als ein Reflexionsmedium, als ein bildliches Reflexionsmedium. Sie können über bestimmte Erfahrungen auf der zweidimensionalen Fläche etwas erzeugen, das ihnen einen Spiegel gibt von etwas, das sie beschäftigt. Ich glaube, auch viele Kinderbilder sind voll von physischen und psychischen Erfahrungen, die sie bearbeiten müssen und so. Und Prinzhorn spricht ja von 1-2% der Anstaltsinsassen, dass die anfangen, künstlerisch zu arbeiten. Dass es aber gerade solche Menschen sind, bei denen diese Form von bildlicher Reflexion noch eine ganz große Rolle spielt. Und dann sucht man halt irgendeine Fläche, um das auszuführen. Also so, als ob es tatsächlich ja, fast existenziell notwendig ist, diese Art von Reflexion auszuführen. Also nicht einfach nur ein Bild, das ist ja auch die, glaube ich, falsche Vorstellung von Prinzhorn, immer wieder zu sagen, die Leute haben ein Bild im Kopf und wollen das aufs Papier bringen, sondern es geht darum, dass man diesen Prozess beginnt und sich dann darauf einlässt und tatsächlich auch etwas erlebt dabei. Ja?
2: Das ist ja quasi auch die Grundlage der Kunsttherapie, also dass eben diese ja. Möglichkeiten überhaupt bestehen, genau. Wie wichtig ist es denn jetzt, wir hatten vorher das kurz schon angesprochen, über diese Lebens- und Arbeitsbedingungen der jeweiligen Künstlerinnen und Künstler Bescheid zu wissen?
5: Also man muss immer abwägen, was man erzählt und was tatsächlich auch notwendig ist zum Verstehen der Werke. Also sensationell wird es dann, wenn es über das notwendig Wissenswerte hinausgeht, würde ich sagen. Also wenn es dann wirklich in Details geht, die auch für das bildnerische Gestalten keine Rolle mehr spielen. Aber es geht mir in dieser Ausstellung auch darum, dass man versucht, Wege zu finden, wie man durch die Präsentation auch etwas von dem Kontext vermittelt. Und da ist zum Beispiel die Puppe von Katharina Detzel für mich auch wichtig. Das ist eine Puppe, eine lebensgroße Puppe, die eine Patientin der Anstalt Klingen-Münster 1914 auf einem Foto von 1914 präsentiert. Sie hat sicherlich eine ganze Weile daran gearbeitet, an dieser Puppe. Sie zeigt das mit einem großen Ernst, diese Puppe. Nicht nur sie selber, sondern das ist auch eine Pflegerin dahinter mit ihrem Kittel, ihrer Kittelschürze zu sehen. Also offenbar ist die Puppe zu schwer, um sie alleine zu zeigen. Aber sie präsentiert sie sehr selbstbewusst, die Puppe eines Mannes, der zumindest im unteren Bereich seines Körpers unbekleidet ist. Also man sieht das Geschlechtsteil und das hat eine eigenartige Resonanz in einer sehr langen Nase, die oben das Gesicht ziert. Die wirkt etwas ironisch, gebrochen, witzig zum Teil auch, aber auch ein bisschen erschreckend. Er hat etwas sehr Ambivalentes und der Blick von Katharina Detzel mit ihrer Haltung, dieses Ernste hat fast etwas Herausforderndes, als ob sie uns sozusagen diese Figur entgegendrücken will und sagen, hier, guck mal, das habe ich gemacht. Wir haben geguckt in der Akte, Katharina Detzel war 1,68 groß, wir haben das Foto so stark vergrößert, dass sie lebensgroß ist und wissen dadurch auch, dass die Puppe 1,90 groß war. Die hat niemals stehen können, also die war immer irgendwie darauf angewiesen, dass man sie sitzt oder liegt, hat auch keine richtigen Arme und Hände, ein sonderbarer Kloß, dieser Mann. Und ich hoffe, dass die Besucher auch dadurch, dass wir mit dem Foto auch ein bisschen von der Anstaltsumgebung bekommen, dass der Besucher dadurch auch versteht, in welcher Atmosphäre und für wen sozusagen, für welche Umgebung, für welchen Kontext diese Puppe konstruiert worden ist. Dass das nicht einfach nur ein Ausdruck eines Inneren ist, spielt sicherlich auch eine Rolle. Da gibt es ganz unterschiedliche Motivationen, die dabei eine Rolle spielen können. Sondern auch, dass man diese Puppe hier in diesem Kontext präsentiert, den Pflegern präsentiert, den Ärzten präsentiert und in diese Kamera hält, die der Arzt da auf mich gerichtet hat, der macht hier ein Foto, mit dem ich wahrscheinlich nicht ohne weiteres einverstanden bin. Der fotografiert einfach bestimmte Patienten. Aber hier habe ich das sozusagen in der Hand. Ich zeige ihm, was ich gemacht habe. Und das ist, glaube ich, gerade durch die Fotografie sehr viel deutlicher zu spüren, als wenn ich diese Puppe einfach so irgendwo hinsetzte oder so. Ja.
3: Und wenn man dann noch weiß, dass sie die Materialien bestimmt aus der Arbeitstherapie bekommen hat, ne, wie viele Frauen also die Materialien aus der Nähstube oder der Bügelstube oder so nehmen konnten, und dass sie ja in einer Anstalt gelebt hat, wo Männer und Frauen strikt getrennt waren, also dann kriegt das nochmal eine andere Bedeutung, wenn man diesen Kontext auch noch hinzuzieht, finde ich.
2: Und die Frage ist aber, weil Sie sagten, sie streckt sie selbstbewusst in die Kamera, wusste sie, wofür dieses Foto gemacht ist? Also manchen Künstlerinnen und Künstlern scheint das doch wichtig gewesen zu sein, ihre Werke auch wirklich zu zeigen, und zwar eben in so einem künstlerischen Kontext, oder?
5: Der ihnen aber eigentlich durchweg verweigert wurde. Also auch Belgrad, von dem wir oben Bilder sehen, der um seine sorgfältig gemalten, mit Öl auf Papier, auf unpassendem Papier gemalten Ölbildern, sodass das Öl die Grundlage des Bildes eigentlich zerstört nach einer Weile, der hat davon geträumt, dass er irgendwann mal als Künstler wird ausstellen können, aber dazu ist es nie gekommen. Er hatte ein gewisses Ansehen innerhalb der Anstalt, in der er war, dadurch, dass er malen konnte und dass er Bilder gemacht hat, die auch der Laie sozusagen als kunstvoll erlebt hat. Aber im Grunde malt er mit seinem Rahmen die Kunstfunktion des Bildes mit. Das ist nicht nur irgendetwas, das er malt, damit er es irgendwo ausstellen kann, sondern er bleibt ja in dem Anstaltskontext. Er muss auch letztlich gewusst haben, es geht nicht aus dem Anstaltskontext raus. Und er malt sozusagen die Kunstfunktion dieses Bildes mit. Er gibt ihm eine gewisse Würde, aber eben nur gemalt. Und man könnte, finde ich, sogar sagen, er malt sich selber als Künstler in dieses Bild, indem er den Rahmen malt. Bei der Katharina Detzel ist es anders. Also Katharina Detzel, warum ist das Foto entstanden? Das Foto hat der Arzt sicherlich gemacht, weil diese Frau hat irgendwas total Verrücktes gemacht. Also die hat etwas
3: Symptom.
5: Vollkommen, das ist ein Symptom, genau. Ja. Dieses Werk ist Symptom und deswegen hat er dieses Foto gemacht, um es in die Krankenakte zu tun. Und trotzdem zeigt sie dieses Werk selbstbewusst in die Kamera und sagt, ich habe das gemacht. Und nicht als Kunstwerk, sondern ich habe dieses Werk geschaffen. Ich habe einen anderen Menschen sozusagen geschaffen. Ja.
2: Das ist ja auch eine spannende Frage, wie reagiert der Kunstmarkt auf solche Werke? Das ist ja, es gab immer wieder große Ausstellungen, es gab Publikationen dazu, aber es ist ja doch immer so ein Fremdeln auch damit gewesen. Und wir hatten es vorhin schon von diesen Schubladen, in die man das gesteckt hat. Und diese Frage eben, inwieweit werden die Kunstwerke wirklich auf dem Kunstmarkt gleichwertig betrachtet und gehandelt? Man kennt viele Künstlerinnen und Künstler, die von diesen Werken eben begeistert sind, also Zeitgenossen, die sich immer wieder darauf bezogen haben, die Werke auch angekauft und gesammelt haben. Aber Frau Reiß, Sie haben es auch mal erzählt, wenn Sie versuchen, die Werke Ihrer Künstlerinnen und Künstler in Ausstellungen zu bringen oder die eben nicht absolut so gelabelt sind oder sogar auf dem Kunstmarkt zu verkaufen, ist das bis heute total schwierig.
4: Ja, ich meine, es ist generell schwierig, auch Kunst auf dem Kunstmarkt zu platzieren. Ich weiß auch nicht, manchmal denke ich, fast ist es vielleicht sogar leichter, also mittlerweile, also wenn man jetzt Menschen mit Beeinträchtigung versucht, weil das ja einfach gerade so ein Thema ist auch. Ne? Also ich empfinde eigentlich schon einige als offen oder eben interessiert, also entweder von innen heraus oder weil sie meinen, sie müssten es. Aber es ist schon eine Offenheit da. Ne? Ich meine, sie wirklich zu platzieren, viele haben schon wirklich Lust darauf und bemühen sich ja, strengen sich irgendwie an, auch viele Arbeiten noch zu machen und so. Und wie geht man damit um, wenn der eine genommen wird, der andere nicht? Und all solche Sachen, die das eben mit sich bringt, wenn man teilnimmt. Ne?
2: Also aber das heißt, dass manche wirklich ein Interesse daran haben, auch ihre Arbeiten zu zeigen und
4: ja, also
2: darauf stolz sind, andere nicht.
4: Manche ja, sind sehr daran interessiert und manche, die nehmen das auch so wohlwollend dann wahr, dass sie dann da gefragt sind, aber sind irgendwie in einem anderen Film so unterwegs. Ne?
5: Also die Preisgestaltung ist ja noch deutlich unterschiedlich. Es gibt ja auch Galerien, die sich spezialisieren seit den späten 60er Jahren. Da gibt es auch so eine große Kunstmesse, Outsider Art Fair in New York seit 1993, hat auch einen Ableger in Paris. der mal stattfindet, mal nicht. Und die Preise sind in Amerika nochmal deutlich höher als in Deutschland, aber im Vergleich zu dem Kunstmarkt der zeitgenössischen Kunst und so, ich will nicht sagen Peanuts, aber es ist deutlich geringer. Und interessanterweise hat mal Susanne Zander auf einer Diskussion im Kölner Kunstverein vor 2 Jahren gesagt, es sei ja ganz einfach, man müsste nur das Label Outsider Art von Kunstwerken wegnehmen und kann viel mehr Geld dafür verlangen. Und Susanne Zander hat sich jetzt auch immer mehr von diesem Begriff Outsider Art distanziert. Was meine Angst ist, ist, es ist toll, dass so viele Leute sich für das Thema interessieren. Und ich glaube auch, es hängt damit zusammen, dass die Menschen verstanden haben, es kann mir auch passieren. Ich kann behindert werden, ich kann Opfer einer psychischen Krise werden sozusagen. Und sie sind interessiert daran, auf unterschiedliche Weise auch Einblicke zu bekommen in das Leben von Menschen, die solche Krisen durchleben. Und ich glaube, da ist ein echtes Interesse daran. Aber es gibt halt auch ein Interesse des Kunstbetriebs an exotischem Neuem. Und da wird nicht so genau differenziert, woher kommen die Sachen, was ist damit beabsichtigt und was macht die Präsentation der Werke mit den Künstlern, Künstler und Künstlerinnen. Ich habe aber vor allen Dingen die Befürchtung, Kuratoren von Museen für Kunst, zeitgenössische Kunst oder moderne Kunst machen so ihren Schuh und zeigen dann Werke von Menschen, die eine ganz andere Form von Intention in ihren Werken haben, aber so wie andere Kunstwerke auch, als seien das halt normale symbolische Repräsentationen und die sind halt nur ein bisschen crazy und sehen besonders aus und haben so besondere Formfindung oder so und bügeln dann Dinge gleich, die eigentlich differenziert gehören. Also ich würde dafür plädieren, der Kunstbegriff muss sich erweitern und muss bereit sein dafür, auch solche irrationalen Aspekte mit zu berücksichtigen. Also das Publikumsinteresse muss wahrscheinlich sich auch wandeln. Die Erwartung eines Menschen, der in ein Museum kommt, umfasste ja früher noch nicht mal, dass die Bilder von Frauen sind. Aber er muss heute sozusagen auch erwarten, dass der Mensch, der hinter bestimmten Bildern steht, eine vollkommen andere Wirklichkeitsauffassung hat als er selber. Und da sind wir noch nicht.
3: Jedenfalls ist das Ganze sehr in Bewegung. Also wir haben kürzlich auch ein Forschungsprojekt gemacht, Normalverrückt, Zeitgeschichte einer erodierenden Differenz, dass das Normale und das Verrückte gar nicht mehr so stark abgegrenzt sind. Und da haben wir dieses Phänomen untersucht, also die Anerkennung dieser Werke auf dem Kunstmarkt unter anderem und gesehen, schon während der 3-jährigen Projektlaufzeit hatten sich die Preise eigentlich verdoppelt. Also der Künstler aus Gugging, die dann sicherlich auch zu den Bekannten gehören. Aber trotzdem, da ist viel in Bewegung in diesem Sektor des Kunstmarkts, auch soweit ich das sagen kann.
2: Das war ja sehr spannend. Es gab ein richtiges DFG-Forschungsprojekt eben auch mit Ihnen zusammen und vielen anderen Wissenschaftlerinnen und Wissenschaftlern, um dieses Phänomen, ja, normal verrückt, wie hat sich der Begriff oder wie haben sich dieses Begriffspaar entwickelt sozusagen. Und da sind wir natürlich auch in der Kunst nah dran an dieser Vorstellung des Genie-Gedankens, also immer diese Genie und Wahnsinn, die so oft beieinander liegen. Das ist ja etwas, was sich durch die Kunstgeschichte durchzieht. Und auch die Frage, ob das in diesem Kontext hilfreich ist oder eben nicht, weil, wenn ich Sie richtig verstanden habe, Röske, plädieren Sie eben dafür, diese besondere Lebens- und Arbeitssituation dieser Künstlerinnen und Künstler schon nicht nur mitzudenken, sondern auch mitzukommunizieren.
5: Ja, und ich denke, selbst bei offenen Ateliers kann das nicht schaden, sich darüber zu informieren, sozusagen, wie die Arbeitsbedingungen sind. Man spricht ja von Ateliers für assistenzbedürftige Menschen oder von Menschen mit Assistenzbedarf. Das sind halt ganz besondere Ateliergemeinschaften auch. Ich habe mit einer befreundeten Kunsttherapeutin, die auch Leiterin eines Ateliers ist, Nina Ruskom, zusammen ein Projekt entwickelt, das Anfang 25 im Sprengmuseum gezeigt wurde. Da ging es um das Atelier als Organismus. Die Künstler arbeiten oftmals auch anders als andere Künstler. Deswegen sind solche Ateliers nicht selten auch Anziehungspunkt für Gruppen von Kunststudenten. Die sind zum Beispiel immer wieder darüber verblüfft, dass diese Menschen in den Ateliers einfach anfangen zu zeichnen. Dass die gar nicht nachdenken, sondern sich einfach hinsetzen, den Stift nehmen und anfangen. Diese Angst vor dem weißen Blatt und so, die findet sich da überhaupt nicht. Und die Atmosphäre ist auch ganz besonders in solchen
4: Ateliers. Ja, ich meine, die meisten Leute lieben das. Also wenn die so aus dem Kunstbetrieb ins Atelier kommen, die lieben einfach dieses Persönliche und Offene, dass die Künstler immer erzählen, was gerade los ist oder so. So ein bisschen schamlos auf eine Art, ne, wie wir es jetzt vielleicht nie machen würden, so ad hoc.
5: Genau, ja, es gibt ich eben auch so also Abgrenzung der Künstler voneinander. Selbst schon auf Akademien grenzen sich die Künstler voneinander ab und versuchen eifersüchtig sozusagen ihre Form von Kunst für sich zu hüten. Ja.
6: Also ich fand es auch sehr faszinierend, als ich in den Ahoi-Studios zu Besuch war, war auch eine Künstlerin, die eine tolle Zeichnung von einer Frau mit wirklich einem wahnsinnig ausdrucksstarken Gesicht und einer irren Frisur gezeichnet hat und ein sehr auffälliges rotes Kleid. Und also eigentlich war es wirklich eine wahnsinnig gute Zeichnung und sie war überhaupt nicht zufrieden damit. Also sie hat immer nur gesagt, das Kleid ist viel zu groß. Und ich fand das so faszinierend, wie einfach dieser ganz andere Blick auf ihr Werk und wie sie auch offen das kommuniziert hat, was ihr daran jetzt nicht gefallen hat, was vielleicht kein anderer Künstler jemals zugegeben hätte.
4: Ja, oder sie fängt dann auch an, die ganze Geschichte zu erzählen, warum sie Frauen zeichnet und dass sie eben so eine Liebesbeziehung irgendwie angefangen hat und so. Das erzählt sie ja auch oft gerne. Ich weiß auch nicht, ich finde es interessant, die Arbeiten in verschiedenen Kontexten so zu sehen. Man kann sie ja auch mal ganz normal irgendwo sehen, in so einer Kulturinstitution. Und finde ich auch interessant, wenn man dann denkt, wow, was sind das für Arbeiten? Und wenn man dann, kann man ja lesen, so macht man es ja sonst auch. Aber es ist natürlich auf jeden Fall anders. Ne? Ich meine, auch wenn man denkt, es ist im Atelier eben so ein bisschen wie so eine Kunstakademie auf eine Art, aber die Menschen werden ja trotzdem, also die meisten werden nie dann da fertig sein und dann selbstständig, also ihr eigenes Business sozusagen machen. Ne?
5: Aber diese ist Gemeinschaft. Auch nicht nötig. Also es gibt diese Erwartung und man muss natürlich auch sagen, diese Erwartung ist die an eine extrem anstrengende Rolle in unserer Gesellschaft. Ich glaube, es gibt keinen Job, der so anstrengend
6: freie
5: ist.
6: Freie Künstlerin.
5: Wie ein freier Künstler, genau, der alles aus sich selbst entwickeln muss und ständig sich selbst promoten muss und so. Also das möchte man diesen Leuten gar nicht zumuten.
4: Immer und auch noch eben die Existenz dann bestreiten. Ich meine eben, die Menschen haben ja dann eben nicht diesen Ballast, den jetzt Künstler haben. Wir müssen ja immer dann quasi was Abseitiges finden, was nicht schon tausendmal gemacht wurde, während die Menschen, die machen das einfach so, wie sie es machen. Dafür haben sie aber dann Probleme mit dem normalen Alltag, mit dem wir einigermaßen doch zurechtkommen.
6: Ich fand Ihren Hinweis aber sehr gut, einfach diese verschiedenen Präsentationsmöglichkeiten vielleicht zu nutzen. Ja. Also wirklich mal in einem, Anführungsstrichen, normalen musealen Kontext zu zeigen und zu schauen, wie reagieren die Menschen denn darauf, wie reagiert das Publikum.
4: Und vielleicht auch so auszuprobieren, vielleicht bei ein, zweien, da würde ich sagen, die hätten vielleicht auch ein Talent, es selber zu hängen. Das könnte auch interessant sein, dass man dieses einfach mal dieses hängen lässt und dann guckt. Ich meine, das Interessante für die Kunstwelt ist sozusagen, sind einfach diese Bildfindungen, die immer wieder überraschend sind, die eben total individuell sind und nicht naheliegend. So. Das ist ja das Tolle und Erfrischende an den Arbeiten. Ne?
6: Wenn wir jetzt gerade darüber sprechen, wo werden die Arbeiten gezeigt, habe ich mich auch öfter mal gefragt, warum ist dieses Museum der Sammlung Prinzhorn, warum ist das in dem Klinikgebäude hier auf dem Klinikgelände, auf dem Alten in Heidelberg situiert und eben nicht an einem prominenten Platz mitten in der Stadt? Warum ist das so, Frau Rotzoll?
3: Ja, das hat sich historisch entwickelt. Ne? Die Sammlung ist an der Heidelberger Klinik gesammelt worden und war stets Teil der Heidelberger Psychiatrischen Klinik. Und natürlich könnte man das heute auch anders denken. Man könnte sagen, vielleicht kann das Landesmuseum werden oder so etwas. Aber es ist ja auch ein ganz einzigartiger Ort der Begegnung zwischen Psychiatrie und Gesellschaft. Und deshalb auch, finde ich, ein sehr wertvoller, normal verrückter Raum, wo eben so ein Zusammentreffen auch möglich ist.
6: Gibt es denn auch eigentlich heute Zusammenarbeiten, Kooperationen zwischen der psychiatrischen Klinik und der Sammlung, also der Kunsttherapie quasi? Ist das hier auch ein Ort dafür?
5: Wir arbeiten gerade daran, mit der klinischen Psychiatrie auch näher zusammenzuarbeiten. Wir haben so ein Programm entwickelt, bei dem es um Arbeitsversuche geht, bei dem es darum geht, dass man hier auch malt in der Einrichtung, aber es geht auch um rezeptive Kunsttherapie. Es gibt ja eine ganze Reihe von Menschen, die jetzt nicht unbedingt den Zugang zu praktischer Kunstausübung haben, die aber zugänglich sind für eine Reflexion über Bilder und eine Assoziation über Bilder. Und das ist eine Sache, die wir unbedingt auch mit berücksichtigen möchten.
6: Sie feiern jetzt ja das 25-jährige Jubiläum des Museums. Letztes Jahr sah es plötzlich so aus, als stünde das Museum vor dem Aus. Die drohende Schließung konnte dann zum Glück noch aufgrund des großen öffentlichen Drucks und ja auch Proteste aus der Kunstwelt abgewendet werden. Wie schauen Sie denn jetzt in die Zukunft des Museums?
5: Ja, gibt natürlich eine Menge. Wir haben in den letzten Jahren schon verstärkt die Social Media bedient und das hat auch dazu geführt, dass das Publikum sich verändert hat. Also wir haben tatsächlich im Moment super Besuchszahlen, aber auch von vielen jungen Leuten hier Besuchszahlen. Aber wir haben vor allen Dingen große Hoffnung, dass wir auch endlich den lang ersehnten und versprochenen Erweiterungsbau hinbekommen. Ich glaube, es ist ganz wichtig, dass die Sammlung wächst, dass die Sammlung tatsächlich umfassend auch berichten kann über Kunst aus diesem Kontext, zumindest im deutschsprachigen Raum.
6: Das ist schon ein gewichtiges Schlusswort. Das war das SWR Kulturforum von der Psychiatrie ins Museum. Wie blicken wir auf Outsiderkunst? Heute aus dem Museum Sammlung Prinzhorn in Heidelberg. Es diskutierten Brigitte Reiß, Künstlerin und künstlerische Leiterin der Ahoi Studios Karlsruhe, Dr. Thomas Röske, Leiter des Museums Sammlung Prinzhorn und Professor Maike Rotzoll, Medizinhistorikerin an der Universität Marburg. Vielen Dank Ihnen auf dem Podium für die Diskussion und allen anderen fürs Zuhören. Am Mikrofon war Marie-Dominik Wetzel.
7: 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Hier geht es jetzt musikalisch weiter. Nach den 19 Uhr Nachrichten mit der Hörbar. 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
2: 19 Uhr. Zahl der Hungernden geht weltweit zurück. Tatverdächtiger von Stade stirbt in Haftzelle. Lipovic scheidet bei Tour de France nach Sturz aus. Das Wetter in der Nacht meist klar, 13 bis 8 Grad, morgen teils sonnig, teils bewölkt bis 25 Grad. Mein Name ist Mike Oeske. Der Hunger auf der Welt ist das dritte Jahr in Folge gesunken. Das ist ein Ergebnis des aktuellen Berichts der UN-Organisation FAO zur weltweiten Ernährungssicherheit. Allerdings gibt es deutliche Unterschiede zwischen den Regionen. ARD-Reporterin Christine Auerbach.
3: In Afrika litten im vergangenen Jahr 309 Millionen Menschen an Hunger. Damit ist Afrika aktuell der Kontinent mit den meisten Hungernden vor Asien. Laut Maximo Torero, Chefökonom der Welternährungsorganisation, hat das zwei Gründe. Die Konflikte in Afrika und dass die Bevölkerung stark gewachsen ist. Große Fortschritte haben laut dem Bericht vor allem Südasien und Lateinamerika gemacht. Die Vereinten Nationen haben das Ziel ausgegeben, den Hunger bis 2030 zu besiegen. Der Bericht zeigt, dass die Welt von diesem Ziel noch weit entfernt ist.
2: Bundesinnenminister Dobrindt steht einem Alkoholverbot an Bahnhöfen grundsätzlich offen gegenüber. Er sagt, es sei positiv, dass die Deutsche Bahn die Situation an den Bahnhöfen verbessern wolle. Allerdings stelle sich die Frage, wie ein Alkoholverbot durchgesetzt werden könne. Ähnliche Bedenken äußerte die Gewerkschaft der Polizei. Unterstützung für die neuen Regeln kommt von Fahrgastvertretern, Gewerkschaften und Branchenverbänden. Bahnchefin Paller hatte angekündigt, dass das Alkoholverbot ab Mitte Oktober an allen Bahnhöfen gelten soll. Nach der Attacke auf ein Mutter-Kind-Heim in Stade mit 6 Toten hat sich der Beschuldigte das Leben genommen. Nach Angaben des niedersächsischen Justizministeriums wurde der 45-Jährige heute früh tot in seiner Zelle im Gefängnis von Bremervörde gefunden. Die Ermittlungen zur genauen Todesursache laufen noch. Was das jetzt für die Aufklärung der Tat bedeutet, dazu ARD-Reporter Torben Hildebrandt.
4: Das heißt, dass es keinen Prozess geben wird gegen den Hauptverdächtigen, keine Verurteilung, keine Möglichkeit, die Motive für die Tat in einem öffentlichen Gerichtsverfahren aufzuklären. Das heißt, viele Fragen werden bleiben. Der Fall hatte ja bundesweit für Entsetzen gesorgt. Der 45-Jährige soll bei einem Termin in einer Mutter-Kind-Einrichtung in Stade vor kurzem 6 Menschen erschossen haben. Hintergrund war ein Sorgerechtsstreit.
2: Falsche Polizisten aufgeflogen. Laut Polizei hatten sie sich bei einer 57-Jährigen aus Eichenzell bei Fulda als Beamte ausgegeben und sie aufgefordert, ihnen Geld zu übergeben. Die Frau durchschaute demnach den Betrug und alarmierte die echte Polizei. Bei einer fingierten Geldübergabe wurde eine 26-Jährige festgenommen. Aus für den deutschen Radprofi Florian Lipovic bei der Tour de France. Der Vorjahresdritte stürzte auf der 16. Etappe schwer, wenige Kilometer vor dem Ziel in Tournon-les-Bains. ARD-Reporter Holger Gerska.
5: Lipovic rutschte in einer Rechtskurve weg, prallte mit der Schulter gegen eine Bordsteinkante, blieb lange auf der Straße liegen und konnte erst Minuten später aufstehen. An ein Weiterfahren war nicht zu denken. Unter Schmerzen wurde er in einen Krankenwagen gebracht. Sein Teamkollege Remco Evenepoel hat diese Etappe gewonnen. Am belgischen Nationalfeiertag siegte der Zeitfahrweltmeister und Olympiasieger aus Belgien mit großem Vorsprung von 28 Sekunden auf Tadej Pogacar aus Slowenien, der sein gelbes Trikot erfolgreich verteidigte.
2: Das waren die Nachrichten. Das Wetter. In der Nacht kühlt die Luft ab auf 13 bis 8 Grad. Der Tag morgen startet in der Mitte und im Süden Hessens sonnig. Später kommen von Norden her Wolken und es kann etwas regnen. Die Temperaturen steigen auf 18 bis 25 Grad. Die weiteren Aussichten. Am Donnerstag neben dem Sonnenschein auch dichte Wolken, aber meist trocken, maximal 26 Grad. Am Freitag

0: Tag sonnig und bis zu 28 Grad warm. Die Zeit 19.04 Uhr.
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2: Und wir starten heute mit ungebremster Tanz- und Lebenslust vom Ensemble Foaie Verde, dessen Geiger Sebastian Mare spielt schneller als sein Schatten, so behauptet es jedenfalls die Website der Band. Ob das so stimmt? Überzeugen Sie sich selbst. Mein Name ist Bastian Korff, schön, dass Sie mit dabei sind.

Foyer Verde an der Hörbar in HR2 und SWR Kultur, Musik grenzenlos. Bei der Band aus Stuttgart spielen Menschen aus Rumänien, Serbien, Ungarn, Tschechien und Deutschland und bei ihnen treffen Balkansound und mazedonische, albanische und türkische Melodien auf raffinierte Arrangements. Foyer Verde bedeutet auf Rumänisch grünes Blatt, es ist aber auch ein Ausruf der Verzückung und des Erstaunens. Und wenn Sie sich verzücken lassen möchten, am 25. Juli spielt die Gruppe zum Beispiel in Hanau, am 9. August sind sie beim Hohenloher Kultursommer und am 15. August in Pforzheim. Mehr Termine auf der Website der Band. Und wo wir schon so richtig drin sind im gut gelaunten Sommersound, da legen wir an der Hörbar noch eine Schippe drauf. Vor kurzem ist eins der wichtigsten Samba-Alben nochmal neu erschienen, auf Vinyl, und das 58 Jahre nach seiner Erstveröffentlichung. Die Rede ist von Samba 68, vom brasilianischen Sänger, Songwriter, Pianist und Gitarristen Marcos Valli. Darauf auch sein großer Hit Summer Samba. Hier singt er ihn zusammen mit seiner Frau Ana Maria.

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Die Kinder werfen Kaffee-Togo-Becher in die Gegend und ihr Wortschatz ist schamverletzend und besorgniserregend. 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
1: Reinhard May ist das gewesen an der Hörbar in HR2 und SWR Kultur, Musik grenzenlos. Mit einer sommerlichen Momentaufnahme aus dem Park. Das ist seine Superkraft. Geschichten aus dem Leben erzählen, den Menschen auf die Finger und ins Herz schauen. Moden haben ihn nie interessiert, aber seine Umwelt schon. Und obwohl er auf die Charts nichts gibt, hat es ihn bewegt, als er dieses Jahr mit einem alten Lied mit In meinem Garten auf einmal in der Hitparade war. Dank des Rappers Haftbefehl, der in einer Netflix-Doku erzählt, wie dieser Song ihm Kraft gibt. Im September, heißt es, gibt es dann ein neues Album des 83-jährigen Reinhard May. Und auch unser heutiger Fokuskünstler, Markus Walli, ist mittlerweile ein älterer Herr mit seinen 82 Jahren, aber irgendwie sieht er noch aus wie ein brasilianischer Beach Boy. Auch er macht noch aktiv Musik und tourt noch. Tatsächlich gehört seine Musik zu den Easy-Listening-Klassikern des 20. Jahrhunderts. Denn wenig strahlt so viel Sonne, so viel Positives und Lässiges aus wie Markus Wallis Samba und Bossa Nova. 1968 erschien beim Label Verve sein Album Samba 68. Davon kommt hier The Answer.

Das waren nochmal Markus und Anna Maria Valli an der Hörbar Musik grenzenlos. Und neben dieser unerhörten Leichtigkeit konnte man da gut ihr Erfolgsrezept erkennen. Englische Texte reinmischen für den nordamerikanischen Markt und die so federleichte brasilianische Rhythmik mit dem opulenten amerikanischen Sound der 60s mischen. Dazu kam, dass die Platte Samba 68 über das legendäre Jazzlabel Verve Records veröffentlicht wurde und von dessen edlem Klang profitierte. Dort, bei Verve, ist das Album gerade wieder erschienen in einer extraschweren Vinylausgabe für die audiophilen Fans und alle, die noch oder wieder einen Plattenspieler daheim stehen haben. Für heute ist es das fast gewesen. 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Und wenn Sie neugierig sind, was sonst noch gelaufen ist, da hilft natürlich unsere Titelliste auf der Webseite der jeweiligen Welle. Melanie Aschenbrenner hat die Musik ausgewählt. Mein Name ist Bastian Korf, ich durfte sie Ihnen präsentieren. Wir sagen danke fürs Zuhören und danke für Ihre Zeit.

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2: 20 Uhr mit Mike Oeske. Der Hunger weltweit geht laut den Vereinten Nationen weiter zurück, zum dritten Mal in Folge. Nach dem Welternährungsbericht hatten im vergangenen Jahr 7,8% der Weltbevölkerung nicht genug zu essen, nach 8,1% im Jahr davor. Schwierig bleibe die Lage vor allem in Afrika. Dort lebten die meisten hungernden Menschen weltweit. In Südasien und Lateinamerika dagegen gäbe es große Fortschritte. Für den Plan, Alkohol an allen Bahnhöfen zu verbieten, bekommt die Deutsche Bahn Lob und Kritik. Bundesinnenminister Dobrindt sagt, er stehe dem Vorstoß grundsätzlich offen gegenüber, er sehe aber noch Diskussionsbedarf. Aus Berlin ARD-Korrespondent Jan Zimmermann.
3: Auch wenn er die Pläne der Bahn grundsätzlich begrüße, sei die Frage der Durchsetzung eine problematische, sagte der CSU-Politiker. Er verstehe das Anliegen, würde aber gerne mit der Bahnchefin darüber sprechen, welche Grundlage, welche Informationen oder welche Studien sie dazu hat. Auch die Gewerkschaft der Polizei äußert Zweifel. Der Grund: zu wenig Personal. Unterstützung für das Alkoholverbot kommt von Fahrgastvertretern, Gewerkschaften und Branchenverbänden. Die Deutsche Bahn hofft mit ihrer Entscheidung für mehr Sicherheit, für ihr Personal und die Fahrgäste zu sorgen.
2: Der Mann, der in einer Jugendhilfeeinrichtung in Stade in Niedersachsen 6 Menschen erschossen haben soll, ist tot. Das Justizministerium teilte mit, der 45-Jährige habe im Gefängnis Suizid begangen. Die Tat hatte sich vor 3 Wochen ereignet. Hintergrund soll ein Streit um das Sorgerecht für ein 3 Monate altes Mädchen gewesen sein. Falsche Polizisten aufgeflogen. Laut Polizei hatten sie sich bei einer 57-Jährigen aus Eichenzell bei Fulda als Beamte ausgegeben und sie aufgefordert, ihnen Geld zu übergeben. Die Frau durchschaute demnach den Betrug und alarmierte die echte Polizei. Bei einer fingierten Geldübergabe wurde eine 26-Jährige festgenommen. Für die deutsche Hoffnung Florian Lippowitz ist die Tour de France beendet. Er stürzte auf der 16. Etappe in einer Kurve wenige Kilometer vor dem Ziel. ARD-Reporter Steffen Gahr.
4: Minutenlang saß er am Boden und wurde behandelt. Dann stand er auf, hielt sich die linke Schulter und ging zum Krankenwagen. Aus der Traum vom Podium, der erste große Rückschlag in der Radsportkarriere des Leichingers. Remco Evenepoel sorgte derweil mit einer Machtdemonstration für den 2. Tagessieg für seine deutsche Mannschaft. Am Ende war er fast eine halbe Minute schneller als Tadej Pogacar. Der Slowene aber führt in der Gesamtwertung weiter souverän, 4,5 Minuten vor Evenepoel.
2: Das waren die Nachrichten. Das Wetter: in der Nacht 13 bis 8 Grad, morgen erst sonnig, dann von Norden her Wolken und örtlich etwas Regen bei 18 bis 25 Grad. Die weiteren Aussichten: am Donnerstag neben Sonnenschein auch dichte Wolken, aber meist trocken, maximal 26 Grad, am Freitag sonnig bei bis zu 28 Grad. Die Zeit 20.03 Uhr.
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5: Das kommt heute von SWR Kultur. Am Mikrofon begrüßt Sie Tabea Dupré. Herzlich willkommen. Unser Konzertabend hält gleich 2 Festival-Highlights aus Baden-Württemberg bereit. Mit dem Pianisten Christian Beseidenhout, dem SWR-Symphonieorchester und seinem Chefdirigenten François-Xavier Roth geht's gleich zu Beginn nach Baden-Baden zu den diesjährigen Pfingstfestspielen. Musik von Jean-Baptiste Lully, Wolfgang Amadeus Mozart und Josef Haydn erwartet uns da. Danach geht's zu den Schwetzinger SWR-Festspielen, zu Thomas d'Enfort, dem sogenannten Eric Clapton der Laute. Gemeinsam mit dem Perkussionisten Keivan Shemirani gestaltet er ein sehr persönliches Programm, das fast 500 Jahre Musikgeschichte umfasst. 2 kontrastreiche Festivalausflüge an diesem Dienstagabend also. Schön, dass Sie dabei sind. Unsere erste Station heute ist Baden-Baden. Jedes Jahr rund um Pfingsten locken große Oper und Sinfonik, aber auch Kammermusik und Jazz zu den Pfingstfestspielen. Seit 6 Jahren ist das SWR-Symphonieorchester das Residenzorchester dort. Aus der diesjährigen Festival

Festivalausgabe senden wir ein Sinfoniekonzert vom 23. Mai. Und dafür reisen wir jetzt zu Beginn musikalisch an den Hof Ludwig des 14. ins späte 17. Jahrhundert. Leib- und Lieblingskomponist des Sonnenkönigs ist Jean-Baptiste Lully. Gemeinsam mit dem Dichter Molière schreibt Lully 1670 die Ballettkomödie Le Bourgeois Gentilhomme, der Bürger als Edelmann. Ständeunterschiede werden darin wild durcheinander gewürfelt. Adelig oder nicht adelig, das ist hier die Frage. Am Ende ist alles eine große Maskerade, vermeintlich türkische Zeremonie inklusive. Und was sich ehrlich liebt, das findet sich auch noch. Komödie und Tanz verschmelzen miteinander in diesem Stück. Lullys Musik dazu ist voller Rhythmus und Exotismen. Das SWR-Symphonieorchester spielt gleich 4 Nummern daraus, und zwar in gemischter Aufstellung und größtenteils im Stehen. Bewegung ist ja das zentrale Element in dieser Musik, und so schreiten auch einige Musikerinnen und Musiker spielend durch den Bühnenraum. Die Schlagzeuger zum Beispiel. Die haben ohnehin viel zu tun. Zimbeln, Schellen, Trommeln und vieles mehr kommen gleich zum Einsatz. Auch Chefdirigent François-Xavier Roth selbst greift zum Tambourin und spielt mit in der Suite aus Der Bürger als Edelmann von Jean-Baptiste Lully.

0: Ouverture, Canarie, Gavotte und zum Schluss Marche pour la Cérémonie des Turcs. Das war Musik von Jean-Baptiste Lully aus der Ballettkomödie Le Bourgeois Gentilhomme, der Bürger als Edelmann. Gespielt hat das SWR-Symphonieorchester unter der Leitung seines Chefdirigenten François-Xavier Roth. Wir sind zu Gast im Festspielhaus bei den Pfingstfestspielen in Baden-Baden. Die hübsche Kur- und Bäderstadt am Rand des nördlichen Schwarzwalds, die ist eigentlich immer einen Besuch wert. Auch für den Pianisten Christian Beseidenhout ist dieser Ort ein besonderer. Er ist gleich unser Solist. Mozarts letztes Klavierkonzert hat er diesmal mit im Gepäck und viele schöne Erinnerungen an Baden-Baden auch.
1: I've been here a lot with Mozart over the years. It's so charming here.
2: Ich war oft mit Mozart in Baden-Baden. Es ist so reizend hier. Vor ein paar Jahren habe ich eine Woche hier mit Solga Better im Brahms-Haus verbracht. Dort hat Brahms an seiner E-Moll-Cello-Sonate gearbeitet. Man bekommt nochmal einen ganz anderen Eindruck von diesem Ort, fernab der Festspielenergie. Dort kann man reflektieren und entspannen. Und ich kann mir vorstellen, dass das einem Menschen wie Brahms wirklich sehr gefallen hat. Alles ist so wunderschön und gepflegt, fast wie in einer Filmkulisse. Die Hotels hier sind wunderbar. Die Menschen sind so freundlich in dieser besonderen Festival-Atmosphäre. Es ist ein bisschen wie eine entspanntere Version von Salzburg.
1: And relaxed, and yet there's this wonderful sort of festival atmosphere as well. It's a little bit like a more relaxed version of Salzburg in a way.
0: Da muss er schmunzeln, dieser durch und durch sympathische Pianist. Christian Beseidenhout kommt viel rum in seinem Künstlerleben. Geboren in Südafrika, aufgewachsen in Australien, studiert in den USA. In London ist er seit vielen Jahren zu Hause und spielend bereist er die ganze Welt. Besonders hervorgetan hat er sich vor allem als Interpret auf historischen Instrumenten, auf Cembalo und Hammerflügel. Bei den Pfingstfestspielen in Baden-Baden steht ihm allerdings ein moderner Steinway-Flügel zur Verfügung. Doch auch das ist ganz in seinem Sinne. Egal auf was für einem Instrument er spielt, Christian Beseidenhout ist einer der großen Mozart-Interpreten unserer Zeit. Dieser Komponist hat schon von klein auf einen besonderen Platz in seinem Herzen. Das B-Dur-Klavierkonzert ebenfalls. Nicht nur, weil es Mozarts letztes ist.
2: Mozarts letztes Klavierkonzert wurde oft als Schwanengesang bezeichnet, als ein Abschied von diesem Genre. Das ist aber unwahrscheinlich, da Mozart nicht wusste, dass es sein letztes Klavierkonzert sein würde. Es hat wirklich etwas Außergewöhnliches in sich. Da scheint bereits eine latente, noch verborgene Melancholie durch, die uns später zum Beispiel in seinem Klarinettenkonzert begegnet. Der letzte Satz ist ein sehr festliches, virtuoses Rondo, aber die ersten beiden Sätze, vor allem der zweite Satz, sind bemerkenswert, zart und introspektiv. Da ist eine fast Schubert-artig anmutende Melancholie, die man in Mozarts Schaffen selten erlebt.
0: Es sind vor allem die Zwischentöne, die zarten Schattierungen, die Christian Beseidenhout faszinieren und die er fein herauszuarbeiten weiß. Hier spielt er das Konzert für Klavier und Orchester B-Dur, Köcheverzeichnis 595 von Wolfgang Amadeus Mozart. Das SWR-Symphonieorchester begleitet ihn. Die Leitung hat wieder François-Xavier Roth.

27 Klavierkonzerte hat Wolfgang Amadeus Mozart geschrieben. Das hier war sein letztes in B-Dur. Gespielt hat der Pianist Christian Beseidenhout gemeinsam mit dem SWR-Symphonieorchester unter François-Xavier Roth. Eine Live-Aufnahme vom 23. Mai aus dem Festspielhaus Baden-Baden, entstanden bei den diesjährigen Pfingstfestspielen. Dort sind wir heute zu Gast im ARD-Radio-Festival, präsentiert von SWR Kultur. Das Publikum im Festspielhaus hat sich natürlich noch eine Zugabe erklatscht von Christian Beseidenhout.

0: Bach und Händel standen hörbar Pate für diese unvollendete Klaviersuite, Kircheverzeichnis 399 von Wolfgang Amadeus Mozart. Das war die Allemande daraus. Gespielt hat sie der Pianist Christian Besaidenhout. Mit dieser Zugabe hat er sich beim Publikum im Festspielhaus verabschiedet, bei den diesjährigen Pfingstfestspielen Baden-Baden. Dort sind wir zu Gast heute im ARD-Radio-Festival. Schön, dass Sie dabei sind. Wenn eine Sinfonie von Joseph Haydn auf dem Programm steht, dann kann man sich fast immer auf Überraschungen gefasst machen. Ob Paukenschlag, Hornsignal oder Musiker, die sich mitten im Spiel nach und nach von der Bühne verabschieden, Haydn hat in seinen Sinfonien gern mal experimentiert, um sein Publikum aus der Reserve zu locken. Und er hat viele Sinfonien geschrieben. In seiner 101. ist es vor allem der zweite Satz, der aufhorchen lässt. Da werden Sie eines vor allem in den Fagotten und den tiefen Streichern entdecken: ein zartes Hin- und Herpendeln im Terzabstand. Das zieht sich wie ein roter Faden durch dieses Andante, erinnert an das Ticken einer Uhr. Und so hat diese Sinfonie auch ihren Beinamen bekommen: die Uhr. Haydn selbst hat sie nicht so genannt, aber dieser Titel hat sich doch hartnäckig gehalten, prägt sich natürlich auch besser ein als der schlichte Werktitel Sinfonie in D-Dur. Sie ist ein Relikt aus Haydns zweitem London-Aufenthalt. 1794 ist sie dort uraufgeführt worden. Für den Dirigenten François-Xavier Roth ist diese Musik weit mehr als nur eine Sinfonie.
1: Es gibt immer ein Mirakel. Und das ist kein Zufall, dass er hat am Ende 104 Sinfonien geschrieben, weil er wusste, dass er kann es wirklich gut. Und das ist zu tun gleichzeitig mit den Melodien, aber auch die fantastischen Formen. Natürlich ist es eine klassische Sinfonie, aber mit so viel Fantasie, viel Humor, Drama. Jede von seinen Sinfonien und diese Ur-Sinfonie besonders ist eine kleine Oper, aber eine Oper ohne Text, ohne Geschichte. Nur die Musiker von Orchester sind die Personage von dieser Oper.
0: Und im Orchester lassen sich viele Details entdecken. Die Streicher spielen Senza Vibrato und in den Bläsern erklingt das ein oder andere historische Instrument in Joseph Haydns Sinfonie Nummer 101. François-Xavier

die Sinfonie D-Dur, Hoboken-Verzeichnis 1, Nummer 101 von Joseph Haydn, eine seiner Londoner Sinfonien. Gespielt hat das SWR-Symphonieorchester unter der Leitung seines Chefdirigenten François-Xavier Roth. Ein Live-Mitschnitt vom 23. Mai aus dem Festspielhaus bei den diesjährigen Pfingstfestspielen Baden-Baden. Sie hören das ARD-Radio-Festival, heute präsentiert von SWR Kultur. Ich bin Tabea Dupré und von Baden-Baden geht's für uns jetzt in den Nordwesten Baden-Württembergs, nach Schwetzingen. Schauplatz des zweiten Konzerts, das wir Ihnen heute präsentieren, ist das Schwetzinger Schloss. Genauer gesagt der Mozartsaal des Schlosses mit Blick auf den spektakulären barocken Garten. Hier haben am 21. Mai zwei Musiker mit großer Seelenruhe Stile, Orte und Zeiten durcheinander gewirbelt. Der eine ist der Lautenist Thomas Danfort, geboren in Paris, kommt aus einer französisch-amerikanischen Musikerfamilie. Beide Eltern spielen Gambe. Der Sohn entdeckt deshalb schon früh die alte Musik für sich und natürlich die Laute mit ihrem historischen Repertoire. Inzwischen macht Thomas Danfort auch mal ganz gern Ausflüge in die Popmusik. Und das tut er auch an diesem Schwetzinger Abend, gemeinsam mit dem Perkussionisten und Santurspieler Keivan Shemirani. Auch er kommt aus Frankreich und hat iranische Wurzeln. Und auch er ist in die Fußstapfen seines Vaters getreten. Der ist nämlich selbst Perkussionist und ein Meister der Sarp, einer persischen Rundtrommel. Die musikalische Bandbreite, die uns gleich erwartet, ist groß. Von John Dowland über Johann Sebastian Bach und die Beatles bis hin zu Eigenkompositionen. John Dowland gehört der erste Teil des Konzerts. Mit seiner Bearbeitung der Ballade Fortune, My Foe startet Thomas Danfort zunächst ganz allein auf seiner Laute. Keivan Shemirani gesellt sich später dazu.

0: Guten Abend. Wie geht's? Ich bin froh zu spielen für Sie in dieses wunderbare Garten. Und vielleicht wir können spielen ein bisschen hier later. Ich liebe Deutsch, aber mein Deutsch ist nicht sehr gut. So, ich muss probieren. Wir haben gespielt für Sie, John Dowland. Und John Dowland war, ich denke, besser in Englisch.
1: Also besser auf Englisch, sagt Thomas Danfort hier. Er führt persönlich durch diesen Abend und seine Moderation ist sprachlich mindestens genauso abwechslungsreich wie das Programm. Aber zunächst bleiben Thomas Danfort und Keivan Shemirani mit ihrer ungewöhnlichen Instrumentenkombination noch ganz bei Dowland. Auch der war Lautenist, erzählt Danfort. Dowland hatte ein schwieriges Leben. Er war zum katholischen Glauben konvertiert, lebte aber im protestantischen England. Für Musiker war es damals das Beste, ihren Lebensunterhalt an einem Fürstenhof zu verdienen. Danfort erzählt hier, dass John Dowland dafür nach Frankreich und Dänemark gegangen ist. Die Gaillard, die wir eben gehört haben, die hat er für den dänischen König komponiert. Was Dowland sein Leben lang beschäftigt hat, das sei die Liebe gewesen. Die Melancholie war das Erkennungsmerkmal seiner Epoche. Wenn man es schafft, die Melancholie in wunderschöne Musik zu verwandeln, dann weinen vielleicht alle gemeinsam und am Ende geht es allen etwas besser, sagt Thomas Danfort. Da spielt er auf Dowlands Lacrimae an, das er gleich für uns singt und spielt. Fließt meine Tränen, strömt aus euren Quellen, heißt es da. Und am Schluss, glücklich sind, die in der Hölle die Boshaftigkeit der Welt nicht spüren. Danach wird's ein bisschen unbeschwerter mit The Frog Galliard und dem Lied Now or Now My Needs Must Part. Zu Dowlands Zeiten, sagt Danfort hier noch, habe man die Abende noch nicht mit Streamingdiensten verbracht. Stattdessen habe man am Kamin gesungen. Thomas Danfort lädt ein, wer das Lied kenne, der könne doch einfach gleich mitsingen und dabei die Abendsonne genießen.
0: Maybe by the fire sing the parts. So if you want to, you know the song, you know the part, you can sing. Be nice. There's going to be some singing if you like. But have a great time. Thanks for being here and enjoy the sun.

0: So that was a little bit of George Harrison.
1: Something von George Harrison, dem Leadgitarristen der Beatles. Hier gesungen und auf der Laute gespielt von Thomas Danfort. 400 Jahre liegen zwischen dieser Musik und John Dowland. Thomas Danfort fügt hier hinzu, wenn sich Dowland und die Beatles gekannt hätten, dann hätten sie sicher eine gute Zeit miteinander verbracht. Sie hören das ARD-Radio-Festival, heute präsentiert von SWR Kultur. Und da sind wir zu Gast bei den Schwetzinger SWR-Festspielen. Beim Lautenisten Thomas Danfort und dem Perkussionisten Keyvan Shemirani. Der war hier auf der persischen Rundtrommel Sarp zu hören. Die beiden Musiker kennen sich schon lange aus Frankreich, erzählt Thomas Danfort. Das erste Mal sind sie sich in einem Barockensemble begegnet. Und sie haben sich sofort angefreundet. Vielleicht auch, weil beide eher ungewöhnliche Instrumente spielen. In Keyvan Shemiranis Fall ist es die kelchförmige Sarp. Sein Vater, der große Sarp-Virtuose Jamshid Shemirani, hat ihm beigebracht, darauf zu spielen. In diesem Konzert kommt aber noch ein zweites Instrument zum Einsatz, die persische Santur. Das ist im Prinzip die Urform des Hackbretts, ein Zithertyp. Es gibt sie in Persien und auch im indischen Raum. Wie beim Hackbrett ist der Korpus der Santur mit Saiten bespannt. Das Instrument liegt waagerecht auf einem Tisch und wird mit Schlägeln gespielt. Das Stück, das wir als nächstes hören, heißt Tobondegi. Es spielen Keyvan Shemirani und Thomas Danfort.

0: Musik von Kelvin Chemerani. Tauban de Guy heißt dieses Stück, gespielt von ihm selbst an der Santur, dem persischen Hackbrett. Mitgespielt hat auch der Lautenist Thomas d'Enfort. Der führt hier auch weiter durch das Programm und lädt noch einmal ganz konkret zum gemeinsamen Singen ein. Er verteilt die Stimmen im Publikum. Hier Bass, dort Tenor, da Alt und dort Sopran. Das nächste Lied hat d'Enfort selbst geschrieben. In This Life heißt es, von der Liebe handelt es und von der Hoffnung auf bessere Zeiten.
1: And this is a song that's about, just like John Dowland was talking about love and a better time. So, very easy.

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0: Drei Sätze aus der zweiten Cello-Suite D-Moll von Johann Sebastian Bach. Thomas d'Enfort hat sie für Laute bearbeitet. Gespielt hat er hier zusammen mit dem Perkussionisten Keivan Shemirani. Sie hören das ARD-Radio-Festival. Wir sind heute Abend zu Gast im Mozartsaal des Schwetzinger Schlosses bei den Schwetzinger SWR-Festspielen. Nach Bach stimmt uns Thomas d'Enfort jetzt auf ein Stück seines Duopartners Keivan Shemirani ein. Davar heißt es für Laute und Sarp. Es geht darin um das Drehen und Kreisen der Derwische. Die Derwische versuchen dabei, die Energie der Erde zu spüren und heraufzuholen. So erklärt es Keivan Shemirani dem Schwetzinger Publikum auf Englisch und Französisch, ein bisschen lost in translation. So viel wird am Ende klar. Davar bedeutet sich drehen.
1: Sich drehen, ja. Davar, sich drehen. Ja.

0: Das war Musik des französischen, iranisch-stämmigen Perkussionisten Keyvan Shemirani. Der hat hier auf der Sarb gespielt, gemeinsam mit dem Lautenisten Thomas Danfort. Langen Beifall gab es für das Duo bei den Schwetzinger SWR-Festspielen am 21. Mai im Mozartsaal des Schwetzinger Schlosses. Ein Konzertabend voller spontaner Wendungen. Als Zugabe spielen die beiden noch einen eigenen Song von Thomas Danfort. Es sei ein Lied über das Leben, sagt er und rezitiert den Text. Trust the wind, vertrau dem Wind, lass dich tragen, wohin er will, lass dir zeigen, was er will, vertrau dem Wind, das Leben ist hart, aber vertrau dem Wind, dem Himmel und den Menschen, die vorbeilaufen, vertrau dem Mond, dem Licht und den Sternen in der Nacht, vertrau den Vögeln, die beim Fliegen aus der Höhe herunterblicken, vertrau dem Wind und den Bäumen und den Dingen, die sie sehen. Vertrau dem Wind. Und auch hier heißt es wieder, let's have fun. Thomas Danfort lädt zum Mitsingen ein.
1: So I think this one, let's have fun. I'm just gonna throw out some voices and you pick the ones you want. I think probably the guys want the low one and the girls want the high one. But if there's some brave people in the middle, great. So...

Der Lautenist Thomas Danfort und der Perkussionist Keivan Shemirani mit Trust the Wind, Vertrau dem Wind. Das war die Zugabe der beiden bei den Schwetzinger SWR-Festspielen am 21. Mai. Auch das Publikum war spontan eingeladen, mitzusingen und hat den Abend im Mozartsaal des Schwetzinger Schlosses ganz offensichtlich genossen. Sie hoffentlich auch. Das war das Finale unseres Konzertabends im ARD Radio Festival, heute präsentiert von SWR Kultur. Schön, dass Sie mit dabei waren. Nachhören können Sie dieses Konzert auf ARD Sounds unter SWR Kultur. Dort steht Ihnen diese Sendung eine Woche lang zur Verfügung. Morgen übernehmen an dieser Stelle die Kolleginnen und Kollegen von Radio Bremen. Da erwartet Sie unter anderem ein Konzert vom Klavierfestival auf schwarzen und weißen Tasten mit der Pianistin Lise de la Salle. Zum Abschluss dieser Sendung gibt sie uns schon mal einen kleinen Vorgeschmack. Hier spielt Lise de la Salle die zweite Ballade für Klavier, H-Moll von Franz Liszt. Damit verabschieden wir uns für heute von Ihnen. In der Technik Alan Wünsche, redaktionelle Mitarbeit Martina Seber. Ich bin Tabea Dupré und bedanke mich fürs Zuhören bis hierher. Machen Sie es gut.

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1: Um 23 Uhr mit Pascal Küpper. Frankreich führt als erstes EU-Land ein Social-Media-Verbot für Kinder und Jugendliche unter 15 Jahren ein. Das Parlament in Paris hat am Abend mit großer Mehrheit ein entsprechendes Gesetz beschlossen. Aus der Nachrichtenredaktion Daniel Runge.
2: Schon nach den französischen Sommerferien, also im September, soll das neue Social-Media-Verbot in Kraft treten. Kritiker zweifeln allerdings an der Verfassungsmäßigkeit. Außerdem halten sie es in der Praxis für kaum durchsetzbar. Dennoch ist unklar, welche Alterskontrollen überhaupt wirksam sind. Und bestehende Konten von unter 15-Jährigen müssten dann auch identifiziert und gesperrt werden. Das Thema wird derzeit in mehreren EU-Staaten diskutiert, auch in Deutschland.
1: Das geplante Alkoholverbot an tausenden Bahnhöfen in Deutschland stößt auf große Zustimmung.

0: entlassen. Zuvor hatte es tagelange Demonstrationen gegen Syrsky gegeben. Aus Kiew, Stefan Lack.
1: Mit diesem Schritt erfüllt der Präsident eine zentrale Forderung der Proteste, die seit der Entlassung von Verteidigungsminister Michailo Fedorow in Kiew und in anderen ukrainischen Städten stattfinden. Die Demonstrierenden verlangten neben der Rückkehr Fedorows auch die Ablösung Syrskys. Fedorow gilt bei seinen Unterstützern als moderner Reformer. Ihm werden wichtige Neuerungen im Drohnenkrieg sowie mehr Transparenz im Beschaffungswesen des Militärs zugeschrieben. Kritiker warfen Syrsky vor, diese Reformen ausgebremst zu haben. Das hatte der General selbst stets zurückgewiesen.
0: Der weltweite Hunger ist das dritte Jahr in Folge zurückgegangen. Das zeigt ein UN-Bericht zur globalen Ernährungssicherheit. Im vergangenen Jahr hungerten demnach trotzdem noch bis zu 700 Millionen Menschen, etwa die Hälfte davon in Afrika. Damit ist der Kontinent am stärksten betroffen. Eine Verbesserung gab es dem Bericht zufolge vor allem in Südasien und Lateinamerika. Das waren die Nachrichten. Das Wetter in Deutschland: in der Nacht häufig trocken, im Norden etwas Regen, Tiefstwerte 16 bis 6 Grad. Morgen dann vom Norden bis zur Mitte gebietsweise Regen, im Nordosten einzelne Gewitter, sonst oft trocken bei 18 bis 28 Grad. Es ist 23.03 Uhr.
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3: Heute werden wir uns mal nicht entschuldigen, obwohl es um eine Band geht, die mit diesem Konzept spielt und in ihrem Namen ganz bewusst doppelbödig verkündet, So Sorry zu sein. So Sorry, das junge Kollektiv aus Berlin, spielt gekonnt mit Genregrenzen und Erwartungshaltungen. Wir werden also mehr erfahren über Ironie, tiefe Gefühle und den Flow, der entstehen kann, wenn man gemeinsam die Kontrolle abgibt. Zu dieser Sendung im ARD Radio Festival über So Sorry und die Sängerin Susa Jaschinska begrüßt sie Holger Zimmer. Musik.

0: das Stück Take Me vom Debüt We Are So Sorry. Das Berliner Quartett So Sorry besteht aus 4 Musikerinnen und Musikern, alle im Alter von etwa Mitte bis Ende 20. Sie haben sich 2023 zusammengefunden durch verschiedene Musikprojekte. Die Keyboarderin Käthe Johanning und die Sängerin Susa Jaschinska etwa kennen sich vom Jazz-Institut Berlin.
1: Susa und ich haben uns am Jib kennengelernt und Shanice kannte ich aus einer ganz anderen Szene. Also mit Shanice war ich auf einer Pop-Tour mit Cat Frankie damals. Das heißt, beide kannte ich und wollte die beiden auch irgendwie mal zusammenbringen. Ich glaube, uns alle hat verbindet, dass wir testen wollten, wie der Raum ausschauen würde, wenn wir mal alle zusammenkommen als Personen, die nicht aus dieser männlichen Jazzszene jetzt rauskommen. Ich glaube, es war echt ein Ursprungsgefühl und ist dann aber auch schnell in andere Sachen umgeschwungen, dass wir einfach gemerkt haben, es hat musikalisch und menschlich so hammer gepasst. Ganz am Anfang, da haben wir uns blind in Hamburg in einem Studio direkt getroffen, ohne dass wir wussten, was
2: rauskommt. Sehr spontan.
1: Wirklich spontan. Wir haben uns quasi gerade erst kennengelernt und haben direkt irgendwie auch in diesem Trio ohne Drums erstmal komponieren können. Wir hatten am ersten Tag schon 4 Songideen.
0: Der Start war also ganz organisch und vielversprechend. Einige der frühen Sessions haben es dann auch auf ihr Debüt geschafft. So das groovige Stück Just Don't.

0: Just Don't. Ein spielerischer und dennoch tiefgründiger Song über Liebe und Sehnsucht, immer aber mit einer eigenen Perspektive. Das Quartett So Sorry besteht aus Käthe Johanning am Keyboard, Susa Jaschinska als Sängerin, dazu Shanice Ruby Bennett Bass und Lenny Rehm Schlagzeug. Wichtig ist der Band ihre Stärke als Kollektiv, in dem alle am kreativen Prozess beteiligt sind.
1: Also wir improvisieren viel zusammen.
2: Und jeder Song, der aber letztendlich entsteht, ist immer in einem Band- und Improvisationskontext letztendlich fertig arrangiert. Und das hat sich, ich glaube, auch echt durchgezogen. Ganz oft nehmen wir alles auf, was wir machen, was wir jammen und sind dann im Nachhinein fast so eine Producer-Band, die da ein bisschen durchschaut, welche Stellen einfach magisch waren.
3: Ja.
2: Und die werden dann nochmal gejammt. Das ist echt wie so ein Hin und Her zwischen verschiedenen Improvisationen. Und trotzdem haben wir alle das gleiche Gefühl, wann es das erste Mal bereit ist, live zu passieren. Das stimmt schon.
0: Dieses ausgeprägte Gemeinschaftsgefühl und das gemeinsame Entwickeln der Songs steckt unter anderem auch in dem Lied Inner Child, das uns mit dem Groove von Lenny Rehm sofort hineinzieht.

0: Zack.
1: 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Das war Inner Child, das innere Kind von So Sorry. Auch hier wieder persönliche, intime Geschichten in einen modernen Groove gegossen. Worum geht es?
2: Das ist so ein Kinderlied. Also Kinder sind unpredictable. Oh, wie ist das auf Deutsch?
3: Ja, unvorhersehbar.
2: Und dieses Stück ist genauso. Und dass Kinder, also Menschen, wir suchen Love, Liebe, Verständnis.
3: Und auch, dass so viel Weisheit eigentlich in diesen noch, also in den Perspektiven steckt, ja auch von so einem Inner Child. Mhm. Und ich glaube, in unserer Gesellschaft geht das ja immer mehr verloren. Ich habe letztens drüber nachgedacht, wir haben das so oft bei Proben, dass wir irgendwann kippen in diesen Raum, wo wir alle so Kinder sind. Und da musste ich die ganze Zeit drüber nachdenken, ah, wie süß. Ich liebe das. Einfach nur rumblödeln.
1: Einfach nur rumblödeln. Welch schönes Wort, um eine musikalische Energie zu beschreiben. Verspielt sein, Grooves erfinden und mit Kraft in die Welt tragen. Das ist die eine Seite. Die andere Seite bei So Sorry allerdings ist auch ein gehöriger Tiefgang. Viele der Texte befassen sich mit aktuellen Problemen, nicht nur persönlichen, sondern auch mit größeren Zeitfragen. Die Lyrics stammen zum großen Teil von Sängerin Susa Jaschinska.
2: Also die ersten Texten waren auch deine Texten, ne? Aber schon seit einem Jahr schreibe ich die Texte. Manche Texte sind sehr basic, so, okay, ich fühle heute mich sehr, sehr locker oder cool und dann schreibe ich über das. Aber morgen ist es so etwas sehr Schwieriges und dann, okay, dann schreibe ich etwas über das. Es ist wie Leben, es ändert sich sehr. Ja, also ich schreibe so wie Poems oder Texte und die stehen in meinen Notizen auf meinem Handy und dann, okay, dann vielleicht für dieses Groove mag ich diesen Text hier und ich schreibe, was ich fühle, aber es gibt keine Regeln in meine Texte. Die können sehr abstrakt sein. Und ich denke, das ist so meine starke Seite.
3: Ja, ich stimme zu.
1: Auch im Schreibprozess gibt es also eine gemeinsame, eine stärkende Haltung der Band untereinander. Ein Gespür für ehrliche Ideen, feine Grooves und auch schräge Arrangements haben sie. Und wichtig ist der Band So Sorry auch eine klare Haltung. Es geht um Empowerment, also Selbstermächtigung. Und bei allem Spielerischen und Fließenden ist diese Band auch der Versuch, ein Statement zu setzen. 4 Musikerinnen und Musiker, davon 3 Frauen, die der Musikwelt zeigen wollen, hier sind wir, mit uns ist zu rechnen.
3: Ich weiß noch, in Hamburg im Studio waren wir müssen uns jetzt irgendwie schon einen Bandnamen ausdenken. Und dann haben wir so viele Namen gesammelt. Und irgendwas, also es ist ja auch ein echt schwieriger Prozess, wenn man darüber nachdenkt, okay, wie bezeichnet man jetzt was, was so frisch gerade entstanden ist. Und dann war ich mit Janice ein Bier trinken und dieses Bier hat Wunder bewirkt. Warum entschuldigen wir uns die ganze Zeit irgendwie für Sachen, die gar nicht so, weiß ich, das Maß haben, sich zu entschuldigen? Mhm. Und dann war Janice, warum nennen wir die Band nicht sofort? Ja, stimmt. Und das hat damals so gut gepasst und passt ja auch immer noch. Ich glaube, damals, weil wir zusammenkamen, wir haben ja auch echt irgendwie einen feministischen Hintergrund dahinter gehabt, warum wir das auch wollten. Ja. Das passt total gut, sich darüber Gedanken zu machen, warum sind weiblich sozialisierte Menschen so oft dran, sich so viel zu entschuldigen. Und dann haben wir gemerkt, wenn man eine Band So Sorry nennt, dann dreht sich einfach alles um. Wenn du vor einem Konzert sagst, we are so sorry, dann ist
2: Leute
3: es wirklich
2: so,
3: ein Teil der Entschuldigung. Du drehst es um in die Doppeldeutung von Extrovertiertheit, von Mut und wir machen hier unser Ding. Tut uns leid, wenn es euch nicht gefällt.

Smaller Keys, ein Lied über Ungleichheiten zwischen Frauen und Männern, auch im Musikgeschäft. Themen, die So Sorry mit Nonchalance und Leichtigkeit angehen. 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Das Spiel mit dem Namen So Sorry und der klaren Haltung, wir werden uns hier für nichts entschuldigen, denn wir werden uns einen Platz erkämpfen, hat So Sorry schon recht weit gebracht. So erhielten sie die Unterstützung des Music Boards Berlin zur Entwicklung ihres Debüts und auch den ersten Platz beim jungen Münchner Jazzpreis. Ein Statement ist auch die positive Abtemponummer God is a Woman. Das Lied beschwört die universelle Kraft der Liebe.

0: God is a woman. Ein klares Statement und auch ein Stück voller fröhlicher Energie. Was steckt dahinter?
1: Das bedeutet, God is a woman. Wie kann man sagen? Ich habe so ein Vision, dass es ist nicht wirklich über so eine Person oder eine Gruppe oder so, aber ich habe so ein Transgender, denke ich, Person. So wirklich so ein schönes Creation, die wirklich nicht understood ist.
2: Die man nicht verstehen kann.
1: Es geht um so being unfair to people that are giving natural love and the energy towards you. And I like this little provocation that it says God is a woman because it cannot be. Although it can be, but also, I mean, God is not neither. That's what I mean.
0: Und manchmal benutzt Zuza Jaschinska auch die englische Sprache, denn da fühlt sie sich eher zu Hause, wenn es um tieferes Verständnis, um Gefühle und um ihre Arbeit geht.

0: Into You, das Eröffnungsstück der EP von So Sorry. Eine Art Liebeserklärung. Und so verstehen So Sorry auch ihr Debüt.
1: Also Into You als die Eröffnung zu, mit dieser EP präsentieren wir mit unseren Gedanken, Gefühlen, was gerade die Liebeserklärung zum Leben ist quasi. Mhm. Alles fängt ja sehr extrovertiert an und atmet dann einmal in diesem
2: Giao-Outro.
1: Das ist ja ein instrumentaler kleiner Zwischenteil.
2: Ja.
1: Und nach diesen ganzen Aussagen war klar, dass auch irgendwas eigentlich so nochmal tiefer kommt und melancholischer auf eine Art und Weise balladesker.
2: Ja.
1: Und das ist So Sorry auch auf jeden Fall.
2: Mhm.
1: Es geht sehr extrovertiert, aber auch sehr, sehr balladesk.
0: Die Dynamik zwischen ruhig, nachdenklich, eben balladenhaft und schnellem und sehr energetischem Groove, auch das macht So Sorry aus. Alle vier bringen unterschiedliche Einflüsse mit, dabei zum Beispiel Kirchenmusik, Pop, Rock, Indie oder auch Folk. Aber alle, auch die Bassistin Shanice Robbie Bennett, die sich zum Interview hinzugesellt hat, lieben die Freiheit des Jazz.
3: Für mich ist es the Diversity, also auch harmonisch. Das war sehr interessant, als ich Jazz gecheckt habe. Melodien, es geht um Vokaltechnik, ist unglaublich different als die anderen Vokaltechniken. Also ja, Diversität und also Improv ist auch etwas, das hilft mir sehr, mich zu explore, zu express.
4: Geht mir genauso, ja. Also einfach diese Freiheit, die diese Musikrichtung bietet. Mhm. Es kann überall hingehen, es kann so frei sein, wie man halt nur möchte. Und das lässt sich halt auch so gut auf andere Musikrichtungen anwenden. Also es ist so viel Flexibilität, Raum für Kreativität, Raum für eigenen Ausdruck und natürlich auch irgendwie ein sehr hohes technisches Niveau, was man dann da auch sich aneignen kann. So einfach so skillmäßig irgendwie ist das sehr.
1: Und es ist immer progressiv, es ist immer in Bewegung.
2: Ja.
1: Das mag ich auch an dem. Also eigentlich ist alles Bewegung am Jazz irgendwie.
0: Doch wie würden Sie die Musik, die sich einfachen Schubladen konsequent verweigert, selber beschreiben?
2: Also wir denken, dass es so Alt-Pop ist, aber auch Fusion. Aber ich denke, so Alt-Pop, Alternativ-Pop klingt gut. Was denkst du?
1: Nee, ich würde es auch sagen.
2: Ja.
1: Es stimmt auch total. Wir haben, ich glaube, wenn wir eins wissen, ist, dass wir kein total konkretes Genre haben. Mhm. Und ich glaube, wir haben uns alle so ein bisschen für den roten Faden entschieden, dass wir einfach nach So Sorry klingen wollen, aber quasi kein Genre sind.
2: Ja, stimmt. Ja.
1: Und ehrlich gesagt kommt es ein bisschen drauf an, was wir alle gerade echt mögen, glaube ich, habe ich das Gefühl.
2: Ja. Ja.
1: Zum Beispiel auch als Susan und ich damals Take Me so schnell geschrieben haben, ich glaube, es war auch eine Zeit, da habe ich zumindest so voll so gerne so Klavierballaden gehört oder ist alles ausgecheckt.
2: Ja.
1: Und ich glaube, deswegen bleibt es auch spannend, liebe Welt.
0: Ja, liebe Welt, es bleibt also spannend mit So Sorry. Und ihr Weg in die Festivals und Clubs geht weiter. Anfang des Jahres hatten So Sorry eine kleine Tournee, die begann mit dem Record-Release-Gig im wunderbaren Berliner Club Gretchen. Und auch für die Band war das Live-Erlebnis an dem Abend etwas Besonderes.
2: Meine Energie existiert in so einem Bubble, ist ein gutes Bubble, ist, weil zum Beispiel Shanice supports meine Energie und so weiter. Und wir sind so also im Bouncing Energy auf die Bühne. Und so mein Freund, sie hat gesagt, ja, deine Energie sparkles, wie ist er?
1: Shine.
2: Shanice ist dort. Also ich bin nicht so sicher, wie, also ich kann das besser auf Englisch erklären, aber ich denke, das habe ich schon ein bisschen so erklärt hier. Aber wir sind so like Symbiosis. Da diese Energie bleibt und geht so, becomes stronger, stronger, bigger, kinder. Und das dann, it travels around in the place.
1: Stimmt.
2: Und wir alle sind in so eine Bubble, aber in nicht so Bubble, so, okay, jetzt it's a closed space. Nein, es ist so wirklich ein offenes, schönes Ding. So, ja. Yeah.
1: Stimmt. Ich glaube, wir sind einfach auch alle richtig unterschiedlich.
2: Ja.
1: Und,
2: ja.
1: Aber es ergänzt sich so gut. also auf der Bühne, hinter der Bühne. Und ich habe auch, also wenn wir jetzt auch auf Tour, als wir jetzt auch auf Tour waren, habe ich einfach das Gefühl, wir sind wirklich auch als Freundinnen auf Tour. Und das macht sehr viel aus. Zu wissen, wie es einem geht, wenn man auf die Bühne geht, dann ist man erstmal offen für einen Energieaustausch überhaupt.
3: Und so Trust, ne?
1: Ja, stimmt, viel Vertrauen. Das sagen viele, dass es ihnen auffällt und dass es spürbar ist, dass die Bühnenenergie was ganz Besonderes ist. Und viele sagen auch, it's gonna blow up.
3: Ja,
1: Ach, stimmt.
3: stimmt. Ja.
1: Wir sind ja auch total am Navigieren gerade, wie das alles läuft, weil es auch das erste Mal ist, dass wir so weit gekommen sind, glaube ich, oder für mich das erste Mal mit einer Band.
0: Um die Live-Energie dieser jungen Band besser zu verstehen, können wir hier jetzt ein paar noch nicht ganz offiziell veröffentlichte Aufnahmen hören vom Debütkonzert von So Sorry im Berliner Club Gretchen im März diesen Jahres. Die Band war dort mitten im Publikum aufgestellt und hat ein wirklich energiegeladenes, hochspannendes Setup geliefert. Funky, groovy, intensiv. Mit Musikern, die sich hörbar auch von der Energie des Publikums getragen fühlten.

Ein Ausschnitt aus dem Record-Release-Gig der Band So Sorry im Berliner Club Gretchen im Frühjahr diesen Jahres. Die Sängerin Zuza Jaschinska ist aus Polen nach Berlin gekommen. Geboren in Torun an der Weichsel, Ausbildung erst in Warschau, dann eben am JIB, dem Jazz-Institut Berlin. Und sie ist auch in verschiedenen anderen Projekten noch zu erleben, unter anderem in einem Duo mit ihrer polnischen Kollegin Emilia Gołosz. So war sie auch im Januar beim Festival Stopover im Konzerthaus Berlin zu sehen. Dort hat sie eine andere Seite gezeigt, sehr intim, sehr experimentell. Hier der Track Clouds.

0: Musik aus dem Duo-Projekt der Sängerin Zuza Jaszczynska und der polnischen Pianistin Emilia Gołosz. Und die Sängerin hat weitere Pläne. Sie ist Teil von Evi Filipus Band Inevitable und arbeitet kontinuierlich an einem Projekt für Solostimme unter dem Titel Act of Confession. Ein sehr ungeschütztes, intimes und verletzliches Projekt, nur ihre Stimme und ihre Gedanken. Eine Art Rechercheprojekt, wie sie sagt. Hier verwendet Zuza Jaszczynska unterschiedlichste Techniken, auch viele osteuropäische, bulgarische Einflüsse, um Texte wie Gemälde zu behandeln und sie so in Stimme umzusetzen.
1: So I use my texts as in a starting point. I craft them before and then I just use whatever is in there. Could be just a word or inspiration that I don't necessarily take the text itself. But it's just something like a starting point, almost as if it's a painting. And I use lots of different techniques that I've learned over the years. Bulgarian folklore singing, vocal fry. I'm just basically experimenting with putting lots of different techniques into the improvisation.
0: Sie hörten Jazz im ARD Radio Festival, heute mit einem Porträt der Berliner Band So Sorry und ihrer Sängerin Zuza Jaszczynska. Nachzuhören natürlich in ARD Sounds. Ich hoffe, dieser Ausflug in die Berliner Szene hat Ihnen gefallen. Wir hören noch ein Stück des Duos Zuza Jaszczynska und Emilia Gołosz. Cake. Am Mikrofon verabschiedet sich Holger Zimmer. Bleiben Sie, wie immer, fröhlich.
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1: Um 0 Uhr mit Clemens Nicol. Frankreich beschließt Social Media Verbot für Kinder unter 15. Die Nationalversammlung in Paris stimmte am Abend für den Schritt. Zuvor hatte bereits der Senat den Weg freigemacht. Damit ist Frankreich das erste EU-Land, in dem Social Media für Kinder verboten ist. Greifen soll die Regelung nach den Sommerferien. Strafmaßnahmen für Eltern oder Kinder soll es aber nicht geben. Vielmehr soll es Aufgabe der Plattformen sein, wirksame Altersgrenzen einzuführen. Geplantes Alkoholverbot an Bahnhöfen löst unterschiedliche Reaktionen aus. Der Verband Deutscher Verkehrsunternehmen sprach von einem richtigen Schritt, um Konflikte zu verringern und die Sicherheit zu erhöhen. Auch die Deutsche Polizeigewerkschaft begrüßte den Schritt, erklärte aber auch, Regeln allein brächten noch keine Sicherheit. Es müssten auch die personellen Voraussetzungen zur Umsetzung geschaffen werden. Auch Innenminister Dobrindt sagte, er sehe da noch Diskussionsbedarf. Bahnchefin Paller hatte zuvor ein generelles Alkoholverbot an allen Bahnhöfen angekündigt. CDU fordert Aufklärung nach Tod des Verdächtigen von Stade. Die parlamentarische Geschäftsführerin der niedersächsischen CDU-Landtagsfraktion Herrmann sagte, die Justizministerin müsse nun darlegen, ob Hinweise auf eine Selbstgefährdung vorgelegen hätten und ob Schutzmaßnahmen eingehalten worden seien. Der Mann soll in einem Sorgerechtsstreit 6 Menschen in einer Mutter-Kind-Einrichtung erschossen haben. Er wurde am Morgen tot in seiner Gefängniszelle gefunden. Die Ermittler gehen

0: Pool vor dem Slowenen Pogačar, der das gelbe Trikot des Gesamtführenden behält. Dritter wurde der Däne Sjelmos. Das Wetter in Deutschland. In der Nacht meist klar, in Küstennähe etwas Regen. Tiefstwerte an der See 15 Grad, in Berglagen 6 Grad. Tagsüber im Süden Sonne und sommerliche Werte, im Norden Wolken, stellenweise Gewitter und unter 20 Grad. Auch Donnerstag teils Sonne, teils Wolken. Im Osten sowie am Alpenrand einzelne Schauer und Gewitter. Soweit die Nachrichten, abschließend die Zeit. Es ist 0 Uhr und 3 Minuten.
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2: Guten Abend und herzlich willkommen. Am Mikrofon ist für Sie Sven Knappe. Bis zu den 2 Uhr Nachrichten bringen wir Aufnahmen aus den Archiven des Westdeutschen Rundfunks. Mit von der Partie sind das Signum-Quartett, das WDR-Sinfonieorchester, der Pianist Michael Endres, der Gitarrist Michael Tröster und das WDR-Funkhausorchester. Zu Beginn hören wir aber das Kölner Klavierduo Elžbieta Kalvelage und Michael Krücker mit dem Klavierkonzert in B-Dur von Leopold Anton Kosseluch, begleitet vom WDR-Funkhausorchester unter Florian Merz.

Das Kölner Klavierduo und das WDR-Funkersorchester spielten unter der Leitung von Florian Merz das Klavierkonzert in B-Dur von Leopold Anton Kosseluch im ARD-Nachtkonzert. Kammermusik aus Frankreich bietet das Signum-Quartett, Claude Debussys einziges Streichquartett aus dem Jahr 1893.

Das 1994 gegründete Signum-Quartett aus Bremen interpretierte das Streichquartett in G-Moll, Opus 10 von Claude Debussy. Die lyrische Suite für Orchester von Edvard Grieg besteht aus 4 Sätzen. Die Nummern 3 und 4 basieren auf der Orchestrierung von Anton Seidl aus dem Jahr 1895. Die Nummern 1 und 2 orchestrierte Grieg im Jahre 1904 neu. Eivind Ortland dirigiert das WDR-Sinfonieorchester Köln.

Das WDR-Sinfonieorchester Köln unter Eivind Ortland hörten wir mit der lyrischen Suite Opus 54 von Edvard Grieg aus Norwegen. Hier ist das ARD-Nachtkonzert, präsentiert von BR Klassik, mit 36 Originaltänzen von Franz Schubert. Am Klavier Michael Endres.

Der Pianist Michael Endres, bis 2004 Professor an der Hochschule für Musik und Tanz Köln, interpretierte die 36 Originaltänze von Franz Schubert, Deutschverzeichnis 365. Vor den 2 Uhr Nachrichten machen wir noch einen Abstecher nach Mexiko und treffen auf Eduardo Angulo, der seine musikalische Ausbildung im Alter von 7 Jahren am Nationalkonservatorium in Mexiko-Stadt begann und später am Königlichen Konservatorium in Den Haag studierte. Zurück in seiner Heimat komponierte er fleißig, zum Beispiel folgendes Konzert für Gitarre und Orchester. Michael Tröster wird vom WDR Funkhausorchester begleitet.

Der 1956 in Schweinfurt geborene Michael Tröster zupfte das ihm gewidmete Gitarrenkonzert Nummer 1 von Eduardo Angulo, unterstützt vom WDR-Funkhausorchester unter Arthur Fagan. In den vergangenen beiden Stunden brachten wir Aufnahmen aus den Archiven des Westdeutschen Rundfunks. Nach den 2 Uhr Nachrichten meldet sich das ARD-Nachtkonzert zurück mit Musik von Johann Gottlieb Graun, Johann Franz Xaver Sterkel und Georg Friedrich Händel.